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1: Moin, moin, hier ist wohl der Meta Butendiek. Mir ist was passiert, wo viele Arbeitgeber obtöft. Mir hätte ihn um Arbeit gefragt, nämlich unsere Enkel. Hier würde sie gern in eigen Computer gucken.

0: Und vor allem ist ein grode Grafikkarte tun. Und weil das dürr ist, muss er sich das selbst verdienen, wenn er nicht mehr den Familiencomputer nutzen will. Und darum also die Anfrage. Na jo, Arbeit gibt das um Hoffjahr jemals noch. Und so käme das, als das kommen Schuld, wie zwei Heft Fehltit miteinander verbrochen. So ein Beten verstehe ich ja nur auch von der Computerei und so habe ich ihm nun viel froh, warum das denn so ein dürre Grafikkarte werden muss. Hier vertellte mir denn, dass er mit den neuen Computer spielen will und die große Kord wäre nötig, damit er mit Shader und Mods spielen kann. Da wäre ich erst mal still. Shader und Mods. Sagst du, Noms habe ich noch nie gehört. Aha, antwortete er, den Noms kenne ich gar nicht. Wo wohnt diese Jungs denn? Der lütsche Büdel kickt mich an, als wenn ich den Verstand verloren habe. Oma, das sind doch keine Jungs. Das sind Programme, die du versorgt, dass das Spielen so recht spaß macht. Oh je, dachte ich. Das wäre Totils von seine Mutter doch noch was anderes. Ehrfründen hätten Sandra, Rebecca und so weiter. Und die Derns wären von Dogen noch gute Freundin. Ob sowas auch mit Shader und Mods möglich ist? Vielleicht sind das lauter, wenn die Jung rot ist. Wenn ich Glück hätte, Shader 8 und Mods 9. In diesem Moment frug die lütsche Computerexperte mir, Oma, wie hier im Flur ist da noch die Kiste mit Lego, ne? Und heft ihr ähnlich auch noch die Duplo-Stehen, wo wir früher mitspielt heft, die grünen? Jo, sicher, das ist alles noch an Ort und Steh. Kann ich mir das denn wohl gut lehnen, frug ich mich. Ich mochte die Spielfiguren und den Computer gern nobohnen, wisst Oma? Diese Anflug hat mich doch die Freude, denn auch wenn die Computerwelt und uns Leben nicht mehr wegzudenken ist, hat das ohne Spieltuch anscheinend jemals noch seinen Platz in Leben. Und das freut Adul Jon Meto.
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0: Heute geht es bei unserem Kinotipp um eine echte Kultfigur, um den Rächer der Armen, ein Roman, der schon hunderte Jahre alt ist und erste Erzählungen, die gehen zurück bis ins 17. Jahrhundert. Es geht natürlich um Robin Hood. Nun kommt Robin Hood wieder in die Kinos mit einer Neuauflage. Mehr über diese Wiederentdeckung einer Kultfigur in unserer aktuellen Kinozeit mit Dennis Pumm.
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2: Oh Scheiße! Du heiliger Zombie!
3: Upgrade!
2: Action!
3: Die Menschen reden über Robin Hood, erzählen sich Geschichten, Lügengeschichten. Er war kein Held. Er war ein Räuber und Mörder. Er war die Tiere. Ich bin der Geächtete. Robin Hood.
4: Robin Hood, einst der Kämpfer für die Armen. Doch nun wird sein Ruf ganz schön ruiniert. In The Death of Robin Hood entpuppt sich der Volksheld als skrupelloser Mörder, der von Reue gepackt wird.
3: Ich habe so viele getötet, ich könnte euch keine Zahl nennen. Es ist ein Fluch.
4: Hugh Jackman spielt hier mit Rauschebart.

0: in einer finsteren Mittelalterkulisse einen Haudegen, der ganze Familien tötet. Dann landet er selbst auf einer einsamen Insel bei einer Heilerin und fängt an, seine Taten zu bereuen.
1: Ich muss euch um Entschuldigung bitten. Ihr habt mich angefleht, euch sterben zu lassen. Wie heißt ihr?
0: The Death of Robin Hood beginnt mit viel Gewalt und Getöse. Etwas zu viel des Ganzen für meinen Geschmack und dieser Geschichte passt nicht so recht.
2: Ich fürchte, unsere Blutschuld wird sie verfolgen.
0: Zum Schluss muss man dann auch noch ein langweiliges Schuld- und Sühnedrama miterleben. Diese Neuauflage von Robin Hood hätte es jetzt wirklich nicht gebraucht.

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1: Die 20 wichtigsten Erkenntnisse der Psychologie, um sich selbst und andere besser zu verstehen, will der Autor Sina Hagiri mit dem Buch »Was dein Leben leichter macht« den Leserinnen und Lesern mit an die Hand geben. Sina Hagiri arbeitet

arbeitet als Psychotherapeut und ist vielen als Podcaster im Bereich Psychologie bekannt. Bereits sein Buch Mit Nachsicht hatte große mediale Beachtung erfahren. In seinem jetzt vorliegenden Buch beschäftigt er sich mit Fragen wie, warum uns eigentlich unsere Erinnerungen oftmals trügen, was Achtsamkeit bedeutet oder warum wir melancholische Gefühle haben können, auch wenn es uns gerade zum Beispiel finanziell ganz gut geht. Er beschreibt auf kluge, aber auch informative und nicht zuletzt launige Art und Weise, wie wir durch das Verstehen psychologischer Erkenntnisse unseren Alltag vielleicht etwas gelassener gestalten können, wie wir Beziehungen mehr Tiefe geben und so generell unser Leben vielleicht

Lektüre von Sina Hariris neuem Buch habe ich das Gefühl, dass mir jemand die Hand reicht und gleichzeitig Türen öffnet. Zu mehr Verständnis, neuen Perspektiven und jeder Menge Nächstenliebe. Das schreibt die Bestseller-Autorin Martina Bogdan über das Buch und trifft damit eigentlich genau ins Schwarze. Was dein Leben leichter macht, ist bei Kösel herausgekommen.

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Badestätten mit Bestnote. HPV-Impfung gegen Gebärmutterhalskrebs. Seniorenrikscha gegen Einsamkeit. Lange Zeit waren Europas Seen und Flüsse häufig verschmutzt. Badeverbote keine Seltenheit. 1990 galten noch 8% der europäischen Badegewässer als schlecht. Heute sieht das ganz anders aus. Laut einem aktuellen Bericht der Europäischen Umweltagentur erhalten 85% aller untersuchten Badestätten in Europa die Bestnote Exzellent. Ein Erfolg, den Experten vor allem auf strengere EU-Richtlinien und weniger ungeklärtes Abwasser zurückführen. Deutschland landet dabei auf Platz 7 in Europa. Kurz gesagt, ab ins Wasser, denn es war selten so sauber wie jetzt. Gebärmutterhals.

Brustkrebs war lange eine der gefährlichsten Krebsarten bei jungen Frauen. Doch nun ist es weitgehend vermeidbar. Bereits zwischen 2015 und 2019 sank die Zahl der Todesfälle in der betroffenen Altersgruppe in England um 80%. Jetzt zeigt eine neue Studie im Fachjournal The Lancet, es geht noch weiter. Zwischen 2020 und 2024 starb in England keine einzige Frau zwischen 20 und 24 an Gebärmutterhalskrebs. Die HPV-Impfung hat in diesem Zeitraum etwa schätzungsweise fast 200 Menschenleben gerettet. Das ist wirklich ein Grund zum Feiern. So Studienleiter Peter Sassini von der Queen Mary University London. Eine Zukunft, in der nahezu niemand mehr an Gebärmutterhalskrebs erkrankt, ist jetzt in klarer Sicht, wenn die Impfung konsequent genutzt wird. Einsamkeit und fehlende Mobilität. Für viele ältere Menschen ist das trauriger Alltag. Gerade für mobilitätseingeschränkte Seniorinnen und Senioren sind selbst kurze Wege oft eine unüberwindbare Hürde. In Panketal bei Berlin gibt es jetzt eine charmante Antwort darauf. Die Seniorenrikscha. Unter dem Motto Wind in den Haaren und Lebensfreude im Herzen können ältere Menschen gemeinsam mit ehrenamtlichen Fahrerinnen und Fahrern kostenlos Ausflüge mit dem Rikscha-E-Bike unternehmen. Ziel ist es, durch regelmäßige Fahrten soziale Begegnungen zu ermöglichen und das Gefühl von Zugehörigkeit zu stärken. Das Projekt des Seniorenbeirats Panketal wird mit 7.050 Euro aus Lottomitteln gefördert. Klein, ehrenamtlich und eine große Wirkung für Menschen, die sonst kaum noch rauskommen. Das waren die positiven Nachrichten der Woche.

0: Wer hat nicht schon einmal davon geträumt, sein eigenes Unternehmen zu gründen, ein geniales Produkt zu erfinden oder eine überragende Dienstleistung anzubieten? Das wäre doch was. Doch es gehört noch mehr dazu, um erfolgreich zu sein. Wer ein Business aufziehen will, der muss die eigene Idee und das eigene Angebot auch gut verkaufen, also gut darstellen können. Möglichen Investoren zum Beispiel oder den späteren Kunden natürlich. Eine gute Vorbereitung kann es da sein, einen sogenannten Elevator-Pitch vorzubereiten. Wie sowas geht, lernen Gründerinnen beim Female Founders Coffee Club in Bremerhaven. Susanne Seedorf berichtet.
1: Geschoss eines Hochhauses. Tanja Schmidt ist aufgeregt. Sie steht im Erdgeschoss eines Hochhauses vor den Aufzügen. Sie weiß, dass gleich der Geschäftsführer einer großen Catering-Firma auftauchen und mit dem Fahrstuhl in den vierten Stock zu seinem Büro fahren wird. Das macht er an jedem Werktag um diese Uhrzeit. Das hat Tanja Schmidt genau recherchiert. Die 30-Jährige hat nichts Schlimmes im Sinn. Sie möchte nur zu dem Geschäftsmann mit in den Aufzug steigen und bis zum vierten Stock mitfahren. Dadurch hat sie ungefähr 60 Sekunden Zeit, um ihm ihre Geschäftsidee zu präsentieren. Und die Idee ist gut. Tanja Schmidt will intelligente Mehrwegboxen für Kantinen herstellen. Die Boxen melden per App, wo sie sind, damit Kantinen kein Geschirr mehr verlieren. Die junge Frau ist überzeugt davon, dass sie den Firmenboss beeindrucken kann. Denn sie hat sich gut auf ihren Auftritt vorbereitet. Und zwar mit einem Elevator-Pitch. Elevator was?
2: Ein Elevator-Pitch ist auf Deutsch ein Fahrstuhl-Pitch, also eine Vorstellung des eigenen Unternehmens, möglichst in der Zeit, wo man vom Erdgeschoss bis in den ersten oder zweiten Stock fährt, also so 30 bis 60 Sekunden. Und zwar so, dass mein Gegenüber total geflasht ist und interessiert ist, nochmal nachzufragen, was genau ich meine.
1: Das war gerade Ina Hachenei. Sie arbeitet in Bremerhaven bei der Arbeitsförderungszentrum im Lande Bremen GmbH, kurz AFZ. Dort leitet sie die Existenzgründungsberatung. Dieses Angebot steht sowohl Männern als auch Frauen offen.
2: Die Existenzgründungsberatung sorgt dafür, dass Gründer und Gründerinnen eine Möglichkeit haben, begleitet zu werden, um sich selbstständig zu machen. Das startet mit der ersten Idee im Prinzip, oder es kann mit der ersten Idee starten, und es endet maximal 5 Jahre nach der Gründung. Es ist in Deutschland so, dass Gründer und Gründerinnen eine Möglichkeit haben, wenn sie arbeitslos, arbeitssuchend oder von Arbeitslosigkeit bedroht sind, einen Zuschuss zu bekommen. Entweder von der Agentur für Arbeit, das nennt sich Gründungszuschuss, oder aber auch vom Jobcenter, das ist das Einstiegsgeld. Und dafür bereiten wir mit unseren Kundinnen und Kunden einfach den gesamten Businessplan vor, ein Konzept. Ganz viel Zahlen sind dafür notwendig. Das ist also eine etwas längerwierige Arbeit, die ja ganz viel Freude macht, oft auch den Gründern. Und am Ende haben sie die Möglichkeit, mit diesem Konzept auch später immer noch mal zu prüfen, ob das Unternehmen so läuft, wie sie sich das gedacht haben.
1: Es gibt aber auch eine spezielle Existenzgründungsberatung für Frauen. Was genau passiert da?
2: Die Existenzgründungsberatung für Frauen, viele denken, das ist doch Schwachsinn. Muss man doch nicht haben. Aber mal ganz ehrlich, Frauen gründen anders. Frauen sind häufig sehr viel sicherheitsbewusster, haben zum Teil kleine Kinder, müssen also auf ganz andere Dinge aufpassen. Oft haben sie auch noch Care-Arbeit zu leisten, also Eltern pflegen oder Schwiegereltern pflegen. Und das bedeutet, sie haben häufig viel, viel weniger Zeit, auch um diese Gründung durchzuführen und auch für ihre Selbstständigkeit später. Und das heißt, wir müssen auch gucken, welche Modelle passen denn, welche Business.

0: Businessmodelle? Also soll es eher ein Online-Produkt sein, wo Sie etwas beraten oder verkaufen? Haben Sie ein Geschäft? Dann müssen Sie überlegen, was machen Sie mit Ihren Kindern und Ähnliches. Und das sind alles Themen, mit denen Männer sich seltener beschäftigen.
1: Zu der Existenzgründungsberatung für Frauen gehört auch der Female Founders Coffee Club, also ein Kaffeeclub für Gründerinnen. Dieses Treffen findet an jedem dritten Montag im Monat von 9 bis 11 Uhr im Starthaus in der Bremerhavener Uhlandstraße 25 statt. Die Veranstaltung wird von mehreren Akteuren organisiert. Außer Ina Hachenei von der AFZ GmbH gehören dazu noch die Bremerhavener Gesellschaft für Investitionsförderung und Stadtentwicklung, kurz BIS, sowie das Starthaus Bremen und Bremerhaven. Das Starthaus gehört zur Bremer Aufbaubank und ist eine Anlaufstelle für Start-ups und Menschen mit Geschäftsideen. Und was genau ist jetzt der Female Founders Coffee Club?
0: Der Female Founders Coffee Club ist ein Netzwerktreffen für Gründerinnen, also ausschließlich für Frauen, wie der Name schon sagt. Wir haben einen kleinen Pitch, also so einen kleinen Impuls zu irgendeinem Thema. Es gibt Kaffee, Tee, kalte Getränke, ein Mini-Frühstück, also ist auch noch ein bisschen was fürs Herz dabei und ganz viel Austausch und Netzwerken, damit Gründerinnen sich einfach gegenseitig kennenlernen und gegebenenfalls auch helfen können.
1: Das hört sich doch nach einer guten Gelegenheit an, bei der man lernen kann, die eigene Geschäftsidee in einem Elevator-Pitch zu verpacken. Und wer sich traut, kann bei dem Treffen bestimmt schon einmal üben, das eigene Angebot dann auch zu pitchen, also kurz und knackig vorzustellen. Übrigens, neben dem Female Founders Coffee Club gibt es in Bremerhaven noch weitere Treffpunkte für Gründerinnen, an denen die AFZ GmbH beteiligt ist. Bei Unternehmerinnen-Stammtischen beispielsweise oder gemeinsamen Unternehmerinnen-Spaziergängen können sich Frauen mit eigener Firma oder Geschäftsidee austauschen, Kontakte knüpfen und voneinander lernen.
2: Wer jetzt Lust bekommen hat, den eigenen Elevator-Pitch zu erstellen, der kann sich zum kostenlosen Female Founders Coffee Club am Montag, 22. Juni, anmelden. Am besten geht das über die Webseite www.starthaus-bremen.de unter Events. Die Existenzgründungsberatung setzt die AFZ GmbH übrigens im Auftrag der Stadt Bremerhaven um. Gefördert wird das Projekt durch die Bremer Senatoren für Arbeit, Soziales, Jugend und Integration und zwar aus Mitteln des Europäischen Fonds für regionale Entwicklung, kurz EFRE. Das war ein Beitrag von Susanne Seedorf.
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2: Heute ist ein Tag für alle Sammler, Nostalgiker und Liebhaber des guten alten Briefs. Denn es ist der Tag der Briefmarken am 1. Juli. Denn am 1. Juli 1847 gaben die USA ihre allerersten Briefmarken heraus. Und das war damals eine echte Revolution. Auf den Briefmarken zu sehen war der erste Postmaster General Benjamin Franklin auf der 5-Cent-Marke und der erste US-Präsident George Washington auf der 10-Cent-Marke. Klingt heute selbstverständlich, war es damals aber nicht. Briefmarken waren zu dieser Zeit gar nicht vorgeschrieben. Die Kosten für die Zustellung musste eigentlich der Empfänger tragen. Erst 1855 wurde das Kleben einer Marke zur Pflicht. Wer den Feiertag erfunden hat, bleibt ein Rätsel der Postgeschichte. Selbst die größte Briefmarkenorganisation der USA, die American Philatelic Society, kennt offenbar die Antwort nicht. Aber nichtsdestotrotz, vielleicht heute mal wieder einen echten Brief schreiben, Marke drauf und ab in den Briefkasten. Schließlich ist heute am 1. Juli der Tag der Briefmarken.

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1: Am Samstag, den 4. Juli, gastiert die Oldenburger Band Black Sheep Burning im Bluesclub Meisenfrei. Die schwarzen Schafe stehen für handgemachten Rock à la Papa Roach, Red Hot Chili Peppers oder Good Charlotte und spielen eine Mischung aus Classic Rock, Punk, Hard Rock und Funk mit eigenen Kompositionen und Coverstücken. Los geht's um 21 Uhr. Der Eintritt ist frei. Der Zauberer von Ös, eine

Emotionen und persönliche Geschichten das Thema Liebe. Von ersten Schmetterlingen im Bauch bis zu vielfältigen Beziehungsformen. Noch bis zum 23. August kann man diese Sonderausstellung besuchen und somit natürlich auch am Dienstag, den 7. Juli. Hans Brockmöller gilt als Chronist des Wiederaufbaus und der Bremer Häfen. Mit seiner Kamera hielt der Autodidakt das Leben in Bremen nach dem Krieg fotografisch fest. Die Zerstörung, den Wiederaufbau, den Alltag und die großen wie kleinen Ereignisse der Stadt. Eine Ausstellung in der Bürgerschaft präsentiert derzeit eine so noch nicht gezeigte Auswahl seiner Werke. Die Ausstellung ist kostenfrei zu den Öffnungszeiten der Bürgerschaft zu sehen. Nach zahlreichen ausverkauften Tourneen und vielen Charterfolgen kommt der bekannte Songwriter Mark Foster 2026 wieder auf große Open-Air-Bühnen, auch nach Bremen. Dort ist er am Donnerstag, den 9. Juli ab 20 Uhr auf der Galopprennbahn zu sehen. Hardrock oder Horrorpunk aus Hamburg, Australien und Bremen stehen dann am Freitag im Meisenfrei in Bremen auf dem Plan, wenn dort The Crazy Nights zu sehen sind. Schon die Bühnenshow soll bemerkenswert sein, denn jeder Song wird stylisch auf der Bühne und mit dem Publikum zusammen gelebt. Der rockig laute Abend wird von Jamie Wardenscorp and The Rising Dead eröffnet. Der Eintritt an diesem Abend ist frei.

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1: Moin, moin, hier ist wohl Meta Butendiek. Mir ist was passiert, wo viele Arbeitgeber es obtöft. Mir hätte ihn um Arbeit gefragt, nämlich unser Enkel. Hier würde sie gern in eigen Computer gucken und vor allem eine große Grafikkarte tun. Und weil das dürr ist, muss er sich das selbst verdienen, wenn er nicht mehr den Familiencomputer nutzen will. Und darum also die Anfrage. Na jo, Arbeit gibt das um Hoffjahr jemals noch. Und so käm dat, als dat kommen schuld, wie zwei Heft Fehltit miteinander verbrochen. So ein Beten verstor ich ja nur auch von der Computerei und so habe ich ihm nun viel froh, warum das denn so ein dürre Grafikkarte werden muss. Hier vertellte mir denn, dass er mit den neuen Computer spielen will und die große Karte wäre nötig, damit er mit Shader und Mods spielen kann. Da wäre ich erstmal still. Shader und Mods. Sagst du, Noms habe ich noch nie nicht gehört. Aha, antwortete er. Den Noms kenne ich gar nicht. Wo wohnt diese Jungs denn? Der lütsche Büdel kickt mich an, als wenn ich den Verstand verloren habe. Oma, das sind doch keine Jungs. Das sind Programme, die du versorgt, dass das Spiel so recht spaß macht. Oh je, dachte ich. Das wäre Totils von seiner Mutter doch noch was anderes. Ehrfründen hätten Sandra, Rebecca und so weiter. Und die Derns wären von Dogen noch gute Freundin. Ob sowas auch mit Shader und Mods möglich ist? Vielleicht sind das lauter, wenn die Jung rot ist. Wenn ich Glück hätte, Shader 8 und Mods 9. In diesem Moment frug die lütsche Computerexperte mich, Oma, wie jo in Flur ist da doch noch die Kiste mit Lego, ne? Und heft ihr ähnlich auch noch die Duplo-Stenen, wo wir früher mit spielt heft, die grünen? Jo, sicher, das ist alles noch an Ordnung steh. Kann ich mir das denn wohl gut lehnen, frage ich mich. Ich mochte die Spielfiguren und den Computer gern nobohnen, wisst Oma? Diese Anflug hat mich doch die Freude, denn auch wenn die Computerwelt und us Leben nicht mehr wegzudenken ist, hat das ohne Spieltüch anscheinend jemals noch seinen Platz in Leben. Und das freut Adul Jon Meto.
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0: Heute geht es bei unserem Kinotipp um eine echte Kultfigur, um den Rächer der Armen, ein Roman, der schon hunderte Jahre alt ist und erste Erzählungen, die gehen zurück bis ins 17. Jahrhundert. Es geht natürlich um Robin Hood. Nun kommt Robin Hood wieder in die Kinos mit einer Neuauflage. Mehr über diese Wiederentdeckung einer Kultfigur in unserer aktuellen Kinozeit mit Dennis Pumm.
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2: Oh Scheiße! Du heiliger Zombie!
3: Upgrade!
4: Action!
5: Die Menschen reden über Robin Hood.

0: erzählen sich Geschichten. Lügengeschichten. Er war kein Held. Er war ein Räuber und Mörder. Er war die Tiere. Ich bin der Geächtete. Robin Hood.
1: Robin Hood, einst der Kämpfer für die Armen. Doch nun wird sein Ruf ganz schön ruiniert. In The Death of Robin Hood entpuppt sich der Volksheld als skrupelloser Mörder, der von Reue gepackt wird.
0: Ich habe so viele getötet, ich könnte euch keine Zahl nennen. Es ist ein Fluch.
1: Hugh Jackman spielt hier mit Rauschebart in einer finsteren Mittelalterkulisse einen Haudegen, der ganze Familien tötet. Dann landet er selbst auf einer einsamen Insel bei einer Heilerin und fängt an, seine Taten zu bereuen.
2: Ich muss euch um Entschuldigung bitten. Ihr habt mich angefleht, euch sterben zu lassen. Wie heißt ihr?
1: The Death of Robin Hood beginnt mit viel Gewalt und Getöse. Etwas zu viel des Ganzen für meinen Geschmack und dieser Geschichte passt nicht so recht.
0: Ich fürchte, unsere Blutschuld wird sie verfolgen.
1: Zum Schluss muss man dann auch noch ein langweiliges Schuld- und Sühnedrama miterleben. Diese Neuauflage von Robin Hood hätte es jetzt wirklich nicht.

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1: Die 20 wichtigsten Erkenntnisse der Psychologie, um sich selbst und andere besser zu verstehen, will der Autor Sina Hagiri mit dem Buch »Was dein Leben leichter macht« den Leserinnen und Lesern mit an die Hand geben. Sina Hagiri arbeitet als Psychotherapeut und ist vielen als Podcaster im Bereich Psychologie bekannt. Bereits sein Buch »Mit Nachsicht« hatte große mediale Beachtung erfahren. In seinem jetzt vorliegenden Buch beschäftigt er sich mit Fragen wie: Warum uns eigentlich unsere Erinnerungen oftmals trügen, was Achtsamkeit bedeutet oder warum wir melancholische Gefühle haben können, auch wenn es uns gerade zum Beispiel finanziell ganz gut geht. Er beschreibt auf kluge, aber auch informative und nicht zuletzt launige Art und Weise, wie wir durch das Verstehen psychologischer Erkenntnisse unseren Alltag vielleicht etwas gelassener gestalten können, wie wir Beziehungen mehr Tiefe geben und so generell unser Leben vielleicht etwas leichter gestalten können. Bei der Lektüre von Sina Hagiris neuem Buch habe ich das Gefühl, dass mir jemand die Hand reicht und gleichzeitig Türen öffnet zu mehr Verständnis, neuen Perspektiven und jeder Menge Nächstenliebe. Das schreibt die Bestseller-Autorin Martina Bogdan über das Buch und trifft damit eigentlich genau ins Schwarze. Was dein Leben leichter macht, ist bei Kösel herausgekommen.

uns herum schwirren immer wichtige, aber auch deprimierende Nachrichten. 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Die Schlagzeilen. Badestätten mit Bestnote. HPV-Impfung gegen Gebärmutterhalskrebs. Seniorenrikscha gegen Einsamkeit.

Lange Zeit waren Europas Seen und Flüsse häufig verschmutzt. Badeverbote keine Seltenheit. 1990 galten noch 8% der europäischen Badegewässer als schlecht. Heute sieht das ganz anders aus. Laut einem aktuellen Bericht der Europäischen Umweltagentur erhalten 85% aller untersuchten Badestätten in Europa die Bestnote Exzellent. Ein Erfolg, den Experten vor allem auf strengere EU-Richtlinien und weniger ungeklärtes Abwasser zurückführen. Deutschland landet dabei auf Platz 7 in Europa. Kurz gesagt, ab ins Wasser, denn es war selten so sauber wie jetzt. Gebärmutterhalskrebs war lange eine der gefährlichsten Krebsarten bei jungen Frauen. Doch nun ist es weitgehend vermeidbar. Bereits zwischen 2015 und 2019 sank die Zahl der Todesfälle in der betroffenen Altersgruppe in England um 80%. Jetzt zeigt eine neue Studie im Fachjournal The Lancet, es geht noch weiter. Zwischen 2020 und 2024 starb in England keine einzige Frau zwischen 20 und 24 an Gebärmutterhalskrebs. Die HPV-Impfung hat in diesem Zeitraum etwa schätzungsweise fast 200 Menschenleben gerettet. Das ist wirklich ein Grund zum Feiern. So Studienleiter Peter Sassini von der Queen Mary University London. Eine Zukunft, in der nahezu niemand mehr an Gebärmutterhalskrebs erkrankt, ist jetzt in klarer Sicht. Wenn die Impfung konsequent genutzt wird. Einsamkeit und fehlende Mobilität. Für viele ältere Menschen ist das trauriger Alltag. Gerade für mobilitätseingeschränkte SeniorInnen und Senioren sind selbst kurze Wege oft eine unüberwindbare Hürde. In Panketal bei Berlin gibt es jetzt eine charmante Antwort darauf. Die Seniorenrikscha. Unter dem Motto Wind in den Haaren und Lebensfreude im Herzen können ältere Menschen gemeinsam mit ehrenamtlichen Fahrerinnen und Fahrern kostenlos Ausflüge mit dem Rikscha-E-Bike unternehmen. Ziel ist es, durch regelmäßige Fahrten soziale Begegnungen zu ermöglichen und das Gefühl von Zugehörigkeit zu stärken. Das Projekt des Seniorenbeirats Panketal wird mit 7.050 Euro aus Lottomitteln gefördert. Klein, ehrenamtlich und eine große Wirkung für Menschen, die sonst kaum noch rauskommen. Das waren die positiven Nachrichten der Woche.

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0: Wer hat nicht schon einmal davon geträumt, sein eigenes Unternehmen zu gründen, ein geniales Produkt zu erfinden oder eine überragende Dienstleistung anzubieten? Das wäre doch was. Doch es gehört noch mehr dazu, um erfolgreich zu sein. Wer ein Business aufziehen will, der muss die eigene Idee und das eigene Angebot auch gut verkaufen, also gut darstellen können. Möglichen Investoren zum Beispiel oder den späteren Kunden natürlich. Eine gute Vorbereitung kann es da sein, einen sogenannten Elevator-Pitch vorzubereiten. Wie sowas geht, lernen Gründerinnen beim Female Founders Coffee Club in Bremerhaven. Susanne Seedorf berichtet.
1: Geschoss eines Hochhauses. Tanja Schmidt ist aufgeregt. Sie steht im Erdgeschoss eines Hochhauses vor den Aufzügen. Sie weiß, dass gleich der Geschäftsführer einer großen Catering-Firma

0: genannten Elevator Pitch vorzubereiten. Wie sowas geht, lernen Gründerinnen beim Female Founders Coffee Club in Bremerhaven. Susanne Seedorf berichtet.
1: Geschoss eines Hochhauses. Tanja Schmidt ist aufgeregt. Sie steht im Erdgeschoss eines Hochhauses vor den Aufzügen. Sie weiß, dass gleich der Geschäftsführer einer großen Catering-Firma auftauchen und mit dem Fahrstuhl in den vierten Stock zu seinem Büro fahren wird. Das macht er an jedem Werktag um diese Uhrzeit. Das hat Tanja Schmidt genau recherchiert. Die 30-Jährige hat nichts Schlimmes im Sinn. Sie möchte nur zu dem Geschäftsmann mit in den Aufzug steigen und bis zum vierten Stock mitfahren. Dadurch hat sie ungefähr 60 Sekunden Zeit, um ihm ihre Geschäftsidee zu präsentieren. Und die Idee ist gut. Tanja Schmidt will intelligente Mehrwegboxen für Kantinen herstellen. Die Boxen melden per App, wo sie sind, damit Kantinen kein Geschirr mehr verlieren. Die junge Frau ist überzeugt davon, dass sie den Firmenboss beeindrucken kann. Denn sie hat sich gut auf ihren Auftritt vorbereitet. Und zwar mit einem Elevator-Pitch. Elevator was?
2: Ein Elevator-Pitch ist auf Deutsch ein Fahrstuhl-Pitch, also eine Vorstellung des eigenen Unternehmens, möglichst in der Zeit, wo man vom Erdgeschoss bis in den ersten oder zweiten Stock fährt, also so 30 bis 60 Sekunden. Und zwar so, dass mein Gegenüber total geflasht ist und interessiert ist, nochmal nachzufragen, was genau ich meine.
1: Das war gerade Ina Hachenei. Sie arbeitet in Bremerhaven bei der Arbeitsförderungszentrum im Lande Bremen GmbH, kurz AFZ. Dort leitet sie die Existenzgründungsberatung. Dieses Angebot steht sowohl Männern als auch Frauen offen.
2: Die Existenzgründungsberatung sorgt dafür, dass Gründer und Gründerinnen eine Möglichkeit haben, begleitet zu werden, um sich selbstständig zu machen. Das startet mit der ersten Idee im Prinzip, oder es kann mit der ersten Idee starten, und es endet maximal 5 Jahre nach der Gründung. Es ist in Deutschland so, dass Gründer und Gründerinnen eine Möglichkeit haben, wenn sie arbeitslos, arbeitssuchend oder von Arbeitslosigkeit bedroht sind, einen Zuschuss zu bekommen. Entweder von der Agentur für Arbeit, das nennt sich Gründungszuschuss, oder aber auch vom Jobcenter, das ist das Einstiegsgeld. Und dafür bereiten wir mit unseren Kundinnen und Kunden einfach den gesamten Businessplan vor, ein Konzept. Ganz viel Zahlen sind dafür notwendig. Das ist also eine etwas längerwierige Arbeit, die ja ganz viel Freude macht, oft auch den Gründern. Und am Ende haben sie die Möglichkeit, mit diesem Konzept auch später immer nochmals zu prüfen, ob das Unternehmen so läuft, wie sie sich das gedacht haben.
1: Es gibt aber auch eine spezielle Existenzgründungsberatung für Frauen. Was genau passiert da?
2: Die Existenzgründungsberatung für Frauen, viele denken, das ist doch Schwachsinn. Muss man doch nicht haben. Aber mal ganz ehrlich, Frauen gründen anders. Frauen sind häufig sehr viel sicherheitsbewusster, haben zum Teil kleine Kinder, müssen also auf ganz andere Dinge aufpassen. Oft haben sie auch noch Care-Arbeit zu leisten, also Eltern pflegen oder Schwiegereltern pflegen. Und das bedeutet, sie haben häufig viel, viel weniger Zeit, auch um diese Gründung durchzuführen und auch für ihre Selbstständigkeit später. Und das heißt, wir müssen auch gucken, welche Modelle passen denn, welche Businessmodelle. Also soll es eher ein Online-Produkt sein, wo Sie etwas beraten oder verkaufen. Haben Sie ein Geschäft, dann müssen Sie überlegen, was machen Sie mit Ihren Kindern und Ähnliches. Und das sind alles Themen, mit denen Männer sich seltener beschäftigen.
1: Zu der Existenzgründungsberatung für Frauen gehört auch der Female Founders Coffee Club, also ein Kaffeeclub für Gründerinnen. Dieses Treffen findet an jedem dritten Montag im Monat von 9 bis 11 Uhr im Starthaus in der Bremerhavener Uhlandstraße 25 statt. Die Veranstaltung wird von mehreren Akteuren organisiert. Außer Ina Hachenei von der AFZ GmbH gehören dazu noch die Bremerhavener Gesellschaft für Investitionsförderung und Stadtentwicklung, kurz BIS, sowie das Starthaus Bremen und Bremerhaven. Das Starthaus gehört zur Bremer Aufbaubank und ist eine Anlaufstelle für Start-ups und Menschen mit Geschäftsideen. Und was genau ist jetzt der Female Founders Coffee Club?
2: Der Female Founders Coffee Club ist ein Netzwerktreffen für Gründerinnen, also ausschließlich für Frauen, wie der Name schon sagt. Wir haben einen kleinen Pitch, also so einen kleinen Impuls zu irgendeinem Thema. Es gibt Kaffee, Tee, kalte Getränke, ein Mini-Frühstück, also ist auch noch ein bisschen was fürs Herz dabei und ganz viel Austausch und Netzwerken, damit Gründerinnen sich einfach gegenseitig kennenlernen und gegebenenfalls auch helfen können.
1: Das hört sich doch nach einer guten Gelegenheit an, bei der man lernen kann, die eigene Geschäftsidee in einem Elevator

0: Pitch zu verpacken. Und wer sich traut, kann bei dem Treffen bestimmt schon einmal üben, das eigene Angebot dann auch zu pitchen, also kurz und knackig vorzustellen. Übrigens, neben dem Female Founders Coffee Club gibt es in Bremerhaven noch weitere Treffpunkte für Gründerinnen, an denen die AFZ GmbH beteiligt ist. Bei Unternehmerinnen-Stammtischen beispielsweise oder gemeinsamen Unternehmerinnen-Spaziergängen können sich Frauen mit eigener Firma oder Geschäftsidee austauschen, Kontakte knüpfen und voneinander lernen.
1: Wer jetzt Lust bekommen hat, den eigenen Elevator-Pitch zu erstellen, der kann sich zum kostenlosen Female Founders Coffee Club am Montag, 22. Juni anmelden. Am besten geht das über die Webseite www.starthaus-bremen.de unter Events. Die Existenzgründungsberatung setzt die AFZ GmbH übrigens im Auftrag der Stadt Bremerhaven um. Gefördert wird das Projekt durch die Bremer Senatoren für Arbeit, Soziales, Jugend und Integration, und zwar aus Mitteln des Europäischen Fonds für regionale Entwicklung, kurz EFRE. Das war ein Beitrag von Susanne Seedorf.

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2: Heute ist ein Tag für alle Sammler, Nostalgiker und Liebhaber des guten alten Briefs. Denn es ist der Tag der Briefmarken am 1. Juli. Denn am 1. Juli 1847 gaben die USA ihre allerersten Briefmarken heraus. Und das war damals eine echte Revolution. Auf den Briefmarken zu sehen war der erste Postmaster General Benjamin Franklin auf der 5-Cent-Marke und der erste US-Präsident George Washington auf der 10-Cent-Marke. Klingt heute selbstverständlich, war es damals aber nicht. Briefmarken waren zu dieser Zeit gar nicht vorgeschrieben. Die Kosten für die Zustellung musste eigentlich der Empfänger tragen. Erst 1855 wurde das Kleben einer Marke zur Pflicht. Wer den Feiertag erfunden hat, bleibt ein Rätsel der Postgeschichte. Selbst die größte Briefmarkenorganisation der USA, die American Philatelic Society, kennt offenbar die Antwort nicht. Aber nichtsdestotrotz, vielleicht heute mal wieder einen echten Brief schreiben. Marke drauf und ab in den Briefkasten. Schließlich ist heute am 1. Juli der Tag der Briefmarken.

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1: Am Samstag, den 4. Juli, gastiert die Oldenburger Band Black Sheep Burning im Bluesclub Meisenfrei. Die schwarzen Schafe stehen für handgemachten Rock à la Papa Roach, Red Hot Chili Peppers oder Good Charlotte und spielen eine Mischung aus Classic Rock, Punk, Hard Rock und Funk mit eigenen Kompositionen und Coverstücken. Los geht's um 21 Uhr, der Eintritt ist frei. Der Zauberer von Oz, eine Fußballtragödie, heißt ein Theaterstück über den streitbaren Fußballer Mesut Özil, der gleichermaßen Ballkünstler, Weltmeister, Identifikationsfigur, Posterboy für Integration, Sündenbock und Skandalfigur ist. Das spannende Stück ist am Sonntag, den 5. Juli ab 18.30 Uhr im Kleinen Haus im Bremer Theater zu sehen. Gemeinsam Neues ausprobieren, miteinander was erleben und die Natur erkunden ist ein Angebot hauptsächlich für Kinder, aber natürlich auch für Eltern während der Ferienzeit im Park der Gärten in Bad Zwischenahn. Kinder und ihre Familien werden zum Erlebnisausflug ins Grüne eingeladen. Bei Spielen im Park liegt der Park der Gärten vom 6. bis zum 19. Juli täglich von 11 bis 17 Uhr in Kinderhänden, inklusive Bewegungs- und Rätselstationen zum selber erkunden und mitmachen. Nach der KI-Ausstellung steht im Bremer Universum mit Liebe immer noch das stärkste menschliche Gefühl im Mittelpunkt. Auf rund 550 Quadratmetern beleuchten interaktive Exponate, digitale Stationen und persönliche Geschichten das Thema Liebe. Von ersten Schmetterlingen im Bauch bis zu vielfältigen Beziehungsformen. Noch bis zum 23. August kann man diese Sonderausstellung besuchen und somit natürlich auch am Dienstag, den 7. Juli. Hans Brockmöller gilt als Chronist des Wiederaufbaus und der Bremer Häfen. Mit seiner Kamera hielt der Autodidakt das Leben in Bremen nach dem Krieg fotografisch fest. Die Zerstörung, den Wiederaufbau, den Alltag und die großen wie kleinen Ereignisse der Stadt. Eine Ausstellung in der Bürgerschaft präsentiert derzeit eine so noch nicht gezeigte Auswahl seiner Werke. Die Ausstellung ist kostenfrei zu den Öffnungszeiten der Bürgerschaft zu sehen. Nach zahlreichen ausverkauften Tourneen und vielen Charterfolgen kommt der bekannte Songwriter Mark Foster 2026 wieder auf große Open-Air-Bühnen, auch nach Bremen. Dort ist er am Donnerstag, den 9. Juli ab 20 Uhr auf der Galopprennbahn zu sehen. Hardrock oder Horrorpunk aus Hamburg, Australien und Bremen stehen dann am Freitag im Meisenfrei in Bremen auf dem Plan, wenn dort The Crazy Nights zu sehen sind. Schon die Bühnenshow soll bemerkenswert sein, denn jeder Song wird stylisch auf der Bühne und mit dem Publikum zusammen gelebt. Der rockig laute Abend wird von Jamie Wardenscorp and The Rising Dead eröffnet. Der Eintritt an diesem Abend ist frei.

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1: Moin, moin, hier ist wohl der Meta-Butendiek. 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Mir hätte ihn um Arbeit gefragt, nämlich Use Enkel. Hier würde sie gern in eigen Computer gucken und vor allem so eine große Grafikkarte tun. 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

0: Heute geht es bei unserem Kinotipp um eine echte Kultfigur, um den Rächer der Armen, ein Roman, der schon hunderte Jahre alt ist und erste Erzählungen, die gehen zurück bis ins 17. Jahrhundert. Es geht natürlich um Robin Hood. Nun kommt Robin Hood wieder in die Kinos mit einer Neuauflage. Mehr über diese Wiederentdeckung einer Kultfigur in unserer aktuellen Kinozeit mit Dennis Pumm.
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2: Oh Scheiße! Du heiliger Zombie!
3: Upgrade!
2: Action!
4: Die Menschen reden über Robin Hood, erzählen sich Geschichten, Lügengeschichten. Er war kein Held. Er war ein Räuber und Mörder. Er war die Tiere. Ich bin der Geächtete. Robin Hood.
5: Robin Hood, einst der Kämpfer für die Armen. Doch nun wird sein Ruf ganz schön ruiniert. In The Death of Robin Hood entpuppt sich der Volksheld als skrupelloser Mörder, der von Reue gepackt wird.
4: Ich habe so viele getötet, ich könnte euch keine Zahl nennen. Es ist ein Fluch.
5: Hugh Jackman spielt hier mit Rauschebart in einer finsteren Mittelalterkulisse einen Haudegen, der ganze Familien tötet. Dann landet er selbst auf einer einsamen Insel bei einer Heilerin und fängt an, seine Taten zu bereuen.
6: Ich muss euch um Entschuldigung bitten. Ihr habt mich angefleht, euch sterben zu lassen. Wie heißt ihr?
5: The Death of Robin Hood beginnt mit viel Gewalt und Getöse. Etwas zu viel des Ganzen für meinen Geschmack und dieser Geschichte passt nicht so recht.
4: Ich fürchte, unsere Blutschuld wird sie verfolgen.
5: Zum Schluss muss man dann auch noch ein langweiliges Schuld- und Sühnedrama miterleben. Diese Neuauflage von Robin Hood hätte es jetzt wirklich nicht gebraucht.

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1: Die 20 wichtigsten Erkenntnisse der Psychologie, um sich selbst und andere besser zu verstehen, will der Autor Sina Hagiri mit dem Buch »Was dein Leben leichter macht« den Leserinnen und Lesern mit an die Hand geben. Sina Hagiri arbeitet als Psychotherapeut und ist vielen als Podcaster im Bereich Psychologie bekannt. Bereits sein Buch »Mit Nachsicht« hatte große mediale Beachtung erfahren. In seinem jetzt vorliegenden Buch beschäftigt er sich mit Fragen wie, warum uns eigentlich unsere Erinnerungen oftmals trügen, was Achtsamkeit bedeutet oder warum wir melancholische Gefühle haben können, auch wenn es uns gerade, zum Beispiel finanziell, ganz gut geht. Er beschreibt auf kluge, aber auch informative und nicht zuletzt launige Art und Weise, wie wir durch das Verstehen psychologischer Erkenntnisse unseren Alltag vielleicht etwas gelassener gestalten können, wie wir Beziehungen mehr Tiefe geben und so generell unser Leben vielleicht etwas leichter gestalten können. Bei der Lektüre von Sina Hagiris neuem Buch habe ich das Gefühl, dass mir jemand die Hand reicht und gleichzeitig Türen öffnet. Zu mehr Verständnis, neuen Perspektiven und jeder Menge Nächstenliebe. Das schreibt die Bestseller-Autorin Martina Bogdan über das Buch und trifft damit eigentlich genau ins Schwarze. Was dein Leben leichter macht, ist bei Kösel herausgekommen.

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Badestätten mit Bestnote. HPV-Impfung gegen Gebärmutterhalskrebs. Seniorenrikscha gegen Einsamkeit. Lange Zeit waren Europas Seen und Flüsse häufig verschmutzt. Badeverbote keine Seltenheit. 1990 galten noch 8% der europäischen Badegewässer als schlecht. Heute sieht das ganz anders aus. Laut einem aktuellen Bericht der Europäischen Umweltagentur erhalten 85% aller untersuchten Badestätten in Europa die Bestnote Exzellent. Ein Erfolg, den Experten vor allem auf strengere EU-Richtlinien und weniger ungeklärtes Abwasser zurückführen. Deutschland landet dabei auf Platz 7 in Europa. Kurz gesagt, ab ins Wasser, denn es war selten so sauber wie jetzt. Gebärmutterhalskrebs war lange eine der gefährlichsten Krebsarten bei jungen Frauen. Doch nun ist es weitgehend vermeidbar. Bereits zwischen 2015 und 2019 sank die Zahl der Todesfälle in der betroffenen Altersgruppe in England um 80%. Jetzt zeigt eine neue Studie im Fachjournal The Lancet, es geht noch weiter. Zwischen 2020 und 2024 starb in England keine einzige Frau zwischen 20 und 24 an Gebärmutterhalskrebs. Die HPV-Impfung hat in diesem Zeitraum etwa schätzungsweise fast 200 Menschenleben gerettet. Das ist wirklich ein Grund zum Feiern. So Studienleiter Peter Sassini von der Queen Mary University London. Eine Zukunft, in der nahezu niemand mehr an Gebärmutterhalskrebs erkrankt, ist jetzt in klarer Sicht. Wenn die Impfung konsequent genutzt wird. Einsamkeit und fehlende Mobilität. Für viele ältere Menschen ist das trauriger Alltag. Gerade für mobilitätseingeschränkte Seniorinnen und Senioren sind selbst kurze Wege oft eine unüberwindbare Hürde. In Panketal bei Berlin gibt es jetzt eine charmante Antwort darauf. Die Seniorenrikscha. Unter dem Motto Wind in den Haaren und Lebensfreude im Herzen können ältere Menschen gemeinsam mit ehrenamtlichen Fahrerinnen und Fahrern kostenlos Ausflüge mit dem Rikscha-E-Bike unternehmen. Ziel ist es, durch regelmäßige Fahrten soziale Begegnungen zu ermöglichen und das Gefühl von Zugehörigkeit zu stärken. Das Projekt des Seniorenbeirats Panketal wird mit 7.050 Euro aus Lottomitteln gefördert. Klein, ehrenamtlich und eine große Wirkung für Menschen, die sonst kaum noch rauskommen. Das waren die positiven Nachrichten der Woche.

0: Wer hat nicht schon einmal davon geträumt, sein eigenes Unternehmen zu gründen, ein geniales Produkt zu erfinden oder eine überragende Dienstleistung anzubieten? Das wäre doch was. Doch es gehört noch mehr dazu, um erfolgreich zu sein. Wer ein Business aufziehen will, der muss die eigene Idee und das eigene Angebot auch gut verkaufen, also gut darstellen können. Möglichen Investoren zum Beispiel oder den späteren Kunden natürlich. Eine gute Vorbereitung kann es da sein, einen sogenannten Elevator-Pitch vorzubereiten. Wie sowas geht, lernen Gründerinnen beim Female Founders Coffee Club in Bremerhaven. Susanne Seedorf berichtet.
1: Geschoss eines Hochhauses. Tanja Schmidt ist aufgeregt. Sie steht im Erdgeschoss eines Hochhauses vor den Aufzügen. Sie weiß, dass gleich der Geschäftsführer einer großen Catering-Firma auftauchen und mit dem Fahrstuhl in den vierten Stock zu seinem Büro fahren wird. Das macht er an jedem Werktag um diese Uhrzeit. Das hat Tanja Schmidt genau recherchiert. Die 30-Jährige hat nichts Schlimmes im Sinn. Sie möchte nur zu dem Geschäftsmann mit in den Aufzug steigen und bis zum vierten Stock mitfahren. Dadurch hat sie ungefähr 60 Sekunden Zeit, um ihm ihre Geschäftsidee zu präsentieren. Und die Idee ist gut. Tanja Schmidt will intelligente Mehrwegboxen für Kantinen herstellen. Die Boxen melden per App, wo sie sind, damit Kantinen kein Geschirr mehr verlieren. Die junge Frau ist überzeugt davon, dass sie den Firmenboss beeindrucken kann. Denn sie hat sich gut auf ihren Auftritt vorbereitet. Und zwar mit einem Elevator-Pitch. Elevator was?
2: Ein Elevator-Pitch ist auf Deutsch ein Fahrstuhl-Pitch, also eine Vorstellung des eigenen Unternehmens, möglichst in der Zeit, wo man vom Erdgeschoss bis in den ersten oder zweiten Stock fährt, also so 30 bis 60 Sekunden. Und zwar so, dass mein Gegenüber total geflasht ist und interessiert ist, nochmal nachzufragen, was genau ich meine.
1: Das war gerade Ina Hachenei. Sie arbeitet in Bremerhaven bei der Arbeitsförderungszentrum im Lande Bremen GmbH, kurz AFZ. Dort leitet sie die Existenzgründungsberatung. Dieses Angebot steht sowohl Männern als auch Frauen offen.
2: Die Existenzgründungsberatung sorgt dafür, dass Gründer und Gründerinnen eine Möglichkeit haben, begleitet zu werden, um sich selbstständig zu machen. Das startet mit der ersten Idee im Prinzip, oder es kann mit der ersten Idee starten und es endet maximal 5 Jahre nach der Gründung. Es ist in Deutschland so, dass Gründer und Gründerinnen eine Möglichkeit haben, wenn sie arbeitslos, arbeitssuchend oder von Arbeitslosigkeit bedroht sind, einen Zuschuss zu bekommen. Entweder von der Agentur für Arbeit, das nennt sich Gründungszuschuss, oder aber auch vom Jobcenter, das ist das Einstiegsgeld. Und dafür bereiten wir mit unseren Kundinnen und Kunden einfach den gesamten Businessplan vor. Ein Konzept. Ganz viel Zahlen sind dafür notwendig. Das ist also eine etwas längerwierige Arbeit, die ja ganz viel Freude macht, oft auch den Gründern. Und am Ende haben sie die Möglichkeit, mit diesem Konzept auch später immer noch mal zu prüfen, ob das Unternehmen so läuft, wie sie sich das gedacht haben.
1: Es gibt aber auch eine spezielle Existenzgründungsberatung für Frauen. Was genau passiert da?
2: Die Existenzgründungsberatung für Frauen, viele denken, das ist doch Schwachsinn. Muss man doch nicht haben. Aber mal ganz ehrlich, Frauen gründen.

0: anders. Frauen sind häufig sehr viel sicherheitsbewusster, haben zum Teil kleine Kinder, müssen also auf ganz andere Dinge aufpassen. Oft haben sie auch noch Care-Arbeit zu leisten, also Eltern pflegen oder Schwiegereltern pflegen. Und das bedeutet, sie haben häufig viel, viel weniger Zeit, auch um diese Gründung durchzuführen und auch für ihre Selbstständigkeit später. Und das heißt, wir müssen auch gucken, welche Modelle passen denn, welche Businessmodelle. Also soll es eher ein Online-Produkt sein, wo Sie etwas beraten oder verkaufen. Haben Sie ein Geschäft, dann müssen Sie überlegen, was machen Sie mit Ihren Kindern und Ähnliches. Und das sind alles Themen, mit denen Männer sich seltener beschäftigen.
1: Zu der Existenzgründungsberatung für Frauen gehört auch der Female Founders Coffee Club, also ein Kaffeeclub für Gründerinnen. Dieses Treffen findet an jedem dritten Montag im Monat von 9 bis 11 Uhr im Starthaus in der Bremerhavener Uhlandstraße 25 statt. Die Veranstaltung wird von mehreren Akteuren organisiert. Außer Ina Hachenei von der AFZ GmbH gehören dazu noch die Bremerhavener Gesellschaft für Investitionsförderung und Stadtentwicklung, kurz BIS, sowie das Starthaus Bremen und Bremerhaven. Das Starthaus gehört zur Bremer Aufbaubank und ist eine Anlaufstelle für Start-ups und Menschen mit Geschäftsideen. Und was genau ist jetzt der Female Founders Coffee Club?
0: Der Female Founders Coffee Club ist ein Netzwerktreffen für Gründerinnen, also ausschließlich für Frauen, wie der Name schon sagt. Wir haben einen kleinen Pitch, also so einen kleinen Impuls zu irgendeinem Thema. Es gibt Kaffee, Tee, kalte Getränke, ein Mini-Frühstück, also ist auch noch ein bisschen was fürs Herz dabei und ganz viel Austausch und Netzwerken, damit Gründerinnen sich einfach gegenseitig kennenlernen und gegebenenfalls auch helfen können.
1: Das hört sich doch nach einer guten Gelegenheit an, bei der man lernen kann, die eigene Geschäftsidee in einem Elevator-Pitch zu verpacken. Und wer sich traut, kann bei dem Treffen bestimmt schon einmal üben, das eigene Angebot dann auch zu pitchen, also kurz und knackig vorzustellen. Übrigens, neben dem Female Founders Coffee Club gibt es in Bremerhaven noch weitere Treffpunkte für Gründerinnen, an denen die AFZ GmbH beteiligt ist. Bei Unternehmerinnen-Stammtischen beispielsweise oder gemeinsamen Unternehmerinnen-Spaziergängen können sich Frauen mit eigener Firma oder Geschäftsidee austauschen, Kontakte knüpfen und voneinander lernen.
2: Wer jetzt Lust bekommen hat, den eigenen Elevator-Pitch zu erstellen, der kann sich zum kostenlosen Female Founders Coffee Club am Montag, 22. Juni anmelden. Am besten geht das über die Webseite www.starthaus-bremen.de unter Events. Die Existenzgründungsberatung setzt die AFZ GmbH übrigens im Auftrag der Stadt Bremerhaven um. Gefördert wird das Projekt durch die Bremer Senatoren für Arbeit, Soziales, Jugend und Integration und zwar aus Mitteln des Europäischen Fonds für regionale Entwicklung, kurz EFRE. Das war ein Beitrag von Susanne Seedorf.

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2: Heute ist ein Tag für alle Sammler, Nostalgiker und Liebhaber des guten alten Briefs. Denn es ist der Tag der Briefmarken am 1. Juli. Denn am 1. Juli 1847 gaben die USA ihre allerersten Briefmarken heraus. Und das war damals eine echte Revolution. Auf den Briefmarken zu sehen war der erste Postmaster General Benjamin Franklin auf der 5-Cent-Marke und der erste US-Präsident George Washington auf der 10-Cent-Marke. Klingt heute selbstverständlich, war es damals aber nicht. Briefmarken waren zu dieser Zeit gar nicht vorgeschrieben. Die Kosten für die Zustellung musste eigentlich der Empfänger tragen. Erst 1855 wurde das Kleben einer Marke zur Pflicht. Wer den Feiertag erfunden hat, bleibt ein Rätsel der Postgeschichte. Selbst die größte Briefmarkenorganisation der USA, die American Philatelic Society, kennt offenbar die Antwort nicht. Aber nichtsdestotrotz, vielleicht heute mal wieder einen echten Brief schreiben. Marke drauf und ab in den Briefkasten. Schließlich ist heute am 1. Juli der Tag der Briefmarken.

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1: Am Samstag, den 4. Juli, gastiert die Oldenburger Band Black Sheep Burning im Bluesclub Meisenfrei. Die schwarzen Schafe stehen für handgemachten Rock à la Papa Roach, Red Hot Chili Peppers oder Good Charlotte und spielen eine Mischung aus Classic Rock, Punk, Hard Rock und Funk mit eigenen Kompositionen und Coverstücken. Los geht's um 21 Uhr, der Eintritt ist frei. Der Zauberer von Oz, eine Fußballtragödie, heißt ein Theaterstück über den streitbaren Fußballer Mesut Özil, der gleichermaßen Ballkünstler, Weltmeister, Identifikationsfigur, Posterboy für Integration, Sündenbock und Skandalfigur ist. Das spannende Stück ist am Sonntag, den 5. Juli ab 18.30 Uhr im Kleinen Haus im Bremer Theater zu sehen. Gemeinsam Neues ausprobieren, miteinander was erleben und die Natur erkunden ist ein Angebot hauptsächlich für Kinder, aber natürlich auch für Eltern während der Ferienzeit im Park der Gärten in Bad Zwischenahn. Kinder und ihre Familien werden zum Erlebnisausflug ins Grüne eingeladen. Bei Spielen im Park liegt der Park der Gärten vom 6. bis zum 19. Juli täglich von 11 bis 17 Uhr in Kinderhänden, inklusive Bewegungs- und Rätselstationen zum selber erkunden und mitmachen. Nach der KI-Ausstellung steht im Bremer Universum mit Liebe immer noch das stärkste menschliche Gefühl im Mittelpunkt. Auf rund 550 Quadratmetern beleuchten interaktive Exponate, digitale Stationen und persönliche Geschichten das Thema Liebe. Von ersten Schmetterlingen im Bauch bis zu vielfältigen Beziehungsformen. Noch bis zum 23. August kann man diese Sonderausstellung besuchen und somit natürlich auch am Dienstag, den 7. Juli. Hans Brockmöller gilt als Chronist des Wiederaufbaus und der Bremer Häfen. Mit seiner Kamera hielt der Autodidakt das Leben in Bremen nach dem Krieg fotografisch fest. Die Zerstörung, den Wiederaufbau, den Alltag und die großen wie kleinen Ereignisse der Stadt. Eine Ausstellung in der Bürgerschaft präsentiert derzeit eine so noch nicht gezeigte Auswahl seiner Werke. Die Ausstellung ist kostenfrei zu den Öffnungszeiten der Bürgerschaft zu sehen. Nach zahlreichen ausverkauften Tourneen und vielen Charterfolgen kommt der bekannte Songwriter Mark Foster 2026 wieder auf große Open-Air-Bühnen, auch nach Bremen. Dort ist er am Donnerstag, den 9. Juli ab 20 Uhr auf der Galopprennbahn zu sehen. Hardrock oder Horrorpunk aus Hamburg, Australien und Bremen stehen dann am Freitag im Meisenfrei in Bremen auf dem Plan, wenn dort The Crazy Nights zu sehen sind. Schon die Bühnenshow soll bemerkenswert sein, denn jeder Song wird stylisch auf der Bühne und mit dem Publikum zusammen gelebt. Der rockig laute Abend wird von Jamie Wardenscorp and The Rising Dead eröffnet. Der Eintritt an diesem Abend ist frei.

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1: Moin, moin, hier ist Wollometer Buttendick. Mir ist was passiert, wo viele Arbeitgeber es obtöft. Mir hätte ihn um Arbeit gefragt, nämlich unser Enkel. Hier würde sie gern in eigen Computer gucken und vor allem so große Grafikkarte tun. Und weil das dürr ist, muss er sich das selbst verdienen, wenn er nicht mehr den Familiencomputer nutzen will. Und darum also die Anfrage. Na jo, Arbeit gibt das um Hoffjahr jemals noch. Und so käm dat, als dat kommen schuld, wie zwei Heft Fehltit miteinander verbrochen. So ein Beten verstehe ich ja nur auch von der Computerei und so habe ich ihm nun viel froh, warum das denn so ein dürre Grafikkarte werden muss. Hier vertellte mir denn, dass er mit den neuen Computer spielen will und die große Karte wäre nötig, damit er mit Shader und Mods spielen kann. Da wäre ich erstmal still. Shader und Mods. Sagst du, Noms habe ich noch nie nicht gehört. Aha, antwortete er. Den Noms kenne ich gar nicht. Wo wohnt diese Jungs denn? Der lütsche Büdel kickt mich an, als wenn ich den Verstand verloren habe. Oma, das sind doch keine Jungs. Das sind Programme, die du versorgt, dass das Spiel so recht spaß macht. Oh je, dachte ich. Das wäre Totils von seiner Mutter doch noch was anderes. Ehrfründen hätten Sandra, Rebecca und so weiter. Und die Derns wären von Dogen noch gute Freundin. Auf sowas auch mit Shader und Mods möglich ist? Vielleicht sind das lauter, wenn die Jung rot ist, wenn ich Glück hätte, Shader 8 und Mods 9. In diesem Moment frucht die lütsche Computerexperte mir, Oma, wie hier im Flur ist da noch die Kiste mit Lego, ne? Und heft ihr ähnlich auch noch die Duplo-Stehen, wo wir früher mitspielt heft, die grünen? Jo, sicher, das ist alles noch an Ort und Steh. Kann ich mir das denn wohl gut lehnen, frage ich mich. Ich mochte die Spielfiguren und den Computer gern nobohnen, wisst Oma? Diese Anflug hat mich doch die Freude, denn auch wenn die Computerwelt und uns Leben nicht mehr wegzudenken ist, hat das ohne Spieltuch anscheinend jemals noch seinen Platz in Leben. Und das freut Adul Jon Meto.
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0: Heute geht es bei unserem Kinotipp um eine echte Kultfigur, um den Rächer der Armen, ein Roman, der schon hunderte Jahre alt ist und erste Erzählungen, die gehen zurück bis ins 17. Jahrhundert. Es geht natürlich um Robin Hood. Nun kommt Robin Hood wieder in die Kinos mit einer Neuauflage. Mehr über diese Wiederentdeckung einer Kultfigur in unserer aktuellen Kinozeit mit Dennis Pumm.
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2: Oh Scheiße! Du heiliger Zombie!
3: Upgrade!
2: Action!
4: Die Menschen reden über Robin Hood, erzählen sich Geschichten, Lügengeschichten. Er war kein Held. Er war ein Räuber und Mörder. Er war die Tiere. Ich bin der Geächtete. Robin Hood.
5: Robin Hood, einst der Kämpfer für die Armen. Doch nun wird sein Ruf ganz schön ruiniert. In The Death of Robin Hood entpuppt sich der Volksheld als skrupelloser Mörder, der von Reue gepackt wird.
4: Ich habe so viele getötet, ich könnte euch keine Zahl nennen. Es ist ein Fluch.
5: Hugh Jackman spielt hier mit Rauschebart in einer finsteren Mittelalterkulisse einen Haudegen, der ganze Familien tötet. Dann landet er selbst auf einer einsamen Insel bei einer Heilerin und fängt an, seine Taten zu bereuen.
6: Ich muss euch um Entschuldigung bitten. Ihr habt mich angefleht, euch sterben zu lassen. Wie heißt ihr?
5: The Death of Robin Hood beginnt mit viel Gewalt und Getöse. Etwas zu viel des Ganzen für meinen Geschmack und dieser Geschichte passt nicht so recht.
4: Ich fürchte, unsere Blutschuld wird sie verfolgen.
5: Zum Schluss muss man dann auch noch ein langweiliges Schuld- und Sühnedrama miterleben. Diese Neuauflage von Robin Hood hätte es jetzt wirklich nicht gebraucht.

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1: Die 20 wichtigsten Erkenntnisse der Psychologie, um sich selbst und andere besser zu verstehen, will der Autor Sina Hagiri mit dem Buch »Was dein Leben leichter macht« den Leserinnen und Lesern mit an die Hand geben. Sina Hagiri arbeitet als Psychotherapeut und ist vielen als Podcaster im Bereich Psychologie bekannt. Bereits sein Buch »Mit Nachsicht« hatte große mediale Beachtung erfahren. In seinem jetzt vorliegenden Buch beschäftigt er sich mit Fragen wie: Warum uns eigentlich unsere Erinnerungen oftmals trügen, was Achtsamkeit bedeutet oder warum wir melancholische Gefühle haben können, auch wenn es uns gerade zum Beispiel finanziell ganz gut geht. Er beschreibt auf kluge, aber auch informative und nicht zuletzt launige Art und Weise, wie wir durch das Verstehen psychologischer Erkenntnisse unseren Alltag vielleicht etwas gelassener gestalten können, wie wir Beziehungen mehr Tiefe geben und so generell unser Leben vielleicht etwas leichter gestalten können. Bei der Lektüre von Sina Hagiris neuem Buch habe ich das Gefühl, dass mir jemand die Hand reicht und gleichzeitig Türen öffnet zu mehr Verständnis, neuen Perspektiven und jeder Menge Nächstenliebe. Das schreibt die Bestseller-Autorin Martina Bogdan über das Buch und trifft damit eigentlich genau ins Schwarze. Was dein Leben leichter macht, ist bei Kösel herausgekommen.

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Badestätten mit Bestnote. HPV-Impfung gegen Gebärmutterhalskrebs. Seniorenrikscha gegen Einsamkeit. Lange Zeit waren Europas Seen und Flüsse häufig verschmutzt. Badeverbote keine Seltenheit. 1990 galten noch 8% der europäischen Badegewässer als schlecht. Heute sieht das ganz anders aus. Laut einem aktuellen Bericht der Europäischen Umweltagentur erhalten 85% aller untersuchten Badestätten in Europa die Bestnote Exzellent. Ein Erfolg, den Experten vor allem auf strengere EU-Richtlinien und weniger ungeklärtes Abwasser zurückführen. Deutschland landet dabei auf Platz 7 in Europa. Kurz gesagt, ab ins Wasser, denn es war selten so sauber wie jetzt. Gebärmutterhalskrebs war lange eine der gefährlichsten Krebsarten bei jungen Frauen. Doch nun ist es weitgehend vermeidbar. Bereits zwischen 2015 und 2019 sank die Zahl der Todesfälle in der betroffenen Altersgruppe in England um 80%. Jetzt zeigt eine neue Studie im Fachjournal The Lancet, es geht noch weiter. Zwischen 2020 und 2024 starb in England keine einzige Frau zwischen 20 und 24 an Gebärmutterhalskrebs. Die HPV-Impfung hat in diesem Zeitraum etwa schätzungsweise fast 200 Menschenleben gerettet. Das ist wirklich ein Grund zum Feiern. So Studienleiter Peter Sassini von der Queen Mary University London. Eine Zukunft, in der nahezu niemand mehr an Gebärmutterhalskrebs erkrankt, ist jetzt in klarer Sicht. Wenn die Impfung konsequent genutzt wird. Einsamkeit und fehlende Mobilität. Für viele ältere Menschen ist das trauriger Alltag. Gerade für mobilitätseingeschränkte Seniorinnen und Senioren sind selbst kurze Wege oft eine unüberwindbare Hürde. In Panketal bei Berlin gibt es jetzt eine charmante Art,

Antwort darauf. Die Seniorenrikscha. Unter dem Motto Wind in den Haaren und Lebensfreude im Herzen können ältere Menschen gemeinsam mit ehrenamtlichen Fahrerinnen und Fahrern kostenlos Ausflüge mit dem Rikscha-E-Bike unternehmen. Ziel ist es, durch regelmäßige Fahrten soziale Begegnungen zu ermöglichen und das Gefühl von Zugehörigkeit zu stärken. Das Projekt des Seniorenbeirats Panketal wird mit 7.050 Euro aus Lottomitteln gefördert. Klein, ehrenamtlich und eine große Wirkung für Menschen, die sonst kaum noch rauskommen. Das waren die positiven Nachrichten der Woche.

0: Wer hat nicht schon einmal davon geträumt, sein eigenes Unternehmen zu gründen, ein geniales Produkt zu erfinden oder eine überragende Dienstleistung anzubieten? Das wäre doch was. Doch es gehört noch mehr dazu, um erfolgreich zu sein. Wer ein Business aufziehen will, der muss die eigene Idee und das eigene Angebot auch gut verkaufen, also gut darstellen können. Möglichen Investoren zum Beispiel oder den späteren Kunden natürlich. Eine gute Vorbereitung kann es da sein, einen sogenannten Elevator-Pitch vorzubereiten. Wie sowas geht, lernen Gründerinnen beim Female Founders Coffee Club in Bremerhaven. Susanne Seedorf berichtet.
1: Geschoss eines Hochhauses. Tanja Schmidt ist aufgeregt. Sie steht im Erdgeschoss eines Hochhauses vor den Aufzügen. Sie weiß, dass gleich der Geschäftsführer einer großen Catering-Firma auftauchen und mit dem Fahrstuhl in den vierten Stock zu seinem Büro fahren wird.

0: Das macht er an jedem Werktag um diese Uhrzeit. Das hat Tanja Schmidt genau recherchiert. Die 30-Jährige hat nichts Schlimmes im Sinn. Sie möchte nur zu dem Geschäftsmann mit in den Aufzug steigen und bis zum 4. Stock mitfahren. Dadurch hat sie ungefähr 60 Sekunden Zeit, um ihm ihre Geschäftsidee zu präsentieren. Und die Idee ist gut. Tanja Schmidt will intelligente Mehrwegboxen für Kantinen herstellen. Die Boxen melden per App, wo sie sind, damit Kantinen kein Geschirr mehr verlieren. Die junge Frau ist überzeugt davon, dass sie den Firmenboss beeindrucken kann, denn sie hat sich gut auf ihren Auftritt vorbereitet. Und zwar mit einem Elevator-Pitch. Elevator was?
1: Ein Elevator-Pitch ist auf Deutsch ein Fahrstuhl-Pitch, also eine Vorstellung des eigenen Unternehmens, möglichst in der Zeit, wo man vom Erdgeschoss bis in den ersten oder zweiten Stock fährt, also so 30 bis 60 Sekunden. Und zwar so, dass mein Gegenüber total geflasht ist und interessiert ist, nochmal nachzufragen, was genau ich meine.
0: Das war gerade Ina Hachenei. Sie arbeitet in Bremerhaven bei der Arbeitsförderungszentrum im Lande Bremen GmbH, kurz AFZ. Dort leitet sie die Existenzgründungsberatung. Dieses Angebot steht sowohl Männern als auch Frauen offen.
1: Die Existenzgründungsberatung sorgt dafür, dass Gründer und Gründerinnen eine Möglichkeit haben, begleitet zu werden, um sich selbstständig zu machen. Das startet mit der ersten Idee im Prinzip, oder es kann mit der ersten Idee starten und es endet maximal 5 Jahre nach der Gründung. Es ist in Deutschland so, dass Gründer und Gründerinnen eine Möglichkeit haben, wenn sie arbeitslos, arbeitssuchend oder von Arbeitslosigkeit bedroht sind, einen Zuschuss zu bekommen. Entweder von der Agentur für Arbeit, das nennt sich Gründungszuschuss, oder aber auch vom Jobcenter, das ist das Einstiegsgeld. Und dafür bereiten wir mit unseren Kundinnen und Kunden einfach den gesamten Businessplan vor, ein Konzept. Ganz viel Zahlen sind dafür notwendig. Das ist also eine etwas längerwierige Arbeit, die ja ganz viel Freude macht, oft auch den Gründern. Und am Ende haben sie die Möglichkeit, mit diesem Konzept auch später immer noch mal zu prüfen, ob das Unternehmen so läuft, wie sie sich das gedacht haben.
0: Es gibt aber auch eine spezielle Existenzgründungsberatung für Frauen. Was genau passiert da?
1: Die Existenzgründungsberatung für Frauen, viele denken, das ist doch Schwachsinn. Muss man doch nicht haben. Aber mal ganz ehrlich, Frauen gründen anders. Frauen sind häufig sehr viel sicherheitsbewusster, haben zum Teil kleine Kinder, müssen also auf ganz andere Dinge aufpassen. Oft haben sie auch noch Care-Arbeit zu leisten, also Eltern pflegen oder Schwiegereltern pflegen. Und das bedeutet, sie haben häufig viel, viel weniger Zeit, auch um diese Gründung durchzuführen und auch für ihre Selbstständigkeit später. Und das heißt, wir müssen auch gucken, welche Modelle passen denn, welche Businessmodelle. Also soll es eher ein Online-Produkt sein, wo Sie etwas beraten oder verkaufen. Haben Sie ein Geschäft, dann müssen Sie überlegen, was machen Sie mit Ihren Kindern und Ähnliches. Und das sind alles Themen, mit denen Männer sich seltener beschäftigen.
0: Zu der Existenzgründungsberatung für Frauen gehört auch der Female Founders Coffee Club, also ein Kaffeeclub für Gründerinnen. Dieses Treffen findet an jedem dritten Montag im Monat von 9 bis 11 Uhr im Starthaus in der Bremerhavener Uhlandstraße 25 statt. Die Veranstaltung wird von mehreren Akteuren organisiert. Außer Ina Hachenei von der AFZ GmbH gehören dazu noch die Bremerhavener Gesellschaft für Investitionsförderung und Stadtentwicklung, kurz BIS, sowie das Starthaus Bremen und Bremerhaven. Das Starthaus gehört zur Bremer Aufbaubank und ist eine Anlaufstelle für Start-ups und Menschen mit Geschäftsideen. Und was genau ist jetzt der Female Founders Coffee Club?
1: Der Female Founders Coffee Club ist ein Netzwerktreffen für Gründerinnen, also ausschließlich für Frauen, wie der Name schon sagt. Wir haben einen kleinen Pitch, also so einen kleinen Impuls zu irgendeinem Thema. Es gibt Kaffee, Tee, kalte Getränke, ein Mini-Frühstück, also ist auch noch ein bisschen was fürs Herz dabei und ganz viel Austausch und Netzwerken, damit Gründerinnen sich einfach gegenseitig kennenlernen und gegebenenfalls auch helfen können.
0: Das hört sich doch nach einer guten Gelegenheit an, bei der man lernen kann, die eigene Geschäftsidee in einem Elevator-Pitch zu verpacken. Und wer sich traut, kann bei dem Treffen bestimmt schon einmal üben, das eigene Angebot dann auch zu pitchen, also kurz und knackig vorzustellen. Übrigens, neben dem Female Founders Coffee Club gibt es in Bremerhaven noch weitere Treffpunkte für Gründerinnen, an denen die AFZ GmbH beteiligt ist. Bei Unternehmerinnen-Stammtischen beispielsweise oder gemeinsamen Unternehmerinnen-Spaziergängen können sich Frauen mit eigener Firma oder Geschäftsidee austauschen,

0: Kontakte knüpfen und voneinander lernen.
1: Wer jetzt Lust bekommen hat, den eigenen Elevator-Pitch zu erstellen, der kann sich zum kostenlosen Female Founders Coffee Club am Montag, 22. Juni anmelden. Am besten geht das über die Webseite www.starthaus-bremen.de unter Events. Die Existenzgründungsberatung setzt die AFZ GmbH übrigens im Auftrag der Stadt Bremerhaven um. Gefördert wird das Projekt durch die Bremer Senatoren für Arbeit, Soziales, Jugend und Integration, und zwar aus Mitteln des Europäischen Fonds für regionale Entwicklung, kurz EFRE. Das war ein Beitrag von Susanne Seedorf.

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2: Heute ist ein Tag für alle Sammler, Nostalgiker und Liebhaber des guten alten Briefs. Denn es ist der Tag der Briefmarken am 1. Juli. Denn am 1. Juli 1847 gaben die USA ihre allerersten Briefmarken heraus. Und das war damals eine echte Revolution. Auf den Briefmarken zu sehen war der erste Postmaster General Benjamin Franklin auf der 5-Cent-Marke und der erste US-Präsident George Washington auf der 10-Cent-Marke. Klingt heute selbstverständlich, war es damals aber nicht. Briefmarken waren zu dieser Zeit gar nicht vorgeschrieben. Die Kosten für die

Bestellung musste eigentlich der Empfänger tragen. Erst 1855 wurde das Kleben einer Marke zur Pflicht. Wer den Feiertag erfunden hat, bleibt ein Rätsel der Postgeschichte. Selbst die größte Briefmarkenorganisation der USA, die American Philatelic Society, kennt offenbar die Antwort nicht. Aber nichtsdestotrotz, vielleicht heute mal wieder einen echten Brief schreiben. Marke drauf und ab in den Briefkasten. Schließlich ist heute am 1. Juli der Tag der Briefmarken.

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1: Am Samstag, den 4. Juli, gastiert die Oldenburger Band Black Sheep Burning im Bluesclub Meisenfrei. Die schwarzen Schafe stehen für handgemachten Rock à la Papa Roach, Red Hot Chili Peppers oder Good Charlotte und spielen eine Mischung aus Classic Rock, Punk, Hard Rock und Funk mit eigenen Kompositionen und Coverstücken. Los geht's um 21 Uhr, der Eintritt ist frei. Der Zauberer von Oz, eine Fußballtragödie, heißt ein Theaterstück über den streitbaren Fußballer Mesut Özil, der gleichermaßen Ballkünstler, Weltmeister, Identifikationsfigur, Posterboy für Integration, Sündenbock und Skandalfigur ist. Das spannende Stück

ist am Sonntag, den 5. Juli ab 18.30 Uhr im Kleinen Haus im Bremer Theater zu sehen. Gemeinsam Neues ausprobieren, miteinander was erleben und die Natur erkunden ist ein Angebot hauptsächlich für Kinder, aber natürlich auch für Eltern während der Ferienzeit im Park der Gärten in Bad Zwischenahn. Kinder und ihre Familien werden zum Erlebnisausflug ins Grüne eingeladen. Bei Spielen im Park liegt der Park der Gärten vom 6. bis zum 19. Juli täglich von 11 bis 17 Uhr in Kinderhänden, inklusive Bewegungs- und Rätselstationen zum selber erkunden und mitmachen. Nach der KI

sind. Schon die Bühnenshow soll bemerkenswert sein, denn jeder Song wird stylisch auf der Bühne und mit dem Publikum zusammen gelebt. Der rockig laute Abend wird von Jamie Wardenscorp and the Rising Dead eröffnet. Der Eintritt an diesem Abend ist frei.

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1: Mit Finja Baumann die Schlagzeilen. Polizei sucht. Unbekannter Mann verfolgt und würgt Jugendliche in Bremen. Straßensperrung. Auguststraße in Oldenburg für 3 Wochen dicht. Doppelhaushalt. Bremer Senat genehmigt Bremerhavener Haushalt. Und Bremer Sportstätten. 5 Millionen Euro für Erneuerung. Bremen. In der Nacht von Freitag auf Samstag kam es zu einem Übergriff auf eine 17-Jährige in Neustadt. Die Polizei sucht nun nach dem unbekannten Täter. Die 17-Jährige stieg um 1.30 Uhr an der Haltestelle Willigstraße aus dem Bus aus. Ein unbekannter Mann stieg auch aus und folgte ihr. Zu Fuß ging sie zur Straße im grünen Winkel. Im weiteren Verlauf stellte sich der Mann der Jugendlichen in den Weg, um sie nicht zu ihrer Haustür zu lassen. Dann soll er sie geschubst und körperlich angegangen haben, indem er sie würgte. Die 17-Jährige konnte um Hilfe schreien und der Mann floh. Die Polizei fragt nun, wem in der Nacht von Freitag, den 26. auf Samstag, den 27. Juni im Bus N9 oder im Bereich Huckelriede ein Mann aufgefallen ist. Er ist etwa 1,75 Meter bis 1,80 Meter groß und 35 Jahre alt. Er soll eine normale Statur, dunkle schwarze Haare, einen Vollbart und einen dunklen Teint haben. Zur Tatzeit war er dunkel gekleidet. Hinweise nimmt der Kriminaldauerdienst der Polizei Bremen entgegen. Oldenburg. Seit heute ist die Auguststraße im Bereich Ziegelhofstraße für etwa 3 Wochen voll gesperrt. Grund dafür ist ein überraschender Kanalschaden durch den OOWV. Für den Fahrzeugverkehr wird eine Umleitung ausgeschildert. Diese führt über die Elsässerstraße, Alexanderstraße, Pferdemarkt, Peterstraße, Ofenerstraße. Betroffen ist auch der Busverkehr. FußgängerInnen können den Baustellenbereich weiterhin passieren. Der Radverkehr kann auf dem Gehweg schiebend passieren. Bremerhaven. Gestern hat der Bremer Senat dem Doppelhaushalt für 2026/27 für Bremerhaven zugestimmt. Es muss aber weiter gespart werden. Der Haushalt hat ein Volumen von mehr als 1 Milliarde Euro und weist für dieses Jahr einen Fehlbetrag von 49 Millionen Euro auf. Bis 2027 fehlen insgesamt 57 Millionen. Probleme sieht der Senat bei den Personal- und Sozialausgaben. Bremen. Die Stadt Bremen bekommt 5 Millionen Euro für Erneuerungen von Sportstätten. Das Geld kommt laut Senat aus Förderprogrammen für Infrastruktur und Sportstätten. Geplant sind neue Kunstrasenanlagen in den Sportanlagen Hohweg in Bremen-Walle, Curiestraße in Hornlehe und Burgwall in Blumenthal. So wolle man es den Vereinen ermöglichen, auch bei Regen und Frost zu trainieren, teilte der Senat mit. Außerdem werden für Rudervereine neue Stege gebaut. Die Arbeiten sollen noch in diesem Jahr beginnen.

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0: Heute geht es bei unserem Kinotipp um eine echte Kultfigur, um den Rächer der Armen, ein Roman, der schon hunderte Jahre alt ist und erste Erzählungen, die gehen zurück bis ins 17. Jahrhundert. Es geht natürlich um Robin Hood. Nun kommt Robin Hood wieder in die Kinos mit einer Neuauflage. Mehr über diese Wiederentdeckung einer Kultfigur in unserer aktuellen Kinozeit mit Dennis Pumm.
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2: Oh Scheiße! Du heiliger Zombie!
3: Upgrade! Action!
4: Die Menschen reden über Robin Hood, erzählen sich Geschichten, Lügengeschichten. Er war kein Held. Er war ein Räuber und Mörder. Er war die Tiere. Ich bin der Geächtete. Robin Hood.
5: Robin Hood, einst der Kämpfer für die Armen. Doch nun wird sein Ruf ganz schön ruiniert. In The Death of Robin Hood entpuppt sich der Volksheld als skrupelloser Mörder, der von Reue gepackt wird.
4: Ich habe so viele getötet, ich könnte euch keine Zahl nennen. Es ist ein Fluch.
5: Hugh Jackman spielt hier mit Rauschebart in einer finsteren Mittelalterkulisse einen Haudegen, der ganze Familien tötet. Dann landet er selbst auf einer einsamen Insel bei einer Heilerin und fängt an, seine Taten zu bereuen.
6: Ich muss euch um Entschuldigung bitten. Ihr habt mich angefleht, euch sterben zu lassen. Wie heißt ihr?
5: The Death of Robin Hood beginnt mit viel Gewalt und Getöse. Etwas zu viel des Ganzen für meinen Geschmack und dieser Geschichte passt nicht so recht.
4: Ich fürchte, unsere Blutschuld wird sie verfolgen.
5: Zum Schluss muss man dann auch noch ein langweiliges Schuld- und Sühne-Drama miterleben. Diese Neuauflage von Robin Hood hätte es jetzt wirklich nicht.

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1: Die 20 wichtigsten Erkenntnisse der Psychologie, um sich selbst und andere besser zu verstehen, will der Autor Sina Hagiri mit dem Buch »Was dein Leben leichter macht« den Leserinnen und Lesern mit an die Hand geben. Sina Hagiri arbeitet als Psychotherapeut und ist vielen als Podcaster im Bereich Psychologie bekannt. Bereits sein Buch »Mit Nachsicht« hatte große mediale Beachtung erfahren. In seinem jetzt vorliegenden Buch beschäftigt er sich mit Fragen wie warum uns eigentlich unsere Erinnerungen oftmals trügen, was Achtsamkeit bedeutet oder warum wir melancholische Gefühle haben können, auch wenn es uns gerade zum Beispiel finanziell ganz gut geht. Er beschreibt auf kluge, aber auch informative und nicht zuletzt launige Art und Weise, wie wir durch das Verstehen psychologischer Erkenntnisse unseren Alltag vielleicht etwas gelassener gestalten können, wie wir Beziehungen mehr Tiefe geben und so generell unser Leben vielleicht etwas leichter gestalten können. Bei der Lektüre von Sina Hagiris neuem Buch habe ich das Gefühl, dass mir jemand die Hand reicht und gleichzeitig Türen öffnet. Zu mehr Verständnis, neuen Perspektiven und jeder Menge Nächstenliebe. Das schreibt die Bestseller-Autorin Martina Bogdan über das Buch und trifft damit eigentlich genau ins Schwarze. Was dein Leben leichter macht, ist bei Kösel herausgekommen.

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Badestätten mit Bestnote. HPV-Impfung gegen Gebärmutterhalskrebs. Seniorenrikscha gegen Einsamkeit. Lange Zeit waren Europas Seen und Flüsse häufig verschmutzt. Badeverbote keine Seltenheit. 1990 galten noch 8% der europäischen Badegewässer als schlecht. Heute sieht das ganz anders aus. Laut einem aktuellen Bericht der Europäischen Umweltagentur erhalten 85% aller untersuchten Badestätten in Europa die Bestnote Exzellent. Ein Erfolg, den Experten vor allem auf strengere EU-Richtlinien und weniger ungeklärtes Abwasser zurückführen. Deutschland landet dabei auf Platz 7 in Europa. Kurz gesagt, ab ins Wasser, denn es war selten so sauber wie jetzt. Gebärmutterhalskrebs war lange eine der gefährlichsten Krebsarten bei jungen Frauen. Doch nun ist es weitgehend vermeidbar. Bereits zwischen 2015 und 2019 sank die Zahl der Todesfälle in der betroffenen Altersgruppe in England um 80%. Jetzt zeigt eine neue Studie im Fachjournal The Lancet, es geht noch weiter. Zwischen 2020 und 2024 starb in England keine einzige Frau zwischen 20 und 24 an Gebärmutterhalskrebs. Die HPV-Impfung hat in diesem Zeitraum etwa schätzungsweise fast 200 Menschenleben gerettet. Das ist wirklich ein Grund zum Feiern. So Studienleiter Peter Sassini von der Queen Mary University London. Eine Zukunft, in der nahezu niemand mehr an Gebärmutterhalskrebs erkrankt, ist jetzt in klarer Sicht. Wenn die Impfung konsequent genutzt wird. Einsamkeit und fehlende Mobilität. Für viele

ältere Menschen ist das trauriger Alltag. Gerade für mobilitätseingeschränkte Seniorinnen und Senioren sind selbst kurze Wege oft eine unüberwindbare Hürde. In Panketal bei Berlin gibt es jetzt eine charmante Antwort darauf: die Seniorenrikscha. Unter dem Motto Wind in den Haaren und Lebensfreude im Herzen können ältere Menschen gemeinsam mit ehrenamtlichen Fahrerinnen und Fahrern kostenlos Ausflüge mit dem Rikscha-E-Bike unternehmen. Ziel ist es, durch regelmäßige Fahrten soziale Begegnungen zu ermöglichen und das Gefühl von Zugehörigkeit zu stärken. Das Projekt des Seniorenbeirats Panketal wird mit 7.050 Euro aus Lottomitteln gefördert. Klein, ehrenamtlich und eine große Wirkung für Menschen, die sonst kaum noch rauskommen. Das waren die positiven Nachrichten der Woche.

0: Erdgeschoss eines Hochhauses. Tanja Schmidt ist aufgeregt. Sie steht im Erdgeschoss eines Hochhauses vor den Aufzügen. Sie weiß, dass gleich der Geschäftsführer einer großen Catering-Firma auftauchen und mit dem Fahrstuhl in den vierten Stock zu seinem Büro fahren wird. Das macht er an jedem Werktag um diese Uhrzeit. Das hat Tanja Schmidt genau recherchiert. Die 30-Jährige hat nichts Schlimmes im Sinn. Sie möchte nur zu dem Geschäftsmann mit in den Aufzug steigen und bis zum vierten Stock mitfahren. Dadurch hat sie ungefähr 60 Sekunden Zeit, um ihm ihre Geschäftsidee zu präsentieren. Und die Idee ist gut. Tanja Schmidt will intelligente Mehrwegboxen für Kantinen herstellen. Die Boxen melden per App, wo sie sind, damit Kantinen kein Geschirr mehr verlieren. Die junge Frau ist überzeugt davon, dass sie den Firmenboss beeindrucken kann. Denn sie hat sich gut auf ihren Auftritt vorbereitet. Und zwar mit einem Elevator-Pitch. Elevator was?
1: Ein Elevator-Pitch ist auf Deutsch ein Fahrstuhl-Pitch, also eine Vorstellung des eigenen Unternehmens, möglichst in der Zeit, wo man vom Erdgeschoss bis in den ersten oder zweiten Stock fährt, also so 30 bis 60 Sekunden. Und zwar so, dass mein Gegenüber total geflasht ist und interessiert ist, nochmal nachzufragen, was genau ich meine.
0: Das war gerade Ina Hachenei. Sie arbeitet in Bremerhaven bei der Arbeitsförderungszentrum im Lande Bremen GmbH, kurz AFZ. Dort leitet sie die Existenzgründungsberatung. Dieses Angebot steht sowohl Männern als auch Frauen offen.
1: Die Existenzgründungsberatung sorgt dafür, dass Gründer und Gründerinnen eine Möglichkeit haben, begleitet zu werden, um sich selbstständig zu machen. Das startet mit der ersten Idee im Prinzip, oder es kann mit der ersten Idee starten, und es endet maximal 5 Jahre nach der Gründung. Es ist in Deutschland so, dass Gründer und Gründerinnen eine Möglichkeit haben, wenn sie arbeitslos, arbeitssuchend oder von Arbeitslosigkeit bedroht sind, einen Zuschuss zu bekommen. Entweder von der Agentur für Arbeit, das nennt sich Gründungszuschuss, oder aber auch vom Jobcenter, das ist das Einstiegsgeld. Und dafür bereiten wir mit unseren Kundinnen und Kunden einfach den gesamten Businessplan vor, ein Konzept. Ganz viel Zahlen sind dafür notwendig. Das ist also eine etwas längerwierige Arbeit, die ja ganz viel Freude macht, oft auch den Gründern. Und am Ende haben sie die Möglichkeit, mit diesem Konzept auch später immer noch mal zu prüfen, ob das Unternehmen so läuft, wie sie sich das gedacht haben.
0: Es gibt aber auch eine spezielle Existenzgründungsberatung für Frauen. Was genau passiert da?
1: Die Existenzgründungsberatung für Frauen, viele denken, das ist doch Schwachsinn, muss man doch nicht haben. Aber mal ganz ehrlich, Frauen gründen anders. Frauen sind häufig sehr viel sicherheitsbewusster, haben zum Teil kleine Kinder, müssen also auf ganz andere Dinge aufpassen. Oft haben sie auch noch Care-Arbeit zu leisten, also Eltern pflegen oder Schwiegereltern pflegen. Und das bedeutet, sie haben häufig viel, viel weniger Zeit, auch um diese Gründung durchzuführen und auch für ihre Selbstständigkeit später. Und das heißt, wir müssen auch gucken, welche Modelle passen denn, welche Businessmodelle. Also soll es eher ein Online-Produkt sein, wo Sie etwas beraten oder verkaufen? Haben Sie ein Geschäft? Dann müssen Sie überlegen, was machen Sie mit Ihren Kindern und Ähnliches. Und das sind alles Themen, mit denen Männer sich seltener beschäftigen.
0: Zu der Existenzgründungsberatung für Frauen gehört auch der Female Founders Coffee Club, also ein Kaffeeclub für Gründerinnen. Dieses Treffen findet an jedem dritten Montag im Monat von 9 bis 11 Uhr im Starthaus in der Bremerhavener Uhlandstraße 25 statt. Die Veranstaltung wird von mehreren Akteuren organisiert. Außer Ina Hachenei von der AFZ GmbH gehören dazu noch die Bremerhavener Gesellschaft für Investitionsförderung und Stadtentwicklung, kurz BIS, sowie das Starthaus Bremen und Bremerhaven. Das Starthaus gehört zur Bremer Aufbaubank und ist eine Anlaufstelle für Start-ups und Menschen mit Geschäftsideen. Und was genau ist jetzt der Female Founders Coffee Club?
1: Der Female Founders Coffee Club ist ein Netzwerktreffen für Gründerinnen, also ausschließlich für Frauen, wie der Name schon sagt. Wir haben einen kleinen Pitch, also so einen kleinen Impuls zu irgendeinem Thema. Es gibt Kaffee, Tee, kalte Getränke, ein Mini-Frühstück, also ist auch noch ein bisschen was fürs Herz dabei und ganz viel Austausch und Netzwerken, damit Gründerinnen sich einfach gegenseitig kennenlernen und gegebenenfalls auch helfen können.
0: Das hört sich doch nach einer guten Gelegenheit an, bei der man lernen kann, die eigene Geschäftsidee in einem Elevator-Pitch zu verpacken. Und wer sich traut, kann bei dem Treffen bestimmt schon einmal üben, das eigene Angebot dann auch zu pitchen, also kurz und knackig vorzustellen. Übrigens, neben dem Female Founders

Wer hat nicht schon einmal davon geträumt, sein eigenes Unternehmen zu gründen, ein geniales Produkt zu erfinden oder eine überragende Dienstleistung anzubieten? Das wäre doch was. Doch es gehört noch mehr dazu, um erfolgreich zu sein. Wer ein Business aufziehen will, der muss die eigene Idee und das eigene Angebot auch gut verkaufen, also gut darstellen können. Möglichen Investoren zum Beispiel oder den späteren Kunden natürlich. Eine gute Vorbereitung kann es da sein, einen sogenannten Elevator-Pitch vorzubereiten. Wie sowas geht, lernen Gründerinnen beim Female Founders Coffee Club in Bremerhaven. Susanne Seedorf berichtet.

0: Coffee Club gibt es in Bremerhaven noch weitere Treffpunkte für Gründerinnen, an denen die AFZ GmbH beteiligt ist. Bei Unternehmerinnen-Stammtischen beispielsweise oder gemeinsamen Unternehmerinnen-Spaziergängen können sich Frauen mit eigener Firma oder Geschäftsidee austauschen, Kontakte knüpfen und voneinander lernen.
1: Wer jetzt Lust bekommen hat, den eigenen Elevator-Pitch zu erstellen, der kann sich zum kostenlosen Female Founders Coffee Club am Montag, 22. Juni anmelden. Am besten geht das über die Webseite www.starthaus-bremen.de unter Events. Die Existenzgründungsberatung setzt die AFZ GmbH übrigens im Auftrag der Stadt Bremerhaven um. Gefördert wird das Projekt durch die Bremer Senatoren für Arbeit, Soziales, Jugend und Integration, und zwar aus Mitteln des Europäischen Fonds für regionale Entwicklung, kurz EFRE. Das war ein Beitrag von Susanne Seedorf.
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2: Heute ist ein Tag für alle Sammler, Nostalgiker und Liebhaber des guten alten Briefs. Denn es ist der Tag der Briefmarken am 1. Juli. Denn am 1. Juli 1847 gaben die USA ihre allerersten Briefmarken heraus. Und das war damals eine echte Revolution. Auf den Briefmarken zu sehen war der erste Postmaster General Benjamin Franklin auf der 5-Cent-Marke und der erste US-Präsident George Washington auf der 10-Cent-Marke. Klingt heute selbstverständlich, war es damals aber nicht. Briefmarken waren zu dieser Zeit gar nicht vorgeschrieben. Die Kosten für die Zustellung musste eigentlich der Empfänger tragen. Erst 1855 wurde das Kleben einer Marke zur Pflicht. Wer den Feiertag erfunden hat, bleibt ein Rätsel der Postgeschichte. Selbst die größte Briefmarkenorganisation der USA, die American Philatelic Society, kennt offenbar die Antwort nicht. Aber nichtsdestotrotz, vielleicht heute mal wieder einen echten Brief schreiben. Marke drauf und ab in den Briefkasten. Schließlich ist heute am 1. Juli der Tag der Briefmarken.

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1: Am Samstag, den 4. Juli, gastiert die Oldenburger Band Black Sheep Burning im Bluesclub Meisenfrei. Die schwarzen Schafe stehen für handgemachten Rock à la Papa Roach, Red Hot Chili Peppers oder Good Charlotte und spielen eine Mischung aus Classic Rock, Punk, Hard Rock und Funk mit eigenen Kompositionen und Coverstücken. Los geht's um 21 Uhr, der Eintritt ist frei. Der Zauberer von Oz, eine Fußballtragödie, heißt ein Theaterstück über den streitbaren Fußballer Mesut Özil, der gleichermaßen Ballkünstler, Weltmeister, Identifikationsfigur, Posterboy für Integration, Sündenbock und Skandalfigur ist. Das spannende Stück ist am Sonntag, den 5. Juli ab 18.30 Uhr im Kleinen Haus im Bremer Theater zu sehen. Gemeinsam Neues ausprobieren, miteinander was erleben und die Natur erkunden ist ein Angebot hauptsächlich für Kinder, aber natürlich auch für Eltern während der Ferienzeit im Park der Gärten in Bad Zwischenahn. Kinder und ihre Familien werden zum Erlebnisausflug ins Grüne eingeladen. Bei Spielen im Park liegt der Park der Gärten vom 6. bis zum 19. Juli täglich von 11 bis 17 Uhr in Kinderhänden, inklusive Bewegungs- und Rätselstationen zum selber erkunden und mitmachen. Nach der KI-Ausstellung steht im Bremer Universum mit Liebe immer noch das stärkste menschliche Gefühl im Mittelpunkt. Auf rund 550 Quadratmetern beleuchten interaktive Exponate, digitale Stationen und persönliche Geschichten das Thema Liebe. Von ersten Schmetterlingen im Bauch bis zu vielfältigen Beziehungsformen. Noch bis zum 23. August kann man diese Sonderausstellung besuchen und somit natürlich auch am Dienstag, den 7. Juli. Hans Brockmöller gilt als Chronist des Wiederaufbaus und der Bremer Häfen. Mit seiner Kamera hielt der Autodidakt das Leben in Bremen nach dem Krieg fotografisch fest. Die Zerstörung, den Wiederaufbau, den Alltag und die großen wie kleinen Ereignisse der Stadt. Eine Ausstellung in der Bürgerschaft präsentiert derzeit eine so noch nicht gezeigte Auswahl seiner Werke. Die Ausstellung ist kostenfrei zu den Öffnungszeiten der Bürgerschaft zu sehen. Nach zahlreichen ausverkauften Tourneen und vielen Charterfolgen kommt der bekannte Songwriter Mark Foster 2026 wieder auf große Open-Air-Bühnen, auch nach Bremen. Dort ist er am Donnerstag, den 9. Juli ab 20 Uhr auf der Galopprennbahn zu sehen. Hardrock oder Horrorpunk aus Hamburg, Australien und Bremen stehen dann am Freitag im Meisenfrei in Bremen auf dem Plan, wenn dort The Crazy Nights zu sehen sind. Schon die Bühnenshow soll bemerkenswert sein, denn jeder Song wird stylisch auf der Bühne und mit dem Publikum zusammen gelebt. Der rockig laute Abend wird von Jamie Wardenscorp and The Rising Dead eröffnet. Der Eintritt an diesem Abend ist frei.

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1: Mit Finja Baumann die Schlagzeilen. Polizei sucht. Unbekannter Mann verfolgt und würgt Jugendliche in Bremen. Straßensperrung. Auguststraße in Oldenburg für 3 Wochen dicht. Doppelhaushalt. Bremer Senat genehmigt Bremerhavener Haushalt. Und Bremer Sportstätten. 5 Millionen Euro für Erneuerung. Bremen. In der Nacht von Freitag auf Samstag kam es zu einem Übergriff auf eine 17-Jährige in Neustadt. Die Polizei sucht nun nach dem unbekannten Täter. Die 17-Jährige stieg um 1.30 Uhr an der Haltestelle Willigstraße aus dem Bus aus. Ein unbekannter Mann stieg auch aus und folgte ihr. Zu Fuß ging sie zur Straße im grünen Winkel. Im weiteren Verlauf stellte sich der Mann der Jugendlichen in den Weg, um sie nicht zu ihrer Haustür zu lassen. Dann soll er sie geschubst und körperlich angegangen haben, indem er sie würgte. Die 17-Jährige konnte um Hilfe schreien und der Mann floh. Die Polizei fragt nun, wem in der Nacht von Freitag, den 26. auf Samstag, den 27. Juni im Bus N9 oder im Bereich Huckelriede ein Mann aufgefallen ist. Er ist etwa 1,75 Meter bis 1,80 Meter groß und 35 Jahre alt. Er soll eine normale Statur, dunkle schwarze Haare, einen Vollbart und einen dunklen Teint haben. Zur Tatzeit war er dunkel gekleidet. Hinweise nimmt der Kriminaldauerdienst der Polizei Bremen entgegen. Oldenburg. Seit heute ist die Auguststraße im Bereich Ziegelhofstraße für etwa 3 Wochen voll gesperrt. Grund dafür ist ein überraschender Kanalschaden durch den OOWV. Für den Fahrzeugverkehr wird eine Umleitung ausgeschildert. Diese führt über die Elsässerstraße, Alexanderstraße, Pferdemarkt, Peterstraße, Ofenerstraße. Betroffen ist auch der Busverkehr. FußgängerInnen können den Baustellenbereich weiterhin passieren. Der Radverkehr kann auf dem Gehweg schiebend passieren. Bremerhaven. Gestern hat der Bremer Senat dem Doppelhaushalt für 2026/27 für Bremerhaven zugestimmt. Es muss aber weiter gespart werden. Der Haushalt hat ein Volumen von mehr als 1 Milliarde Euro und weist für dieses Jahr einen Fehlbetrag von 49 Millionen Euro auf. Bis 2027 fehlen insgesamt 57 Millionen. Probleme sieht der Senat bei den Personal- und Sozialausgaben. Bremen. Die Stadt Bremen bekommt 5 Millionen Euro für Erneuerungen von Sportstätten. Das Geld kommt laut Senat aus Förderprogrammen für Infrastruktur und Sportstätten. Geplant sind neue Kunstrasenanlagen in den Sportanlagen Hohweg in Bremen-Walle, Curiestraße in Hornlehe und Burgwall in Blumenthal. So wolle man es den Vereinen ermöglichen, auch bei Regen und Frost zu trainieren, teilte der Senat mit. Außerdem werden für Rudervereine neue Stege gebaut. Die Arbeiten sollen noch in diesem Jahr beginnen.
2: Moin und herzlich willkommen zu einer neuen Ausgabe von Radio Weser TV am Vormittag mit mir, Sarah Behrens. Wir stehen kurz vor unserer großen redaktionellen Sommerpause. Das heißt, neben spannenden Beiträgen gibt es diese Woche noch einmal Aktuelles wie positive Nachrichten, Kulturtipps und der Kinozeit. Wir starten in die Sendung mit Sommerhits.

Heute ist ein Tag für alle Sammler, Nostalgiker und Liebhaber des guten alten Briefs. Denn es ist der Tag der Briefmarken am 1. Juli. Denn am 1. Juli 1847 gaben die USA ihre allerersten Briefmarken heraus. Und das war damals eine echte Revolution. Auf den Briefmarken zu sehen war der erste Postmaster General Benjamin Franklin auf der 5-Cent-Marke und der erste US-Präsident George Washington auf der 10-Cent-Marke. Klingt heute selbstverständlich, war es damals aber nicht. Briefmarken waren zu dieser Zeit gar nicht vorgeschrieben. Die Kosten für die Zustellung musste eigentlich der Empfänger tragen. Erst 1855 wurde das Kleben einer Marke zur Pflicht. Wer den Feiertag erfunden hat, bleibt ein Rätsel der Postgeschichte. Selbst die größte Briefmarkenorganisation der USA, die American Philatelic Society, kennt offenbar die Antwort nicht. Aber nichtsdestotrotz, vielleicht heute mal wieder einen echten Brief schreiben, Marke drauf und ab in den Briefkasten. Schließlich ist heute am 1. Juli der Tag der Briefmarken.

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0: Heute geht es um den Rächer der Armen, ein Roman, der schon hunderte Jahre alt ist. Erste Erzählungen gehen zurück bis ins 17. Jahrhundert. Nun bekommt Robin Hood eine Kino-Neuauflage. Jetzt mehr in der Kinozeit.
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2: Oh Scheiße! Du heiliger Zombie!
3: Upgrade!
2: Pressen!
4: Die Menschen reden über Robin Hood, erzählen sich Geschichten, Lügengeschichten. Er war kein Held. Er war ein Räuber und Mörder. Er war die Tiere. Ich bin der Geächtete. Robin Hood.
5: Robin Hood, einst der Kämpfer für die Armen. Doch nun wird sein Ruf ganz schön ruiniert. In The Death of Robin Hood entpuppt sich der Volksheld als skrupelloser Mörder, der von Reue gepackt wird.
4: Ich habe so viele getötet, ich könnte euch keine Zahl nennen. Es ist ein Fluch.
5: Hugh Jackman spielt hier mit Rauschebart in einer finsteren Mittelalterkulisse einen Haudegen, der ganze Familien tötet. Dann landet er selbst auf einer einsamen Insel bei einer Heilerin und fängt an, seine Taten zu bereuen.
6: Ich muss euch um Entschuldigung bitten. Ihr habt mich angefleht, euch sterben zu lassen. Wie heißt ihr?
5: The Death of Robin Hood beginnt mit viel Gewalt und Getöse. Etwas zu viel des Ganzen für meinen Geschmack und dieser Geschichte passt nicht so recht.
4: Ich fürchte, unsere Blutschuld wird sie verfolgen.
5: Zum Schluss muss man dann auch noch ein langweiliges Schuld- und Sühnedrama miterleben. Diese Neuauflage von Robin Hood hätte es jetzt wirklich nicht gebraucht.

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1: Die 20 wichtigsten Erkenntnisse der Psychologie, um sich selbst und andere besser zu verstehen, will der Autor Sina Hagiri mit dem Buch »Was dein Leben leichter macht« den Leserinnen und Lesern mit an die Hand geben. Sina Hagiri arbeitet als Psychotherapeut und ist vielen als Podcaster im Bereich Psychologie bekannt. Bereits sein Buch »Mit Nachsicht« hatte große mediale Beachtung erfahren. In seinem jetzt vorliegenden Buch beschäftigt er sich mit Fragen wie: Warum uns eigentlich unsere Erinnerungen oftmals trügen, was Achtsamkeit bedeutet oder warum wir melancholische Gefühle haben können, auch wenn es uns gerade zum Beispiel finanziell ganz gut geht. Er beschreibt auf kluge, aber auch informative und nicht zuletzt launige Art und Weise, wie wir durch das Verstehen psychologischer Erkenntnisse unseren Alltag vielleicht etwas gelassener gestalten können, wie wir Beziehungen mehr Tiefe geben und so generell unser Leben vielleicht etwas leichter gestalten können. Bei der Lektüre von Sina Hagiris neuem Buch habe ich das Gefühl, dass mir jemand die Hand reicht und gleichzeitig Türen öffnet zu mehr Verständnis, neuen Perspektiven und jeder Menge Nächstenliebe. Das schreibt die Bestseller-Autorin Martina Bogdan über das Buch und trifft damit eigentlich genau in Schwarze. Was dein Leben leichter macht, ist bei Kösel herausgekommen.

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Die Schlagzeilen. Badestätten mit Bestnote. HPV-Impfung gegen Gebärmutterhalskrebs. Seniorenrikscha gegen Einsamkeit. Lange Zeit waren Europas Seen und Flüsse häufig verschmutzt. Badeverbote keine Seltenheit. 1990 galten noch 8% der europäischen Badegewässer als schlecht. Heute sieht das ganz anders aus. Laut einem aktuellen Bericht der Europäischen Umweltagentur erhalten 85% aller untersuchten Badestätten in Europa die Bestnote Exzellent. Ein Erfolg, den Experten vor allem auf strengere EU-Richtlinien und weniger ungeklärtes Abwasser zurückführen. Deutschland landet dabei auf Platz 7 in Europa. Kurz gesagt, ab ins Wasser, denn es war selten so sauber wie jetzt. Gebärmutterhalskrebs war lange eine der gefährlichsten Krebsarten bei jungen Frauen. Doch nun ist es weitgehend vermeidbar.

weniger ungeklärtes Abwasser zurückführen. Deutschland landet dabei auf Platz 7 in Europa. Kurz gesagt, ab ins Wasser, denn es war selten so sauber wie jetzt. Gebärmutterhalskrebs war lange eine der gefährlichsten Krebsarten bei jungen Frauen. Doch nun ist es weitgehend vermeidbar. Bereits zwischen 2015 und 2019 sank die Zahl der Todesfälle in der betroffenen Altersgruppe in England um 80%. Jetzt zeigt eine neue Studie im Fachjournal The Lancet, es geht noch weiter. Zwischen 2020 und 2024 starb in England keine einzige Frau zwischen 20 und 24 an Gebärmutterhalskrebs. Die HPV-Impfung hat in diesem Zeitraum etwa schätzungsweise fast 200 Menschenleben gerettet. Das ist wirklich ein Grund zum Feiern. So Studienleiter Peter Sassini von der Queen Mary University London. Eine Zukunft, in der nahezu niemand mehr an Gebärmutterhalskrebs erkrankt, ist jetzt in klarer Sicht, wenn die Impfung konsequent genutzt wird. Einsamkeit und fehlende Mobilität. Für viele ältere Menschen ist das trauriger Alltag. Gerade für mobilitätseingeschränkte Seniorinnen und Senioren sind selbst kurze Wege oft eine unüberwindbare Hürde. In Panketal bei Berlin gibt es jetzt eine charmante Antwort darauf. Die Seniorenrikscha. Unter dem Motto Wind in den Haaren und Lebensfreude im Herzen können ältere Menschen gemeinsam mit ehrenamtlichen Fahrerinnen und Fahrern kostenlos Ausflüge mit dem Rikscha-E-Bike unternehmen. Ziel ist es, durch regelmäßige Fahrten soziale Begegnungen zu ermöglichen und das Gefühl von Zugehörigkeit zu stärken. Das Projekt des Seniorenbeirats Panketal wird mit 7.050 Euro aus Lottomitteln gefördert. Klein, ehrenamtlich und eine große Wirkung für Menschen, die sonst kaum noch rauskommen. Das waren die positiven Nachrichten der Woche.

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1: Am Samstag, den 4. Juli, gastiert die Oldenburger Band Black Sheep Burning im Bluesclub Meisenfrei. Die schwarzen Schafe stehen für handgemachten Rock à la Papa Roach, Red Hot Chili Peppers oder Good Charlotte und spielen eine Mischung aus Classic Rock, Punk, Hard Rock und Funk mit eigenen Kompositionen und Coverstücken. Los geht's um 21 Uhr, der Eintritt ist frei.

Der Zauberer von Oz, eine Fußballtragödie, heißt ein Theaterstück über den streitbaren Fußballer Mesut Özil, der gleichermaßen Ballkünstler, Weltmeister, Identifikationsfigur, Posterboy für Integration, Sündenbock und Skandalfigur ist. Das spannende Stück ist am Sonntag, den 5. Juli ab 18.30 Uhr im Kleinen Haus im Bremer Theater zu sehen. Gemeinsam Neues ausprobieren, miteinander was erleben und die Natur erkunden ist ein Angebot hauptsächlich für Kinder, aber natürlich auch für Eltern während der Ferienzeit im Park der Gärten in Bad Zwischenahn. Kinder und ihre Familien werden zum Erlebnisausflug ins Grüne eingeladen. Bei Spielen im Park liegt der Park der Gärten vom 6. bis zum 19. Juli täglich von 11 bis 17 Uhr in Kinderhänden, inklusive Bewegungs- und Rätselstationen zum selber erkunden und mitmachen. Nach der KI-Ausstellung steht im Bremer Universum mit Liebe immer noch das stärkste menschliche Gefühl im Mittelpunkt. Auf rund 550 Quadratmetern beleuchten interaktive Exponate, digitale Stationen und persönliche Geschichten das Thema Liebe. Von ersten Schmetterlingen im Bauch bis zu vielfältigen Beziehungsformen. Noch bis zum 23. August kann man diese Sonderausstellung besuchen und somit natürlich auch am Dienstag, den 7. Juli. Hans Brockmöller gilt als Chronist des Wiederaufbaus und der Bremer Häfen. Mit seiner Kamera hielt der Autodidakt das Leben in Bremen nach dem Krieg fotografisch fest. Die Zerstörung, den Wiederaufbau, den Alltag und die großen wie kleinen Ereignisse der Stadt. Eine Ausstellung in der Bürgerschaft präsentiert derzeit eine so noch nicht gezeigte Auswahl seiner Werke. Die Ausstellung ist kostenfrei zu den Öffnungszeiten der Bürgerschaft zu sehen. Nach zahlreichen ausverkauften Tourneen und vielen Charterfolgen kommt der bekannte Songwriter Mark Foster 2026 wieder auf große Open-Air-Bühnen, auch nach Bremen. Dort ist er am Donnerstag, den 9. Juli ab 20 Uhr auf der Galopprennbahn zu sehen. Hardrock oder Horrorpunk aus Hamburg, Australien und Bremen stehen dann am Freitag im Meisenfrei in Bremen auf dem Plan, wenn dort The Crazy Nights zu sehen sind. Schon die Bühnenshow soll bemerkenswert sein, denn jeder Song wird stylisch auf der Bühne und mit dem Publikum zusammen gelebt. Der rockig laute Abend wird von Jamie Wardenscorp and The Rising Dead eröffnet. Der Eintritt an diesem Abend ist frei.

0: Mach doch einfach, war auch in diesem Jahr wieder das Motto bei der Ideenexpo, die große Berufsmitmachmesse der MINT-Berufe. Am 28.06. ging sie zu Ende. Über 400.000 Besucher aus ganz Deutschland haben sich, laut Veranstaltern, informiert, ausprobiert und Ideen geholt bei den 300 Ausstellern.
1: Ich finde gut, dass es hier so viele Firmen gibt, die sich präsentieren und die jungen Leute auch direkt ansprechen und ihnen die Möglichkeit geben, sich A zu informieren über Ausbildung oder Studium und sie gleichzeitig einladen, es mal auszuprobieren.
2: Ich muss sagen, ich hätte es nicht so groß erwartet und die geben sich alle wirklich sehr viel Mühe an den Ständen mit sehr vielen tollen Goodies und macht wirklich Spaß.
3: Der Stand von der Timo war echt schön, da konnte man so selber Cremes anmischen. Es ist schon war interessant, das selber zu machen.
2: Ich fand den Pflanzenstand toll, da habe ich nur eine kleine Pflanze bekommen.
4: Hier sind so viele Ideen und Bereiche, wo wir Lehrerkollegen auch nicht wussten, dass es sowas gibt in diesen Berufen.
0: An den beiden Wochenenden gab es auch musikalische Höhepunkte auf der großen Bühne. Am ersten Wochenende hat STP als Hauptact die Fans zum Toben gebracht. Gestern der Sänger Zartmann. Und das bei gnadenlosen Temperaturen bis 38 Grad. Aber die Messe war vorbereitet, sagt Volker Schmidt aus dem Aufsichtsrat.
5: Wir haben überall Wasserstellen gehabt, überall Trinkwasser abgegeben, damit niemand dehydriert. Natürlich ein, zwei hast du immer, aber wir waren dann sofort mit unseren Johannitern da. Und es ist, und das ist das Schöne an so einer Veranstaltung, du schleust über 400.000 Jugendliche über so ein Wahnsinnsgelände und so gut wie nichts passiert. Das ist keine Selbstverständlichkeit und da muss ich mich einfach bei unserem Team und auch bei der Wachenschließe und vor allem auch bei den Johannitern, bei den Sicherheitsdiensten ganz kräftig bedanken. Das hat dieses Jahr großartig geklappt.
0: Insgesamt ziehen die Veranstalter ein positives Fazit und das nächste Datum steht auch schon fest. Ausgabe 11 startet am 1. Juli 2028, also wieder in 2 Jahren.

schon ist Radio Weser TV am Vormittag wieder vorbei. Habt noch eine schöne Woche und verbrutzelt nicht bei dem heißen Wetter. Vielleicht ist ja die ein oder andere Abkühlung demnächst drin. Viele Grüße wünscht euch eure Moderatorin Sarah Wehrens.

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1: Mit Finja Baumann die Schlagzeilen. Polizei sucht. Unbekannter Mann verfolgt und würgt Jugendliche in Bremen. Straßensperrung. Auguststraße in Oldenburg für 3 Wochen dicht. Doppelhaushalt. Bremer Senat genehmigt Bremerhavener Haushalt. Und Bremer Sportstätten. 5 Millionen Euro für Erneuerung. Bremen. In der Nacht von Freitag auf Samstag kam es zu einem Übergriff auf eine 17-Jährige in Neustadt. Die Polizei sucht nun nach dem unbekannten Täter. Die 17-Jährige stieg um 1.30 Uhr an der Haltestelle Willigstraße aus dem Bus aus. Ein unbekannter Mann stieg auch aus und folgte ihr. Zu Fuß ging sie zur Straße im grünen Winkel. Im weiteren Verlauf stellte sich der Mann der Jugendlichen in den Weg, um sie nicht zu ihrer Haustür zu lassen. Dann soll er sie geschubst und körperlich angegangen haben, indem er sie würgte. Die 17-Jährige konnte um Hilfe schreien und der Mann floh. Die Polizei fragt nun, wem in der Nacht von Freitag, den 26. auf Samstag, den 27. Juni im Bus N9 oder im Bereich Huckelriede ein Mann aufgefallen ist. Er ist etwa 1,75 Meter bis 1,80 Meter groß und 35 Jahre alt. Er soll eine normale Statur, dunkle schwarze Haare, einen Vollbart und einen dunklen Teint haben. Zur Tatzeit war er dunkel gekleidet. Hinweise nimmt der Kriminaldauerdienst der Polizei Bremen entgegen. Oldenburg. Seit heute ist die Auguststraße im Bereich Ziegelhofstraße für etwa 3 Wochen voll gesperrt. Grund dafür ist ein überraschender Kanalschaden durch den OOWV. Für den Fahrzeugverkehr wird eine Umleitung ausgeschildert. Diese führt über die Elsässerstraße, Alexanderstraße, Pferdemarkt, Peterstraße, Ofener Straße. Betroffen ist auch

der Busverkehr. FußgängerInnen können den Baustellenbereich weiterhin passieren. Der Radverkehr kann auf dem Gehweg schiebend passieren. Bremerhaven. Gestern hat der Bremer Senat dem Doppelhaushalt für 2026/27 für Bremerhaven zugestimmt. Es muss aber weiter gespart werden. Der Haushalt hat ein Volumen von mehr als 1 Milliarde Euro und weist für dieses Jahr einen Fehlbetrag von 49 Millionen Euro auf. Bis 2027 fehlen insgesamt 57 Millionen. Probleme sieht der Senat bei den Personal- und Sozialausgaben. Bremen. Die Stadt Bremen bekommt 5 Millionen Euro für Erneuerungen von Sportstätten. Das Geld kommt laut Senat aus Förderprogrammen für Infrastruktur und Sportstätten. Geplant sind neue Kunstrasenanlagen in den Sportanlagen Hohweg in Bremen-Walle, Curiestraße in Hornlehe und Burgwall in Blumenthal. So wolle man es den Vereinen ermöglichen, auch bei Regen und Frost zu trainieren, teilte der Senat mit. Außerdem werden für Rudervereine neue Stege gebaut. Die Arbeiten sollen noch in diesem Jahr beginnen.

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0: Heute geht es bei unserem Kinotipp um eine echte Kultfigur, um den Rächer der Armen, ein Roman, der schon hunderte Jahre alt ist und erste Erzählungen, die gehen zurück bis ins 17. Jahrhundert. Es geht natürlich um Robin Hood. Nun kommt Robin Hood wieder in die Kinos mit einer Neuauflage. Mehr über diese Wiederentdeckung einer Kultfigur in unserer aktuellen Kinozeit mit Dennis Pumm.
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2: Oh Scheiße! Du heiliger Zombie!
3: Upgrade!
4: Action!
5: Die Menschen reden über Robin Hood, erzählen sich Geschichten, Lügengeschichten. Er war kein Held. Er war ein Räuber und Mörder. Er war die Tiere. Ich bin der Geächtete. Robin Hood.
6: Robin Hood, einst der Kämpfer für die Armen. Doch nun wird sein Ruf ganz schön ruiniert. In The Death of Robin Hood entpuppt sich der Volksheld als skrupelloser Mörder, der von Reue gepackt wird.
5: Ich habe so viele getötet, ich könnte euch keine Zahl nennen. Es ist ein Fluch.
6: Hugh Jackman spielt hier mit Rauschebart in einer finsteren Mittelalterkulisse einen Haudegen, der ganze Familien tötet. Dann landet er selbst auf einer einsamen Insel bei einer Heilerin und fängt an, seine Taten zu bereuen.
7: Ich muss euch um Entschuldigung bitten. Ihr habt mich angefleht, euch sterben zu lassen. Wie heißt ihr?
6: The Death of Robin Hood beginnt mit viel Gewalt und Getöse. Etwas zu viel des Ganzen für meinen Geschmack und dieser Geschichte passt nicht so recht.
5: Ich fürchte, unsere Blutschuld wird sie verfolgen.
6: Zum Schluss muss man dann auch noch ein langweiliges Schuld- und Sühnedrama miterleben. Diese Neuauflage von Robin Hood hätte es jetzt wirklich.

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1: Die 20 wichtigsten Erkenntnisse der Psychologie, um sich selbst und andere besser zu verstehen, will der Autor Sina Hagiri mit dem Buch »Was dein Leben leichter macht« den Leserinnen und Lesern mit an die Hand geben. Sina Hagiri arbeitet als Psychotherapeut und ist vielen als Podcaster im Bereich Psychologie bekannt. Bereits sein Buch »Mit Nachsicht« hatte große mediale Beachtung erfahren. In seinem jetzt vorliegenden Buch beschäftigt er sich mit Fragen wie, warum uns eigentlich unsere Erinnerungen oftmals trügen, was Achtsamkeit bedeutet oder warum wir melancholische Gefühle haben können, auch wenn es uns gerade, zum Beispiel finanziell, ganz gut geht. Er beschreibt auf kluge, aber auch informative und nicht zuletzt launige Art und Weise, wie wir durch das Verstehen psychologischer Erkenntnisse unseren Alltag vielleicht etwas gelassener gestalten können, wie wir Beziehungen mehr Tiefe geben und so generell unser Leben vielleicht etwas leichter gestalten können. Bei der Lektüre von Sina Hagiris neuem Buch habe ich das Gefühl, dass mir jemand die Hand reicht und gleichzeitig Türen öffnet. Zu mehr Verständnis, neuen Perspektiven und jeder Menge Nächstenliebe. Das schreibt die Bestseller-Autorin Martina Bogdan über das Buch und trifft damit eigentlich genau ins Schwarze. Was dein Leben leichter macht, ist bei Kösel herausgekommen.

uns herum schwirren immer wichtige, aber auch deprimierende Nachrichten. 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Die Schlagzeilen. Badestätten mit Bestnote. HPV-Impfung gegen Gebärmutterhalskrebs. Seniorenrikscha gegen Einsamkeit. Lange Zeit waren Europas Seen und Flüsse häufig verschmutzt. Badeverbote keine Seltenheit. 1990 galten noch 8% der europäischen Badegewässer als schlecht. Heute sieht das ganz anders aus. Laut einem aktuellen Bericht der Europäischen Umweltagentur erhalten 85% aller untersuchten Badestätten in Europa die Bestnote Exzellent. Ein Erfolg, den Experten vor allem auf strengere EU-Richtlinien und weniger ungeklärtes Abwasser zurückführen. Deutschland landet dabei auf Platz 7 in Europa. Kurz gesagt, ab ins Wasser, denn es war selten so sauber wie jetzt. Gebärmutterhalskrebs war lange eine der gefährlichsten Krebsarten bei jungen Frauen. Doch nun ist es weitgehend vermeidbar. Bereits zwischen 2015 und 2019 sank die Zahl der Todesfälle in der betroffenen Altersgruppe in England um 80%. Jetzt zeigt eine neue Studie im Fachjournal The Lancet, es geht noch weiter. Zwischen 2020 und 2024 starb in England keine einzige Frau zwischen 20 und 24 an Gebärmutterhalskrebs. Die HPV-Impfung hat in diesem Zeitraum etwa schätzungsweise fast 200 Menschenleben gerettet. Das ist wirklich ein Grund zum Feiern. So Studienleiter Peter Sassini von der Queen Mary University London. Eine Zukunft, in der nahezu niemand mehr an Gebärmutterhalskrebs erkrankt, ist jetzt in klarer Sicht. Wenn die Impfung konsequent genutzt wird. Einsamkeit und fehlende Mobilität. Für viele ältere Menschen ist das trauriger Alltag. Gerade für mobilitätseingeschränkte Seniorinnen und Senioren sind selbst kurze Wege oft eine unüberwindbare Hürde. In Panketal bei Berlin gibt es jetzt eine charmante Antwort darauf. Die Seniorenrikscha. Unter dem Motto Wind in den Haaren und Lebensfreude im Herzen können ältere Menschen gemeinsam mit ehrenamtlichen Fahrerinnen und Fahrern kostenlos Ausflüge mit dem Rikscha-E-Bike unternehmen. Ziel ist es, durch regelmäßige Fahrten soziale Begegnungen zu ermöglichen und das Gefühl von Zugehörigkeit zu stärken. Das Projekt des Seniorenbeirats Panketal wird mit 7.050 Euro aus Lottomitteln gefördert. Klein, ehrenamtlich und eine große Wirkung für Menschen, die sonst kaum noch rauskommen. Das waren die positiven Nachrichten der Woche.

0: hat nicht schon einmal davon geträumt, sein eigenes Unternehmen zu gründen, ein geniales Produkt zu erfinden oder eine überragende Dienstleistung anzubieten? Das wäre doch was. Doch es gehört noch mehr dazu, um erfolgreich zu sein. Wer ein Business aufziehen will, der muss die eigene Idee und das eigene Angebot auch gut verkaufen, also gut darstellen können. Möglichen Investoren zum Beispiel oder den späteren Kunden natürlich. Eine gute Vorbereitung kann es da sein, einen sogenannten Elevator-Pitch vorzubereiten. Wie sowas geht, lernen Gründerinnen beim Female Founders Coffee Club in Bremerhaven. Susanne Seedorf berichtet.
1: Geschoss eines Hochhauses. Tanja Schmidt ist aufgeregt. Sie steht im Erdgeschoss eines Hochhauses vor den Aufzügen. Sie weiß, dass gleich der Geschäftsführer einer großen Catering-Firma auftauchen und mit dem Fahrstuhl in den vierten Stock zu seinem Büro fahren wird. Das macht er an jedem Werktag um diese Uhrzeit. Das hat Tanja Schmidt genau recherchiert. Die 30-Jährige hat nichts Schlimmes im Sinn. Sie möchte nur zu dem Geschäftsmann mit in den Aufzug steigen und bis zum vierten Stock mitfahren. Dadurch hat sie ungefähr 60 Sekunden Zeit, um ihm ihre Geschäftsidee zu präsentieren. Und die Idee ist gut. Tanja Schmidt will intelligente Mehrwegboxen für Kantinen herstellen. Die Boxen melden per App, wo sie sind, damit Kantinen kein Geschirr mehr verlieren. Die junge Frau ist überzeugt davon, dass sie den Firmenboss beeindrucken kann. Denn sie hat sich gut auf ihren Auftritt vorbereitet. Und zwar mit einem Elevator-Pitch. Elevator was?
2: Ein Elevator-Pitch ist auf Deutsch ein Fahrstuhl-Pitch, also eine Vorstellung des eigenen Unternehmens, möglichst in der Zeit, wo man vom Erdgeschoss bis in den ersten oder zweiten Stock fährt, also so 30 bis 60 Sekunden. Und zwar so, dass mein Gegenüber total geflasht ist und interessiert ist, nochmal nachzufragen, was genau ich meine.
1: Das war gerade

0: Ina Hachenay. Sie arbeitet in Bremerhaven bei der Arbeitsförderungszentrum im Lande Bremen GmbH, kurz AFZ. Dort leitet sie die Existenzgründungsberatung. Dieses Angebot steht sowohl Männern als auch Frauen offen.
1: Die Existenzgründungsberatung sorgt dafür, dass Gründer und Gründerinnen eine Möglichkeit haben, begleitet zu werden, um sich selbstständig zu machen. Das startet mit der ersten Idee im Prinzip, oder es kann mit der ersten Idee starten, und es endet maximal 5 Jahre nach der Gründung. Es ist in Deutschland so, dass Gründer und Gründerinnen eine Möglichkeit haben, wenn sie arbeitslos, arbeitssuchend oder von Arbeitslosigkeit bedroht sind, einen Zuschuss zu bekommen. Entweder von der Agentur für Arbeit, das nennt sich Gründungszuschuss, oder aber auch vom Jobcenter, das ist das Einstiegsgeld. Und dafür bereiten wir mit unseren Kundinnen und Kunden einfach den gesamten Businessplan vor, ein Konzept, ganz viel Zahlen sind dafür notwendig. Das ist also eine etwas längerwierige Arbeit, die ja ganz viel Freude macht, oft auch den Gründern. Und am Ende haben sie die Möglichkeit, mit diesem Konzept auch später immer noch mal zu prüfen, ob das Unternehmen so läuft, wie sie sich das gedacht haben.
0: Es gibt aber auch eine spezielle Existenzgründungsberatung für Frauen. Was genau passiert da?
1: Die Existenzgründungsberatung für Frauen, viele denken, das ist doch Schwachsinn. Muss man doch nicht haben. Aber mal ganz ehrlich, Frauen gründen anders. Frauen sind häufig sehr viel sicherheitsbewusster, haben zum Teil kleine Kinder, müssen also auf ganz andere Dinge aufpassen. Oft haben sie auch noch Care-Arbeit zu leisten, also Eltern pflegen oder Schwiegereltern pflegen. Und das bedeutet, sie haben häufig viel, viel weniger Zeit, auch um diese Gründung durchzuführen und auch für ihre Selbstständigkeit später. Und das heißt, wir müssen auch gucken, welche Modelle passen denn, welche Businessmodelle. Also soll es eher ein Online-Produkt sein, wo Sie etwas beraten oder verkaufen? Haben Sie ein Geschäft, dann müssen Sie überlegen, was machen Sie mit Ihren Kindern und Ähnliches. Und das sind alles Themen, mit denen Männer sich seltener beschäftigen.
0: Zu der Existenzgründungsberatung für Frauen gehört auch der Female Founders Coffee Club, also ein Kaffeeclub für Gründerinnen. Dieses Treffen findet an jedem dritten Montag im Monat von 9 bis 11 Uhr im Starthaus in der Bremerhavener Uhlandstraße 25 statt. Die Veranstaltung wird von mehreren Akteuren organisiert. Außer Ina Hachenay von der AFZ GmbH gehören dazu noch die Bremerhavener Gesellschaft für Investitionsförderung und Stadtentwicklung, kurz BIS, sowie das Starthaus Bremen und Bremerhaven. Das Starthaus gehört zur Bremer Aufbaubank und ist eine Anlaufstelle für Start-ups und Menschen mit Geschäftsideen. Und was genau ist jetzt der Female Founders Coffee Club?
1: Der Female Founders Coffee Club ist ein Netzwerktreffen für Gründerinnen, also ausschließlich für Frauen, wie der Name schon sagt. Wir haben einen kleinen Pitch, also so einen kleinen Impuls zu irgendeinem Thema. Es gibt Kaffee, Tee, kalte Getränke, ein Mini-Frühstück, also ist auch noch ein bisschen was fürs Herz dabei und ganz viel Austausch und Netzwerken, damit Gründerinnen sich einfach gegenseitig kennenlernen und gegebenenfalls auch helfen können.
0: Das hört sich doch nach einer guten Gelegenheit an, bei der man lernen kann, die eigene Geschäftsidee in einem Elevator-Pitch zu verpacken. Und wer sich traut, kann bei dem Treffen bestimmt schon einmal üben, das eigene Angebot dann auch zu pitchen, also kurz und knackig vorzustellen. Übrigens, neben dem Female Founders Coffee Club gibt es in Bremerhaven noch weitere Treffpunkte für Gründerinnen, an denen die AFZ GmbH beteiligt ist. Bei Unternehmerinnen-Stammtischen beispielsweise oder gemeinsamen Unternehmerinnen-Spaziergängen können sich Frauen mit eigener Firma oder Geschäftsidee austauschen, Kontakte knüpfen und voneinander lernen.
2: Wer jetzt Lust bekommen hat, den eigenen Elevator-Pitch zu erstellen, der kann sich zum kostenlosen Female Founders Coffee Club am Montag, 22. Juni anmelden. Am besten geht das über die Webseite www.starthaus-bremen.de unter Events. Die Existenzgründungsberatung setzt die AFZ GmbH übrigens im Auftrag der Stadt Bremerhaven um. Gefördert wird das Projekt durch die Bremer Senatoren für Arbeit, Soziales, Jugend und Integration, und zwar aus Mitteln des Europäischen Fonds für regionale Entwicklung, kurz EFRE. Das war ein Beitrag von Susanne Seedorf.

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2: Heute ist ein Tag für alle Sammler, Nostalgiker und Liebhaber des guten alten Briefs. Denn es ist der Tag der Briefmarken am 1. Juli. Denn am 1. Juli 1847 gaben die USA ihre allerersten Briefmarken heraus. Und das war damals eine echte Revolution. Auf den Briefmarken zu sehen war der erste Postmaster General Benjamin Franklin auf der 5-Cent-Marke und der erste US-Präsident George Washington auf der 10-Cent-Marke. Klingt heute selbstverständlich, war es damals aber nicht. Briefmarken waren zu dieser Zeit gar nicht vorgeschrieben. Die Kosten für die Zustellung musste eigentlich der Empfänger tragen. Erst 1855 wurde das Kleben einer Marke zur Pflicht. Wer den Feiertag erfunden hat, bleibt ein Rätsel der Postgeschichte. Selbst die größte Briefmarkenorganisation der USA, die American Philatelic Society, kennt offenbar die Antwort nicht. Aber nichtsdestotrotz, vielleicht heute mal wieder einen echten Brief schreiben. Marke drauf und ab in den Briefkasten. Schließlich ist heute am 1. Juli der Tag der Briefmarken.

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1: Am Samstag, den 4. Juli, gastiert die Oldenburger Band Black Sheep Burning im Bluesclub Meisenfrei. Die schwarzen Schafe stehen für handgemachten Rock à la Papa Roach, Red Hot Chili Peppers oder Good Charlotte und spielen eine Mischung aus Classic Rock, Punk, Hard Rock und Funk mit eigenen Kompositionen und Coverstücken. Los geht's um 21 Uhr, der Eintritt ist frei. Der Zauberer von Oes, eine Fußballtragödie, heißt ein Theaterstück über den streitbaren Fußballer Mesut Özil, der gleichermaßen Ballkünstler, Weltmeister, Identifikationsfigur, Posterboy für Integration, Sündenbock und Skandalfigur ist. Das spannende Stück ist am Sonntag, den 5. Juli ab 18.30 Uhr im Kleinen Haus im Bremer Theater zu sehen. Gemeinsam Neues ausprobieren, miteinander was erleben und die Natur erkunden ist ein Angebot hauptsächlich für Kinder, aber natürlich auch für Eltern während der Ferienzeit.

Park der Gärten in Bad Zwischenahn. Kinder und ihre Familien werden zum Erlebnisausflug ins Grüne eingeladen. Bei Spielen im Park liegt der Park der Gärten vom 6. bis zum 19. Juli täglich von 11 bis 17 Uhr in Kinderhänden, inklusive Bewegungs- und Rätselstationen zum selber erkunden und mitmachen. Nach der KI-Ausstellung steht im Bremer Universum mit Liebe immer noch das stärkste menschliche Gefühl im Mittelpunkt. Auf rund 550 Quadratmetern beleuchten interaktive Exponate, digitale Stationen und persönliche Geschichten das Thema Liebe. Von ersten Schmetterlingen im Bauch bis zu vielfältigen Beziehungsformen. Noch bis zum 23. August kann man diese Sonderausstellung besuchen und somit natürlich auch am Dienstag, den 7. Juli. Hans Brockmöller gilt als Chronist des Wiederaufbaus und der Bremer Häfen. Mit seiner Kamera hielt der Autodidakt das Leben in Bremen nach dem Krieg fotografisch fest. Die Zerstörung, den Wiederaufbau, den Alltag und die großen wie kleinen Ereignisse der Stadt. Eine Ausstellung in der Bürgerschaft präsentiert derzeit eine so noch nicht gezeigte Auswahl seiner Werke. Die Ausstellung ist kostenfrei zu den Öffnungszeiten der Bürgerschaft zu sehen. Nach zahlreichen ausverkauften Tourneen und vielen Charterfolgen kommt der bekannte Songwriter Mark Foster 2026 wieder auf große Open-Air-Bühnen, auch nach Bremen. Dort ist er am Donnerstag, den 9. Juli ab 20 Uhr auf der Galopprennbahn zu sehen. Hardrock oder Horrorpunk aus Hamburg, Australien und Bremen stehen dann am Freitag im Meisenfrei in Bremen auf dem Plan, wenn dort The Crazy Nights zu sehen sind. Schon die Bühnenshow soll bemerkenswert sein, denn jeder Song wird stylisch auf der Bühne und mit dem Publikum zusammen gelebt. Der rockig laute Abend wird von Jamie Wardenscorp and The Rising Dead eröffnet. Der Eintritt an diesem Abend ist frei.

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1: Mit Finja Baumann die Schlagzeilen. Polizei sucht. Unbekannter Mann verfolgt und würgt Jugendliche in Bremen. Straßensperrung. Auguststraße in Oldenburg für 3 Wochen dicht. Doppelhaushalt. Bremer Senat genehmigt Bremerhavener Haushalt. Und Bremer Sportstätten. 5 Millionen Euro für Erneuerung. Bremen. In der Nacht von Freitag auf Samstag kam es zu einem Übergriff auf eine 17-Jährige in Neustadt. Die Polizei sucht nun nach dem unbekannten Täter. Die 17-Jährige stieg um 1.30 Uhr an der Haltestelle Willigstraße aus dem Bus aus. Ein unbekannter Mann stieg auch aus und folgte ihr. Zu Fuß ging sie zur Straße im grünen Winkel. Im weiteren Verlauf stellte sich der Mann der Jugendlichen in den Weg, um sie nicht zu ihrer Haustür zu lassen. Dann soll er sie geschubst und körperlich angegangen haben, indem er sie würgte.

0: Die 17-Jährige konnte um Hilfe schreien und der Mann floh. Die Polizei fragt nun, wem in der Nacht von Freitag, den 26. auf Samstag, den 27. Juni im Bus N9 oder im Bereich Huckelriede ein Mann aufgefallen ist. Er ist etwa 1,75 Meter bis 1,80 Meter groß und 35 Jahre alt. Er soll eine normale Statur, dunkle schwarze Haare, einen Vollbart und einen dunklen Teint haben. Zur Tatzeit war er dunkel gekleidet. Hinweise nimmt der Kriminaldauerdienst der Polizei Bremen entgegen. Oldenburg. Seit heute ist die Auguststraße im Bereich Ziegelhofstraße für etwa 3 Wochen voll gesperrt. Grund dafür ist ein überraschender Kanalschaden durch den OOWV. Für den Fahrzeugverkehr wird eine Umleitung ausgeschildert. Diese führt über die Elsässerstraße, Alexanderstraße, Pferdemarkt, Peterstraße, Ofenerstraße. Betroffen ist auch der Busverkehr. FußgängerInnen können den Baustellenbereich weiterhin passieren. Der Radverkehr kann auf dem Gehweg schiebend passieren. Bremerhaven. Gestern hat der Bremer Senat dem Doppelhaushalt für 2026/27 für Bremerhaven zugestimmt. Es muss aber weiter gespart werden. Der Haushalt hat ein Volumen von mehr als 1 Milliarde Euro und weist für dieses Jahr einen Fehlbetrag von 49 Millionen Euro auf. Bis 2027 fehlen insgesamt 57 Millionen. Probleme sieht der Senat bei den Personal- und Sozialausgaben. Bremen. Die Stadt Bremen bekommt 5 Millionen Euro für Erneuerungen von Sportstätten. Das Geld kommt laut Senat aus Förderprogrammen für Infrastruktur und Sportstätten. Geplant sind neue Kunstrasenanlagen in den Sportanlagen Hohweg in Bremen-Walle, Curiestraße in Hornlehe und Burgwall in Blumenthal. So wolle man es den Vereinen ermöglichen, auch bei Regen und Frost zu trainieren, teilte der Senat mit. Außerdem werden für Rudervereine neue Stege gebaut. Die Arbeiten sollen noch in diesem Jahr beginnen.
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los. Also herzlich willkommen zu einer neuen Sendung von ProTier von und mit Dagmar Lorenz. Ja, dann wollen wir mal schauen, was ich heute alles wieder in meiner großen Tasche habe. Viel Buntes, viel Wissenswertes und auch manche Dinge, die sind wirklich ganz komisch. Und ich habe ja so ein kleines bisschen immer die Katze zu wenig bei mir in der Sendung. Ich bin nun mal mit Hunden groß geworden, das ist Prägung. Wir hatten immer Hunde zu Hause, aber wir hatten auch Katzen. Und Hunde und Katzen, von wegen, die vertragen sich nicht, so kann man das nicht sagen. Wir hatten einen Schäferhund, Silas, kam auch aus einer ganz schlechten Haltung, war also ein ganz zurückhaltendes, scheues Tier. Und zu seiner Zeit hatten wir auch einen schwarzen Kater und der hieß Bagheera nach dem Dschungelbuch, was die Kinder damals gerade gelesen hatten. Und Bagheera war praktisch Chef im Haus. Und dann kam Silas. Und Silas hatte nur vor allem Angst. Er kam aus einer Käfighaltung und kannte keine andere.

an Tiere, er kannte keine anderen Menschen. Und irgendwann sollte er dann auch weg, irgendwie, wie auch immer. Und dann habe ich gesagt, wir übernehmen ihn. Und nun kam Silas ins Haus und Bagheera war interessiert. Er dachte, was ist das denn? Viel größer als ich und sieht auch anders aus und schnurren tut er auch nicht. Und dann ist er immer so langsam an Silas herangeschlichen und Silas saß da wie eine Salzsäure, er rührte sich nicht, lief nicht weg. Er saß nur und guckte und irgendwann kam Bagheera immer näher und dann kam auch die Schnute von Silas immer dichter an Bagheera ran. Und es dauerte so noch nicht mal einen Monat, da haben die beiden zusammen gelegen. Sie haben zusammen gekuschelt und wenn Silas sich zum Schlafen hinlegte, er war schon älter, er brauchte sehr viel Ruhe, dann kam Bagheera und legte sich zwischen seine Pfoten und es war wirklich ein großes Glück für beide. Silas war nicht mehr alleine, Bagheera hatte einen Freund gefunden. Und die Kinder waren begeistert. Guck dir das an. Die sind Freunde. Hund und Katze. Ja, Hund und Katze können Freunde sein. Und deswegen der Spruch, die sind wie Hund und Katze. Ja, vielleicht sind es ja gute Freunde, was man damit meint. Wer weiß das schon. Ja, und heute habe ich mal so ein bisschen den Schwerpunkt auf die Katzen gelegt. Katzen hatten wir, wie gesagt, auch. Eine hieß Schneeweißchen. Sie war wirklich schneeweiß und sie war ein Findelkind. Und sie ist dann auch bei uns gelandet. Irgendwie landeten Tiere immer bei uns. Wir hatten immer, ja, jede Menge, manchmal, so kann man das wohl sagen, an Tieren im und um das Haus herum. Und Schneeweißchen wurde auch sehr, sehr alt. Sie war bestimmt schon 16 oder 17. Und dann irgendwann wollte sie in ihren kleinen Katzenhimmel. Und das durfte sie dann auch. Aber wir werden sie nie vergessen. Den pechschwarzen Bagheera mit seinem Silas und unser kleines Schneeweißchen, was uns so viel Freude bereitet hat. Und da habe ich heute Ihnen eine kleine Geschichte mitgebracht, von auch einer weißen Katze und von einem Kaninchen. Und da sagt man auch Kaninchen und Katzen, Freundschaft überhaupt nicht, kann ich mir nicht vorstellen. Na, das werden wir gleich mal hören. Und das sind Geschichten, die sind nicht ausgedacht, sondern es sind wahre Geschichten. So, und wenn ich heute so ein kleines bisschen mal mit der Stimme hakele, dann ist das so eine ganze kleine Mini-Erkältung. Aber sie macht nichts, sie ist nur ein bisschen lästig, wenn man zu lange redet. Und deswegen machen wir jetzt erstmal Musik.

Ja, das erzählte mir eine liebe Freundin, die immer Kaninchen hatte. Und Kaninchen werden ja auch sehr zahm, was ich eigentlich nie so empfunden hatte. Wir hatten zu Hause Kaninchen, die waren im Stall und hüpften auch auf der Wiese rum, aber dass wir sie gerufen haben und sie kamen, also so war das nicht. Aber meine gute Bekannte sagt, doch, die Kaninchen sind also genauso zahm wie Hunde oder Katzen. Und eines Tages bekam sie eine Katze geschenkt, was sie eigentlich nicht wollte. Und diese Katze suchte ein neues Zuhause. Und sie sah so ähnlich aus wie ein Kaninchen, hatte so die gleiche Fellfarbe. Und naja, auf jeden Fall, die kleine Katze blieb. Sie war noch sehr jung. Und insofern war das auch nicht das Problem. Sie ging also nicht auf die Kaninchen los, sondern sie versuchte, sich so ein bisschen da in diese Gemeinschaft hineinzumogeln. Und das war ihr auch dann gelungen. Es war also wirklich so, als die kleine Lilly, so hieß die Katze, als sie dann größer war, übernahm sie so eine Schutzfunktion für die Kaninchen. Wenn die Kaninchen draußen waren und hoppelten im Hof rum, und sie hatte Angst, dass irgendwas passieren könnte, dass da irgendwie für die Kaninchen eine Gefahr drohte. Dann kam sie und fauchte und machte sich ganz groß und sie beschützte ihre Kaninchen. Es war eine innige Gemeinschaft. Und eines Tages, ja, das ist, hatte ich Ihnen gesagt, ein bisschen räuspern, eines Tages saß meine Freundin am Schreibtisch und machte ihre Arbeit. Und dann kam Lilly ins Arbeitszimmer und maunzte und machte und kramte. Und als meine Freundin sich immer noch nicht gerührt hat, da sprang sie dann auf den Schreibtisch und wutsch fielen die ganzen Papiere runter. Und meine Freundin dachte, Mann, ne, was soll das denn? Aber Lilly lief dann wieder zur Tür, sie hinterher und dachte, ja, irgendwas stimmt hier nicht. Und dann lief die Katze in die Küche und meine Freundin lief hinterher. Und sie lief zum Kühlschrank. Und sie dachte, Moment, ich habe sie doch gefüttert, die kann doch keinen Hunger haben. Nein, hatte sie auch nicht. Aber hinter dem Kühlschrank hatte sich ein Kaninchen eingeklemmt, was nicht mehr alleine von dem, ja, von dieser Stelle wegkam. Und Lilly hatte sie gehört oder auch gewittert und hat meine Freundin geholt. Und so konnten sie das Kaninchen aus der Bedrängung herausholen und ohne die Katze wäre das Kaninchen sicherlich heute nicht mehr am Leben. Aber so ist die Gemeinschaft zusammengewachsen, Lilly mit ihren Kaninchen und es ist sowas von zauberhaft, das zu hören und das mit anzusehen und dieses von wegen, ja, Feindschaft für immer, das kann man vergessen. Das erzähle ich Ihnen auch gleich mit einem Vogel, denn Vögel und Katzen, meistens verlieren die dann ja eine Menge Federn. Wollen wir mal sehen, wie es bei diesen beiden ausgeht. Aber Lilly und die Kaninchen leben glücklich zusammen auf dem Hof. Und ja, sowas zu sehen und zu erleben, das ist einfach nur gut. Und dann gehen wir gleich mal zu der anderen Katze und dem Papagei. Mal schauen, was da passiert.

Ich hatte Ihnen eben erzählt von der kleinen Katze Lilli und den Kaninchen, die ja nun eine innige Gemeinschaft bilden. Nach wie vor, Lilli ist jetzt auch ja schon doch eine gestandene ältere Dame. Und dann habe ich noch eine ähnliche Geschichte gehört. Es ging um die kleine Katze Minka und um den Papagei Ara. Papageien werden ja sehr alt. Und ich erinnere mich sehr gerne an meine Kindheit zurück. Wir machten also sonntags immer Ausflüge. Wir mussten laufen, ja. Dann ging das durch den Wald und meistens hatten wir dann ein Ziel. Und das war irgendeine kleine Gastwirtschaft mitten in den Wiesen oder im Wald. Und eine dieser Gastwirtschaft, die hatten im Eingangsbereich einen Papageien. Der saß da auf der Stange. Und wenn wir Kinder dann da reingingen, dann haben wir überlegt, oh Gott, nehme ich jetzt eine rote Brause oder eine grüne Brause, war also für uns ganz schwierig zu entscheiden. Und wenn wir wieder rauskamen, dann rief der Papagei, habt ihr auch bezahlt? Habt ihr auch bezahlt? Und so deutlich und so klar, dass man das also super verstehen konnte. Und Papageien waren für mich immer, dass die reden konnten, das fand ich schon klasse. Und hier geht es um einen kleinen Papageien Ara und um eine Katze, die Katze Minka. Der Papagei hatte einen Freund, das war der Hund, der in das Haus gehörte. Und die beiden waren inniglich verbunden. Wo der Hund war, war der Papagei auch. Es war also ein Vogel, der nicht im Käfig sein musste. Und wenn der Hund draußen spazieren ging im Garten, dann hockte der Papagei auf seinem Rücken. Und die beiden waren ein Gespann und durchstöberten das Gebüsch. Aber er flog nicht weg, der Ara. Aber irgendwann war auch die Zeit des Hundes vorbei. Er war alt geworden. Und dann dürfen sie

sie auch irgendwann in ihren Hundehimmel, denn ich bin sicher, da sind sie alle. Jeder einzelne Hund ist im Hundehimmel. Und nun war Ara alleine. Und da die Frau und der Mann viel gearbeitet haben, haben sie gesagt, nee, einen Hund nicht mehr. Aber eine Katze, die ja sehr viel selbstständiger ist, das könnten wir uns vorstellen. Und so bekamen sie eine kleine Katze geschenkt von der Nachbarschaft, die sich auch immer wieder über die Tiere gefreut haben. Und die kleine Katze hieß Minka. Aber Ara war jetzt im Käfig, denn Vögel und Katzen muss nicht unbedingt das beste Verhältnis sein. Aber das gefiel Ara nun überhaupt nicht, dass er nur noch zeitweise aus dem Käfig durfte, wenn Minka dann in der Küche war oder irgendwo anders. Also, tja. Und Minka fand Ara wahnsinnig interessant. Sie schlich sich also immer wieder an seinen Käfig. Die Tür war gut zu, konnte nichts passieren. Aber sie fand ihn faszinierend. Und Ara fand Minka auch faszinierend. Und es kam der Tag, wo Ara mit seinem Schnabel ganz dicht an das Gitter kam und Minka mit ihrer kleinen Schnute auch ganz dicht ans Gitter kam. Und die beiden fingen an, sich zu beschnüffeln. Und Ara streckte seinen Kopf so weit wie möglich durch die Gitterstäbe und Minka ihre Schnute auch. Und dann kraulte Ara ihr die Schnute. Und dann sagten die Besitzer, also, wir werden das einfach wagen. Wir sind ja dabei, wenn was passiert, können wir sofort eingreifen. Sie machten also die Käfigtür auf, Ara kam raus, setzte sich vor Minka hin. Minka saß, der ist ja doch ganz schön groß. Und es dauerte gar nicht lange und die beiden tapsten aufeinander zu. Minka ganz vorsichtig mit ihrer kleinen Pfote streichelte Ara über den Schnabel und Ara knabberte hinter ihrem Ohr. Und die Freundschaft war geschlossen. Und sie war perfekt. Und die beiden sind genauso zusammengewachsen wie der Papagei vorher mit dem Hund. Es war genauso eine große Liebe. Und es gab keine ausgerupfte Feder, es gab keinen Streit. Und die beiden sind lange, lange zusammen gewesen. Und wenn Minka sich aufs Sofa gekuschelt hat, dann kam Ara dazu und dann wurde aufs Sofa. Ja, da wurde dann der Ruheplatz eingerichtet. Und Herrchen und Frauchen, die konnten dann sehen, wo sie bleiben. Gehen wir jetzt nicht auf dem Sofa. Aber deswegen, wenn man sagt, die verstehen sich nicht, die sind wie Hund und Katze oder Ähnliches. Nein, so ist es nicht wirklich. Ja, die Zuneigung, die hat sich im Laufe der Jahre immer mehr verfestigt. Und wo der eine war, war der andere auch. Und Papageien werden ja wirklich uralt. Ich weiß nicht wie alt, aber sehr alt. Und die Minka ist auch sehr, sehr alt geworden. Und es war eine traumhaft schöne Freundschaft. Und sowas gibt es. Ja. Also immer vorsichtig mit den Vorurteilen, ne? Kann auch nach hinten losgehen. Ja, wir haben auch mal kleine Hängebauchschweine gehabt. Und diese Hängebauchschweine haben sich auch mit zwei von unseren Hunden ganz eng angefreundet. Und wenn die Hunde dann in den kleinen Stall kam, wo die Schweine natürlich frei liefen. Tür war immer offen, die konnten auch raus, so wie sie wollten. Aber dann lagen sie alle zusammen im Stroh und waren am Schlafen und am Schnaufen und einfach nur schön. Es sind Erinnerungen, die auch den Kindern wahrscheinlich ihr Leben lang erhalten bleiben. Denn meine Kinder lieben Tiere, ja, und haben Tiere. Und so gehört sich das auch eigentlich, wenn man denn die Möglichkeit hat, sich zu kümmern, wenn man nicht den ganzen Tag irgendwie außer Haus ist oder Ähnliches. Aber Tiere bereichern das Leben, ja, immer wieder. Und ich habe noch ein bisschen was eingepackt, jetzt was ganz Kurzes. Ja, alle Tiere liebt man aber auch nicht. Und da wollen wir uns gleich mal der Käfer des Tages, was kann das wohl sein? Maikäfer?

habe ich schon lange nicht mehr gesehen. Marienkäfer? Sie wissen, dass Marienkäfer 7 Punkte haben. Jeder, wir zählen immer ganz begeistert die Punkte und sagen, oh, der Marienkäfer hat 7 Punkte, ist ein Glückskäfer, das ist heute mein Tag. Sie haben dummerweise alle 7 Punkte. Aber hier gibt es noch den Käfer des Tages und da hören wir jetzt gleich rein. Nach der Musik.

Ja, Käfer. Ja, wir haben früher immer Maikäfer gehabt. Ich weiß es noch so gut. Ich habe keine mehr gesehen. Aber es gibt den Käfer des Tages. Und die sind so wichtig, diese Käfer. Aber es weiß gar keiner. Und das sind Dunkkäfer. Haben Sie schon mal was von Dunkkäfern gehört? Wahrscheinlich nicht. Es sind auch keine Kuscheltiere. Aber wir brauchen diese Käfer. Sie belüften den Boden. Sie schließen den Nährstoffkreislauf, verbreiten Samen, verbessern das Pflanzenwachstum und, ja, das ist also ein großer Helfer in der Landwirtschaft. Nur sehen tun wir sie eigentlich nicht mehr. Ich denke, es sind diese Käfer, die diese kleinen Kügelchen drehen, diese Dunkkügelchen. Aber sie werden auf unseren Wiesen leider immer etwas weniger. Aber was wir kennen, wir alle,

Das sind natürlich Möwen. Wir sind hier oben an der Küste, also gehören da Möwen zu. Wir mögen sie, ihren eleganten Flug, ihr Geschrei. Ich mag auch das, ja, dass sie auch manchmal sich das wegnehmen, was man vielleicht liegen lässt. Aber was nicht an der Küste ist, das ist ja Frischwasser. Und da ist die Frage, können Möwen eigentlich Salzwasser trinken? Geht das? Ja, und das können sie. Und die Pinguine, die Flamingos und die Albatrosse, die können das auch. Und die machen das mit Salzdrüsen. Und mit diesen Drüsen können die Tiere dem Meerwasser das Salz entziehen. Und wie wird das Salz dann ausgeschieden? Ja, und das ist total interessant, denn die Möwen haben zwei Öffnungen über den Augen. Und durch diese Drüsen wird das Wasser oder das Salz von dem Wasser wieder ausgeschieden. Verrückt, ne? Weiß man nicht. Nein, wüsste ich auch nicht. So, jetzt habe ich nachher noch eine kleine Geschichte von einem Tierarzt, der erzählte aus seiner Tierklinik von zwei Katzen. Das machen wir dann. Aber jetzt, jo, der Tisch ist ja noch voll und die Zeit ist ja auch noch da. Dann gucken wir mal, was hier noch alles vielleicht Interessantes ist. Ich wollte mit Ihnen noch mal kurz in die Geschichte hinein. Wir kennen alle Franz von Assisi. Das sollte jemand, oder den sollte jeder kennen. Franz von Assisi, der Mönch, der sich um die Tiere gekümmert hat. Er kam aus einem sehr, sehr reichen Haus, aber er wollte das Geld nicht haben. Es interessierte ihn gar nicht. Franz von Assisi wollte sich um Tiere kümmern und er wollte, dass einfach die Tiere auch eine Sprache haben, dass man sich über sie unterhält, dass man sich gerne mit ihnen umgibt. Und das wusste nachher auch jeder. Und dieser Bruder Franz, wie man ihn nannte, das ist ja nun schon zig Jahre her. Es war das Ende des 12. Jahrhunderts. Da ging Franz von Assisi wieder mal über die Lande. Er war klein, er war schmächtig und er hatte nur eine braune Kutte auf seinem Leib. Mehr hatte er nicht. Und wenn die Bauern ihn dann so auf seinen nackten Füßen daherkommen sahen, dann sagten sie liebevoll, guck mal, da kommt der kleine Arme. Und eines Tages kam er in die Nähe eines Dorfes und er wollte um ein Nachtquartier bitten. Und dann liefen ihm die Dorfbewohner schon entgegen und sagten, oh, wir haben so ein Pech hier bei uns im Dorf. Da ist ein ausgehungerter Wolf und seit einigen Nächten streicht er durchs Dorf und er tyrannisiert die Menschen und die Tiere. Und er hat schon ein paar Hühner sich geholt und zwei Schafe. Das geht überhaupt nicht. Was sollen wir denn nur tun, Bruder Franziskus? Fragten die Bauern voller Verzweiflung. Ach, ihr lieben Leute, sagte Franziskus, ich werde mit dem Wolf sprechen. Und die Bewohner vertrauten ihm und zogen sich in ihre Häuser wieder zurück. Und der Bruder Franz setzte sich auf einen Grenzstein am Rande des Dorfes und wartete auf die Dämmerung. Und mit der Dämmerung kam der Wolf. Er starrte den Franziskus an, blieb stehen. Und Franziskus sagte zu ihm, Bruder Wolf, was muss ich denn da von dir hören? Dann belehrte er das Tier darüber, wie grausam es sei, die armen Bauern so zu schädigen, dass man auch noch die Hühner und die Schafe verliert. Und das kann man ihnen nicht wegschnappen, denn die haben doch selbst nichts. Pass auf, du ungestümer Bruder, sagte Franziskus zu ihm. Und der Wolf lauschte ihm. Ich will dir noch mal verzeihen. Du hast ja auch nur Hunger. Was anderes ist es ja nicht. Und deshalb werde ich den Bauern sagen, sie sollen dir jeden Abend eine Kleinigkeit zu essen hinstellen. Und du bitte wirst die Bauern und das Vieh in Ruhe lassen. Was meinst du? Geht das? Kann man auf der Ebene zusammenarbeiten? Und der Wolf guckte ihn an und Bruder Franziskus sah, dass er ihn verstanden hatte. Und so

stellte die Dorfgemeinschaft dem Wolf jeden Abend ein bisschen Futter hin. Und der Wolf kam zu seiner täglichen Stunde, aber nicht um jetzt Hühner und Schafe zu holen, sondern um das zu essen, was die Bauern ihm hinstellten. Und die Dorfbewohner hatten ihre Ruhe und der Wolf auch und es gab überhaupt keine Probleme mehr. Franz von Assisi muss ein toller Typ gewesen sein. Okay, ja, und dann habe ich gleich noch ein bisschen was aus der Geschichte. Gucken wir mal rein. Der Rabe vom Forum. Na, Forum hört sich doch sehr nach Rom an. Gucken wir mal, was da war.

Ja, noch mal in die Vergangenheit, aber da müssen wir ganz weit zurück. Es geht nämlich in die Zeit von Tiberius. Der hat ja die Römer regiert, also das ist nun schon ein paar Tage her. Und mitten in der Altstadt von Rom wohnte ein alter Schuster. Und er hatte sein Auskommen, aber er musste dafür auch ganz schön arbeiten. Und eines Tages trat er aus seiner Werkstatt und da fand er vor der Tür einen jungen Raben. Und er konnte die Flügel nicht mehr bewegen. Der Rabe war irgendwo gegengeflogen, ähnliches. Aber die Flügel waren nicht mehr zu gebrauchen. Der Schuster nahm den kleinen Vogel mit in seine Behausung und er pflegte ihn gesund. Und tja, mit dem Fliegen, das hat er dann nicht mehr hingekriegt. Aber in der ganzen Zeit, wo er ihn betreut hat, sprach er mit ihm und erzählte ihm,

alles, was auf dem Forum in Rom an Politik wieder Neues war. Er erzählte ihm, was er auch nicht so toll fand und was er richtig gut fand. Denn in Rom war ja das Forum der Marktplatz praktisch, wo man sich traf, um ja auch die Probleme oder die Politik zu besprechen. Und das Volk hatte natürlich auch ein Mitspracherecht. Ja, und der Rabe war ein sehr gelehriger Schüler. Er plapperte bald alle Namen nach, die der Schuster ihm erzählte. Und Sie wissen ja, Raben und Dohlen können reden. Und der Schuster war so begeistert von der Sprechkunst des Vogels, dass er ihn mitnahm zum Forum, also zum Marktplatz, wo sich täglich die Großen der Politik versammelten. Und dann rief der Rabe: Es lebe Tiberius, es lebe Bruder Drusus, es lebe Germanicus, der Gerechte. Und so mischte sich der Rabe nun ständig in die politischen Reden rein. Und er debattierte mit. Und es hat sich wie ein Lauffeuer in der Stadt dann verbreitet. Da ist ein Rabe und der ist so klug und so weise und der macht bessere Politik als unsere Politiker. Ja, kann man sich vorstellen. Vielleicht braucht man auch mal einen Raben, der sowas gut kann. Und der Schuster und der Rabe, sie wurden berühmt und sie wurden geehrt und sie wurden reich. Aber der Schuster blieb immer das, was er war. Er half den Menschen, wo er konnte. Er tat viel Gutes mit seinem Geld. Und der Rabe und er, das war eine verschworene Gemeinschaft. Aber beide waren nun alt geworden. Und eines Tages war der Rabe dann, ja, auf seiner Rabenwolke davongeflogen. Und das Volk war so unglücklich, dass er nicht mehr da war. Und sie bereiteten ihm ein königliches Begräbnis. Vier Männer trugen ihn zu den Klängen von Trauermusik auf seidenen Kissen, zu den Klängen der Gitarren und der, ja, also sämtliche Musikinstrumente zur Feuerstätte. Und hunderte von Kindern bestreuten den Weg mit Blumen. Die Klageweiber der Stadt waren vollzählig zur Einäscherung des Tieres erschienen. Und zum Schluss wurde dem Raben noch ein Denkmal geweiht, das neben den Gräbern der ganzen bekannten Persönlichkeiten auf der berühmten Via Appia einen angemessenen Platz bekam. Ja, der Rabe vom Forum. Ich weiß nicht, ob das wirklich ein Denkmal gewesen ist. Vielleicht sollte man mal das nachschlagen in römischer Geschichte. Gab es den Raben vom Forum? Aber ich denke, das ist keine ausgedachte Geschichte. Das wird schon wahr sein, denn sie hat sich über die langen, langen Jahre erhalten. Die Raben, ja. Und ich habe mal gehört, dass ein Rabe als Haustier gehalten wurde. Er durfte aber auch raus. Und der Junge lernte Latein in der Schule. Und er studierte also fleißig die Lateinbücher, lernte die Vokabeln immer laut. Und der Rabe sprach die Lateinvokabeln nach. Und so hatten die beiden ihren Spaß. Und ich kann es mir vorstellen. Ich habe noch nie einen Raben gehört, der irgendwie spricht. Aber ich meine, da ist was dran. Na denn. Und dann wollen wir noch mal zu Koloman. Zu Koloman, der ja auch ein Weiser gewesen ist. Und der liebte auch Tiere. Aber das waren keine tollen Tiere. Das waren ganz kleine. Das waren nämlich eine Stubenfliege und eine Maus. Und ein Hahn. Und darüber hören wir gleich nach der Musik.

Ich möchte Ihnen gerne noch von Koloman erzählen. Dies hier ist eigentlich keine Geschichte in dem Sinn, genau wie der Rabe vom Forum. Auch das ist keine Geschichte, das ist also belegt. Das ging durch die Bücher. Und Koloman, den gab es auch. Er kam aus Irland und er machte sich auf den Weg, um die Städte Israels zu besuchen. Und dieser Pilger kam auf seiner beschwerlichen Reise bis Österreich. Und in Österreich wurde er krank und irgendwann ließen seine Kräfte nach und er ist dann nicht mehr weitergekommen. Er ist dann in Österreich verstorben. Und er wurde in das Kloster Melk überführt. Er wurde heilig gesprochen und bis heute gibt es in Österreich noch den 13. Oktober als den Tag von Koloman, dem Heiligen. Ja, wird noch immer gefeiert in Melk. Und über ihn erzählte man sich folgende Geschichte. Koloman liebte Tiere, aber drei von ihnen hatte er ganz besonders ins Herz geschlossen. Und das war jetzt kein Hund, keine Katze oder kein Pferd. Nein, es war ein Hahn, eine Maus und eine Stubenfliege. Und diese Tiere hatten eine Aufgabe.

Sie waren die Hilfe des frommen Mannes und sie mussten auch etwas tun und sie lebten immer in seiner Nähe. Jeden Morgen zur gleichen Zeit flatterte der Hahn vom Hühnerhof zum Fenster des Schlafzimmers, um Koloman zu wecken. Und erst wenn er wusste, Koloman ist wach, dann flog er auf seinen Misthaufen und hat alle anderen Lebewesen entgegengekräht. Und Koloman war ein eifriger Leser und teilte die Zeit des Tages ganz genau ein. Und damit er bei Kräften blieb, pflegte er mehrmals am Tag ein paar Minuten im Stehen an seinem Schreibpult zu schlafen. Und da kam die Maus jetzt zum Zug, denn die Maus hatte die Aufgabe, ihn dann zu wecken, wenn er das sagte. Er sagte zu ihr, Maus, ich muss jetzt mal 5 Minuten schlafen. Weckst du mich bitte in 5 Minuten? Ja. Oder lass mich 1/4 Stunde schlummern. Ja. Und nach 1/4 Stunde, wenn die Zeit rum war, krabbelte die Maus an ihm empor und nagte ganz vorsichtig an seinem Ohr. Und Koloman erwachte und konnte weiterarbeiten. Und auch die Fliege hatte eine ganz wichtige Aufgabe. Immer wenn der lesebegeisterte Mann für kurze Zeit von seiner Arbeit weggerufen wurde, dann bat er die Fliege, sich auf die Zeile zu setzen, die er zuletzt gelesen hatte. Und damit ersparte er sich das lange Suchen. Und immer hockte die Fliege brav auf dem ihr gezeigten Platz. Und wenn Koloman dann wiederkam, dann konnte er in seinem Buch gleich die richtige Stelle finden und weiterlesen. Und so waren die 3 kleinen Tiere seine besten Helfer. Ja, also auch die kleinen Tiere haben ihre Aufgaben. Und ich muss sagen, Mäuse, ich mag sie. Ich finde sie so klasse. Und es ist wirklich so, Fliegen, die haben wir jetzt ja immer mal wieder. Mit Fliegen habe ich kein Problem. Problem habe ich mit Mücken, die mag ich nicht. Und die setzen sich sogar bei meiner kleinen Hündin Lena dann auch mal auf die Schnauze. Und dann bin ich aber dabei, ja, wenn ich sie erwische, dann haben die keine Chance. Also Mücken, nein, vielen Dank. Aber Fliegen und ja, Mäuse, die mag ich schon. Und ein Hahn, wenn der morgens kräht, wir hören ihn ja nun sehr selten. Ich weiß gar nicht, in unserer bäuerlichen Gegend, ob da noch laut die Hähne krähen, weiß ich nicht. Aber das hat mir immer viel Spaß gemacht. So ein Hahn, der kräht, ja, dann wusste man, aha, jo, so, nun mal raus aus dem Bett und der Tag beginnt. Ja, das war jetzt nochmal ein Ausflug in die Jahrtausende zurück. Und dann bleiben wir da auch, denn man hat jetzt was relativ Neues entdeckt. Man hat eine Dinosaurier-Gans entdeckt. Gans? Gans hat Federn, aber Saurier haben doch keine Federn. Doch, die haben auch Federn. Die vogelartigen Saurier haben farbenprächtigen Zuwachs bekommen. In China hat man nämlich jetzt entdeckt, dass es Überreste gab von einem großen Saurier im Süden des Landes von China. Und der soll 145 bis 66 Millionen Jahre lang vor unserer Zeit gelebt haben. Und die Wissenschaftler, die sagen, er verfügte über muskulöse Beine, er hatte ein dunkelgraues Federkleid und er hatte gefleckte Flügel. Insgesamt wirkte er wie eine riesige Gans. Ob er nun fliegen konnte, das hat man nicht ganz rausgekriegt. Aber er gehört mit Sicherheit zu den Urvögeln. Also wenn wir unsere kleinen Spatzen sehen oder die Meisen, dann sind das letztlich Überbleibsel der Saurier. Ist doch auch. Ach, einfach nur schön. Tja, und nun sind wir erstmal wieder in der Musik. Und dann machen wir Feierabend. Ich gehe nach Hause, meine kleine Lena. Sie ist ja nun schon 17 Jahre alt. Und ich habe sie ja aus dem Tierheim damals gekriegt, vor 7 Jahren. Und ich hoffe, dass sie mich noch lange, oder sagen wir mal, dieses Jahr noch begleitet. Sie ist das, ja, mein großes Glück, muss ich sagen. So, ich fahre jetzt nach Hause, fütter

Meine kleine Maus, mach mit ihr dann noch einen Spaziergang und dann schauen wir mal, wie der Tag vorbeigeht. Und Ihnen wünsche ich alles Gute mit Ihren Tieren und bleiben Sie gesund und ja, ganz, ganz viel Freude. Wir hören uns wieder. Dagmar Lorenz verabschiedet sich und packt ihre Sachen zusammen und fährt nach Hause zu Lena. Tschüss.

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1: Mit Finja Baumann die Schlagzeilen. Polizei sucht. Unbekannter Mann verfolgt und wirkt Jugendliche in Bremen. Straßensperrung. Auguststraße in Oldenburg für 3 Wochen dicht. Doppelhaushalt. Bremer Senat genehmigt Bremerhavener Haushalt. Und Bremer Sportstätten. 5 Millionen Euro für Erneuerung. Bremen. In der Nacht von Freitag auf Samstag kam es zu einem Übergriff auf eine 17-Jährige in Neustadt. Die Polizei sucht nun nach dem unbekannten Täter. Die 17-Jährige stieg um 1.30 Uhr an der Haltestelle Willigstraße aus dem Bus aus. Ein unbekannter Mann stieg auch aus und folgte ihr. Zu Fuß ging sie zur Straße im grünen Winkel. Im weiteren Verlauf stellte sich der Mann der Jugendlichen in den Weg, um sie nicht zu ihrer Haustür zu lassen. Dann soll er sie geschubst und körperlich angegangen haben, indem er sie würgte. Die 17-Jährige konnte um Hilfe schreien und der Mann floh. Die Polizei fragt nun, wem in der Nacht von Freitag, den 26. auf Samstag, den 27. Juni im Bus N9 oder im Bereich Huckelriede ein Mann aufgefallen ist. Er ist etwa 1,75 Meter bis 1,80 Meter groß und 35 Jahre alt. Er soll eine normale Statur, dunkle schwarze Haare,

0: Bremerhaven. Gestern hat der Bremer Senat dem Doppelhaushalt für 2026/27 für Bremerhaven zugestimmt. Es muss aber weiter gespart werden. Der Haushalt hat ein Volumen von mehr als 1 Milliarde Euro und weist für dieses Jahr einen Fehlbetrag von 49 Millionen Euro auf. Bis 2027 fehlen insgesamt 57 Millionen. Probleme sieht der Senat bei den Personal- und Sozialausgaben. Bremen. Die Stadt Bremen bekommt 5 Millionen Euro für Erneuerungen von Sportstätten. Das Geld kommt laut Senat aus Förderprogrammen für Infrastruktur und Sportstätten. Geplant sind neue Kunstrasenanlagen in den Sportanlagen Hohweg in Bremen-Walle, Curiestraße in Hornlehe und Burgwall in Blumenthal. So wolle man es den Vereinen ermöglichen, auch bei Regen und Frost zu trainieren, teilte der Senat mit. Außerdem werden für Rudervereine neue Stege gebaut. Die Arbeiten sollen noch in diesem Jahr beginnen.
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2: 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Hallo und herzlich willkommen bei Radio Weser TV am Mittag. Schön, dass ihr dabei seid, wenn ich, Dennis Koppenbrink, euch im Laufe der Sendung etwas über das zu Ende gegangene Hurricane Festival in Schesel und die Kulturtipps der Woche erzähle. Eine neue Geschichte mit Meta Butendieck darf natürlich auch nicht fehlen. Dies und weitere spannende Themen sowie tolle Musik habe ich für euch im Gepäck. Und jetzt wünsche ich allen viel Spaß in der nächsten Stunde.

Um uns herum schwirren immer wichtige, aber auch deprimierende Nachrichten. Deshalb hören Sie jetzt die positiven Nachrichten der Woche. Die Schlagzeilen. Badestätten mit Bestnote. HPV-Impfung gegen Gebärmutterhalskrebs. Seniorenrikscha gegen Einsamkeit. Lange Zeit waren Europas Seen und Flüsse häufig verschmutzt. Badeverbote keine Seltenheit. 1990 galten noch 8% der europäischen Badegewässer als schlecht. Heute sieht das ganz anders aus. Laut einem aktuellen Bericht der Europäischen Umweltagentur erhalten 85% aller untersuchten Badestätten in Europa die Bestnote Exzellent. Ein Erfolg, den Experten vor allem auf strengere EU-Richtlinien und weniger ungeklärtes Abwasser zurückführen. Deutschland landet dabei auf Platz 7 in Europa. Kurz gesagt, ab ins Wasser, denn es war selten so sauber wie jetzt. Gebärmutterhalskrebs war lange eine der gefährlichsten Krebsarten bei jungen Frauen. Doch nun ist es weitgehend vermeidbar. Bereits zwischen 2015 und 2019 sank die Zahl der Todesfälle in der betroffenen Altersgruppe in England um 80%. Jetzt zeigt eine neue Studie im Fachjournal The Lancet, es geht noch weiter. Zwischen 2020 und 2024 starb in England keine einzige Frau zwischen 20 und 24 an Gebärmutterhalskrebs. Die HPV-Impfung hat in diesem Zeitraum etwa schätzungsweise fast 200 Menschenleben gerettet. Das ist wirklich ein Grund zum Feiern. So Studienleiter Peter Sassini von der Queen Mary University London. Eine Zukunft, in der nahezu niemand mehr an Gebärmutterhalskrebs erkrankt, ist jetzt in klarer Sicht, wenn die Impfung konsequent genutzt wird. Einsamkeit und fehlende Mobilität. Für viele ältere Menschen ist das trauriger Alltag. Gerade für mobilitätseingeschränkte Seniorinnen und Senioren sind selbst kurze Wege oft eine unüberwindbare Hürde. In Panketal bei Berlin gibt es jetzt eine charmante Antwort darauf. Die Seniorenrikscha. Unter dem Motto Wind in den Haaren und Lebensfreude im Herzen können ältere Menschen gemeinsam mit ehrenamtlichen Fahrerinnen und Fahrern kostenlos Ausflüge mit dem Rikscha-E-Bike unternehmen. Ziel ist es, durch regelmäßige Fahrten soziale Begegnungen zu ermöglichen und das Gefühl von Zugehörigkeit zu stärken. Das Projekt des Seniorenbeirats Panketal wird mit 7.050 Euro aus Lottomitteln gefördert. Klein, ehrenamtlich und eine große Wirkung für Menschen, die sonst kaum noch rauskommen. Das waren die positiven Nachrichten der Woche.

0: Das Hurricane Festival ist vorbei. Schesel ist jetzt wieder auf seine normale Einwohnerzahl geschrumpft. In diesem Jahr wurde auch kräftig gefeiert. Dennis Pum berichtet.
1: Zum 30. Mal traten dort hunderte Künstler auf. Das Festival war ausverkauft mit rund 78.000 Besuchern. Festivalleiter Stefan Tanscheid, der zeigte sich gestern Abend zufrieden mit dem Verlauf dieser Jubiläumsausgabe.
2: Wir hatten eine großartige Zeit, eine tolle Historie, diverse Highlights, auf die wir zurückblicken und jetzt das große Jubiläum in diesem Jahr. Wir versuchen immer 78.000 Menschen nach Schesel zu bewegen, um das Hurricane mit uns zu feiern. Wir hatten ein großartiges Programm in diesem Jahr, aber das nächste Jahr soll nicht weniger großartig werden. Insofern arbeiten wir gerade mit Hochdruck daran, auch die ersten Namen fürs nächste Jahr relativ schnell ankündbar zu machen.
1: Auch Schesels Bürgermeisterin Ulrike Jungemann war begeistert von der Stimmung und wünscht sich, dass es noch viele Jahre so weitergeht auf dem Eichenring.
3: Das funktioniert hervorragend. Ich kann das immer nur wieder betonen, dass es ein gutes Miteinander ist, dass es eine gute Abstimmung ist. Die Modernisierung, die innovativen Ideen, Digitalisierung vergünstigt das doch und ich wäre froh, wenn das so weitergeht.
1: Auch wenn es im Vorfeld wettertechnisch noch sehr dramatisch aussah, die Unwetter machten einen Bogen um den Eichenring. Beim Partnerfestival Southside allerdings musste die Veranstaltung mehrmals wegen Unwettern unterbrochen werden. In Schesel war es dagegen sehr heiß. Darum musste das Deutsche Rote Kreuz meist wegen Kreislaufproblemen ausrücken. Für eine 41-jährige Besucherin kam allerdings jede Hilfe zu spät, sagt Niklas Lübbe vom DRK.
4: Das ist sehr, sehr tragisch. Die Patientin war in unserer Obhut, ist in unserer Obhut reanimationspflichtig geworden und konnte dann trotz aller umfangreichen Maßnahmen, die eben getroffen wurden, dann leider nur erfolglos reanimiert werden. Es lässt sich kein unmittelbarer Festival-Hintergrund für dieses Ereignis feststellen, so dass das eben einfach hier ein, ja, für diese Person eben leider tragischen Verlauf eben genommen hatte dann.
1: Die Polizei zieht ebenfalls eine positive Bilanz, musste allerdings auch mehrmals ausrücken, zum Beispiel wegen Ticketbetrüger und kleinerem Gerangel. Sonst alles friedlich. Die 31. Ausgabe des Hurricane ist geplant vom 18. bis 20. Juni 2027.

0: Heute geht es in unserem Buchtipp der Woche um ein Buch, das verspricht, das Leben besser zu machen. Klingt doch eigentlich gut, oder? Worum es genau geht, weiß Thorsten Folge.
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2: Die 20 wichtigsten Erkenntnisse der Psychologie, um sich selbst und andere besser zu verstehen, will der Autor Sina Hagiri mit dem Buch »Was dein Leben leichter macht« den Leserinnen und Lesern mit an die Hand geben. Sina Hagiri arbeitet als Psychotherapeut und ist vielen als Podcaster im Bereich Psychologie bekannt. Bereits sein Buch »Mit Nachsicht« hatte große mediale Beachtung erfahren. In seinem jetzt vorliegenden Buch beschäftigt er sich mit Fragen wie: Warum uns eigentlich unsere Erinnerungen oftmals trügen, was Achtsamkeit bedeutet oder warum wir melancholische Gefühle haben können, auch wenn es uns gerade zum Beispiel finanziell ganz gut geht. Er beschreibt auf kluge, aber auch informative und nicht zuletzt launige Art und Weise, wie wir durch das Verstehen psychologischer Erkenntnisse unseren Alltag vielleicht etwas gelassener gestalten können, wie wir Beziehungen mehr Tiefe geben und so generell unser Leben vielleicht etwas leichter gestalten können. Bei der Lektüre von Sina Hagiris neuem Buch habe ich das Gefühl, dass mir jemand die Hand reicht und gleichzeitig Türen öffnet zu mehr Verständnis, neuen Perspektiven und jeder Menge Nächstenliebe. Das schreibt die Bestseller-Autorin Martina Bogdan über das Buch und trifft damit eigentlich genau ins Schwarze. Was dein Leben leichter macht, ist bei Kösel herausgekommen.

0: Mach doch einfach. War auch in diesem Jahr wieder das Motto bei der Ideenexpo. Die große Berufsmitmachmesse der MINT-Berufe. Heute geht sie zu Ende. Über 400.000 Besucher aus ganz Deutschland haben sich laut Veranstalter informiert, ausprobiert und Ideen geholt bei den 300 Ausstellern.
1: Ich finde gut, dass es hier so viele Firmen gibt, die sich präsentieren und die jungen Leute auch direkt ansprechen und ihnen die Möglichkeit geben, sich A zu informieren über Ausbildung oder Studium und sie gleichzeitig einladen, es mal auszuprobieren.
2: Ich muss sagen, ich hätte es nicht so groß erwartet und die geben sich alle wirklich sehr viel Mühe an den Ständen mit sehr vielen tollen Goodies und macht wirklich Spaß.
3: Der Stand von der Tio war echt schön, da konnte man so selber Cremes anmischen. Es ist schon war interessant, das selber zu machen.
2: Ich fand den Pflanzenstand toll, da habe ich nur eine kleine Pflanze bekommen.
4: Hier sind so viele Ideen und Bereiche, wo wir Lehrerkollegen auch nicht wussten, dass es sowas gibt in diesen Berufen.
0: An den beiden Wochenenden gab es auch musikalische Höhepunkte auf der großen Bühne. Am ersten Wochenende hat STP als Hauptact die Fans zum Toben gebracht. Gestern der Sänger Zartmann und das bei gnadenlosen Temperaturen bis 38 Grad. Aber die Messe war vorbereitet, sagt Volker Schmidt aus dem Aussichtsrat.
5: Wir haben überall Wasserstellen gehabt, überall Trinkwasser abgegeben, damit niemand dehydriert. Natürlich ein, zwei hast du immer, aber wir waren dann sofort mit unseren Johannitern da. Und es ist, und das ist das Schöne an so einer Veranstaltung, du schleust über 400.000 Jugendliche über so ein Wahnsinnsgelände und so gut wie nichts passiert. Das ist keine Selbstverständlichkeit und da muss ich mich einfach bei unserem Team und auch bei der Wachenschließe und vor allem auch bei den Johannitern, bei den Sicherheitsdiensten ganz kräftig bedanken. Das hat dieses Jahr großartig geklappt.
0: Insgesamt ziehen die Veranstalter ein positives Fazit. Und das nächste Datum steht auch schon fest. Ausgabe 11 startet am 1. Juli 2028, also wieder in 2 Jahren.

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1: Am Samstag, den 4. Juli, gastiert die Oldenburger Band Black Sheep Burning im Bluesclub Meisenfrei. Die schwarzen Schafe stehen für handgemachten Rock à la Papa Roach, Red Hot Chili Peppers oder Good Charlotte und spielen eine Mischung aus Classic Rock, Punk, Hard Rock und Funk mit eigenen Kompositionen und Coverstücken. Los geht's um 21 Uhr, der Eintritt ist frei. Der Zauberer von Oes, eine Fußballtragödie, heißt ein Theaterstück über den streitbaren Fußballer Mesut Özil, der gleichermaßen Ballkünstler, Weltmeister, Identifikationsfigur, Posterboy für Integration, Sündenbock und Skandalfigur ist. Das spannende Stück ist am Sonntag, den 5. Juli ab 18.30 Uhr im Kleinen Haus im Bremer Theater zu sehen. Gemeinsam Neues ausprobieren, miteinander was erleben und die Natur erkunden ist ein Angebot hauptsächlich für Kinder, aber natürlich auch für Eltern während der Ferienzeit im Park der Gärten in Bad Zwischenahn. Kinder und ihre Familien werden zum Erlebnisausflug ins Grüne eingeladen. Bei Spielen im Park liegt der Park der Gärten vom 6. bis zum 19. Juli täglich von 11 bis 17 Uhr in Kinderhänden, inklusive Bewegungs- und Rätselstationen zum selber erkunden und mitmachen. Nach der KI-Ausstellung steht im Bremer Universum mit Liebe immer noch das stärkste menschliche Gefühl im Mittelpunkt. Auf rund 550 Quadratmetern beleuchten interaktive Exponate, digitale Stationen und persönliche Geschichten das Thema Liebe. Von ersten Schmetterlingen im Bauch bis zu vielfältigen Beziehungsformen. Noch bis zum 23. August kann man diese Sonderausstellung besuchen und somit natürlich auch am Dienstag, den 7. Juli. Hans Brockmöller gilt als Chronist des Wiederaufbaus und der Bremer Häfen. Mit seiner Kamera hielt der Autodidakt das Leben in Bremen nach dem Krieg fotografisch fest. Die Zerstörung, den Wiederaufbau, den Alltag und die großen wie kleinen Ereignisse der Stadt. Eine Ausstellung in der Bürgerschaft präsentiert derzeit eine so noch nicht gezeigte Auswahl seiner Werke. Die Ausstellung ist kostenfrei zu den Öffnungszeiten der Bürgerschaft zu sehen. Nach zahlreichen ausverkauften Tourneen und vielen Charterfolgen kommt der bekannte Songwriter Mark Foster 2026 wieder auf große Open-Air-Bühnen, auch nach Bremen. Dort ist er am Donnerstag, den 9. Juli ab 20 Uhr auf der Galopprennbahn zu sehen. Hardrock oder Horrorpunk aus Hamburg, Australien und Bremen stehen dann am Freitag im Meisenfrei in Bremen auf dem Plan, wenn dort The Crazy Nights zu sehen sind. Schon die Bühnenshow soll bemerkenswert sein, denn jeder Song wird stylisch auf der Bühne und mit dem Publikum zusammen gelebt. Der rockig laute Abend wird von Jamie Wardenscorp and The Rising Dead eröffnet. Der Eintritt an diesem Abend ist frei.

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1: Mit Finja Baumann die Schlagzeilen. Polizei sucht. Unbekannter Mann verfolgt und würgt Jugendliche in Bremen. Straßensperrung. Auguststraße in Oldenburg für 3 Wochen dicht. Doppelhaushalt. Bremer Senat genehmigt Bremerhavener Haushalt. Und Bremer Sportstätten. 5 Millionen Euro für Erneuerung. Bremen. In der Nacht von Freitag auf Samstag kam es zu einem Übergriff auf eine 17-Jährige in Neustadt. Die Polizei sucht nun nach dem unbekannten Täter. Die 17-Jährige stieg um 1.30 Uhr an der Haltestelle Willigstraße aus dem Bus aus. Ein unbekannter Mann stieg auch aus und folgte ihr. Zu Fuß ging sie zur Straße im grünen Winkel. Im weiteren Verlauf stellte sich der Mann der Jugendlichen in den Weg, um sie nicht zu ihrer Haustür zu lassen.

Dann soll er sie geschubst und körperlich angegangen haben, indem er sie würgte. Die 17-Jährige konnte um Hilfe schreien und der Mann floh. Die Polizei fragt nun, wem in der Nacht von Freitag, den 26. auf Samstag, den 27. Juni im Bus N9 oder im Bereich Huckelriede ein Mann aufgefallen ist. Er ist etwa 1,75 Meter bis 1,80 Meter groß und 35 Jahre alt. Er soll eine normale Statur, dunkle schwarze Haare, einen Vollbart und einen dunklen Teint haben. Zur Tatzeit war er dunkel gekleidet. Hinweise nimmt der Kriminaldauerdienst der Polizei Bremen entgegen. Oldenburg. Seit heute ist die Auguststraße im Bereich Ziegelhofstraße für etwa 3 Wochen voll gesperrt. Grund dafür ist ein überraschender Kanalschaden durch den OOWV. Für den Fahrzeugverkehr wird eine Umleitung ausgeschildert. Diese führt über die Elsässerstraße, Alexanderstraße, Pferdemarkt, Peterstraße, Ofener Straße. Betroffen ist auch der Busverkehr. FußgängerInnen können den Baustellenbereich weiterhin passieren. Der Radverkehr kann auf dem Gehweg schiebend passieren. Bremerhaven. Gestern hat der Bremer Senat dem Doppelhaushalt für 2026/27 für Bremerhaven zugestimmt. Es muss aber weiter gespart werden. Der Haushalt hat ein Volumen von mehr als 1 Milliarde Euro und weist für dieses Jahr einen Fehlbetrag von 49 Millionen Euro auf. Bis 2027 fehlen insgesamt 57 Millionen. Probleme sieht der Senat bei den Personal- und Sozialausgaben. Bremen. Die Stadt Bremen bekommt 5 Millionen Euro für Erneuerungen von Sportstätten. Das Geld kommt laut Senat aus Förderprogrammen für Infrastruktur und Sportstätten. Geplant sind neue Kunstrasenanlagen in den Sportanlagen Hohweg in Bremen-Walle, Curiestraße in Hornlehe und Burgwall in Blumenthal. So wolle man es den Vereinen ermöglichen, auch bei Regen und Frost zu trainieren, teilte der Senat mit. Außerdem werden für Rudervereine neue Stege gebaut. Die Arbeiten sollen noch in diesem Jahr beginnen.

0: Herzlich willkommen heute in unserer Reihe Neues aus dem Mehrgenerationenhaus. Mein Name ist Stefan Schreiber. Ich koordiniere hier die Angebote im Haus und habe heute Jutta Dankert zu Gast. Jutta ist schon das zweite Mal bei uns hier in dem Format. Jutta ist unsere Expertin im Haus zum Thema Demenz. Wir beschäftigen uns hier im Rahmen eines Projektes damit einfach, wie können wir Menschen Unterstützung geben, die sich mit dem Thema auseinandersetzen müssen, weil vielleicht der Angehörige betroffen ist oder die Eltern, man weiß es ja immer nicht. Und Jutta bringt ganz, ganz viel Erfahrung mit, hat viele, viele Jahre Einrichtungen geleitet in dem Bereich, ist jetzt aber auch schon im wohlverdienten Ruhestand angekommen, aber da ihr so ein bisschen langweilig war,
1: richtig,
0: ist sie dann hier vorstellig geworden und wir waren von Anfang an begeistert und haben eine ganz tolle Zusammenarbeit mit Jutta und machen eben unterschiedliche Angebote zu dem Thema. Unter anderem ist Jutta jede Woche hier und bietet eine Beratung an, eine Sprechstunde, wo jeder, der da irgendwie Fragen hat, gerne kommen kann, vorher einen Termin eben vereinbaren. Organisation läuft über den Seniorenstützpunkt und dann kann man sich hier ganz vertraulich unterhalten und einfach ein bisschen Tipps bekommen. Wir wollen heute jetzt auch gar nicht allgemein auf das Thema Demenz eingehen, sondern es geht auch heute um praktische Tipps. Es gibt zahlreiches Material dazu, werden wir im Anschluss auch noch ein bisschen was, kannst du nachher nochmal eben was zu sagen, hat auch was mitgebracht. Aber es geht einfach darum, im ganz alltäglichen Umgang zu Hause, wie kann ich mit Situationen vielleicht ein bisschen besser zurechtkommen. Jutta, vielleicht fängst du einfach mal an. Was, ja. Du machst hier die Beratungsgespräche, du wirst ständig damit konfrontiert mit Situationen von Menschen, die sich dann überfordert fühlen. Und denke ich, bist da unsere Fachfrau.
1: Ja, erstmal guten Tag. Ich finde es schön, dass ich wieder dabei sein kann. Die Demenz macht ja Angst, ganz egal, ob sie bei den Eltern, bei den Kindern, auch bei den Enkelkindern ist es. Warum ist Oma so komisch geworden und warum tüdelt Opa und der hört mir gar nicht mehr zu? Ist doch mein Opa. Das sind alles Situationen, die in einem ganz normalen Haushalt eben halt aufkommen und die Kinder leiden auch schon unter der Situation. Wenn jemand anfänglich dement wird, ist es ja so, der steht ja nicht sofort auf der Stirn, er ist jetzt dement, er kann gar nichts mehr. Das stimmt nicht. Zu mir in die Beratung am Donnerstag kommen Leute, die noch nicht in die Klinik müssen oder auch nicht in ein Pflegeheim, sondern die leben zu Hause. Und die Situation zu Hause spitzt sich manchmal zu. Das heißt, dass sie eben halt manchmal wirklich an ihre Belastungsgrenze kommen und die Angehörigen nicht mehr wissen, darf ich meinen Vater einsperren, wenn ich einkaufen gehe? Ich bin ja gleich wieder da. Das sind alles Dinge, die einen Angehörigen natürlich auch belasten. Darf meine Mutter noch Auto fahren? Die ist so daneben, aber ihr Auto, das lässt sie sich nicht wegnehmen. Das sind Fragen, die auch an mich herangetreten werden. Die Leute sollten, so lange wie es irgendwo geht, natürlich in ihrer Häuslichkeit sein. In ihrer gewohnten Umgebung, in aller Ruhe und Frieden. Aber der Demente kann durch seine Emotionen sie häufig manchmal nicht mehr steuern. Und ich habe lange Zeit in Berlin gelebt und habe dort Pflegeheime geleitet, wo eben halt Angehörigengruppen waren, wo die Angehörigen auch zu mir kamen und wir dann besprochen haben, was können wir tun, dass das Zusammenleben gut geht, ohne dass jemand gleich in eine Einrichtung muss. Naomi Feil hat mal eine Technik, darüber habe ich das letzte Mal auch kurz gesprochen, die hat eine Technik entwickelt, wo ich mit einem Demenzkranken auf einer guten Ebene ganz toll reden kann. Und sie glauben gar nicht, wie viel Spaß es ist, mit einem Demenzkranken zu Hause zu leben. Wenn man die Dinge weiß, tun sie nicht weh. Und die Demenz ist nicht ansteckend. Und keiner muss sich verstecken. Das ist ein ganz normales Krankheitsbild. Natürlich gibt es viele Formen der Demenz. Und wenn es einen jungen Menschen betrifft, ist es immer noch ganz furchtbar und auch wesentlich schlimmer. Wenn jemand an einer Alzheimer-Demenz erkrankt ist, hat er schon sein fortgeschrittenes Alter. Und früher hat man nicht gesagt, der ist dement, sondern Oma ist einfach tüdelig. Die ist tüdelig und lass ihn mal wühlen. Und dieses lass ihn mal wühlen, lass ihn mal machen, ist schon der erste Schritt.
0: Das wäre schon das Erste, sie einfach lassen.
1: Sie einfach zu lassen.
0: Praktisch der erste Tipp.
1: Richtig.
0: Auch.
1: Und was noch ist, dass man sich nicht persönlich angegriffen fühlt. Wenn also die Situation sich zuspitzt, einfach mal tief Luft zu holen und erstmal gar nichts dagegen zu sagen. Wenn jetzt Mutter oder Vater oder auch Ehemann oder Ehefrau anfangen, einfach anders zu werden. Sie stehen auf mitten im Gespräch, laufen einmal herum, fassen irgendwas an, wo man sagt, was soll das denn? Und setzen sich hin und singen Weihnachtslied bei 30 Grad draußen.

0: Es ist einfach so, sie sind in ihrer eigenen Welt, wo sie sich wohlfühlen, wo sie angenommen sind und vor allen Dingen, wo sie sich auch geborgen fühlen. Und das kann man natürlich zu Hause am besten geben. Wenn jemand in der Pflegeeinrichtung ist, ist einfach die Zeit dafür häufig nicht da. Aber man kann es auch mit ganz einfachen Dingen machen. Du wolltest gerade was sagen?
1: Ich wollte darauf hinaus, du hattest gesagt, Tagesstruktur, das ist eigentlich das Wichtigste oder ein ganz wichtiger Punkt, wo man zu Hause dran arbeiten muss, dass man da irgendwie eine Struktur dem Menschen vorgibt.
0: Ja. Also du hast recht, das ist eigentlich der Weg, der uns in die Häuslichkeit bringt und die Leute sitzen zu Hause am Küchentisch und wissen nicht, was sie tun sollen. Früher haben sie Kartoffeln geschält, haben alles vorbereitet. Heute sollen das nicht, weil sie könnten sich ja pieken. Die können viel besser Kartoffeln schälen, als wie wir beide zusammen. Es sind einfach alte Gewohnheiten, die sie können. Und warum sollen sie die nicht machen?
1: Aber sie brauchen auch schon jemanden, der ihnen sagt, jetzt mach mal, weil sie von alleine nicht mehr anfangen.
0: Wenn du jetzt die Kartoffeln hinstellst und sagst, ja, das wird er schon sehen, nee, dann stehen die noch nächsten Tag. Sie brauchen eine Struktur, nur ganz, muss man wirklich immer wieder ganz klar sagen, das Gefühl, was der Mensch hat, das bleibt das ganze Leben bis zum Tode. Und jemand, der mangelhaft unglücklich orientiert ist, ist sehr feinfühlig, sehr sensibel und hört irgendwo die Flöhe husten. Weil sie können aus dem Gesicht lesen. Sie können dir vielleicht nicht mehr adäquat antworten, aber sie können lesen. Und wenn ich mit einem Demenzkranken zu Hause lebe, muss ich als Angehöriger als erstes sagen, okay, ich akzeptiere die Krankheit, muss mich damit auseinandergesetzt haben und das kann ich sehr gut. Es gibt ganz, ganz viele Fortbildungen. Es gibt im Netz sehr vieles über Demenz und ich habe auch einen Hausarzt, den ich durchaus fragen kann, mein Vater ist dement oder meine Mutter, was kann ich tun? Der wird Ihnen auch sagen, lassen Sie alles so, wie es ist. Nehmen Sie ihm nichts weg.
1: Wenn also, du jetzt von tagesstrukturierenden Maßnahmen sprichst, heißt das, dass es richtig einen Plan geben muss?
0: Genau, und den sollte auch nicht der Angehörige alleine machen, sondern er sollte sich überlegen, was kann mein Vater noch gut oder meine Mutter? Was hat er immer besonders gerne gemacht? Und wenn jemand nie gerne Kartoffeln geschält hat, mache ich den nicht glücklich, wenn ich dem eine Kartoffel gebe und sage, nur mach mal. Nur um so eine Struktur zu haben.
1: Also das Wichtige ist erstmal zu gucken, was sind so Gewohnheiten gewesen.
0: Genau. Und da sollte auch die Familie ganz offen drüber reden, zusammen und zu sagen, was hat Opa immer gerne gemacht oder Oma? Was ist schön? Und sie sollten nicht ausgeschlossen werden, sondern es sollte morgens ein ganz normales Frühstück sein, wie sie es sonst auch gemacht haben. Schön ist, wenn sie helfen können, wenn man einfach das Tablett fertig macht und sagt, Mutti, stellst du die Tassen schon mal hin? Meine Mutter ist auch schwerst dement gewesen und die wusste nicht mehr, wie viele Tassen sie hinstellen sollte. Dann hat immer einer 5 gekriegt, der andere hat gar keine gekriegt. Und dann hat sie wieder einen Becher hingestellt. Nun bin ich fertig. Aber sie hat etwas gemacht. Und ich habe dann gesagt, Mensch, prima, toll, Mutti, kannst du das noch darüber rücken? Alles war gut. Aber dieses Gefühl zu geben, du bist da, du bist angenommen, so wie du bist und ist schön. Und man kann auch mal drüber lachen, wenn da 5 Gabeln liegen. Brauchst du 5 Gabeln heute, gib mir doch eine ab. Ja, das ist etwas, was schon der erste Schritt ist.
1: Also Humor muss man schon mitbringen.
0: Humor muss, das ist das A und O. Viel lachen, denn das Leben ist ja nicht nur traurig. Auch der Demenzkranke freut sich, wenn draußen das anfängt zu blühen. Ja, es ist einfach so, dass man sie überall mit einbeziehen sollte. Und wenn man jetzt anfängt, morgens zu frühstücken und man sieht, dass derjenige einfach müde und kaputt ist, ihn immer mit einbeziehen und auch sagen, möchtest du, dass wir ein bisschen in den Garten gehen? Mal gucken, da blühen jetzt schon die Krokusse. Wir gehen mal ein bisschen raus. Und ihn dann zu animieren. Aber nicht zu sagen, so, wir gehen jetzt raus, anfassen und raus. Sondern sagen, möchtest du mitgehen? Und irgendwo immer sehr langsam zu sprechen, vorsichtig, nicht so schnell, dann wird er auch sagen, ja oder nein. Und das sollte man auf alle Fälle dann auch akzeptieren.
1: Also Tagesstruktur heißt schon so ein richtiges Raster.
0: Richtig,
1: und das
0: ein Raster.
1: Idealerweise wahrscheinlich auch immer wiederkehrt. Immer dieselben Zeiten, wann Frühstück ist, wann Mittagessen ist, wann Abend. Also so Gewohnheiten.
0: Ja, die Gewohnheiten sollte man auf keinen Fall außer Acht lassen. Man sollte immer ein bisschen was in petto haben. Das heißt, wenn dieses Frühstück vorbei ist und es draußen regnet, brauche ich nicht in den Garten gehen. Dass man

0: Fotoalben hat und mit ihnen gemeinsam eine Reise macht. Eine Reise in die Vergangenheit, okay, in der sie sich glücklich, zufrieden und geliebt fühlten. Und das sind diese alten Fotos. Ich habe einfach einen Schuhkarton gehabt, alte Fotos rein. Da hat meine Mutter sich stundenlang mit beschäftigt. Und ich war dabei. Und wir haben auch dann über diese Bilder gelacht. Wir haben gesagt, Mensch, guck mal, da siehst du aber flott aus. Oder was hast du denn da für einen Schuh an? Oder irgendwie sowas, dass sie sich immer wohlgefühlt hat. Mhm. Und das hat sie ganz toll mitgemacht. Fand sie gut. Dann hat sie die Bilder der Größe nach sortiert. Und dann ob Farb- oder ob es Schwarz-Weiß-Fotos waren, alles schön hingestellt. Das war etwas, was für sie eine ganz große Aufgabe war. Und dann ist es auch so, dass der Demenzkranke einfach müde und kaputt ist. Wenn der Tag-Nacht-Rhythmus nicht mehr so gut ist. Dann
1: das ist ja auch häufig
0: so,
1: das Problem. Ne?
0: Richtig, dann ist es so, dass man sie nicht unbedingt schlafen lässt. Das ist gemein, aber es ist so, wenn man dann sagt, na leg dich doch jetzt hin. Wenn er am Vormittag 4 Stunden schläft, dann zum Essen raus und nachmittags wieder ein paar Stunden, geistert er die ganze Nacht durch die Wohnung.
1: Das heißt dann schon versuchen, genau, ihn wach zu halten.
0: Richtig.
1: Und vielleicht einen kleinen Mittagsschlaf, aber mehr auch nicht.
0: Genau. Aber was auch wichtig ist, dann gemeinsam das Essen vorzubereiten. Und wenn der natürlich morgens im Fernsehen schon immer seine Serien geguckt hat, ja, dann kann er es jetzt auch machen. Ja, ob er es versteht, aber das hat er immer gemacht. Ja? Und die Zeitung lesen ist immer noch wichtig.
1: Und wie gehe ich damit um, wenn jemand nachts immer wieder wach wird?
0: Da kommen wir gleich drauf. Das ist ja der spannendere Teil. Okay. Es ist so einfach, diese Zuwendung zu geben, dass es ein schönes Zuhause ist. Mit ihnen gemeinsam lachen und scherzen und dann auch zusammen, so jetzt werden wir mal ein bisschen nach draußen gehen, wir müssen noch einkaufen. Nimm mal schon die Tasche, ich hole die Tasche, dann gehen wir zum Auto oder wir laufen jetzt zum Bäcker. Oder einfach mitnehmen und ihn auch einpacken lassen. Und wenn er 5 oder 6 Mal Marmelade einpackt, na und, dann packe ich sie wieder raus. Das ist auch etwas, was in der Demenz häufig ist, dass sie sagen, sie haben einen Zettel, da stehen 7 Sachen drauf, aber sie sagen Marmelade. Dann gehen sie hin und holen nicht ein Glas, sondern möglichst alles, was da noch steht. Ja, dann wird es wieder ausgepackt, ja, und man geht weiter. Aber dieses Gefühl, dass sie es selber in den Einkaufskorb gelegt haben,
1: das ist wichtig.
0: Das ist das Allerwichtigste. Dieses Ich bin doch wer. Und ich habe mein Leben immer viel gearbeitet und viel gemacht. Und ich möchte jetzt einfach dabei sein. Lass mich nicht allein.
1: Also das, was in unseren Augen Defizite sind, sie nicht damit zu konfrontieren,
0: nein, auf
1: sondern wirklich
0: Fall
1: zu stützen. Zu
0: richtig.
1: Sagen.
0: Also dieses, man sollte sich nicht auf eine Diskussion einlassen. Weil der Demenzkranke kann darauf nicht mehr klar und deutlich antworten. Man sollte immer da fragen, was ist passiert, wenn er jetzt auf einmal anfängt zu weinen oder ist traurig, das sieht man ja auch. Was ist passiert, dass sich das jetzt so traurig macht? Und niemals sagen, warum. Warum bist du jetzt traurig? Weil das kann er mir nicht mehr beantworten.
1: Ja.
0: Das geht nicht, das kann er nicht. Dann erzählt er irgendwas, aber das kann er nicht. Aber wenn ich sage, was war das für ein Gefühl? Ja? Oder auch wenn ich sage, koste doch mal beim Kochen, wenn ich mit meiner Mutter gekocht habe, koste doch mal. Wie schmeckt das? Dieses wie schmeckt das war schon zu viel. Wenn ich gesagt habe, ist es salzig, ist es süß, das konnte sie mir beantworten. Also das sind so Dinge, dass man sie ganz normal in den Tagesablauf mit hineinnimmt.
1: Es sind eigentlich ja nur Kleinigkeiten,
0: ganze
1: wenn du das
0: Kleinigkeiten.
1: So als Beispiel bringst.
0: Ja.
1: Aber im Grunde muss man ja das auch erstmal lernen,
0: ja,
1: die richtigen Fragen zu stellen
0: richtig.
1: Und eben nicht
0: richtig.
1: Mit irgendwelchen Äußerungen
0: dieses,
1: den Menschen.
0: Die Naomi Feil hat über viele Jahre ja ganz viele alte Menschen in ihrer Einrichtung oder der Einrichtung ihrer Eltern gesehen. Und die haben natürlich die Validation entworfen. Das ist ja eine Kommunikationstechnik, mit den Demenzkranken zu reden und dass sie eben halt das Gefühl haben, sie werden ernst genommen. Ja, und das, was ich sage, muss ich auch halten. Wenn ich zu meiner Mutter sage, ich gehe weg, ich komme aber morgen wieder und ich komme dann nicht, brauche ich gar nicht wiederkommen. Es ist so. Auch in einer Einrichtung, wenn jemand, der mangelhaft unglücklich orientiert in einer Einrichtung ist und die Pflege kommt und macht etwas und schafft es nicht und sagt, ich komme morgen wieder, ist nicht das Ding.
1: Ja.
0: Aber wenn sie dann am nächsten Tag dort nicht erscheinen, haben sie verloren. Die brauchen gar nicht wieder hingehen. Weil das merkt sich der Demenzkranke. Die Gefühle sind nicht weg, die bleiben. Ja? Und dieses, dass man etwas verspricht, Jeder weiß, das, was ich verspreche, das muss eingehalten werden. Ja? Und so ist es beim Demenzkranken auch. Und wenn ich also in meiner Einrichtung zu einem gesagt habe, ich kann heute nicht kommen, ich komme morgen, bin ich den nächsten Tag hingegangen, habe mich entschuldigt, war gut. Ich habe aber Bescheid sagen lassen, dass ich heute nicht komme. Dass der Demenzkranke merkt, aha, die nimmt das ernst, was sie mir gesagt hat. Das ist wichtig.
1: Also selbst wenn ich den Eindruck habe, der ist ja so vergesslich, das merkt er doch gar nicht mehr. Trotzdem damit umgehen.
0: So ist es. Und man sagt ja so, Mensch, der kriegt das sowieso nicht mit, kannst ja von was anderem reden. Die bekommen ganz, ganz viel mit. Sie können es dir nicht so wiedergeben, aber sie bekommen ganz viel mit. Alles, was Emotionen sind und alles, was Gefühle sind.
1: Also Emotionen ist ja nochmal ein ganz großes Thema.
0: Ja.
1: Gerade herausforderndes Verhalten, Aggression,
0: ja.
1: Was ja oft, also so habe ich es auch erlebt, dazu führt, dass Menschen zu Hause dann schnell überfordert sind und sagen, das schaffe ich jetzt nicht mehr, weil ich einfach dieser Gewaltbereitschaft oder also da einfach nicht mit klarkommen, der dieses Anschreien anhören muss oder auch ja sogar Übergriffigkeit. Was dazu führt, ist ja häufig, dass dann gesagt wird, nee, du musst jetzt ins Heim, das geht nicht mehr. Aber die Ursachen sind ja oft, wenn ich dich richtig verstehe, wenn man die erkennt, kann man das ja vielleicht auf jeden Fall noch hinauszögern.
0: Eine ganze Weile hinauszögern. Sie einfach ein bisschen wursteln lassen.
1: Ja.
0: Und wenn Sie die Kissen nicht wie früher mit so einem Knick und ordentlich muss das Kissen sein und es liegt nicht ordentlich, lass es liegen. Ja? Und wenn der 5-mal in der Woche den gleichen Pullover anhat, ist das okay. Er hat sich den Pullover angezogen oder sie hat sich die Bluse angezogen, weil sie die anziehen will. Niemals sagen so, wie siehst du denn aus? Sieh das mal aus. So kannst du doch nie rumlaufen.
1: Aber wenn ich dann natürlich in so einer Situation bin, da ist jetzt richtig so die Aggression, der steht jetzt da vor mir und will wie gehe ich damit um?
0: Dann bleibe ich erstmal ganz ruhig und mache gar nichts.
1: Das ist aber einfach.
0: Das ist einfach. Aber das ist das Einzige, wo man mit einem Demenzkranken wieder auf ein Level kommt.
1: Also nicht gegen andere.
0: Nein, alles das, was er dir sagt, nimm es für in dem Moment für gesagt und für getan und für gemacht, aber es nicht zu korrigieren, das
1: bringt
0: nichts.
1: Und auch nicht in Frage zu stellen.
0: Nein, und nicht in Frage stellen, weil das macht ihn immer saurer. Ich kann anziehen, was ich will, ob dir das gefällt oder nicht, und sie werden immer saurer und pautschen sich immer weiter hoch. Dann lieber einen Moment rausgehen, tief Luft holen und wieder reinkommen. Das ist, und viele, und das machen auch viele, die, also jemanden zu Hause, die denken, jetzt müssen sie mit Liebe überschütten. Ja, also, komm an Mutters Brust, so ungefähr. Das wollen die nicht. Und der mangelhaft unglücklich Orientierte, dem kannst du die Hand geben und kannst auch so mit ihm reden, dass du die Hand festhältst.
1: Ja, also aber Körperkontakt.
0: Alles, genau, der Körperkontakt. Aber alles, was den Kopf betrifft, nein. Dann macht er auch so. Weil das sind Dinge, nein, das ist zu intim. Ich habe hier mal was mitgebracht. Das sind auch schon ein paar Dinge, die ich schon besprochen habe. Und zwar Tipps und Anregungen für Angehörige im Umgang mit Demenz. Das ist von A bis Z und ist von der Leitstelle Alter, älter werden. Und zwar bei A kommt Aufgaben geben und Anerkennung schenken. Das haben wir gerade eben schon gesagt, dass ich ihm halt einfach sage, helf mir doch. Ja? Oder kannst du nicht eben ein bisschen Staub wischen? Das wäre toll, wenn du mir hilfst. Und sich auch dafür bedanken. Ja? Dann kommt da Bewegung in frischer Luft, sorgt für Sauerstoff im Gehirn. Also nach draußen gehen. Viel laufen.
1: Laufen oder wenn man hat einen Garten.
0: Spazieren gehen, einen Garten, wunderbar. Und vielleicht, wenn man sich überlegt, man hat einen Garten und er kann sich nicht mehr so bücken, dass man ein Hochbeet anschafft und da ein paar Kräuter reinmacht. Das ist eine große Freude. Ein paar Kräuter, sodass man auch sagen kann, Mutti, gehst du mal raus in den Garten und holst mir mal ein bisschen Petersilie. Kann sein, dass er mit Dill kommt, aber dieser Weg dahin ist schon toll. Mach
1: also
0: das
1: Bewegung
0: doch mal.
1: Bewegung ist generell ganz
0: Bewegung
1: wichtiger
0: Bewegung
1: Punkt.
0: Und Bewegung an frischer
1: Also auch wenn das Wetter nicht so schön ist, man nicht in den Garten
0: gibt
1: kann,
0: einen Schal und gibt
1: versucht,
0: Mütze, raus.
1: Laufen.
0: Raus ist das Allerwichtigste. Ja, sodass sie auch im Grunde genommen ein bisschen was sehen und spazieren gehen können, so wie sie möchten. Und sie bestimmen das Tempo und sie bestimmen auch den Weg.
1: Ja.
0: Und der Angehörige geht einfach mit. Ja, und sich auch darüber freuen, wenn man etwas sieht. Und auch mal stehen bleiben. Dass man, der möchte auch einfach mal nur gucken. Ja, oder auch ins Café gehen. Ja? Also das ist etwas, was ja auch viele scheuen. Ja,
1: ja, so in die Öffentlichkeit damit zu gehen, das kann ja auch peinlich werden. Ja. Gerade wenn du sagst, also, in einem Café, das ist ja...
0: Ja, meine Mutter hat auch ihre die Zähne mal in die Sahnetorte. Das fand ich auch nicht so prickelnd. Und dann hat sie gesagt, na und? Und hat sie wieder in den Mund gesteckt. Ja, aber das zu gängeln und zu sagen, was machst du denn da, ist ja wirklich nicht toll, was du da jetzt machst. Das macht man nicht.
1: Aber das ist dann auch so ein Punkt, wo auch die Gesellschaft so ein bisschen so bereit sein
0: genau.
1: muss, das auch mit
0: Aber es ist ja seit vielen Jahren so, oder auch besonders in den letzten 2 Jahren, dass ganz, ganz viel Informationen für Demenz und Umgang mit Demenzkranken in den Medien sind. Und da auch wirklich mal gucken und sich auch mal ein paar Bücher anzuschaffen oder einfach an, gerade die Nordenhammer haben die Möglichkeit, sich an das Mehrgenerationshaus zu wenden, wo ganz, ganz viel auch für Demenzkranke gemacht wird. Einfach zusammen sein, gemeinsam und sie nicht ausschließen.
1: Ja, ich denke, das Wichtige ist ja auch nochmal, dass man einfach so ein bisschen merkt, man steht da nicht alleine. Und das
0: Richtig.
1: Ist ja auch ein Punkt in so einer Beratung, ja. dass man dann einfach ja. mitbekommt, es gibt auch viele andere, die haben die ähnlichen Probleme.
0: Richtig.
1: Ich denke, das ist ja das, was, also wir sind ja darauf angewiesen, dass die Angehörigen sich darum kümmern. Und sie ja. müssen ja eigentlich gestärkt und gestützt werden.
0: Und das ist ja auch, was der Angehörige sich ein bisschen auf die Fahne geschrieben hat. Ich möchte ja gar nicht, dass meine Mutter ins Heim kommt. Ja, wenn man sich das erlauben kann, lieber jemanden zu holen, der am Nachmittag kommt und mit dem also eine Runde spazieren geht, wenn ich keine Zeit habe. Ja, also ich lebte in Berlin, meine Mutter in Einbeck und ich habe dann also über familienentlastende Dienste mir eine junge Frau gesucht, die einmal in der Woche mit ihr Kaffee trinken gegangen ist. Das fand sie ganz toll, schön angezogen. Und dann eben halt den Kaffee zu trinken.
1: So richtig ins
0: Das
1: Café.
0: Fand sie richtig ins Café, das fand sie ganz toll. Ja? Und wenn ich sie dann gefragt, und war das schön? Wieso, wo war ich denn? Ich war immer zu Hause, ich komme ja hier gar nicht mehr weg. Ja? Aber in dem Moment, wo sie da gesessen hat, mit abgespreizten Fingern die Tasse ja, zum Mund zu führen, einfach toll. Und so ist es auch, wenn die Leute in einer Pflegeeinrichtung sind oder irgendwo anders hingehen, einfach dieses gemeinsam irgendwo sitzen. Und was ganz toll ist und die richtig beste Kommunikation ist der Wochenmarkt. Auf dem Wochenmarkt, guck mal hier, so ein Rosenkohl, den hatten wir auch im Garten. Oder diese Blumen, die hatten wir doch da vorne. Das sind alles Sachen, wo man sieht und wie man auch spürt, wie der Demenzkranke aufgeht. Der freut sich.
1: Also es fehlen im Grunde die Anregungen.
0: Die Anregungen.
1: Was du schon sagtest mit Fotos,
0: genau.
1: alte Bilder oder jetzt so
0: Richtig.
1: Klassisch so der Wochenmarkt.
0: Ja.
1: Oder eben in vertrauter Umgebung irgendwo
0: ja.
1: hingehen.
0: Das also was man nicht machen sollte, dass man jetzt irgendwo in ein Konzert geht, wo viel Bässe sind und 100.000 Leute, das ist nichts. Da
1: ist
0: kommen sie einfach nicht mehr.
1: Ja.
0: Das ist eine Reizüberflutung, das geht überhaupt nicht. Ja? Und auch mal gemeinsam mit ihnen Fernsehen gucken. Ganz einfache Dinge. Ja? Aber immer daran denken, dass die Leute nicht überfordert werden. Das ist das, was eben halt auch Angst macht.
1: Gut, also wie gesagt, du hast Tipps, du hast ja auch noch ein paar Sachen. Ihr habt ja auch hier die Polizei geschult,
0: genau.
1: um einfach so ein bisschen das Verständnis für den...
0: Richtig, wir sind also jetzt, Frau Sassen-Schreiber und ich sind also jetzt ein paar Mal bei der Polizei gewesen und haben die jungen Polizisten geschult. Umgang mit Demenz, was mache ich, wenn mir ein Demenzkranker auf der Straße, steht ihm ja nicht auf der Stirn geschrieben,
1: ja.
0: aber wie gucke ich die Menschen an? Da läuft jemand draußen 30 Grad und da läuft jemand im Pelzmantel und hat Hausschuhe an. Ja, schöne Filzmucken. Ja, so richtig. Und laufen durch den Ort. Oder es geht morgens um 5, läuft jemand ganz verzweifelt immer die Straße auf und ab, weil er den Eingang zu seinem Arzt nicht findet. Da hat er nämlich einen Termin, zwar erst um 8, ist aber jetzt 3:30 und die Polizei wird gerufen, läuft jemand durch die Stadt. Wie gehe ich auf die zu? Ja, sag jetzt halt stoppen, kommen Sie mal hierher, was machen Sie um 4 Uhr in Nordenham? Wie gehen wir auf jemanden zu? Wie spreche ich mit ihm?
1: Und das ist eigentlich das Wichtigste, was du ja auch in deiner Sprechstunde verbindest, den Leuten erklärst. Und sowohl hier in Nordenham als auch in Schwein.
0: In Schwein mache ich es
1: auch. An. Und sprechen wir nochmal zu unserem Publikum. Also jeden Donnerstagvormittag ist Jutta Dankert hier im Hause und bietet eine kostenfreie Sprechstunde an. Wer Interesse hat, kann hier beim Mehrgangsjudenhaus anrufen oder sich auch direkt an den Seniorenstützpunkt wenden. Dort werden dann die Termine abgesprochen und Jutta ist dann gerne bereit, einfach aus ihrer Erfahrung raus den Menschen da Unterstützung zu geben. Ja, ich bedanke mich bei dir, Jutta, für den Input, den Danke. Du uns hier gegeben hast. Und vielen Dank auch an unser Publikum. Und ich freue mich schon auf das nächste Mal, wenn wir wieder über Neues aus dem Mehrgenerationenhaus berichten. Auf Wiederhören.

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0: 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Also, es geht um eine Frau, die wünscht sich immer mehr und immer mehr. Und am Ende haben sie auch überhaupt nichts mehr. In der Geschichte heißt das immer, manche, manche, Timpetee, Butche, Butche in die See, meine Frau, die Ilsebill, die will nicht so, as ich wohl will. 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Zum Beispiel, als ich auch noch Kind war, mussten die Lü im Frühjahr in Moor. 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Es wurde getrocknet in der Sonne. 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

Moin und herzlich willkommen zu Radio Weser TV am Nachmittag. Heute mal wieder mit Keno Kossmann. Allerdings zum letzten Mal heute. Denn nach dieser Sendung begeben wir uns

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0: Kennt ihr eigentlich den Riesenbärklau? Also, das bedeutet nicht, dass irgendwo große Teddybären geklaut werden. Das ist eine Pflanze, die bei uns im Sendegebiet vielerorts gerade zu einem riesigen Problem wird. Aber warum genau, das verrät uns Thorsten Folge.
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2: Mit Schutzbrillen, Handschuhen und Macheten, nur so darf man sich dieser Pflanze nähern. Der Riesenbärklau aus dem Kaukasus ist schon länger ein Problem bei uns im Sendegebiet. In diesem Sommer soll die Pflanze laut Experten wieder stark verbreitet sein. Die Blätter haben eine Länge von bis zu einem Meter und die Blüten sind teller.

0: Groß. Auf Industrieflächen und in Waldrändern verbreitet sich der Bärenklau, auch Herkulesstaude genannt, immer weiter aus. Das Gefährliche am Riesenbärklau, selbst wenn man die Pflanze nur streift, wird es schon brenzlig, sagt Professor Dr. Klaus Mumhoff von der Fachhochschule Osnabrück.
1: Dort werden sie durch UV-Strahlung im Sonnenlicht reaktiv und rufen dann diese gefährlichen Entzündungserscheinungen auf der Haut hervor, die bis hin zu Verbrennungsgrad 3 reichen.
0: Die fiesen Verbrennungen sind aber nicht die einzigen Schäden, die ein Mensch davontragen kann. Steht man direkt neben der Pflanze, können die Stoffe zu Atemnot führen und nicht nur das.
1: Es ist bekannt, dass diese Substanzen an die Erbsubstanz binden können und dadurch eben krebsfördernd wirken.
0: Riesenbärklau kommt in Bremen vor allen Dingen entlang der Weser, der Lesum und der Schönebecker Aue vor, so eine Sprecherin des Bremer Umweltsenats. Auch in Bremerhaven gibt es Problemstellen. Besonders betroffen ist bei uns auch der Landkreis Diepholz. Dort scheint sich der Riesenbärklau besonders wohl zu fühlen. Darum hat auch der Landkreis der Staude den Kampf angesagt. Denn es kam auch schon mehrmals zu Verletzungen. Aber was mache ich, wenn ich einen Riesenbärklau zu nahe gekommen bin? Professor Mumhoff erklärt.
1: Sie sollten in jedem Fall die Stelle, die kontaminiert wurde, mit reichlich Wasser abwaschen und gegebenenfalls den Arzt aufsuchen. Also in jedem Fall sollte man den Kontakt mit diesen Pflanzen meiden.
0: Wenn man so eine Riesenpflanze entdeckt, nicht unbedingt alleine zur Tat schreiten. Am besten sich an einen Umweltverband in der Nähe wenden oder auch die Gemeinde oder die Stadt informieren.
2: Thorsten Folge über das Problem mit dem Riesenbärklau in unserer Region. Aber nun wieder ein bisschen Musik hier bei Radio Weser TV am Nachmittag.

0: Im Buchtipp der Woche geht es diese Woche um ein Sachbuch, das Tipps geben soll. Wie das Leben leichter wird. Da sollte man doch gut zuhören, oder?
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2: Die 20 wichtigsten Erkenntnisse der Psychologie, um sich selbst und andere besser zu verstehen, will der Autor Sina Hagiri mit dem Buch »Was dein Leben leichter macht« den Leserinnen und Lesern mit an die Hand geben. Sina Hagiri arbeitet als Psychotherapeut und ist vielen als Podcaster im Bereich Psychologie bekannt. Bereits sein Buch »Mit Nachsicht« hatte große mediale Beachtung erfahren. In seinem jetzt vorliegenden Buch beschäftigt er sich mit Fragen wie: Warum uns eigentlich unsere Erinnerungen oftmals trügen, was Achtsamkeit bedeutet oder warum wir melancholische Gefühle haben können, auch wenn es uns gerade zum Beispiel finanziell ganz gut geht. Er beschreibt auf kluge, aber auch informative und nicht zuletzt launige Art und Weise, wie wir durch das Verstehen psychologischer Erkenntnisse unseren Alltag vielleicht etwas gelassener gestalten können, wie wir Beziehungen mehr Tiefe geben und so generell unser Leben vielleicht etwas leichter gestalten können. Bei der Lektüre von Sina Hagiris neuem Buch habe ich das Gefühl, dass mir jemand die Hand reicht und gleichzeitig Türen öffnet zu mehr Verständnis, neuen Perspektiven und jeder Menge Nächstenliebe. Das schreibt die Bestseller-Autorin Martina Bogdan über das Buch und trifft damit eigentlich genau ins Schwarze. Was dein Leben leichter macht, ist bei Kösel herausgekommen.

0: jetzt gleich hören wir wieder eine neue Geschichte vom Metabotendick. Wenn ihr wissen wollt, worum es geht, müsst ihr jetzt ganz genau zuhören. Denn natürlich erzählt Metabotendick ihre Geschichte wieder auf Platt.
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0: Es ist warm in Deutschland. Sehr warm sogar. In den letzten Tagen war es so warm, dass viele Freibäder oder Seen völlig überflutet waren. Vielleicht seid ihr ja auch am Wasser oder im Wasser gewesen. Aber genau da gibt es einige Regeln zu beachten. Über die werden wir jetzt im nächsten Beitrag etwas erfahren.
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2: Gleich zu Beginn des Sommers holt der Sommer ja mal alles raus, was er zu bieten hat. Jede Menge Sonne auf jeden Fall. Da hilft nur eins: Abkühlung. Aber gerade wer zum Beispiel mit kleinen Kindern schwimmen geht, der sollte auch gut aufpassen. Es haben sich nämlich auch gerade hier bei uns im Sendegebiet schon wieder viele Badeunfälle ereignet. Warum? Weil, so der DLRG, viele Leute zu leichtsinnig und unaufmerksam sind, aber auch schlicht und ergreifend, weil viel mehr Leute baden gehen bei dem Wetter. Damit nichts Schlimmes passiert, haben wir nochmal nachgefragt beim DLRG Niedersachsen, was für Regeln man eigentlich unbedingt beherzigen sollte. Nico Reiners.
3: Kühlen Sie sich ab. Es ist sehr, sehr warm. Sie sind sehr, sehr warm. Und wenn Sie jetzt ins Wasser springen, was vielleicht 20 Grad hat, dann haben Sie einen Temperaturunterschied von 18 Grad. Das ist eine große Belastung für den Körper. Und schon das kann zu Problemen führen, dass auch ein gesunder Mensch, ein Schwimmer, plötzlich ertrinkt.
2: Und das gilt nicht nur für alte Menschen. Auch Junge können plötzlich einen Schlag erleiden, wenn sie ins Wasser springen. Und gerade die Jungen neigen ja ohnehin zur Selbstüberschätzung. Gerade auch mit Blick auf andere Erfrischungen.
3: Ja, ganz, ganz wichtig ist, vermeiden Sie Alkohol. Alkohol und Sport passt nie gut zusammen und das gilt beim Schwimmen natürlich ganz besonders. Alkohol, Leute unter Alkoholeinfluss neigen ja einfach dazu, vielleicht auch Risiken einzugehen, die sie sonst nicht eingehen würden. Und beim Schwimmen führt es im schlimmsten Fall dazu, dass jemand ertrinkt.
2: Viele Menschen sind eben oft zu leichtsinnig, gerade in Kanälen, aber auch in Flüssen, wie zum Beispiel der Weser. Und da ist es richtig gefährlich aufgrund der Fließgeschwindigkeit, sagt Reiners und zieht damit einen drastischen Vergleich.
3: Sie würden auch nicht an der Autobahn spielen. Also das ist eine Bundeswasserstraße, da fahren große Schiffe. Das ist per se gefährlich, die erzeugen Sog. Und deswegen hat in so einem Kanal ein Schwimmer nichts zu suchen.
2: Also gehen Sie ruhig baden, aber am besten nur da, wo es auch wirklich erlaubt ist und natürlich nur, wenn Sie auch wirklich gut schwimmen können, auch wenn das komisch klingt. Aber das ist wirklich die Grundvoraussetzung. Man kann es diesen Sommer gar nicht oft genug sagen, damit sich möglichst die Badeunfälle auch bei uns im Sendegebiet nicht allzu sehr häufen.
0: Bei warmen Temperaturen macht es Spaß zu baden, aber man sollte genau darauf achten, wo man überhaupt baden darf. Aber da gibt es im Sendegebiet ja durchaus gute Möglichkeiten. Und ich gebe euch jetzt die Möglichkeit, etwas Musik zu hören.

Natürlich hat auch dieser 1. Juli wieder einen besonderen Feiertag zu bieten. Und es geht um Werbung, die wir heute gerade in den sozialen Medien präsentiert bekommen. Früher gab es noch nicht so viele Orte, an denen es Werbung oder Reklame gab. Und da war die Erfindung einer Litfaßsäule, auf der Werbung angebracht wurde, etwas ganz Neues. Und diese Litfaßsäule wird am heutigen 1. Juli gefeiert.

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1: Die kuriosen Feiertage. Heute geht es bei unserem Feiertag um eine echte Berliner Ikone. Nein, es geht weder um die Currywurst noch um Harald Juncke oder gar den Berliner Bären. Wir reden von der Litfaßsäule. Am 1. Juli 1855 wurde die allererste Litfaßsäule in Berlin aufgestellt. Benannt nach ihrem Erfinder Ernst Litfaß, einem Drucker, der genug vom wilden Zettelchaos an Häuserwänden, Bäumen und ja auch an Laternenpfählen hatte. Seine Idee, eine elegante runde Säule zum offiziellen Plakatieren, denn Ordnung muss sein. Seitdem ist die Litfaßsäule sowas wie das soziale Netzwerk des 19. Jahrhunderts. Bloß ohne WLAN. Konzerte, Kino, Kleinkunst, alles egal ob klassische Produktwerbung, politische und gesellschaftliche Aufrufe oder eben Veranstaltungshinweise kleben an der Litfaßsäule. Und mal ehrlich, wer hat beim Warten an der Ampel nicht schon mal staunend entdeckt, dass demnächst ein Panflötenkonzert in der heimischen Turnhalle stattfindet, der berühmte Autor zur Lesung kommt oder die Lieblingsgruppe auf Tournee ist und in der Stadthalle gastiert. Und obwohl wir im digitalen Zeitalter leben, gibt's sie immer noch. In Berlin stehen sogar einige unter Denkmalschutz. Zu Recht, denn so eine Litfaßsäule ist nicht nur praktisch, sondern auch ein Stück Geschichte. Also heute am 1. Juli, dem Tag der Litfaßsäule, ruhig mal wieder bewusst hinschauen, wenn Sie an einer Litfaßsäule vorbeigehen. Vielleicht entdecken Sie ja genau den Event in Ihrer Nähe, auf den Sie schon immer gewartet haben.

0: Was natürlich auch nicht in dieser Woche fehlen darf, sind unsere Kulturtipps. Wie immer haben wir viele interessante Veranstaltungen für euch gefunden.
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2: Am Samstag, den 4. Juli, gastiert die Oldenburger Band Black Sheep Burning im Bluesclub Meisenfrei. Die schwarzen Schafe stehen für handgemachten Rock à la Papa Roach, Red Hot Chili Peppers oder Good Charlotte und spielen eine Mischung aus Classic Rock, Punk, Hard Rock und Funk mit eigenen Kompositionen und Coverstücken. Los geht's um 21 Uhr, der Eintritt ist frei. Der Zauberer von Oz, eine Fußballtragödie, heißt ein Theaterstück über den streitbaren Fußballer Mesut Özil, der gleichermaßen Ballkünstler, Weltmeister, Identifikationsfigur, Posterboy für Integration, Sündenbock und Skandalfigur ist. Das spannende Stück ist am Sonntag, den 5. Juli ab 18.30 Uhr im Kleinen Haus im Bremer Theater zu sehen. Gemeinsam Neues ausprobieren, miteinander was erleben und die Natur erkunden ist ein Angebot hauptsächlich für Kinder, aber natürlich auch für Eltern während der Ferienzeit im Park der Gärten in Bad Zwischenahn. Kinder und ihre Familien werden zum Erlebnisausflug ins Grüne eingeladen. Bei Spielen im Park liegt der Park der Gärten vom 6. bis zum 19. Juli täglich von 11 bis 17 Uhr in Kinderhänden, inklusive Bewegungs- und Rätselstationen zum selber erkunden und mitmachen. Nach der KI-Ausstellung steht im Bremer Universum mit Liebe immer noch das stärkste menschliche Gefühl im Mittelpunkt. Auf rund 550 Quadratmetern beleuchten interaktive Exponate, digitale Stationen und persönliche Geschichten das Thema Liebe. Von ersten Schmetterlingen im Bauch bis zu vielfältigen Beziehungsformen. Noch bis zum 23. August kann man diese Sonderausstellung besuchen und somit natürlich auch am Dienstag, den 7. Juli. Hans Brockmöller gilt als Chronist des Wiederaufbaus und der Bremer Häfen. Mit seiner Kamera hielt der Autodidakt das Leben in Bremen nach dem Krieg fotografisch fest. Die Zerstörung, den Wiederaufbau, den Alltag und die großen wie kleinen Ereignisse der Stadt. Eine Ausstellung in der Bürgerschaft präsentiert derzeit eine so noch nicht gezeigte Auswahl seiner Werke. Die Ausstellung ist kostenfrei zu den Öffnungszeiten der Bürgerschaft zu sehen. Nach zahlreichen ausverkauften Tourneen und vielen Charterfolgen kommt der bekannte Songwriter Mark Foster 2026 wieder auf große Open-Air-Bühnen, auch nach Bremen. Dort ist er am Donnerstag, den 9. Juli ab 20 Uhr auf der Galopprennbahn zu sehen. Hardrock oder Horrorpunk aus Hamburg, Australien und Bremen stehen dann am Freitag im Meisenfrei in Bremen auf dem Plan, wenn dort The Crazy Nights zu sehen sind. Schon die Bühnenshow soll bemerkenswert sein, denn jeder Song wird stylisch auf der Bühne und mit dem Publikum zusammen gelebt. Der rockig laute Abend wird von Jamie Wardenscorp and The Rising Dead eröffnet. Der Eintritt an diesem Abend ist frei.

Das ist Radio Weser TV am Nachmittag schon wieder. Da ist Radio Weser TV am Nachmittag schon wieder vorbei. Ich verabschiede mich in die Sommerpause. In den nächsten Wochen gibt es aber ja jede Menge Musik und zeitlose Beiträge. Also, hört gerne wieder rein und wir hören uns dann im August wieder. Ich wünsche euch einen schönen Sommer, danke fürs Einschalten und bis bald. 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

Und am Mikrofon wie immer Thorsten Folge. Schön, dass ihr eingeschaltet habt bei einer neuen Ausgabe von Wortart, der Sendung für Wort und Sprachgewaltiges. Auch heute habe ich wieder jede Menge aktueller Bücher mitgebracht, aber auch einige Filme. Und gleich zu Beginn halte ich schon mal ein Buch in Händen und das behandelt ein Thema, ja, was im Grunde genommen nie altert und was einfach auch wichtig ist, immer wieder auch in verschiedener Form in Literatur oder in Filmen zu präsentieren, die Geschichte von Auschwitz, nämlich die Hebamme vom Auschwitz heißt der Roman von Anna Stewart und erzählt eine wahre Geschichte aus dieser sehr dunklen Zeit, in der eine Hebamme Hoffnung schenkte. Die Geschichte spielt in Lodz im Jahr 1939. Die deutsche Besetzung Polens verändert alles, auch für die katholische Hebamme Anna Kaminski, die im Mittelpunkt der Geschichte steht, die um das Überleben ihrer Familie kämpft und sich für die von den Nazis Verfolgten stark macht. Als sie schließlich gemeinsam mit der jüdischen Krankenschwester Esther Pasternak nach Auschwitz deportiert wird, müssen sich die beiden Frauen einer grausamen Realität stellen. Selbst neugeborene Babys schweben in Lebensgefahr und werden von dem unmenschlichen Regime der Nazis instrumentalisiert. Doch Anna und Esther leisten Widerstand. Heimlich tätowieren sie Babys mit den Häftlingsnummern ihrer Mütter, um ihre Identität zu bewahren. Ein gefährlicher Akt der Hoffnung, aber auch der Menschlichkeit inmitten des Grauens. Und das Buch beruht eben halt auf einer wahren Geschichte, auf einer unglaublichen Geschichte. Und dieser Roman feiert sozusagen diese stillen Kämpferinnen des Widerstandes im Nationalsozialismus auf ganz besondere Art und Weise. Ein ganz wunderbares Buch. Anna Stewart hat es geschrieben. Die Hebamme von Auschwitz heißt es. Und bei Piper ist das Buch herausgekommen. Viele weitere Bücher und Filme stelle ich im Laufe der Sendung vor. Jetzt gibt's erstmal zum Beginn ein bisschen Musik. Und damit nochmal herzlich willkommen zu Wortart, der Sendung für Wort und Sprachgewaltiges. Mein Name ist Thorsten Folge.

Und bei Wortart geht's nun mit einem Sachbuch-Dreierpack weiter. Da ist zum einen die spannende Geschichte von Alexander Hirst, der über die selbstzerstörerische Logik des Finanzkapitalismus das Buch »Die besten 1,2 Millionen Dollar, die ich je verloren habe« geschrieben hat, bei dem es im Untertitel heißt »Was meine spektakuläre Dummheit über unser Verhältnis zu Geld erzählt«. Eigentlich ist der in Brasilien geborene amerikanisch-französische Journalist und Autor Hirst ein Kind antikapitalistischer Eltern. Sie haben mehr Wert auf gemeinschaftliches Leben als auf materiellen Besitz gelegt. Und diese Werte hat auch Hirst verinnerlicht. Als die Welt jedoch im Pandemiejahr 2020 stillsteht und der Journalist ziemlich mittellos ist, wagt er den Schritt in eben diese kapitalistische Welt. Und damit in den absoluten Gegenentwurf. Er investiert sein letztes Geld in riskante Optionsgeschäfte und gewinnt. Was er nie für möglich gehalten hätte, tritt ein. Innerhalb eines Jahres wird er zum Millionär und sein Geld arbeitet nun für ihn. Aber macht ihn das eigentlich glücklicher? Er nicht. Er bricht nämlich innerlich zusammen, ist getrieben von der Gier nach immer mehr und dem Wunsch, dass vielleicht der nächste große Deal ihm dann vom Weitermachen schützt und aus der entstandenen Einsamkeit, in die eben dieses Spekulieren am Optionsmarkt ihn getrieben hat. Und es kommt, wie es kommen muss. Er verliert alles wieder, aber er gewinnt dafür etwas anderes wieder zurück. Sich selbst. Diese Geschichte über den kalten Finanzkapitalismus ist klug und anrührend zugleich und zudem extrem lesenswert. Herausgekommen ist dieses Buch bei Goldmann. Henning Foscherau, der ehemalige Bremer Bürgermeister, hat einst ein Buch »Alt werden ist nichts für Feiglinge« geschrieben. Und dieses Motiv wird immer wieder in neuen Büchern thematisiert, etwa im nun vorliegenden Buch »Älter werden für Anfänger« von Alexander Kühn. Er erzählt darin, was es mit ihm gemacht hat, als er 50 wurde, wie er zunächst gehadert hat und das Älterwerden verteufelte. Er erzählt aber auch, wie er es geschafft hat, mit eben diesem Älterwerden, mit dem wir alle konfrontiert werden und dem wir nicht entkommen können, seinen Frieden gemacht hat. Und wie es sich für einen Journalisten gehört, hat Kühn recherchiert und dafür mit bekannten und auch weniger bekannten oder unbekannten Menschen gesprochen. Mit alten, älteren und mit sehr alten. Mit dabei waren etwa namhafte Protagonisten wie Otto Walkes, Barbara Schöneberger, Nana Mouskouri oder Thomas Gottschalk, aber halt auch ein Bäcker, eine Sekretärin oder eine Transfrau und viele andere. Und er stellte fest, dass sich von einigen etwas abschauen lässt, von anderen aber wiederum auch so gar nicht oder vielleicht das genaue Gegenteil. Die interessanten Gespräche haben den Autor sich selbst näher bringen lassen und haben ihm aufgezeigt, welche Träume er noch hat, welche Ängste und letztendlich hat er über die Gespräche alles erfahren, was das Alt- oder Älterwerden so mit sich bringt und das teilt er nun mit der Leserinnenschaft. Das Buch »Älterwerden für Anfänger« und das, also Anfänger, sind wir schließlich beim Thema Älterwerden eigentlich alle, ist bei DVA im Spiegelbuchverlag herausgekommen. Und schließlich habe ich noch eine Liebeserklärung an das Element, das uns alle verbindet, mitgebracht. Kohlenstoff. Geschrieben hat Kohlenstoff das verkannte Element der renommierte Umweltschützer Paul Hawken. Er führt die Leserinnen und Leser durch die Welt der Pflanzen, Tiere und Pilze und zeigt auf, dass Kohlenstoff die fundamentalste aller zusammenhaltenden Lebenskraft ist. Motiv für atmosphärischen Kreislauf, wichtiger Baustein für technische Innovationen und nicht zuletzt Grundstein für lebenswichtige chemische Verbindungen. Diese Reise bringt den Leserinnen und Lesern unseren Planeten auf extrem spannende und vor allem auch faszinierende Art und Weise näher. Oder wie es die bekannte im Oktober vergangenen Jahres verstorbene Forscherin Jane Goodall so schön beschreibt: Paul Hawken erklärt in seinem klaren und poetischen Stil, dass unser Planet ohne Kohlenstoff eine tote Mondlandschaft wäre, frei von Leben. Kohlenstoff, das verkannte Element, ist absolut faszinierend und ich lege es dringend ans Herz. Dem ist nichts hinzuzufügen. Das Buch »Kohlenstoff, das verkannte Element« ist gerade bei Goldmann erschienen.

zweimal Autorin, die in Stockholm leben. Camilla Läckberg ist Schwedens erfolgreichste Autorin und hat über 40 Millionen Krimis und Thriller weltweit verkauft. Warum bei ihrem neuen Buch allerdings das Wort Roman auf dem Buchcover steht, erschließt sich mir nicht wirklich. Denn auch Revenge, zu Deutsch Rache, ist wieder ein Buch, das den Stempel Thriller wahrlich verdient hätte. Im Mittelpunkt steht einmal mehr die brillante und ebenso eiskalte Faye Adelheim, die sich im ersten Band der Faye oder auch Golden Cage-Reihe aus der Unterdrückung durch ihren narzisstischen Ehemann befreit und einen perfiden Racheplan schmiedet. Und Rache war und ist auch das Motiv der weiteren Bände der Reihe. Nach Golden Cage, Wings of Silver und Sweet Goodbye heißt es nun also im vierten Teil Revenge, in dem sich Faye gemeinsam mit einigen Freundinnen weiterer persönlicher und geschäftlicher Herausforderungen stellt. Diesmal ist ihr Vater aus dem Gefängnis geflohen und er möchte eine Rechnung mit Faye und ihrem Unternehmen Revenge begleichen. Aber natürlich hat er die Rechnung dabei ohne Faye gemacht. Diese will sich von niemandem einschüchtern lassen, schon gar nicht von ihrem Vater. Sie versammelt ihre Freundin und auch einen Mann, dem sie immer noch Vertrauen schenkt, um einen Plan auszuhacken, wie sie endgültig Rache üben kann. Düster, perfide, psychologisch dicht und vielseitig ist dieser Rache-Thriller geworden, der wieder einmal die Leserinnen fesseln und sicherlich begeistern wird, weil er viele überraschende Ideen und spannende Protagonisten zu bieten hat. Wie beschreibt es der Buchtitel im Subtext so schön? Die Rache einer Frau ist schön und brutal. Revenge von Camilla Läckberg ist gerade bei List erschienen. Und auch die zweite Autorin, Lina Bengtsdotter, lebt in Stockholm und gilt als eine der herausragenden schwedischen Krimi-Autorinnen. Mit ihrer Reihe um die Ermittlerin Charlie Lager stürmte sie auch in Deutschland die Bestsellerlisten. Nun schickt sie erstmals eine neue Kommissarin ins Rennen, Saka Pieni. Sie ist eine brillante Ermittlerin, allerdings gilt sie auch als ziemlich kompliziert und nur bedingt umgänglich. Aber trotz ihrer Eigenwilligkeit wird sie für eben ihre Brillanz geschätzt und hat als Ermittlerin immer wieder mit komplizierten Fällen zu tun. Wie dem Fall einer jungen Mutter, die in ihrer Villa in einem Stockholmer Vorort erschossen aufgefunden wird. Alles deutet darauf hin, dass sie ihren Mörder selbst ins Haus gelassen hat. Aber ganz so einfach, dass der Mörder dann aus dem engeren Bekanntenkreis kommen könnte, ist die Sache nicht. Allerdings war das Leben, das die junge Frau geführt hat, wohl doch nicht so glücklich, wie sich im Laufe der Ermittlungen herausstellt. Nämlich nicht so glücklich, wie Ehemann Gustav es zumindest behauptet. Also könnte auch er verantwortlich gewesen sein. Seine Vergangenheit offenbart zumindest einige Untiefen. Aber wer könnte ein Motiv gehabt haben, aufgrund der Vergangenheit von Gustav die junge Frau umzubringen? Als es dann noch einen weiteren Toten gibt, da wird's richtig kompliziert. Und vor allem läuft der Ermittlerin mehr und mehr die Zeit davon. Ein innovativer, spannender Plot und eine sehr interessante Ermittlerin mit Ecken und Kanten machen diesen packenden Krimi sehr lesenswert. Wer also Krimis und Thriller mag, macht mit Waldnacht, dem Auftakt einer neuen Reihe um die Ermittlerin Saka Pieni, nichts falsch. Geschrieben hat den Krimi Lina Bengtsdotter und herausgekommen ist das Buch im Penguin Verlag.

Weiter geht's hier bei Wortart mit zwei Romanen. Den ersten hat Camille Pagan geschrieben mit Harold und der Buchhändler. Dürften sich sowohl echte Bücherfans als auch Hundefans begeistern lassen. Denn der Hauptprotagonist Harold ist ein Mischlingshund und eine echte Aufgabe hat dieser von seinem verstorbenen Frauchen mitbekommen, nämlich sich um Herrchen Miguel zu kümmern. Dieser hängt nach dem Tod seiner geliebten Frau nämlich extrem durch und hadert mit dem Schicksal und verfällt in Depressionen und Trauer. Er trauert um seine große Liebe und lässt sich entsprechend gehen. Der Buchhändler öffnet an manchen Tagen nicht einmal mehr die Türen seiner eigentlich heißgeliebten Buchhandlung Lakeside Books. Lange kann die Buchhandlung es so nicht mehr geben und es droht das aus. Eben dieses gilt es zu verhindern. Und dafür kämpft das kleine bunte Team der Buchhandlung, aber mittendrin vor allen Dingen eben Mischlingshund Harold. Und das führt zu sehr ungewöhnlichen Methoden und Situationen. Wer ein Haustier besitzt, der weiß um die Fähigkeiten von Hunden, aber auch von Katzen, Emotionen seiner Herrchen und Frauchen zu erspüren und da zu sein. Hier im Roman wird diese Fähigkeit auf charmante, anrührende und schöne Art und Weise in den Mittelpunkt gestellt. Der Roman strahlt viel Wärme aus und erzählt einfach eine anrührende Geschichte. Von diesem Mischlingshund Harold können die Leserinnen und Leser übrigens sehr viel über das Leben lernen. Herausgekommen ist Harold und der Buchhändler bei Rowohlt Wunderlich. Und der zweite Roman kommt aus Japan. Im Roman Im Park der aufgehenden Sonne geht es um Hoffnungen, Träume, Freundschaft, Glück, aber auch um einen eher unscheinbaren Park und um ein lächelndes Nilpferd. Dieses hat einen Namen, Kabahiko, und ist nicht etwa ein echtes Nilpferd, sondern ein in die Jahre gekommenes Spielgerät für Kinder. Aber diesem Spielgerät, also Kabahiko, werden besondere bzw. heilende Fähigkeiten zugesprochen. Und so heißt es in der Nachbarschaft des Parkes, wenn es bei jemandem nicht so gut läuft, wie es soll, wenn du Kummer hast, geh zu Kabahiko. Und so kommen sie dann auch alle. Die Hochzeitsplanerin mit Liebeskummer, ein Redakteur, der sich den Herausforderungen des Alterns stellen möchte, ein Schüler, der mit seinen Leistungen hadert oder eine Mutter, die sich selbst ein wenig verloren hat. Und so manches Mal scheint die Kraft, die von Kabahiko ausgehen soll, wirklich zu funktionieren. Ob es nun das Spielgerät ist oder die eigene Suggestion, die zur Veränderung führt. Die Geschichte erzählt in jedem Falle über viele menschliche Emotionen und Träume. Erzählt vom großen Glück, das in zufälligen Begegnungen entstehen kann. Von Hoffnung oder auch von Freundschaft. Ein schlicht und ergreifend schöner Roman übers Leben im Park der aufgehenden Sonne von Miyiko Aoyama ist gerade bei Rowohlt Kindler herausgekommen.

Und weiter geht's hier bei Wortart mit zwei Büchern. Einerseits einem Thriller und andererseits einem Sachbuch. Und bei dem Sachbuch, da fange ich mal kurz an, Sachen zu zitieren, die namhafte Menschen aus der Kulturszene über dieses Buch bereits gesagt haben oder über den Autoren gesagt haben, den der ein oder andere auch kennen dürfte. Denn der Autor ist Aljoscha Mutadi, der ist Arzt, Podcaster und Influencer und wurde unter anderem bekannt als einer der Fab Five bei der Netflix-Serie Queer Eye Germany, die ist 23 mit dem Grimme-Spezialpreis ausgezeichnet worden. Und er ist jemand, der sich öffentlich für mehr soziale Gerechtigkeit einsetzt, der für mentale Gesundheit Raum schaffen möchte, für Gleichberechtigung gegen Rassismus und der sich mit vielen solcher Themen auseinandersetzt und der Transparenz und Authentizität in die soziale Social Media Blase bringen möchte und das Ganze auf sehr humorvolle, selbstironische Art und Weise. Und über dieses Buch sagte zum Beispiel Kurt Krömer: Aljoscha schaut dem Menschsein direkt ins Herz, spricht über Zweifel, Widersprüche und Verantwortung und tut das mit Wärme, Ehrlichkeit und dem leisen Gefühl, dass wir mit alledem nicht allein sind. Oder Malte Zierden schreibt: Aljoschas Buch ist alles, was wir in diesen Zeiten brauchen. Ehrlich genug, um weh zu tun, sanft genug, um Hoffnung zu schenken. Und ein drittes Zitat schiebe ich auch noch hinterher, weil die Zitate so schön und so treffend sind. Selten liest man ein Buch, das so ehrlich ist und gleichzeitig so viel Hoffnung schenkt. Aljoschas Geschichte erinnert daran, Menschlichkeit ist unsere stärkste Form von Widerstand. Das sagt Sophia Meyer. Ein wirklich tolles Buch, was Aljoscha Mutadi geschrieben hat. Gut wird's hier auch nicht mehr. Aber besser, ein Versuch, in dieser Welt klarzukommen. Ja, und diese Welt, die ist eben halt im Moment sehr böse, sehr empathielos, sehr kaltherzig, sehr hasserfüllt. Und da seinen Weg zu finden und seinen Platz zu finden, ist wirklich nicht ganz einfach. Und das gelingt mit diesem Buch ganz gut, sich selber zu fragen, wo der eigene Platz ist, was man tun kann und wie man vielleicht mit ein bisschen Menschlichkeit sich selbst erleichtern kann, einfacher und etwas entspannter, etwas ruhiger durchs Leben zu gehen, trotz all der Krisen, die uns permanent im Moment begleiten. Wie bleiben wir in einer Welt voller Krisen handlungsfähig, ohne auszubrennen, stellt der Klappentext als erste Frage und antwortet dann Aljoscha Mutadi, schreibt über den schmalen Grat zwischen Anpassung und Aufbegehren und warum wir keine Helden sein müssen, um etwas zu verändern. Es ist ein Plädoyer für unperfekten Aktivismus. Ja, ein wirklich tolles Buch, was Aljoscha Mutadi da geschrieben hat und gibt vor allen Dingen Einblicke in das Leben des Autors. Er spricht über die Phasen seines Lebens, die ihn am meisten geprägt haben. Er erzählt von der großen Scham oder der Angst bei seinem Coming Out. Und wir begleiten ihn bei seinen Selbstzweifeln, aber auch der Notwendigkeit mentaler Gesundheit dem entsprechenden Raum zu geben. Er redet über sein Queersein und die Auseinandersetzung mit Privilegien oder toxischer Männlichkeit. Er setzt sich aber auch mit Tierschutz, Klimakrise, sozialer Gerechtigkeit auseinander und wie das alles zusammen funktionieren kann und wie man on und offline Mensch bleiben kann, ohne sich selbst zu verlieren. Ein wirklich schönes, kluges und vor allen Dingen auch wichtiges Buch. Aljoscha Mutadi hat es geschrieben. Gut wird's ja auch nicht mehr, aber besser. Und herausgekommen ist das Buch bei Drömer. Und ein weiteres Buch halte ich hier in Händen. Luise Candlish hat es geschrieben und sie gilt als der Superstar unter den psychologischen Thriller-Autorinnen. Das zumindest meint die Daily Mail. Our Holiday heißt der neueste Thriller von Luise
Und ja, er erzählt die Geschichte von Charlotte und Perry. Die sind verheiratet und haben sich ihr ganzes Leben schon immer darauf gefreut, irgendwann mal ein schickes Ferienhaus in Pinewich an der Südküste Englands zu besitzen. Ja, und Freunde haben sich in der Nähe ein Haus gekauft und jetzt scheint der Erholung wirklich nichts mehr im Wege zu stehen. Sie können sozusagen ihren Traum indirekt dann in dem Haus der Freunde auch umsetzen, zumal sich auch noch die Kinder gut verstehen, passt das also ganz gut, in dieser Idylle gemeinsam Urlaub zu verbringen. Doch Pinewich wird von einer Aktivistengruppe namens Not Just in August in Beschlag genommen, beziehungsweise Not Just for August. Die Bewegung protestiert nämlich gegen diese Luxusdomizile, die ausschließlich im Sommer von den reichen Londonern genutzt werden. Insofern gibt es dann an den Ferienhäusern jede Menge Schmierereien und es geht um Ruhestörung und vieles mehr. Und die Kinder bewegen sich oftmals so ein bisschen im Umfeld der Aktivistengruppe. Und so allmählich nehmen dann die Spannungen zwischen den Ehepaaren auch zu und der idyllische Urlaub, der läuft ein bisschen aus dem Ruder. Und dann eskaliert die Situation vollends, als nämlich ein Toter gefunden wird. Dann ist die Idylle endgültig Geschichte. Und dann ist nicht nur der Meerblick einzigartig, sondern auch die Albträume, die diese Region ab da mit sich bringt. Gut beobachtet, gut erzählt. Eine tolle Story und eine spannende Auflösung, die natürlich an dieser Stelle nicht verraten werden soll. Nur so viel, wer Lust auf einen schönen Sommer-Thriller hat, der macht mit Our Holiday definitiv nichts verkehrt. Luise Kentlisch hat den Thriller geschrieben, herausgekommen ist er bei BTB.

Und auch als nächstes habe ich mal wieder zwei absolut spannende Thriller mitgebracht. Also für Thriller-Freunde hat diese Ausgabe mal wieder einiges zu bieten. Und gleich zu Beginn halte ich den Auftakt einer neuen Island-Thriller-Serie in Händen, wo ich schon jetzt kaum erwarten kann, dass diese Reihe in die nächste Runde geht. Der Name Michael Hjorth, den dürften Thriller-Fans natürlich kennen. Die dürften den kennen, weil Michael Hjorth ist bekannt, ist schwedischer Produzent, Regisseur, Drehbuchautor, zum Beispiel der Verfilmung der Henny Mankell-Roman.

Sahne. Aber mit Hans Rosenfeld zusammen, da hat er die wunderbare Sebastian Bergmann-Reihe an den Start gebracht, die ich ausgesprochen liebe. Und jetzt hat er sich einen zweiten Schreibpartner an die Seite geholt, nämlich Bjarni Thorsson. Der ist mir bislang noch nicht bekannt gewesen, ist jetzt aber bei dieser neuen Reihe mit

Stockholm nach Island gezogen und hat jetzt ihren ersten Fall vor Augen. Und dieser erste Fall, der hat es gleich extrem in sich. Denn sie ist eigentlich nur Junior-Ermittlerin beim Dezernat für Gewaltverbrechen, aber hat jetzt einen Fall einer jungen Frau vor sich liegen, die brutal ermordet wurde. Diese Frau wird nämlich splitterfasernackt in einem Reitstall am Rande Reykjaviks ermordet aufgefunden. Sie hatte einen 10-jährigen Sohn, von dem fehlt aber jede Spur. Es gilt natürlich, diesen Sohn jetzt zu finden. Und die Polizistin vermutet, dass der Junge vom möglicherweise gewaltbereiten Vater geflohen ist und sich irgendwo in den Höhlen der isländischen Vulkanlandschaften versteckt. Da ist die Überlebenschance nicht gerade sehr hoch. Jedenfalls nicht sehr lange. Sie kennt sich in der Region nicht gut aus und braucht Hilfe. Und die versucht sie bei Bjarki zu finden. Bjarki, das ist Bjarki Gudmundsson. Er ist Isländer durch und durch und hat eigentlich schon alles gesehen. Ist also ein abgehärteter Polizist, gilt aber auch als ausgesprochen schwieriger Charakter, der sich nicht wirklich an Regeln hält. Und in der Einöde vermisste Personen aufzuspüren, das ist quasi seine Spezialität. Also liegt es nahe, dass Helga genau Bjarki fragt, ihr bei der Suche nach dem Kind, nach Christopher, zu helfen. Aber während der Suche, da werden beide schnell herausfinden, dass dieser Fall viel größere Dimensionen hat, als sie zunächst angenommen haben und sich hinter dem Mörder ein Serientäter, nämlich ein skrupelloser Killer, vielleicht der skrupelloseste Killer Islands, verbirgt. Ein Killer, der sehr akribisch seine Taten vorbereitet und der bereit ist, über jede Grenze zu gehen. Ein unglaublich spannender, toller Auftakt dieser neuen Reihe, um dieses ungleiche Ermittlerpaar aus Helga und Bjarki. Und man hat wirklich großen Spaß an diesem Buch, wenn man es spannender mag. Und man freut sich schon jetzt darauf, dass diese Island-Thriller-Reihe dann in die nächsten Runden geht. Schlafende Vulkane heißt der Auftakt. Hjort und Thorsen haben diesen Island-Thriller geschrieben. Herausgekommen ist dieses absolut spannende und empfehlenswerte Buch bei Rowohlt Wunderlich. Dann das zweite Buch, der zweite Thriller, den ich in Händen halte, der stammt von einer Oldenburgerin. Zumindest ist Chris Warnert hier geboren und hat BWL mit juristischem Schwerpunkt studiert, ist dann aber nach Köln gegangen und wohnt mittlerweile mit Familie in Bonn. Chris Warnert hat sich schon einen Namen gemacht mit ihrem ersten Thriller, nämlich dem Thriller 15 Sekunden. Das war das Debüt, das für den Glauser-Preis in der Kategorie die Debütroman nominiert wurde und daraus wird eine Reihe um den Ermittler Waes Rahimi, der in Hamburg ermittelt, im Hamburger Milieu. Und diese Thriller-Reihe, die so erfolgreich gestartet ist, die geht jetzt mit 4 Minuten Stille in die zweite Runde. Und der zweite Teil verbindet ein sommerliches Festival mit dem Fund einer Toten an einem eisigen Wintertag. Wie das zusammenhängt, möchte ich jetzt natürlich nicht verraten, aber es beginnt auf diesem besagten Festival, wo man von wummernden Bässen spricht, während sich eine Frau verliebt und eine bedrohliche Gestalt in der Menge auftaucht. Parallel dazu nimmt die Geschichte an anderer Stelle Fahrt auf, denn da wird eine nackte Leiche gefunden, die seltsamerweise mit einer dünnen Schneeschicht bedeckt ist. Ja, und dass diese tote Frau, die da gefunden wird, ermordet wurde, das wird schnell klar. Und schnell wird auch klar, dass das ein Killer ist, der sein Werk noch nicht vollendet hat. Also jemand, den man als Serientäter bezeichnen kann. Es geht um, wie es der Klappentext so schön sagt, 2 Leben, ein Geheimnis und darum nicht entkommen zu können. Es ist spannend geschrieben, es zieht den Leser schnell in den Bann und man muss auch den ersten Teil nicht gelesen haben, um der Geschichte folgen zu können, weil beide Geschichten völlig eigenständig voneinander funktionieren. Nur die handelnden Akteure sind

geblieben, beziehungsweise vor allen Dingen der handelnde Akteur, muss man sagen, nämlich der Kriminalkommissar, der wieder ermittelt, Waes Rahimi. Und auch für den gilt, ein spannender Protagonist, der gut gezeichnet ist, mit einer interessanten Vita und dem man bei seinen Ermittlungen gerne folgt. Wer es ein bisschen spannender mag, macht mit Chris Vanat definitiv nichts verkehrt. 4 Minuten Stille heißt dieser zweite Teil in der Waes Rahimi-Reihe und trägt den Untertitel Und dann kam der Sturm und ist im Penguin Verlag gerade herausgekommen.

Tja, damit sind wir schon fast wieder am Ende der heutigen Wortart-Ausgabe und ich habe gesehen, es reicht noch so gerade die Zeit, vielleicht einen ganz kurzen Buchtipp noch an den Start zu bringen. Vielleicht plant der ein oder andere von euch ja gerade einen Sommerurlaub und ist vielleicht auch auf der Suche nach dem richtigen Hostel. Dann habe ich möglicherweise genau das Richtige für euch, für sogenannte Backpacker, nämlich John Mars hat

das Buch The Vacation geschrieben. Im Untertitel heißt es da Sommer, Sonne, tödliche Geheimnisse. Das sagt eigentlich schon alles, wohin da die Reise geht. Ein richtig fettes Buch ist es geworden. Also für Backpacker, die müssen dann auch tatsächlich ein bisschen Platz im Gepäck noch haben. Es sind über 500 Seiten, die da auf euch warten. Fast 600 Seiten. Das Buch spielt in L.A., in Venice Beach. Da gibt es International Hostel. Das liegt direkt an der Strandpromenade, aber sowohl das Hostel als auch die Strandpromenade hat vom Glamour ein wenig eingebüßt und davon ist nicht mehr so richtig viel übrig. Das ist so eine richtige Absteige, in der sich Backpacker aus verschiedenen Nationen treffen und die meisten, die sind nicht nur lustig am Urlaub machen, sondern sie sind im Grunde genommen auf der Flucht vor ihrer Vergangenheit und alle, die dort einkehren, haben im Grunde genommen ein Geheimnis, was sie mit sich rumschleppen. Das eine dunkler, das andere vielleicht nicht ganz so dramatisch. Tommy, den seine eigenen Erinnerungen ebenfalls dahergetrieben haben, der jobbt im Hostel und er kennt die ganzen zwielichtigen Gäste, die dort untergekommen sind. Etwa Savannah, die hat aus gutem Grund einen Revolver unterm Kopfkissen liegen. Oder da gibt's auch den sehr undurchsichtigen Krankenpfleger Eric. Und Tommy ahnt oder er weiß, dass jedem ziemliche Gefahr droht, der in die Nähe eben dieses Krankenpflegers kommt. Sehr, sehr spannend, sehr vielseitig, sehr viele Charaktere, eine wirklich tolle Geschichte, die John Mars sich da erdacht hat und eben eigentlich genau das richtige Buch, wenn es nicht ein bisschen zu dick ist für Backpacker, die im Sommer auch noch die richtige Lektüre brauchen. So Vacation heißt das Buch, Sommer, Sonne, tödliche Geheimnisse und im Heine Verlag ist es rausgekommen. Ja, und damit geht Wortart jetzt wirklich zu Ende. Es ist noch Platz für die abschließende Musik. Ich verabschiede mich einfach an dieser Stelle und muss sagen, heute gab es mal entgegen aller Vorhersagen nichts Filmisches im Angebot. Das wird es beim nächsten Mal aber wieder geben. Im Moment, also heute gab es mal eine Sendung nur mit Büchern, aber das hat dem einen oder anderen dann hoffentlich trotzdem gut gefallen. Also, danke fürs Einschalten, danke fürs Dranbleiben und ich würde mich freuen, wenn ihr beim nächsten Mal wieder einschaltet, wenn es heißt Wortart, die Sendung für Wort und Sprachgewaltiges am Mikrofon war Thorsten Folge. Tschüss und bye bye.

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1: Mit Finja Baumann die Schlagzeilen. Polizei sucht. Unbekannter Mann verfolgt und würgt Jugendliche in Bremen. Straßensperrung. Auguststraße in Oldenburg für 3 Wochen dicht. Doppelhaushalt. Bremer Senat genehmigt Bremerhavener Haushalt. Und Bremer Sportstätten. 5 Millionen Euro für Erneuerung. Bremen. In der Nacht von Freitag auf Samstag kam es zu einem Übergriff auf eine 17-Jährige in Neustadt. Die Polizei sucht nun nach dem unbekannten Täter. Die 17-Jährige stieg um 1.30 Uhr an der Haltestelle Willigstraße aus dem Bus aus. Ein unbekannter Mann stieg auch aus und folgte ihr. Zu Fuß ging sie zur Straße im grünen Winkel. Im weiteren Verlauf stellte sich der Mann der Jugendlichen in den Weg, um sie nicht zu ihrer Haustür zu lassen. Dann soll er sie geschubst und körperlich angegangen haben, indem er sie würgte. Die 17-Jährige konnte um Hilfe schreien und der Mann floh. Die Polizei fragt nun, wem in der Nacht von Freitag, den 26. auf Samstag, den 27. Juni im Bus N9 oder im Bereich Huckelriede ein Mann aufgefallen ist. Er ist etwa 1,80

1,75 bis 1,80 groß und 35 Jahre alt. Er soll eine normale Statur, dunkle schwarze Haare, einen Vollbart und einen dunklen Teint haben. Zur Tatzeit war er dunkel gekleidet. Hinweise nimmt der Kriminaldauerdienst der Polizei Bremen entgegen. Oldenburg. Seit heute ist die Auguststraße im Bereich Ziegelhofstraße für etwa 3 Wochen voll gesperrt. Grund dafür ist ein überraschender Kanalschaden durch den OOWV. Für den Fahrzeugverkehr wird eine Umleitung ausgeschildert. Diese führt über die Elsässerstraße, Alexanderstraße, Pferdemarkt, Peterstraße, Ofenerstraße. Betroffen ist auch der Busverkehr. FußgängerInnen können den Baustellenbereich weiterhin passieren. Der Radverkehr kann auf dem Gehweg schiebend passieren. Bremerhaven. Gestern hat der Bremer Senat dem Doppelhaushalt für 2026/27 für Bremerhaven zugestimmt. Es muss aber weiter gespart werden. Der Haushalt hat ein Volumen von mehr als 1 Milliarde Euro und weist für dieses Jahr einen Fehlbetrag von 49 Millionen Euro auf. Bis 2027 fehlen insgesamt 57 Millionen. Probleme sieht der Senat bei den Personal- und Sozialausgaben. Bremen. Die Stadt Bremen bekommt 5 Millionen Euro für Erneuerungen von Sportstätten. Das Geld kommt laut Senat aus Förderprogrammen für Infrastruktur und Sportstätten. Geplant sind neue Kunstrasenanlagen in den Sportanlagen Hohweg in Bremen-Walle, Curiestraße in Hornlehe und Burgwall in Blumenthal. So wolle man es den Vereinen ermöglichen, auch bei Regen und Frost zu trainieren, teilte der Senat mit. Außerdem werden für Rudervereine neue Stege gebaut. Die Arbeiten sollen noch in diesem Jahr beginnen.

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1: 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Hier würde sie gern in eigen Computer gucken und vor allem so eine große Grafikkarte tun. 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Sagst du, Noms habe ich noch nie nicht gehört. 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Wo wohnt diese Jungs denn? 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

0: Heute geht es bei unserem Kinotipp um eine echte Kultfigur, um den Rächer der Armen, ein Roman, der schon hunderte Jahre alt ist und erste Erzählungen, die gehen zurück bis ins 17. Jahrhundert. Es geht natürlich um Robin Hood. Nun kommt Robin Hood wieder in die Kinos mit einer Neuauflage. Mehr über diese Wiederentdeckung einer Kultfigur in unserer aktuellen Kinozeit mit Dennis Pumm.
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2: Oh Scheiße! Du heiliger Zombie!
3: Upgrades!
4: Die Menschen reden über Robin Hood, erzählen sich Geschichten, Lügengeschichten. Er war kein Held. Er war ein Räuber und Mörder. Er war die Tiere. Ich bin der Geächtete. Robin Hood.
5: Robin Hood, einst der Kämpfer für die Armen. Doch nun wird sein Ruf ganz schön ruiniert. In The Death of Robin Hood entpuppt sich der Volksheld als skrupelloser Mörder, der von Reue gepackt wird.
4: Ich habe so viele getötet, ich könnte euch keine Zahl nennen. Es ist ein Fluch.
5: Hugh Jackman spielt hier mit Rauschebart in einer finsteren Mittelalterkulisse einen Haudegen, der ganze Familien tötet. Dann landet er selbst auf einer einsamen Insel bei einer Heilerin und fängt an, seine Taten zu bereuen.
6: Ich muss euch um Entschuldigung bitten. Ihr habt mich angefleht, euch sterben zu lassen. Wie heißt ihr?
5: The Death of Robin Hood beginnt mit viel Gewalt und Getöse. Etwas zu viel des Ganzen für meinen Geschmack und dieser Geschichte passt nicht so recht.
4: Ich fürchte, unsere Blutschuld wird sie verfolgen.
5: Zum Schluss muss man dann auch noch ein langweiliges Schuld- und Sühnedrama miterleben. Diese Neuauflage von Robin Hood hätte es jetzt wirklich nicht gebraucht.

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1: Die 20 wichtigsten Erkenntnisse der Psychologie, um sich selbst und andere besser zu verstehen, will der Autor Sina Hagiri mit dem Buch »Was dein Leben leichter macht« den Leserinnen und Lesern mit an die Hand geben. Sina Hagiri arbeitet als Psychotherapeut und ist vielen als Podcaster im Bereich Psychologie bekannt. Bereits sein Buch »Mit Nachsicht« hatte große mediale Beachtung erfahren. In seinem jetzt vorliegenden Buch beschäftigt er sich mit Fragen wie: Warum uns eigentlich unsere Erinnerungen oftmals trügen, was Achtsamkeit bedeutet oder warum wir melancholische Gefühle haben können, auch wenn es uns gerade zum Beispiel finanziell ganz gut geht. Er beschreibt auf kluge, aber auch informative und nicht zuletzt launige Art und Weise, wie wir durch das Verstehen psychologischer Erkenntnisse unseren Alltag vielleicht etwas gelassener gestalten können, wie wir Beziehungen mehr Tiefe geben und so generell unser Leben vielleicht etwas leichter gestalten können. Bei der Lektüre von Sina Hagiris neuem Buch habe ich das Gefühl, dass mir jemand die Hand reicht und gleichzeitig Türen öffnet. Zu mehr Verständnis, neuen Perspektiven und jeder Menge Nächstenliebe. Das schreibt die Bestseller-Autorin Martina Bogdan über das Buch und trifft damit eigentlich genau ins Schwarze. Was dein Leben leichter macht, ist bei Kösel herausgekommen.

uns herum schwirren immer wichtige, aber auch deprimierende Nachrichten. 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Badestätten mit Bestnote. HPV-Impfung gegen Gebärmutterhalskrebs. Seniorenrikscha gegen Einsamkeit. Lange Zeit waren Europas Seen und Flüsse häufig verschmutzt. Badeverbote keine Seltenheit. 1990 galten noch 8% der europäischen Badegewässer als schlecht. Heute sieht das ganz anders aus. Laut einem aktuellen Bericht der Europäischen Umweltagentur erhalten 85% aller untersuchten Badestätten in Europa die Bestnote Exzellent. Ein Erfolg, den Experten vor allem auf strengere EU-Richtlinien und weniger

des Abwasser zurückführen. Deutschland landet dabei auf Platz 7 in Europa. Kurz gesagt, ab ins Wasser, denn es war selten so sauber wie jetzt. Gebärmutterhalskrebs war lange eine der gefährlichsten Krebsarten bei jungen Frauen. Doch nun ist es weitgehend vermeidbar. Bereits zwischen 2015 und 2019 sank die Zahl der Todesfälle in der betroffenen Altersgruppe in England um 80%. Jetzt zeigt eine neue Studie im Fachjournal The Lancet, es geht noch weiter. Zwischen 2020 und 2024 starb in England keine einzige Frau zwischen 20 und 24 an Gebärmutterhalskrebs. Die HPV-Impfung hat in diesem Zeitraum etwa schätzungsweise fast 200 Menschenleben gerettet. Das ist wirklich ein Grund zum Feiern. So Studienleiter Peter Sassini von der Queen Mary University London. Eine Zukunft, in der nahezu niemand mehr an Gebärmutterhalskrebs erkrankt, ist jetzt in klarer Sicht, wenn die Impfung konsequent genutzt wird. Einsamkeit und fehlende Mobilität. Für viele ältere Menschen ist das trauriger Alltag. Gerade für mobilitätseingeschränkte Seniorinnen und Senioren sind selbst kurze Wege oft eine unüberwindbare Hürde. In Panketal bei Berlin gibt es jetzt eine charmante Antwort darauf. Die Seniorenrikscha. Unter dem Motto Wind in den Haaren und Lebensfreude im Herzen können ältere Menschen gemeinsam mit ehrenamtlichen Fahrerinnen und Fahrern kostenlos Ausflüge mit dem Rikscha-E-Bike unternehmen. Ziel ist es, durch regelmäßige Fahrten soziale Begegnungen zu ermöglichen und das Gefühl von Zugehörigkeit zu stärken. Das Projekt des Seniorenbeirats Panketal wird mit 7.050 Euro aus Lottomitteln gefördert. Klein, ehrenamtlich und eine große Wirkung für Menschen, die sonst kaum noch rauskommen. Das waren die positiven Nachrichten der Woche.

0: Wer hat nicht schon einmal davon geträumt, sein eigenes Unternehmen zu gründen, ein geniales Produkt zu erfinden oder eine überragende Dienstleistung anzubieten? Das wäre doch was. Doch es gehört noch mehr dazu, um erfolgreich zu sein. Wer ein Business aufziehen will, der muss die eigene Idee und das eigene Angebot auch gut verkaufen, also gut darstellen können. Möglichen Investoren zum Beispiel oder den späteren Kunden natürlich. Eine gute Vorbereitung kann es da sein, einen sogenannten Elevator-Pitch vorzubereiten. Wie sowas geht, lernen Gründerinnen beim Female Founders Coffee Club in Bremerhaven. Susanne Seedorf berichtet.
1: Geschoss eines Hochhauses. Tanja Schmidt ist aufgeregt. Sie steht im Erdgeschoss eines Hochhauses vor den Aufzügen. Sie weiß, dass gleich der Geschäftsführer einer großen Catering-Firma auftauchen und mit dem Fahrstuhl in den vierten Stock zu seinem Büro fahren wird. Das macht er an jedem Werktag um diese Uhrzeit. Das hat Tanja Schmidt genau recherchiert. Die 30-Jährige hat nichts Schlimmes im Sinn. Sie möchte nur zu dem Geschäftsmann mit in den Aufzug steigen und bis zum vierten Stock mitfahren. Dadurch hat sie ungefähr 60 Sekunden Zeit, um ihm ihre Geschäftsidee zu präsentieren. Und die Idee ist gut. Tanja Schmidt will intelligente Mehrwegboxen für Kantinen herstellen. Die Boxen melden per App, wo sie sind, damit Kantinen kein Geschirr mehr verlieren. Die junge Frau ist überzeugt davon, dass sie den Firmenboss beeindrucken kann. Denn sie hat sich gut auf ihren Auftritt vorbereitet. Und zwar mit einem Elevator-Pitch. Elevator was?
2: Ein Elevator-Pitch ist auf Deutsch ein Fahrstuhl-Pitch, also eine Vorstellung des eigenen Unternehmens, möglichst in der Zeit, wo man vom Erdgeschoss bis in den ersten oder zweiten Stock fährt, also so 30 bis 60 Sekunden. Und zwar so, dass mein Gegenüber total geflasht ist und interessiert ist, nochmal nachzufragen, was genau ich meine.
1: Das war gerade Ina Hachenei. Sie arbeitet in Bremerhaven bei der Arbeitsförderungszentrum im Lande Bremen GmbH, kurz AFZ. Dort leitet sie die Existenzgründungsberatung. Dieses Angebot steht sowohl Männern als auch Frauen offen.
2: Die Existenzgründungsberatung sorgt dafür, dass Gründer und Gründerinnen eine Möglichkeit haben, begleitet zu werden, um sich selbstständig zu machen. Das startet mit der ersten Idee im Prinzip oder es kann mit der ersten Idee starten und es endet maximal 5 Jahre nach der Gründung. Es ist in Deutschland so, dass Gründer und Gründerinnen eine Möglichkeit haben, wenn sie arbeitslos, arbeitssuchend oder von Arbeitslosigkeit bedroht sind, einen Zuschuss zu bekommen. Entweder von der Agentur für Arbeit, das nennt sich Gründungszuschuss, oder aber auch vom Jobcenter, das ist das Einstiegsgeld. Und dafür bereiten wir mit unseren Kundinnen und Kunden einfach den gesamten Businessplan vor, ein Konzept. Ganz viel Zahlen sind dafür notwendig. Das ist also eine etwas längerwierige Arbeit, die ja ganz viel Freude macht, oft auch den Gründern. Und am Ende haben sie die Möglichkeit, mit diesem Konzept auch später immer noch mal zu prüfen, ob das Unternehmen so läuft, wie sie sich das gedacht haben.
1: Es gibt aber auch eine spezielle Existenzgründungsberatung für Frauen. Was genau passiert da?
2: Die Existenzgründungsberatung für Frauen, viele denken, das ist doch Schwachsinn. Muss man doch nicht haben. Aber mal ganz ehrlich, Frauen gründen anders. Frauen sind häufig sehr viel sicherheitsbewusster, haben zum Teil kleine Kinder, müssen also auf ganz andere Dinge aufpassen. Oft haben sie auch noch Care-Arbeit zu leisten, also Eltern pflegen oder Schwiegereltern pflegen. Und das bedeutet, sie haben häufig viel, viel weniger Zeit, auch um diese Gründung durchzuführen und auch für ihre Selbstständigkeit später. Und das heißt, wir müssen auch gucken, welche Modelle passen denn, welche Businessmodelle. Also soll es eher ein Online-Produkt sein,

0: Dazu noch die Bremerhavener Gesellschaft für Investitionsförderung und Stadtentwicklung, kurz BIS, sowie das Starthaus Bremen und Bremerhaven. Das Starthaus gehört zur Bremer Aufbaubank und ist eine Anlaufstelle für Start-ups und Menschen mit Geschäftsideen. Und was genau ist jetzt der Female Founders Coffee Club?
1: Der Female Founders Coffee Club ist ein Netzwerktreffen für Gründerinnen, also ausschließlich für Frauen, wie der Name schon sagt. Wir haben einen kleinen Pitch, also so einen kleinen Impuls zu irgendeinem Thema. Es gibt Kaffee, Tee, kalte Getränke, ein Mini-Frühstück, also ist auch noch ein bisschen was fürs Herz dabei und ganz viel Austausch und Netzwerken, damit Gründerinnen sich einfach gegenseitig kennenlernen und gegebenenfalls auch helfen können.
0: Das hört sich doch nach einer guten Gelegenheit an, bei der man lernen kann, die eigene Geschäftsidee in einem Elevator-Pitch zu verpacken. Und wer sich traut, kann bei dem Treffen bestimmt schon einmal üben, das eigene Angebot dann auch zu pitchen, also kurz und knackig vorzustellen. Übrigens, neben dem Female Founders Coffee Club gibt es in Bremerhaven noch weitere Treffpunkte für Gründerinnen, an denen die AFZ GmbH beteiligt ist. Bei Unternehmerinnen-Stammtischen beispielsweise oder gemeinsamen Unternehmerinnen-Spaziergängen können sich Frauen mit eigener Firma oder Geschäftsidee austauschen, Kontakte knüpfen und voneinander lernen.
2: Wer jetzt Lust bekommen hat, den eigenen Elevator-Pitch zu erstellen, der kann sich zum kostenlosen Female Founders Coffee Club am Montag, 22. Juni anmelden. Am besten geht das über die Webseite www.starthaus-bremen.de unter Events. Die Existenzgründungsberatung setzt die AFZ GmbH übrigens im Auftrag der Stadt Bremerhaven um. Gefördert wird das Projekt durch die Bremer Senatoren für Arbeit, Soziales, Jugend und Integration und zwar aus Mitteln des Europäischen Fonds für regionale Entwicklung, kurz EFRE. Das war ein Beitrag von Susanne Seedorf.

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2: Heute ist ein Tag für alle Sammler, Nostalgiker und Liebhaber des guten alten Briefs. Denn es ist der Tag der Briefmarken am 1. Juli. Denn am 1. Juli 1847 gaben die USA ihre allerersten Briefmarken heraus. Und das war damals eine echte Revolution. Auf den Briefmarken zu sehen war der erste Postmaster General Benjamin Franklin auf der 5-Cent-Marke und der erste US-Präsident George Washington auf der 10-Cent-Marke. Klingt heute selbstverständlich, war es damals aber nicht. Briefmarken waren zu dieser Zeit gar nicht vorgeschrieben. Die Kosten für die Zustellung musste eigentlich der Empfänger tragen. Erst 1855 wurde das Kleben einer Marke zur Pflicht. Wer den Feiertag erfunden hat, bleibt ein Rätsel der Postgeschichte. Selbst die größte Briefmarkenorganisation der USA, die American Philatelic Society, kennt offenbar die Antwort nicht. Aber nichtsdestotrotz, vielleicht heute mal wieder einen echten Brief schreiben. Marke drauf und ab in den Briefkasten. Schließlich ist heute am 1. Juli der Tag der Briefmarken.

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1: Am Samstag, den 4. Juli, gastiert die Oldenburger Band Black Sheep Burning im Bluesclub Meisenfrei. Die schwarzen Schafe stehen für handgemachten Rock à la Papa Roach, Red Hot Chili Peppers oder Good Charlotte und spielen eine Mischung aus Classic Rock, Punk, Hard Rock und Funk mit eigenen Kompositionen und Coverstücken. Los geht's um 21 Uhr, der Eintritt ist frei. Der Zauberer von Oz, eine Fußballtragödie, heißt ein Theaterstück über den streitbaren Fußballer Mesut Özil, der gleichermaßen Ballkünstler, Weltmeister, Identifikationsfigur, Posterboy für Integration, Sündenbock und Skandalfigur ist. Das spannende Stück ist am Sonntag, den 5. Juli ab 18.30 Uhr im Kleinen Haus im Bremer Theater zu sehen. Gemeinsam Neues ausprobieren, miteinander was erleben und die Natur erkunden ist ein Angebot hauptsächlich für Kinder, aber natürlich auch für Eltern während der Ferienzeit im Park der Gärten in Bad Zwischenahn. Kinder und ihre Familien werden zum Erlebnisausflug ins Grüne eingeladen. Bei Spielen im Park liegt der Park der Gärten vom 6. bis zum 19. Juli täglich von 11 bis 17 Uhr in Kinderhänden, inklusive Bewegungs- und Rätselstationen zum selber erkunden und mitmachen. Nach der KI-Ausstellung steht im Bremer Universum mit Liebe immer noch das stärkste menschliche Gefühl im Mittelpunkt. Auf rund 550 Quadratmetern beleuchten interaktive Exponate, digitale Stationen und persönliche Geschichten das Thema Liebe. Von ersten Schmetterlingen im Bauch bis zu vielfältigen Beziehungsformen. Noch bis zum 23. August kann man diese Sonderausstellung besuchen und somit natürlich auch am Dienstag, den 7. Juli. Hans Brockmöller gilt als Chronist des Wiederaufbaus und der Bremer Häfen. Mit seiner Kamera hielt der Autodidakt das Leben in Bremen nach dem Krieg fotografisch fest. Die Zerstörung, den Wiederaufbau, den Alltag und die großen wie kleinen Ereignisse der Stadt. Eine Ausstellung in der Bürgerschaft präsentiert derzeit eine so noch nicht gezeigte Auswahl seiner Werke. Die Ausstellung ist kostenfrei zu den Öffnungszeiten der Bürgerschaft zu sehen. Nach zahlreichen ausverkauften Tourneen und vielen Charterfolgen kommt der bekannte Songwriter Mark Foster 2026 wieder auf große Open-Air-Bühnen, auch nach Bremen. Dort ist er am Donnerstag, den 9. Juli ab 20 Uhr auf der Galopprennbahn zu sehen. Hardrock oder Horrorpunk aus Hamburg, Australien und Bremen stehen dann am Freitag im Meisenfrei in Bremen auf dem Plan, wenn dort The Crazy Nights zu sehen sind. Schon die Bühnenshow soll bemerkenswert sein, denn jeder Song wird stylisch auf der Bühne und mit dem Publikum zusammen gelebt. Der rockig laute Abend wird von Jamie Wardenscorp and The Rising Dead eröffnet. Der Eintritt an diesem Abend ist frei.

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1: Mit Finja Baumann die Schlagzeilen. Polizei sucht. Unbekannter Mann verfolgt und würgt Jugendliche in Bremen. Straßensperrung. Auguststraße in Oldenburg für 3 Wochen dicht. Doppelhaushalt. Bremer Senat genehmigt Bremerhavener Haushalt. Und Bremer Sportstätten. 5 Millionen Euro für Erneuerung. Bremen. In der Nacht von Freitag auf Samstag kam es zu einem Übergriff auf eine 17-Jährige in Neustadt. Die Polizei sucht nun nach dem unbekannten Täter. Die 17-Jährige stieg um 1.30 Uhr an der Haltestelle Willigstraße aus dem Bus aus. Ein unbekannter Mann stieg auch aus und folgte ihr. Zu Fuß ging sie zur Straße im grünen Winkel. Im weiteren Verlauf stellte sich der Mann der Jugendlichen in den Weg, um sie nicht zu ihrer Haustür zu lassen. Dann soll er sie geschubst und körperlich angegangen haben, indem er sie würgte. Die 17-Jährige konnte um Hilfe schreien und der Mann floh. Die Polizei fragt nun, wem in der Nacht von Freitag, den 26. auf Samstag, den 27. Juni im Bus N9 oder im Bereich Huckelriede ein Mann aufgefallen ist. Er ist etwa 1,75 Meter bis 1,80 Meter groß und 35 Jahre alt. Er soll eine normale Statur, dunkle schwarze Haare, einen Vollbart und einen dunklen Teint haben. Zur Tatzeit war er dunkel gekleidet. Hinweise nimmt der Kriminaldauerdienst der Polizei Bremen entgegen. Oldenburg. Seit heute ist die Auguststraße im Bereich Ziegelhofstraße für etwa 3 Wochen voll gesperrt. Grund dafür

ist ein überraschender Kanalschaden durch den OOWV. Für den Fahrzeugverkehr wird eine Umleitung ausgeschildert. Diese führt über die Elsässer Straße, Alexanderstraße, Pferdemarkt, Peterstraße, Ofener Straße. Betroffen ist auch der Busverkehr. FußgängerInnen können den Baustellenbereich weiterhin passieren. Der Radverkehr kann auf dem Gehweg schiebend passieren. Bremerhaven. Gestern hat der Bremer Senat dem Doppelhaushalt für 2026/27 für Bremerhaven zugestimmt. Es muss aber weiter gespart werden. Der Haushalt hat ein Volumen von mehr als 1 Milliarde Euro und weist für dieses Jahr einen Fehlbetrag von 49 Millionen Euro auf. Bis 2027 fehlen insgesamt 57 Millionen. Probleme sieht der Senat bei den Personal- und Sozialausgaben. Bremen. Die Stadt Bremen bekommt 5 Millionen Euro für Erneuerungen von Sportstätten. Das Geld kommt laut Senat aus Förderprogrammen für Infrastruktur und Sportstätten. Geplant sind neue Kunstrasenanlagen in den Sportanlagen Hohweg in Bremen-Walle, Curiestraße in Hornlehe und Burgwall in Blumenthal. So wolle man es den Vereinen ermöglichen, auch bei Regen und Frost zu trainieren, teilte der Senat mit. Außerdem werden für Rudervereine neue Stege gebaut. Die Arbeiten sollen noch in diesem Jahr beginnen.

Guten Tag, liebe Zuhörer innen und außen. Ich bin es wieder, Ihr Hörgastgeber und Trommelfellbeschicker und Verschlicker, Jens Wohlkopf, mit einer neuen Folge der Literatur aus der Wesermarsch. Für den Inhalt dieser Sendung bin ich ganz alleine verantwortlich im Sinne des Presserechts. Sie erinnern sich noch an die letzte Sendung, in der ich Ihnen Gedichte und Kurzgeschichten von Menschen mit Behinderung aus ganz Deutschland, Österreich und der Schweiz vorgetragen habe? Daran möchte ich heute anknüpfen. Ganz selbstverständlich liegt der Artikel 3 Grundgesetz fest, dass auch Menschen mit Behinderung teilhaben an unserem gesellschaftlichen Leben. Nur zur Erinnerung, er lautet Absatz 1, alle Menschen sind vor dem Gesetz gleich. Zweitens, Männer und Frauen sind gleichberechtigt. Der Staat fördert die tatsächliche Durchsetzung der Gleichberechtigung von Frauen und Männern und wirkt auf die Beseitigung bestehender Nachteile hin. Absatz 3. Niemand darf wegen seines Geschlechts, seiner Abstammung, seiner Rasse, seiner Sprache, seiner Heimat und Herkunft, seines Glaubens, seiner religiösen oder politischen Anschauungen benachteiligt oder bevorzugt werden. Und letzter Satz. Niemand darf wegen seiner Behinderung benachteiligt werden.

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Die hat wenigstens nicht immer gleich alles gewusst. 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

Das ist richtig so. Aber es gibt auch Grund zur Nachdenklichkeit. Nicht jeder Irrer ist ein Behinderter und nicht jeder Behinderte ist auch ein Irrer. Auch klar, oder? Aber vielleicht sollte nicht jeder Irre unbedingt Präsident werden. Manchmal will es mir scheinen, die Welt wird nur noch von Irren regiert. Nur ein Beispiel von einem unbekannten, mafiösen amerikanischen Immobilienhändler. Donald T. Duck hat den Nobelpreis für Chemie eingefordert. Er hat jetzt nämlich herausgefunden, Scheiße stinkt. Nur seine duftet nach Veilchen. Auch den Nobelpreis für Literatur hat er eingefordert, und zwar für seine Memoiren, die er in Kürze zu schreiben gedenkt. Der Titel steht schon fest, Best President Ever. Der Bürgermeister von Kürze hat dieses Ansinnen frech abgelehnt. Auch den Friedensnobelpreis hat er eingefordert. Er hat die Welt mit Friedensbotschaften und Friedensbomben zu einer friedlicheren gemacht. Tote führen keine Kriege, ich feiere nur Siege, behauptet er. Klare Kante hat er gezeigt. Es wird allerdings noch gesucht, wo genau. Er hat den Klimawandel per Dekret abgeschafft. Er hat sich selbst für seine Vertrags- und Bündnistreue gelobt. Er hat den Umweltschutz gefördert, indem er den ganzen Dreck wie Kohle, Gas, Erdöl, Erze aus dem nun wieder sauberen Boden entfernt hat. Er hat Amerika für endgültig seuchen- und pandemiefrei erklärt. Wörtlich, nicht bei jedem Schnupfen muss man gleich zum Doktor hupfen. Er hat die staatliche Armenfürsorge und staatliche Sozialversicherung zum Kommunismus erklärt. Ich sorge für mich, Gott sorgt für euch. Er hat sich selbst gelobt für seine Aufrichtigkeit und Weitsicht. Er hat den Straftatbestand sexueller Missbrauch von Frauen und Kindern abgeschafft. Wozu sind die denn sonst da? Die Sklaverei hat er auch abgeschafft, beziehungsweise für ein legitimes Mittel des Staates erklärt, sich billige Arbeitskräfte in ausreichendem Maße und damit auch die Steuereinnahmen von den Sklavenhaltern zu sichern. Er hat Fake News und postfaktische Wahrheiten zu politischer Literatur als besonderer Kunstform verklärt, wofür ihm ein weiterer Literaturnobelpreis zusteht. Er hat gesagt, er wolle gar nicht König von Amerika sein. Aber wenn schon, dann doch bitte Kaiser. Er hat angeboten, zusammen mit Grönland auch die ganze EU als Protektorat in die Vereinigten Staaten aufzunehmen. Den Panama-Kanal, den Suez-Kanal, den Nordostsee-Kanal und die Straße von Hormuz hat er reamerikanisiert. Alle weißen Einwohner der USA hat er zur First Nation erklärt, weil sie ja schließlich in God's Own Land leben und von Adam und Eva abstammen. Er hat den Trumpismus

0: zur Staats- und Weltreligion erklärt und seine besonderen Anhänger wie J.D. Vance als Donaldist zu den hohen Priestern seines Trumpismus gekürt. Er hat eine Kirchensteuer von 10% eingeführt, die sich wie folgt berechnet. Auf jeden verdienten Cent sind 10 Cent Kirchensteuer zu bezahlen. Trumpisten bezahlen die Hälfte, Donaldisten nur 1% von den 10%, also 1 Cent pro Cent. Rechnen kann er. Er hat erklärt, der alleinige Inhaber der Wahrheit zu sein, denn der Heilige Geist sei ihm erst auf dem Golfplatz erschienen und habe dann mit ihm Tee im Oval Office getrunken, um ihm diese frohe Botschaft zu überbringen. Er hat den Titel des Papstes gefordert, da er nun in unmittelbarer Nachfolge von Christus stehe. Die Weltherrschaft für sich eingefordert hat er auch, da er ja allein wüsste, wie. Er hat keinen Cäsarenwahn.
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Wie Red Bull schwebt Loyalität, deren Wert gegen Null strebt, bleibe relativ. 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

Sie sehen, dass auch in mir der Wahnsinn tobt, noch ein kleiner Wahnsinnsreim. Kaum zu glauben. 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Kaum zu glauben, lacht der Mond, dass kein Männlein auf mir wohnt, und auch kein Weiblein fahl und fein will mir als Frau Luna hier Gefährtin sein. Ein Zug nach nirgendwo, der steht, einsam auf dem Gleis, kein Lüftchen weht, vom neuen Gestern her ins alte Heute, drumherum tobt heulend eine Hasenmeute. 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Ach, da bieg ich mir den Löffel krumm, dass ich damit ins Fernsehen komm. Was nutzen Geld mir oder Öle, wenn ich Donald heiß und nöle? Kaum zu glauben, ruft der Hirsch, da ist kein Jäger auf der Pirsch, nur ein Häschen zart und fein hoppelt mit der Flinte in das Korn hinein. Steine fliegen, Vögel ziehen, Fische wandern, von einem Teller auf den anderen, und die Menschen sitzen da wie dumm, selbst die Hunde bellen stumm. Und so dreht sich sinnlos weiter unsere Welt, nur um Unsinn, Eitelkeit, Macht und Geld. Ein jeder will nur haben, was ihm gerade so gefällt, bis die ganze Welt in sich zusammenfällt.

Über den Unsinn oder der Sinn des Unsinns. Es muss doch etwas Wunderbares sein, den Unsinn in die Welt hinauszuschreien und allen Unfug gleich noch hinterdrein und damit seinen Geist befreien. Das erst unterscheidet doch den Menschen vom Tier, die Fähigkeit zum Unsinn. Beim Tier ist alles Sinn. Instinkt und Trieb gesteuert ist wie das Tier alles sinnvoll, bis es dem Jäger vor die Flinte oder dem Metzger ins Messer rennt. Tiere können Werkzeuge benutzen. Tiere können sogar lachen, aus reiner Schadenfreude über das Missgeschick anderer. Aber Unsinn erzeugen können sie nicht, da sie keine

Einsicht in die Sinnhaftigkeit ihres Tuns haben, können sie auch gar keinen Unsinn denken oder machen. Das können nur wir Menschen. Und wir tun es. Täglich. Oft erkennen wir den eigenen Unsinn nicht, nur den Unsinn der anderen. Aber wir können auch ganz vorsätzlich Unsinn machen. Natürlich auch aus reiner Bosheit, um andere zu necken oder ihnen gar zu schaden. Aber eben auch nur so, ohne jeden Hintergedanken, ohne Sinn und Verstand, nur zum Spaße. Wir machen Unsinn nur zum Spaße, geben ihnen den Sinn zum Fraße auf des lebenslanger Straße und freuen uns über alle Maße. Wo Unsinn wohnt, da wohnt ein froher Geist. Der Sinn des Unsinns liegt im Frohsinn. Wir freuen uns an unseren Narreteien und Eulenspiegeleien. Wir lachen über unseren eigenen Unsinn und den Unfug anderer. Wir erfinden offensichtlich unsinnige Kunst, sinn- und wertfrei, stammeln dadaistisch, malen Bilder ohne erkennbaren Sinn und Inhalt, kubistisch oder ungegenständlich, nach Musik und Empfindung. Im Sinnlosen schwebt der Geist und nur im Unsinn ist er völlig frei und aller Zwänge ledig und im wahrsten Sinne des Wortes frei. Und genau in dieser Freiheit liegt der Sinn des Unsinns. Nur so können wir das Undenkbare denken. Der Unsinn ist Bar jedes Verstandes. Wir lassen die reine Vernunft hinter uns, weg mit der Ratio, bleiben wir irrational. Der Verstand mag Grenzen haben, unsere Sinne mögen uns trügen. Unser Unsinn aber ist grenzenlos. Unsere Unsinne trügen uns nie. Wir erheben jeden Furz zur Fata Morgana. Jeder Kiesel des Unsinns ist uns wertvoller als jede Perle des Verstandes. Wo der pure Unsinn haust, da wohnt ein froher Geist, der Freude kennt und jeden Narren gern willkommen heißt, der sein Narrenbild im Narrenspiegel fröhlich preist und alle Regeln des Verstandes einfach niederreißt. Wir verkleiden uns in bunte Fetzen, schreien laut, Helau, Alaaf, Lulu. Wir tragen Eis bis an die Pole und ein Sandkorn in jede Wüste, schütten Wasser in Hand die Hohle. Wir reisen ohne Geld in weite Fernen und greifen dichtend nach den Sternen. Die ganze Welt ist unser Zirkus, das ganze Erdenrund ist unsere Bühne. Wo kein Sinn ist, gibt es auch weder Schuld noch Sühne. Die Erde selbst ist eine Scheibe. Wir glauben an das Unsichtbare, halten Götter, Engel, Elfen, Trolle, Gnomen und Dämonen für real und bauen ihnen Dome, damit sie darin wohnen. Die Neugier treibt uns an und Wissenschaft macht uns immer klüger. So denken wir mit klarem Verstand und ruinieren dabei doch Wasser, Luft und Land. Wir sind allesamt Betrüger. Beheizen wir die Welt mit Öl und Kohle, schmelzen wir das Klima und die Pole. Wir latschen auf verstandesabgelatschter Sohle. Ach, dass uns doch endlich mal der Teufel hole. Wo führt die Rationalität denn hin? Wir zerstören, was wir in Jahrtausenden erschufen. Wir schlagen unsere Welt mit jedem neuen Krieg nur noch mehr in Scherben. Die Erde, welche wir uns einst eroberten mit Pferdehufen und auf Schlittenkufen, sie ist uns selbstverständlich untertan und zerstört hinterlassen wir sie unseren Erben. Das hat der Verstand getan, das ist des Menschen wahrer Geist, Zerstörung ist sein Wille. Wir haben Schmerzen, ach wir Armen, da hilft gleich der Arzt, doch dem Planeten hilft keine Pille. Unsere Welt muss grell bunt sein, laut und dröhnend beben, als mieden wir die Kraft der Stille. Flieger, Autos, Züge dröhnen, hupen, rattern. Doch wer hört heute noch den Flügelschlag des Schmetterlings und den Gesang der Grille? Wo Gutes ist, muss Böses sein. Wo Schönheit wohnt, da ist die Hässlichkeit nicht weit. Willst du nicht mein Bruder sein, so schlag ich dir den Schädel ein und das tut mir nicht mal leid. Wir quälen Menschen, Tiere und Natur uns zur Freude und zum Nutzen. Sind wir noch gescheit? Da werden Löcher Kilometer tief gegraben. Berge einfach weggesprengt, nur aus Gier und Neid. Wälder werden abgeholzt und Meere leer gefischt. Wozu? Wir leben so, als gäbe es kein Morgen und sterben doch immer zu. Wir sehen dem Unheil ins Auge und sprach und tatenlos zu. Der Mensch ist nicht nur dem Menschen Wolf, sondern ein Selbstzerstörer dazu. Pflegen wir lieber bis zur Bewusstlosigkeit den bewussten Unsinn. Und wenn die Welt zusammenkracht, ach, was haben wir gelacht. Wozu ist uns denn Verstand gegeben, wenn wir doch nicht danach leben? Besser ist es allemal, alles auf den Kopf zu stellen. Kommt her und lasst uns den Mond anbellen.
Schmeißen wir doch einfach alles hin. Wir stecken doch schon lange in der Katastrophe drin. Lasst uns unser leckes Narrenschiff besteigen, denn für uns Narren ist es doch gemacht. Ist es denn klug, allem einen Sinn und Wert und den dann noch in Mark und Pfennig anzugeben? Ach, der Lethe soll uns leiten, uns fröhliches Vergessen schenken, um Unsinn anzustellen. So sprach der Narr. Wir wollen lachen, wollen hüpfen, springen, Unfug machen, wollen auf hohen Seilen tanzen, denn im Unsinn liegt der Sinn des Ganzen. Wenn die Schlaflosigkeit den Narren wach hält, fällt ihm der ganze Unsinn ein, den er tagsüber sinnigerweise sinnierend nicht zu finden vermochte. Im Schein der Kerze sitzt er, denkt und schreibt nichts Sinnvolles, nur Unsinniges, geistig entleibt. Verbrennt und verraucht ihm der Sinn, gleich dem Kerzendochte. Der lustige Narr ist nur ein trauriger Clown, der tagsüber die Menschen mit Unsinn erheitert und nur nachts über die Welt und die Menschen selber lachend weint. Der Narr erkennt, was der Weise zu ergründen versucht. Der Denker zerlegt die Dinge in Einzelheiten, um das Ganze zu erkennen, wo dem Narren das Ganze als Unsinn erscheint. Lasst uns die Narren höchlich loben, lasst den Unsinn frei in unseren Hirnen toben, denn das weiß der Narr, alles ist mit allem verwoben. Und er weiß noch etwas, es kommt nichts Gutes von oben. So leben wir Narren fröhlich und unbeschwert, geht es in der Welt auch alles verkehrt. Wir scheren uns nicht darum, uns interessiert nicht das Was und Warum. Jeder neue Tag wird uns alles geben, was wir brauchen, um zu überleben. Und eines Tages ist mit der Narretei dann ganz plötzlich aus und vorbei. Der Weise reist durch Wald und Flur, bewundert Städte, Künste und Natur, so reist er um die ganze Welt und bezahlt dafür ein Heidengeld. Der Narr bleibt stets allein zu Haus, ihm ist die Reiserei ein Graus. Er hält das Reisen des Weisen für Narretei und glaubt, dass er auch so der Weisere sei. Weise ist auch stets der Hase, denn er folgt nur seiner Schnuppernase. Es spricht der Rammler zu der Zippe, ich kann heute nicht, ich habe Grippe. Daraus folgt, was folgen muss, am Ende kommt der Schluss. Dies schrieb ein schlafloser Narr, den die Träume flohen, da hämmerte der Morgen schon. Mich juckt die Hand, drum schrieb ich im Nachtgewand, was ich so im Geiste fand, woraus dieser Unsinn dann entstand.

Im Uhu-Rat der Unvernunft, da tagt ein kluger Wahn. Wo Unsinn sinnvoll werden darf und Sinn sich bricht, keine Bahn. Denn wer zu gerade denkt, verläuft sich ohne Ziel. Drum biegt der Narr die Wahrheit krumm und trifft damit oft viel. Drum rate ich dir, o Mitnarr mein, im Beirat ohne Plan. Leg Sinn und Ziel beiseite, fang stattdessen Unsinn an. Denn zwischen Lach und Logik liegt das eigene Uhu-Glück. Ein Schritt ins scheinbar Falsche führt uns doppelt wahr zurück. So lache ich im Unterstand der ungefragten Fragen, wo weise Torheit Flügel kriegt und Zweifel Purzel schlagen, denn Freundschaft ist der schönste Quark von allen. Daran findet auch der Narr von Herzen gern Gefallen. Der Unverstand des Narren ist nur scheinbar irr. Meist erscheinen seine Taten und Gedanken wirr. Doch wer aus dem Kelch der Unvernunft getrunken, der ist noch nie in geistiger Umnachtung je versunken. Die ach so goldene Milch der alten Inder trinken dort sogar schon die kleinsten Kinder. Die Kinder dieser Inder sind zwar noch nicht klug, doch bekommen sie von dieser Milch auch nie genug. Die schwarze Milch des Todes trinkt ein jeder jeden Tag. Ob er nun bloß ein Narr oder ein kluger Rat sein mag, meist tut der Mensch den Trank recht unbewusst, doch hat ein jeder am Ende doch noch sterben gemusst. Die süße Milch der Liebe, vergoren von den Engeln, schmeckt überall den Mädchen und den Bengeln wie Manna und Ambrosia und macht sie allzu Narren. Denn die Liebe ist die Krankheit, die alle hält zum Narren. Drum trinkt der Narr Jahr ein, Jahr aus den lieben langen Tag, bis ihm die Säufersonne scheint, er sich betrinken mag. Im Weingeist liegt die einzige Wahrheit ganz bestimmt, weil er der Milch der frommen Denkungsart die Schärfe nimmt. Drum versauft ihr Narren ruhig den Verstand, sauft euch in ein besseres, schöneres Land, ins Land, wo Wein und Honig immer fließen und wo die Narrenblumen fröhlich sprießen.

Hier käme jetzt ja eigentlich ein Cello-Solo, ja, aber da müsste ich die Stimme ja noch aufschreiben und dann auch noch Geige, Oboe, Bratsche, Orchesterstimmen mit allem drum und dran. Da fange ich doch erst gar nicht damit an. Es ist 2063 und ich bin im Altenheim. Vor über 30 Jahren ging ich ganz schön aus dem Leim. Natürlich habe ich Hautkrebs, Zucker und Cholesterin. Das eine Buch, das ich mal hatte, das habe ich wem geliehen. Es ist erst Mitte März, doch draußen 35.

0: Wenn das Wörtchen, wenn ich wär. Und eigentlich wollte ich ja heute ein Lied schreiben. Daran bin ich fast krepiert. Huch, ist ja fertig. Wie ist denn das passiert?
1: Leid und Freud. Die ihr voll des Leides seid, seid zur Freude auch bereit. Wer das tiefe Tal des Leids durchmaß, kommt zur Ruhe, als er dann genas. Er genießt das Leben dann in vollem Maß, isst vom vollen Teller, trinkt aus vollem Glas, steigt hinauf zu neuen Höhen und findet's Leben wieder schön. Das Übel wurde uns gegeben, damit wir danach Glück erleben und es auch zu schätzen wissen, statt ins Gras beißen zu müssen. So fasst der Mensch ganz neu Vertrauen, statt sich die Radieschen von unten zu beschauen.

Narrtei. Pflegen wir bis zur Bewusstlosigkeit den bewussten Unsinn. Denn nur im Unsinn liegt Wahrheit und Sinn. Und wenn die ganze Welt zusammenkracht, ach, was haben wir gelacht. Wozu ist uns denn Verstand gegeben, wenn wir doch nicht danach leben? Besser ist es allemal, alles auf den Kopf zu stellen. Kommt her und lasst uns den Mond anbellen. Schmeißen wir doch einfach alles hin. Wir stecken doch schon lange in der Katastrophe drin. Lasst uns unser leckes Narrenschiff besteigen und frohe Lieder auf der Fiedel zum Tanze geigen. Denn für uns Narren ist es doch gemacht. Wir führen es in des Verstandes letzte Schlacht. Ist es denn klug, allem einen Sinn und Wert für Kind und Weib und Heim und Herd und den dann noch in Mark und Pfennig anzugeben? Wie viel wert ist uns das eigene Leben? Ach, die Lethe soll uns leiten, im Vergessen unsere Sinne weiten, uns fröhliches Vergessen schenken, endlich beenden unser dummes Denken. Lasst uns Lustgenarren sein an Lethequellen oder einfach nur noch Unsinn anzustellen.

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3: Die Zeit scheint zu rennen, jedenfalls für uns alte Leute. War das nicht erst gestern oder neulich? Oder war das überhaupt schon? Wird es noch geschehen? Die Zeit ist Suppe. Wieder ist ein Monat rum und wir sind einen Monat reifer, um nicht zu sagen überreifer. Haltet euch also gut fest, damit ihr Früchtchen mir nicht vom Baume fallt. Ich habe ja hier wieder eine kleine Sendung für euch und hoffe, euch damit eine kleine Freude zu machen und euch ein wenig die Zeit zu vertreiben. Hier ist in den letzten 4 Wochen nicht viel passiert. Neulich ist die Pamir untergegangen oder war es die Titanic? Egal. Der Krieg ist unbemerkt und völlig überraschend seit 81 Jahren vorbei. Wer hätte das gedacht? Das ist ebenso skurril wie die Tatsache, dass ein März noch im Mai oder Juni regiert. Kalt genug dafür ist es hier oben allerdings.

Wie man hört, soll die Queen gestorben sein. Also, wenn das stimmt, kenne ich seit Lisbeths Tod gar keinen mehr auf der Insel. In Amerika suchen sie immer noch einen Attentäter, der den Präsidenten liquidiert. Die Ukraine verschwindet langsam aus den Schlagzeilen. Der Iran weigert sich zu verschwinden. Putin hat schlechtes Input und wurde leider noch nicht outgeputtet. Ob der Dalai das Lama noch lebt, wer weiß. Man sieht ihn nicht, man hört ihn nicht. Vielleicht sitzt er in Guantanamo. China baut jetzt billige E-Autos. Nur das Problem mit den langen Leitungen ist noch nicht gelöst. Eine Kabeltrommel auf dem Dach ist zu unhandlich. Sobald sie an einem Grundstück mit Mäh-Roboter vorbeikommen, biegen sie auf das Grundstück ab und folgen dem Roboter. An den Oberleitungen für die Stromabnehmer der E-Autos von China nach Deutschland entlang der Seidenstraße arbeiten sie aber schon. Hier bei uns beginnt die Wassersportsaison und in Großen Siel üben sie fleißig Schiffe versenken. Unsinn oder Sinn? Vom Dichter Ritter Reim. Der Unsinn, er blüht überall, steht in Konkurrenz auf jeden Fall zu seinem Kontrahenten Sinn. Doch ich mir gar nicht sicher bin, wie man die beiden unterscheidet. Denn wenn man beide so entkleidet, steckt in manchem Unsinn Sinn. Und Sinn, da ich mir sicher bin, ist zum Teil manchmal unsinnig. Und ich liebe beide innig. Das scheint fast unlogisch zu sein, so sinnlos wie Wortklaubereien. Womöglich sind's Teile nur vom Ganzen, die lustvoll miteinander tanzen. Einer ohne den anderen undenkbar, im Worte sinnen offenbar, weil Sinn und Unsinn sinnhaft sind, uns zugehörig wie ein Kind und auch im Bunde bei uns da mit Narretei und Nahala. Doch mögen sich die beiden duellieren, in Freundschaft Federn auch verlieren, wissend doch, dass sich beide gegenseitig brauchen und letztlich die Friedenspfeife miteinander schmauchen.

0: Strand.
1: Chaoten an der Macht. Wirr im Kopf und mit irrem Blick. Schalk im Nacken, Narrenkappe geschoben ins Genick und ein blödes Grinsen im Gesicht. Kleidung und Gemüt der Narren sind doch eher schlicht. Alle Zeit zu streichen aufgelegt, Dummheit wird mit falschem Stolz gepflegt, Hohlheit in der dummen Birne, sonst kein Gramm Verstand hinter der Stirne. Nur Narren, Clowns und Komödianten toben durch die Porzellanläden der Welt wie Elefanten, ziehen lachend, fröhlich, lallend Idioten sich in ihrer Torheit eitel selbst gefallend. Was soll aus dieser Welt werden, wenn gewählte Toren sie regieren und die Schwachsinnigen von der Dummheit der Massen profitieren?

0: Das war die Frau des Potiphar, die ungemein erfahren war in allen Liebessachen.
1: Vor Lachen.
0: Der Gatte aber, au contraire, der war schon alt und konnte.

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0: Ja, Majestät, da haben sie's, da haben sie's, da haben sie's.
1: Da sagte doch der Pharao, dann machen wir es ebenso. Sie sehen, wie doof es hier ist. Im Restaurant Osiris.

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Gratulation vom Reimer Ritter Satire. Der Unsinn, der ist ohne Zweifel sicherlich ein Werk vom Teufel, weil er den Verstand benebelt und die Ratio aushebelt. So mit finsterem Gesicht jeglicher Gelehrter spricht. Doch wo wären wir, ihr Lieben, ohne Unsinn denn geblieben? In Verlautbarungen bewundert sind es mittlerweile über 100, daran deutlich man ermisst, der Unsinn ein Bedürfnis ist. Tja, das war es dann wieder, liebe Fern- und Nahhörer, liebe Hörnarren und Narrenhörer, jedenfalls für heute. Lassen Sie sich von dem realen Irrsinn, der uns täglich umtobt, nicht kirre machen. Die Welt, die schon kaputt und den Planeten unbewohnbar machen, aber wir müssen ja nicht mitmachen. Wir hören uns wieder, wenn Sie mögen. Hier noch ein närrischer Hinweis für jeden, den es nichts angeht. Für den Inhalt dieser Sendung war wie immer ich ganz alleine verantwortlich im Sinne des deutschen Presserechts, Ihr Hörgastgeber Jens Wohlkopf. Bleiben Sie fröhlich. Bis zum nächsten Mal, wenn es wieder heißt...

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Schwupps und schon ist es zu Ende. Tja, ihr hört die Sendung. Oh, was ist das denn jetzt auf einmal? Disco Love für 2 Stunden, wie immer. Und den Auftakt hat jetzt hier Pharao gemacht aus dem Jahre 1994 mit There Is A Star. Das war übrigens der 2. Hit von den Leuten. Alles Eurodance, schön 143 Beats per Minute. Obwohl einem das gar nicht so vorkommt, weil im Grunde genommen ist es eine schöne Melodie und da versteckt sich eine Menge drin, auch die Geschwindigkeit. Der Anfang, warte mal, ich zeige euch den nochmal hier, dieses Gerede hier. 31 seconds and we're going for auto sequence start. 10 seconds. So, bis dahin, das haben die nicht selber produziert, denn zufälligerweise weiß ich das, denn ich hatte damals einen Akai-Sampler, worüber ich hin und wieder ja irgendwelche Samples von ja gekauften, natürlich gekauften Sample-CDs benutzt habe, also irgendwelche Sounds. Und die waren alle vorgefertigt, aber auch frei. Man konnte sie benutzen, ohne dafür irgendwie eine Lizenz zu kaufen, denn man hat die Lizenz im Grunde genommen gekauft, indem man die CD ja, sich geleistet hat. Das waren CD-ROMs. Ich glaube, oft war der Wert von 150 D-Mark bis 250 D-Mark, aber dann war die aber auch voll bis oben hin. Und das hier, genau das, was ihr gerade gehört habt, das war da drauf. Und zwar auch ganz genauso bis der Synthesizer gerade eben einsetzt und tja, wo es langsam abhebt. Ab da ist alles dann selbst gemacht, aber eben dieses komplett nicht. Ja, 1994 war das und jetzt habe ich mal ein aktuelles, es könnte aktuell sein, so deswegen habe ich es wahrscheinlich gesagt, von ATB. Habe ich ein Lied rausgesucht aus dem Jahre 2011 und darum ist es überhaupt nicht mehr aktuell, aber es hört sich so an. Und es wäre schön, wenn sowas hier in den Charts drin vorkäme, tut es aber leider nicht. Das Lied Gold wurde gesungen von Jensen und es ist sehr wertvoll und wahnsinnig gut. Aber ich mag es eigentlich nicht, wenn irgendein Sänger oder eine Sängerin so tragisch singen. Denn das hat immer so einen Ansatz von Drama. Und das mag ich nicht. Und viele, viele Sängerinnen, auch die sehr bekannt sind, auch jetzt in diesen Charts, die singen nur tragisch. Dieses Gequälte, so so war diese verschiedenen Auf und Abs innerhalb von einem Wort, das mochte ich sowieso noch nie. Und er benutzt das auch hin und wieder, aber hier drücke ich mal ein Auge zu. Also aus dem Jahre 2011, ATB featuring Jensen mit Gold.

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Edmund Stoiber. Der war im Jahre 2002 der Ministerpräsident von Bayern. Gehört, glaube ich, auch immer noch oder gehörte der CSU an. Und der ist schon ein Phänomen, muss man sagen. Denn wenn es um Erklärung geht, dann wird das nach kurzer Zeit bei ihm immer irgendwie witzig. Ich kenne das von mir auch, dass ich auch oft abschweife, wenn ich irgendwas versuche zu sagen oder zu erklären, weil mir fällt dann immer noch wieder was Neues dazu ein. Dann baue ich das in einen Nebensatz ein, dann fällt mir da wieder irgendwie was zu ein, dann baue ich das wieder in einen anderen Nebensatz ein. Das kennt ihr ja sicherlich auch von mir, weil ich mir nie was aufschreibe, sondern eigentlich alles aus dem Kopf immer so sage, ne? Ja, so, und darum kenne ich dieses Verhalten, weil ich das selber auch habe. Obwohl ich immer versuche, einiges oder eigentlich alles vernünftig zu erklären. Und ich weiß aber nicht, ob man mir immer folgen kann. So, also das war jetzt wieder eine Erklärung von mir. Aber der Edmund Stoiber, der das so

0: doll gemacht, dass man nach einer kurzen Zeit nie wusste, was will der uns eigentlich sagen? Der verspricht sich auch so oft, dass man wirklich, egal wie sehr man sich konzentriert, da nicht überhaupt nicht mehr folgen kann. Und dieses Beispiel aus dem Jahre 2002, das wird auch in der Psychologie angewandt, also damit man den Studenten sagen kann, wie man etwas erzählt, ohne Inhalt, ohne dass ein anderer irgendetwas versteht. So, und das habe ich nochmal rausgesucht für euch. Es ist schon sehr legendär, muss man sagen. Hören wir da mal rein, was er zu sagen hat, und zwar über den Transrapid, also über den wahnsinnig schnellen Zug, der damals eingeweiht wurde für eine ganz besondere Strecke.
1: Wenn Sie vom Hauptbahnhof in München mit 10 Minuten, ohne dass Sie am Flughafen noch einchecken müssen, dann starten Sie im Grunde genommen am Flughafen, am Hauptbahnhof in München starten Sie Ihren Flug. 10 Minuten, schauen Sie sich mal die großen Flughäfen an. Wenn Sie in Heathrow in London oder sonst wo, meine Charles de Gaulle in Frankreich oder in Rom, wenn Sie sich mal die Entfernungen ansehen, wenn Sie Frankfurt sich ansehen, dann werden Sie feststellen, dass 10 Minuten Sie jederzeit locker in Frankfurt brauchen, um Ihr Gate zu finden. Wenn Sie vom Hauptbahnhof starten, Sie steigen in den Hauptbahnhof ein, Sie fahren mit dem Transrapid in 10 Minuten an den Flughafen, Franz Strauß, dann starten Sie praktisch hier am Hauptbahnhof in München. Das bedeutet natürlich, dass der Hauptbahnhof im Grunde genommen näher an Bayern, an die bayerischen Städte heranwächst, weil das ja klar ist, weil auf dem Hauptbahnhof viele Linien aus Bayern zusammenlaufen.

Ja, das ist natürlich ganz schön rasant, ne? Das ist Turn Me On gewesen von der Gruppe Basic Element. Und diese Gruppe, die ist in Schweden entstanden. Leider nicht hier so rübergeschwappt zur Eurodance-Zeit. Schon, aber sie waren nicht hier in den Charts großartig vertreten. Aber in Schweden, da waren sie richtig bekannt. Und dieses Lied hier, wo man jetzt eigentlich sagen müsste, ach, 1997, ne, das kommt aus dem Jahre 2011. Also noch gar nicht so lange her. Ja, und eigentlich auch ein ziemlich kurioses Datum, wenn man bedenkt, wann irgendwann mal die Singles veröffentlicht werden. Das hier ist direkt am 1. Januar, wo alle frei hatten und noch, was weiß ich, vom Trinken, vielleicht im Bett lagen. Da ist es rausgekommen. Also in Schweden. Sehr, sehr Turbo-Eurodance-mäßige Band aus Schweden. Sehr, sehr gut. Ja, nur die Singles sind alle sehr, sehr kurz. Das hier ist unter 3 Minuten. Und das sind alle Singles, aber auch deswegen, weil sie relativ schnell sind. Ne? Dieses hat ja 130 Beats per Minute und umso schneller ist so ein Konstrukt dann von einer Single auch zu Ende. Jetzt springen wir ins Jahr 1987 und da hat eine Band ein Lied veröffentlicht und zwar heißt das I Will Follow You. Boys Next Door heißt die Gruppe. Und das ist im Euro-Disco-Genre von den ruhigen Titeln her wirklich eine Offenbarung. Es ist ganz vertraut, selbst wenn man das zum ersten Mal hört, weil die haben die Noten so mathematisch gut angeordnet, dass man das selber genauso machen würde, wenn man so eine Art Lied produzieren möchte. Das werdet ihr gleich merken, was ich damit meine. Jetzt ist es natürlich noch ein bisschen unverständlich, aber es ist mathematisch gesehen perfekt. Und die Harmonielehre, die ist ja mathematisch. Welchen Akkord spiele ich als nächstes, damit das gut klingt? Da kann man nicht drei Tasten, also einen Akkord drücken und dann einen beliebigen. Das würde dann total den Umbruch im Lied dann bewerkstelligen. Aber von daher ist es so, wenn man ein Lied hört und man wird dadurch nicht gestresst oder man liebt das Lied, dann ist alles genau von der Notenfolge her, von den Akkorden her, genau richtig gespielt worden. Das Timing spielt eine große Rolle. Wann drücke ich jetzt den nächsten Akkord? Nicht nur das Timing, sondern auch die Geschwindigkeit des Liedes. Also es spielt ganz, ganz, ganz viel da rein in die Harmonielehre. Und hier bei I Will Follow You ist das so, so perfekt, obwohl das keine schweren Akkorde sind, die da gespielt werden. Also testen wir das mal, ob ich recht habe. I Will Follow You aus dem Jahre 1987 von der Gruppe Boys Next Door.

Enigma. Kennen wir alle. Hat uns ja 1989 total überrascht mit den Mönchsgesängen. Und das war was komplett Einzigartiges. Und dann eben dieser Chill-Out-Beat und was nicht noch alles. So, darunter als Produzent stand M.C. Curly. Und man hat herausgefunden, weil es war sehr geheimnisvoll, wer hat so einen Riesenhit produziert, wer war das? Ja, und dann auf einmal, und das kam sogar in den Nachrichten, habe ich auch schon mal erzählt, Michael Cretu, also M für Michael, C für Cretu und Curly, so hatten ihn seine Kumpels alle genannt, weil er lockige Haare hatte. Und das heißt Curly, Locken. So. So hat er sich als Produzent also genannt. Ja, und dann kam ein Hit nach dem anderen raus. Ganz oft, ganz oben in den Charts überall platziert. Tja, jetzt ist schon ganz, ganz lange nichts mehr passiert. Obwohl ja das Gerücht im Umlauf ist, dass er am letzten Album für Enigma arbeitet. Aber ich denke mal, weil Michael Cretu irgendwann große Depression bekam

Obwohl er ist so ein sympathischer, intelligenter Mensch, ja, vielleicht auch gerade deswegen. Er hat so viel geschaffen, so viele verschiedene Dinge und Sachen, die die Menschen wirklich alle geliebt haben, nicht nur unter seinem Namen. Er hat ja auch für viele andere Bands produziert. Ja, und dann auf einmal hat man keine Idee mehr und kann die Fans nicht mehr glücklich machen. Geld braucht er mit 1000%iger Sicherheit nicht, denn er hat genug. Ja, aber wenn man die ganze Zeit sowas macht, dann will man das auch, bis man stirbt. Das ist so bei Leute, die was mit Musik zu tun haben. Man sieht das ja bei Phil Collins und bei vielen anderen. Ja, das war meine letzte Tour, meine letzte Welttournee. Klar, kann auch ein strategischer Grund sein, damit umso mehr dann da hinkommen. Und derjenige weiß ganz genau, ah, 2 Jahre später starte ich wieder eine neue. Das gibt's auch. Aber viele meinen das ernst, die wollen aufhören. Und auf einmal merken die, die können es einfach gar nicht. Können keine Pause machen, weil das deren Leben ist. Ja, und dann starten sie wieder von vorne eine neue. Und dann sagen sie, das hier ist die allerletzte Tournee. Nee, und bei Phil Collins war das so. Dann kam er wieder ins Rennen. So ist es nun mal bei ganz, ganz vielen. Ja, und hier, Michael Cretu hat das Gefühl, dass er uns einfach keine gute Musik mehr liefern kann, die auch anspruchsvoll ist. Darum dauert dieses Album anscheinend sehr, sehr, sehr lange, aber es warten wirklich so viele Fans da drauf. Okay, das ist die Einleitung gewesen. 2011, da hat er eine Idee gehabt mit ein paar Kumpels zusammen, wo die gesagt haben, okay, wir starten im Internet jetzt einen Aufruf. Wer soll das nächste Lied singen? Was soll als Hauptinstrument drin sein? Und da wurde abgestimmt von allen Leuten, die da eben dran teilgenommen haben. Und das waren wirklich sehr, sehr viele. Und so entstand aus dem Wollen der Abstimmer ein Lied. Und das ist so genial, dass er diese Idee überhaupt. Und deswegen heißt dieses Lied in Klammern The Social Song. Also der gesellschaftliche Song, weil das über die Social Media Seiten beziehungsweise über die Homepage damals entstanden ist. So, das war 2011. Und dann haben sie sich gedacht, ja, wie nennen wir denn unser Lied? Wir, als Hauptthema. Und dann sind die auf MMX gekommen. Und wer das schon ahnt, ja, es sind römische Zahlen. Und wir wissen ja, dass zum Beispiel 1 ist einfach nur ein Strich, 2 sind 2, 3 sind 3, 5 ist ein V, die 4 ist ein V und davor ist ein Strich, also praktisch 5 minus 1. 6 ist ein V und rechts ein Strich, also 5 plus 1, 6. Und so weiter und so fort. Und dann kommen ja nachher noch X dazu und Buchstaben. So, und der Buchstabe M, das ist im Römischen die Zahl 1000. Und wenn zwei M hintereinander stehen, ist es 2000. Und wenn dann ein X dort noch steht, dann ist es eine 10. Also ist das fast die Entstehungsgeschichte des Liedes. 2010, obwohl das 2011 alles gemacht wurde, aber anscheinend wollte er nicht noch einen Strich dahinter machen. Dann weiß man nachher gar nicht, wie man überhaupt gar nicht mehr, wie man das aussprechen soll, so als Wort. Und vielleicht kann dann keiner was damit anfangen. Und so ist es dann doch noch so einigermaßen logisch. Also, es heißt einfach 2010 The Social Song. Ja, und es wurden auch die Sänger abgestimmt und so weiter und so fort. Und aus diesem globalen Konstrukt ist dieses Lied entstanden. Und trotzdem

hat es alle Enigma-Elemente. So, und falls ihr das Lied noch nicht kennt, dann werdet ihr das gleich kennen, beziehungsweise jetzt, denn ich starte jetzt dieses astrein durchdachte Lied.

Mal sehen, ob ich das überhaupt aussprechen kann. Das ist natürlich Italo Disco gewesen aus dem Jahre 1900 und man staune, 88. Also die Zeit, wo schon viele Sampler eigentlich benutzt wurden, wurde das hier trotzdem noch mit echten Synthesizern gespielt. Ein wahrer Traum. Das hätte nämlich auch vor, was weiß ich, vor 86 rauskommen können, also 85, vielleicht sogar 84. Ich meine, dafür ist es sehr klar, weil 84, da war es ja auch noch so schön dreckig alles, wie ich immer sage, dieses Analoge. Das fehlt hier vielleicht ein bisschen und trotzdem ist es von der gesamten Art her einfach richtig schön, so glücklich, so wie Spanja. Ja, einfach nur herrlich. So, und kann ich es aussprechen, wie es heißt? Da hört schon auf. Cupidon, das kann ich wohl aussprechen, aber dieses, ich kann es auch nicht, wenn ich mich konzentriere, wie sie das ausspricht, danach ist das weg. Ich kann es gar nicht. Cis, oder es wird mit C und dann kommt ein Apostroph, wie immer im Französischen hinter jedem Buchstaben fast. Und dann steht da EST, also Zest, mit einem Apostroph drin. Also wird das anders ausgesprochen. Zest. Da, ich glaube, das so macht sie das auch. Und Cupidon, ja, das ist das 1:1, würde ich mal sagen. Aber das andere, da hätte ich verloren auf dem Wettbewerb. Ja, also 1988. Jetzt springen wir im Italo-Disco-Genre mal wirklich ins Jahr 1985. Da gab es eine Band, die hieß oder nannte sich Moses. Also wirklich wie er, der die 15 Gebote in seinen Händen hielt und auf jeder Tafel standen ja 5 drauf und da ist ihm doch eine Tafel runtergefallen, ja, und dann hatte er nur noch 10. So jedenfalls war das bei Mel Gibson, Mel Brooks, seinem Film. Ein astreiner Witz ist das, also wie der dargestellt wurde. Hierher habe ich die 15 Gebote und dann fällt ihm die Tafel runter. Die 15 Clear, die 10 Gebote. Also es war, also das ist ein so genialer Gag. Na gut, also Moses hieß die Gruppe, auch genauso geschrieben. Und das Lied hieß Our Revolution, 1985. Die Maxi-Single, auch hier rausgekommen in Deutschland unter Zix, ist wirklich sehr, sehr gut. 2024, eigentlich fast 2025, hat Ben Liebrand, ja, ihr habt richtig gehört, der damals bei Happy Station diesen Scratch-Remix gemacht hat und der eigentlich nur deswegen die Aufmerksamkeit auf sich gezogen hat, dass Fun Fun mit Happy Station ganz oben in die Charts kam, und zwar überall. Man konnte da zwar nicht so gut nachtanzen, weil das ja immer unterbrochen wurde und dann gescratcht wurde. Da hat man dann wie ein Roboter in dem Moment immer getanzt. Aber es gab auch eine Version, die ist dann nicht so berühmt geworden und die war ohne Unterbrechung. Und da fehlte auf einmal die Action. Also was sowas schon ausmachen kann, Wahnsinn. Ja, also genau dieser Ben Liebrand hat im Jahre 2024, im Dezember, nochmal Our Revolution remixed. Ein bisschen modernere Beats darunter, aber das Original, das ist da trotzdem noch komplett drin. Hat er so super gemacht. Und das ist auch auf High Fashion Records rausgekommen. Und Ben Liebrand, das ist ja ein Niederländer. Und darum ist es auch auf High Fashion Records rausgekommen. Denn High Fashion Records oder Ramshorn, das war ein Label aus Holland, also Niederlande. So, und jetzt hören wir hier mal gemeinsam das relativ aktuelle Lied beziehungsweise den Remix von Ben Liebrand, Our Revolution von Moses.

0: Und jetzt ist es wirklich zu Ende. Ja, als ich das erste Mal gehört habe, da habe ich dann auch gedacht, wenn ich das jetzt im Radio spielen würde, würde ich jetzt dazwischen quatschen. Aber es geht ja noch zweimal dann wieder los. Ja, und das war übrigens der Benji Brand Minimix. Und der ging 7 Minuten 41 Sekunden lang. Und der Hauptmix, der ist sogar 11 Minuten lang da in dem Zeitraum. Ja, und jetzt kann man sich natürlich die Frage stellen, wieso entstehen allgemein eigentlich so viele Remixe von alten Liedern, die sogar, sagen wir mal, gut klingen? Es ist schon länger der Fall, dass man Sachen aus Liedern extrahieren kann. Es gibt Programme, die ziehen komplett die Stimme raus aus einem Lied und dann hat man auf der einen Seite ein Instrumentallied vorliegen, obwohl es nirgendwo offiziell als Instrumentallied gibt. Und selbst die Stimme. Die Stimme ist jetzt ganz alleine da, als A Cappella. Und jetzt kann man mit dieser Stimme einen neuen Remix machen. Das kann jeder Hans und Franz machen. Ich habe es auch schon gemacht. Deswegen kann jeder seine Ideen eben halt umsetzen, obwohl nie auf irgendeiner Platte die A Cappella-Version aufgetaucht ist. Wie zum Beispiel bei Corona, The Rhythm of the Night. Da ist zum Beispiel komplett die A Cappella-Version drauf. Nur ihr Gesang, ohne Instrumente. Das gab es natürlich auch hier und da mal, aber eben nicht hier bei Our Revolution. So, und die Technik, die ist immer ausgereifter. Und Peter Jackson, also der Regisseur von Der Herr der Ringe, der hat das revolutioniert, das Ganze. Total sogar, dass man bei ihm angefragt hatte damals, dass die Beatles einen neuen Song machen. Und dieser Song, den haben die Beatles nie zusammen gemacht. John Lennon spielt das Klavier in irgendeiner Demo und singt dazu was. Irgendwo zu Hause hat dann George Harrison die Gitarre gespielt zu dem, was er da gesungen hat. Und die beiden sind ja nun schon verstorben. Und dann wurde aus einer richtig guten Qualität in dem Studio von Peter Jackson davon die Single gemacht, von den Beatles. Ringo Starr, der lebt ja noch, der hat dazu die Drums dann gespielt und Paul McCartney hat dann dazu auch gesungen. Das ist heute alles möglich und das wird auch zu Hause immer besser. Ich mache nachher mal irgendwie ein Beispiel, weil über das Programm, worüber ich hier mit euch spreche, also das komplett moderiere, das kann das auch. Und sogar ziemlich gut, muss ich sagen. Aber zuerst hören wir uns noch ein schönes Lied an. Oh, wartet mal eben. Ich muss mal eben auf die Uhr gucken. Oh, das ist ja genau eine Stunde schon. Normalerweise mache ich ja einen Break. Wisst ihr was? Den mache ich jetzt trotzdem. Und zwar den Break mit einem Jingle, der auch aussagt, dass wir hier bei Radio Weser TV sind. Und danach, nach dem Jingle, kommt dann eben ein Lied, was ich rausgesucht habe von Princess, I Keep On Loving You. Und zwar den Dub-Remix. Und das Wahnwitzige ist, dass dieser Dub-Remix sogar in den Diskotheken gespielt wurde. Und das ist wirklich selten der Fall gewesen, dass Remixe mehr gespielt wurden als das Original. Und zu Princess nochmal, das Lied hier, das ist zum Beispiel ein schöner Beweis, dass Dog, Egg and Waterman, weil ja viele sagen, das klingt ja sowieso alles gleich von Rick Astley, Kylie Minogue, bla bla bla bla. Nein, die konnten auch anders. Die haben nur so viele Sachen gemacht im Style von Rick Astley, weil das Erfolg hatte. Das hat natürlich Geld reingespült in die Kasse, aber wie? Ja, und dann macht man natürlich sowas weiter. Das wollten die Kunden auch haben. Und trotzdem waren sie immer an Meckern, ne? Aber so ist es ja so oder so auf der Welt. Niemand ist irgendwo mit dann zufrieden. Gut, aber dieses hier, das Lied I Keep On Loving You 1986, ist von Stock Aitken Waterman. Aber dieser Remix eben halt nicht. So, und dann hören wir uns praktisch nach dem Jingle den genialen Remix an, wo man aber auch merkt, da waren, er ist nicht perfekt, muss ich sagen. Dieser Remix, Lautstärken stimmen manchmal nicht. Er könnte sich jetzt rausreden, ja, aber Dub-Remixe sind nun mal so. Ne? Ich kann das selber entscheiden, wie das ist. Genauso wie im Jazz oder im Blues, wenn sich einer verspielt, dann kann der danach immer sagen, wieso? Das habe ich mit Absicht gemacht, weil so viel, also es passt ganz, ganz selten zusammen, wenn ein Übergang kommt, ist das ganz schwer, die Noten dann auch in einer Gruppe zu spielen. Und darum sind im Jazz ganz oft Fehler drin, die manchmal wirklich bewusst gemacht worden sind, weil man das im Jazz darf. Ob das nun ein Klavier ist oder Gitarre, meistens ist es das Klavier. Da ist auf einmal eine Note falsch. Aber die können immer behaupten, nee, das habe ich so gespielt, das war, ist meine Art. Naja, siehst du, ich sag's ja, ich schweife immer ab, weil mir dann wieder was einfällt. So, jetzt also Jingle und danach Princess aus dem Jahre 1986, produziert von Stock Aitken Waterman, I Keep On Loving You, und zwar der Dub Remix.
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Die ganze Zeit so ein Effektgewimmel hin und her und zum Schluss wird es dann ausgesteuert. Das ist natürlich eine raffinierte Idee. So, aber vielleicht habt ihr gemerkt, dass das ganz schön oft falsch war. Auch das Gescratche, obwohl man ja sagen muss, es ist echtes Gescratche. Ja, also das hat wirklich einer mit einer Schallplatte hin und her gemacht, weil vieles wird ja auch geschnitten, aber das war handgemacht sozusagen. Ja, und dann die Lautstärken, dann wird wieder was rausgezogen, dann kommt die Drums wieder volle Pulle rein, auf einmal wird sie wieder ausgesteuert. Ja, und dann mit dem Flanger, also Wahnsinn, dass sie das überhaupt erlaubt haben, dass das auf eine Platte raufkommt, aber ich finde es trotzdem super. Na? Ja gut, so, 86 war das, 9 Jahre später, also 1995. Ja, bis jetzt ist die Band Culture Beat eigentlich schon ziemlich bekannt, gerade durch ihren Oberknaller-Hit Mr. Vain. Aber ein noch viel besseres Lied, zwar nicht von der Kraft her, sondern mehr von der Melodie her, kam ja eben ein bisschen später raus, 2 Jahre später, Inside Out. Und das hören wir uns jetzt mal in der Extended-Version an. Und es ist auch hier eine Art Meilenstein, denn es zählt zwar zu Eurodance, aber im Grunde genommen ist es das gar nicht, weil es ist einfach nur von Synthesizern gespieltes, wunderschönes Poplied. Aber die hatten sich sowieso entwickelt und also die beiden hier, Culture Beat Jay Supreme und wie heißt sie, Tanya Evans, weil Thorsten Fenslau ja auch leider gestorben ist. Der hatte einen Autounfall, aber das habe ich auch schon 1000 Mal gesagt. Und dann kam auf einmal sein Bruder Frank an und der hat das Projekt weiter produziert, aber eben halt nicht geschrieben, ne? Produziert, dass sie auch noch weiter am Leben bleiben. Aber Culture Beat war in den 90ern einfach eine Goldgrube. Und Inside Out, dieses wirklich richtig harmonisch perfekte Lied, das hören wir uns jetzt hier zusammen an.

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Wahnsinnig schön. Auch die Idee, dass hier Jay Supreme, also der Rapper, von einer Box zur anderen gefadet wird. Nicht zu 100%, dann bleibt er da irgendwie bei 75% stehen auf der rechten und im nächsten Satz wandert das wieder rüber zur linken Box und das die ganze Zeit. Also das ist so, so cool. Es ist perfekt, dieses Lied. Ich hatte ja gerade eben gesagt, dass man aus vielen Liedern mittlerweile Remixe machen kann, weil die Technik es heutzutage erlaubt, auch für den einfachen Mann zu Hause, dass man eben den Gesang aus einem Lied herauszieht. In diesem Programm hier, was ich hier habe, kann ich das sogar live machen. Und ich starte einfach mal jetzt hier den Track, den ich ausgesucht habe, um euch das zu zeigen. Das ist von Al Corleys Square Rooms. Ich hoffe, dass man das hier gut machen kann bei dem. Also passt gleich auf. Ich werde dann hin und wieder hin und her schalten, ja? Dass nur Gesang ist oder dass es eben halt instrumental ist.

Ja, cool, ne? Also das, man kann schon wirklich vieles machen. Und wenn etwas teurere Programme, die es ja auch gibt, RIP heißt zum Beispiel RIPX, das soll das zu 100% machen, aber das kostet dann auch ein bisschen was. Ist jetzt nicht super viel, aber tja, ich weiß nicht, hat das 100 € gekostet? Jetzt gerade ist es auch im Angebot, habe ich gesehen, die Hälfte. Ja, und damit kann man alles extrahieren. Und wenn man nämlich diese Spuren jetzt einzeln hat, kann ja jeder auch einen Remix machen. Ne? Das ist natürlich richtig schön, aber da wird YouTube auch überflutet mit Remixen. Also es sind keine Alleinstellungsmerkmale da, aber immer noch milliardenfach genialer und besser, egal wie schlecht ein Remix ist, als die ganze jetzt hätte ich gerade ein ganz schlimmes Wort gesagt, weil das nämlich hier auch zutrifft. Also eine richtige Scheiße von IQ-Songs, wo keine Sau was dran macht. Und trotzdem kriegen die alle Klicks. Ich hasse das Thema. Na gut, ganz schnell wieder weg davon. Und wir kommen mal wieder zu den 80ern im Eurodisco-Bereich.

Ja, wie schön das ist. Total. Das war die zweite Single von Bad Boys Blue, 1985. Die erste war ja nun nicht so der Riesenhit. Wie Love in My Car, also L-O-V-E, in My Car. Da haben die auch versucht, also Bad Boys Blue ist ja sehr bekannt dafür, dass sie immer den aktuellsten Trend in der Musik bisschen nachgemacht haben. Auch Enigma. Da hatten die dann auch House of Silence dann gesungen, um diesen Mönchsgesang da auch ein bisschen reinzubringen.

Weil die meisten Musiker, die machen es eben halt, um Geld zu verdienen und nicht um die Leute glücklich zu machen, sondern das machen sie natürlich für sich. So, und darum muss man sich den Trend ja auch ein bisschen anpassen. So, und Bad Boys Blue haben das komplett nonstop gemacht in ihrer ganzen Zeit. Aber es gibt sie ja immer noch, nur mit neuer Besetzung. Einer ist immer da geblieben. Und das ist auch der Sänger. Die anderen beiden sind leider schon gestorben. Auch an Krebs. Ja. Dabei war das so sympathisch, wenn die drei immer aufgetreten sind. Das war schon Multikulti erstmal, der besonderen und sympathischen Art und Weise. Also ich habe mich immer gefreut, wenn ich gesehen habe, wie sie Playback gesungen haben auf der Bühne und so viele Fehler gemacht haben, einen Satz verpasst und so. Aber das war denen egal und das war gerade das Sympathische. Oder mit der Mundharmonika, viel zu spät angefangen. Oder zu früh. Er dachte, jetzt kommt der Einsatz, das legt die Mundharmonika im Mund. Dabei kam das gar nicht. Das war, glaube ich, ein Musikladen. Ja, also ich kann mich daran erinnern, zu der Zeit war ich noch in der Schule. Da war ich am Strand mit einem Schulkollegen und wir hatten Kassettenrekorder mit und Batterien drin und die Kassette mit Bad Boys Blue, You're a Woman. Das haben wir da so laut am Strand angemacht. Das war uns so egal. Wir waren, ja, ich will nicht sagen cool. Das waren wir nicht. Es war einfach schön, den Leuten dieses Lied zu präsentieren am Strand. Weil das passte auch. Jetzt lagen wir da nicht mit Badehose oder so. Sondern es war einfach nur auf eine Decke hingesetzt oder ein Handtuch. So mit sommerlicher Kleidung und Kassettenrekorder und immer wieder das Lied angemacht, zurückgespult. Also die Leute damals haben uns auch nie ausgelacht oder so, ne? Weil es war eine Symbiose. Alle waren glücklich. Ja, heute gar nicht mehr möglich, sowas. Ja, das war also Bad Boys Blue, You're a Woman. Jetzt habe ich hier eine wahnsinnslange Maxi-Single, die werde ich aber nicht komplett ausspielen. Aber ich muss sie einfach präsentieren hier, vor allen Dingen den Anfang. Es ist im Grunde genommen Musikgeschichte. Es ist Bonnie M. Und zwar ist es die LP-Version Night Flight to Venus. Und es ist so genial, wie hier der Kapitän an Bord von diesem Raumschiff durchspricht andauernd und den Leuten was erzählt, wie eben so ein Pilot im Flugzeug dann auch sagt, ja, wir erreichen dann und dann, bla bla bla, bitte schneiden Sie sich an, stellen Sie das Rauchen ein, ja, das war früher. machen Sie dies, machen Sie das, springen Sie jetzt nicht auf, aus dem Flugzeug raus, machen Sie bitte die Fenster wieder zu. Alles sowas, was der Captain eben durchspricht, ist hier auch vorhanden. Das ist so der Wahnsinn. Das ist so treibend und genial. Ich muss es einfach anmachen. Und ich betone nochmal, dass hier alle Instrumente live gespielt sind im Tonstudio. Da ist nichts gesampelt oder so. Und darum ganz großen Applaus für den Drummer, der hier wirklich immer im gleichen Takt die Tom-Toms und Bongos da spielt. Das ist Wahnsinn. Das ist wirklich Kunst, die ich gar nicht beschreiben kann. Also, auf geht's hier in unserem Raumschiff zu Venus hin und das eben heute Nacht.

Ja, ihr hört es richtig. Rasputin ist daran angeknüpft, an Night Flight to Venus. Ich spiele es noch ein bisschen, weil dann habt ihr auch was ganz Besonderes gehört. Das ist nämlich von der allerersten Pressung der Mix. Und darum ist er auch so lang. Den haben sie aber dann gekürzt, etwas um 2 Minuten, damit er ein bisschen anders wirkt. Mhm.

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1: Oh Mann, ey, jetzt habe ich es doch rausgespielt. Das waren 13 Minuten 48 Sekunden. Aber es ist ein Meisterstück. Also auch, dass man daran gedacht hat, Rasputin direkt damit zu vermischen. Also das war sowieso eine sehr gute Experimentierphase. Und da existierten auch schon Maxi-Singles. 1978 war das. Und Night Flight to Venus, das hier ist auf der allerersten LP drauf gewesen. Ich sage deswegen allererste LP, weil es die erste Pressung war. Später hat man wirklich das eingekürzt, diese 13 Minuten 48. Rausgekommen sind, glaube ich, aber auch noch immer 11 Minuten noch was. Also es ist schon eine Rarität, das, was wir jetzt gerade hier zusammen gehört haben. Ah, ja, und irgendwie hat das auch was Hypnotisches. Also, Wahnsinnsstück. So, und jetzt kommen wir mal wieder ein bisschen runter. Obwohl das nächste Lied 134 Beats per Minute hat, ist es trotzdem ein schönes. Und das ist auch wieder ein Beweis dafür, dass man in Liedern, in schönen Liedern, etwas verstecken kann. Hier ist es die Geschwindigkeit. Cliff Richard und Dreamin', das habe ich rausgesucht. Also Dreamin', hinten Apostroph und das G wird weggelassen. So heißt die Single, 1980 erschienen. Und es ist einfach richtig schön. Auch das, was er singt, es passt alles. Und das Lied ist auch ein kleines Meisterwerk, muss ich sagen. Lasst uns das zusammen genießen.

Was für eine Maxi-Single. Die hatte ich mir damals auch gekauft. Ich glaube, das war meine dritte, vierte oder fünfte Maxi-Single. Ich habe das ja zu spontan gesagt. Müsste ich direkt weiter drüber nachdenken, aber das würde zu lange dauern, wenn ich in meinem Gehirn rumwühlen würde. Ja, also Bad Boys von Wham ist ein Meilenstein. Und vor allen Dingen damals schon, als es rauskam, muss ich sagen, ich habe wirklich jedes Wort verstanden, auch die Bedeutung. Alles eben halt. Genial. Das war nicht immer oft der Fall. So, und das war schon wieder. 2 Stunden lang Disco Love hier. Hab zum Schluss noch aus dem Jahre 1976 die Filmmusik aus dem genialen, schön witzigen Film Brust oder Keule mit Louis de Funès. Und die Musik hat ganz oft damals, auch für italienische Filme sogar, Wladimir Cosma gemacht. Und das ist, es ist ein, ja, ich sag's heute zum dritten Mal, eine Meisterleistung. Also, passt gut auf euch auf. Ciao und bis zum nächsten Mal.

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1: Mit Finja Baumann die Schlagzeilen. Polizei sucht. Unbekannter Mann verfolgt und würgt Jugendliche in Bremen. Straßensperrung. Auguststraße in Oldenburg für 3 Wochen dicht. Doppelhaushalt. Bremer Senat genehmigt Bremerhavener Haushalt. Und Bremer Sportstätten. 5 Millionen Euro für Erneuerung. Bremen. In der Nacht von Freitag auf Samstag kam es zu einem Übergriff auf eine 17-Jährige in Neustadt. Die Polizei sucht nun nach dem unbekannten Täter. Die 17-Jährige stieg um 1.30 Uhr an der Haltestelle Willigstraße aus dem Bus aus. Ein unbekannter Mann stieg auch aus und folgte ihr. Zu Fuß ging sie zur Straße im grünen Winkel. Im weiteren Verlauf stellte sich der Mann der Jugendlichen in den Weg, um sie nicht zu ihrer Haustür zu lassen. Dann soll er sie geschubst und körperlich angegangen haben, indem er sie würgte. Die 17-Jährige konnte um Hilfe schreien und der Mann floh. Die Polizei fragt nun, wem in der Nacht von Freitag, den 26. auf Samstag, den 27. Juni im Bus N9 oder im Bereich Huckelriede ein Mann aufgefallen ist. Er ist etwa 1,75 Meter bis 1,80 Meter groß und 35 Jahre alt. Er soll eine normale Statur, dunkle schwarze Haare, einen Vollbart und einen dunklen Teint haben. Zur Tatzeit war er dunkel gekleidet. Hinweise nimmt der Kriminaldauerdienst der Polizei Bremen entgegen. Oldenburg. Seit heute ist die Auguststraße im Bereich Ziegelhofstraße für etwa 3 Wochen voll gesperrt. Grund dafür ist ein überraschender Kanalschaden durch den OOWV. Für den Fahrzeugverkehr wird eine Umleitung ausgeschildert. Diese führt über die Elsässerstraße, Alexanderstraße, Pferdemarkt, Peterstraße, Ofener Straße. Betroffen ist auch der Busverkehr. FußgängerInnen können den Baustellenbereich weiterhin passieren. Der Radverkehr kann auf dem Gehweg schiebend passieren. Bremerhaven. Gestern hat der Bremer Senat dem Doppelhaushalt für 2026/27 für Bremerhaven zugestimmt. Es muss aber weiter gespart werden. Der Haushalt hat ein Volumen von mehr als 1 Milliarde Euro und weist für dieses Jahr einen Fehlbetrag von 49 Millionen Euro auf. Bis 2027 fehlen insgesamt 57 Millionen. Probleme sieht der Senat bei den Personal- und Sozialausgaben. Bremen. Die Stadt Bremen bekommt 5 Millionen Euro für Erneuerungen von Sportstätten. Das Geld kommt laut Senat aus Förderprogrammen für Infrastruktur und Sportstätten. Geplant sind neue Kunstrasenanlagen in den Sportanlagen Hohweg in Bremen-Walle, Curiestraße in Hornlehe und Burgwall in Blumenthal. So wolle man es den Vereinen ermöglichen, auch bei Regen und Frost zu trainieren, teilte der Senat mit. Außerdem werden für Rudervereine neue Stege gebaut. Die Arbeiten sollen noch in diesem Jahr beginnen.
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0: Moin Moin, schön, dass Sie wieder eingeschaltet haben zu einer neuen Ausgabe unseres Live-Grid-Podcastes. Eine halbe Stunde lang wollen wir uns über Hochwasserschutz, Katastrophenschutz unterhalten. Und heute ist die Überschrift über die Sendung Katastrophenschutz neu gedacht. Was da neu bedacht werden muss, welche Bedingungen sich möglicherweise geändert haben, was für neue Erkenntnisse man im Laufe der Jahre und Jahrzehnte gewonnen hat und was man dafür Schlüsse draus gezogen hat, das werde ich wieder besprechen. Zum einen natürlich mit der Co-Moderatorin, sage ich mal, mit Katrin Hirsch. Hallo Katrin, schön, dass du wieder dabei bist.
1: Moin, hallo.
0: Aber wir haben uns natürlich einen Experten an die Seite geholt, der

0: uns wesentlich mehr noch erzählen kann, als wir das könnten. Nämlich Oliver Buff ist da vom Institut für Gefahrenabwehr auch schon Gast gewesen hier. Hallo Oliver, schön, dass du wieder da bist.
1: Moin ihr beiden.
0: Ja, du bist heute sozusagen der Wortführer so ein bisschen, weil wir uns über dieses Thema natürlich mit einem Experten unterhalten wollen. Warum ist das Thema heute oder hat den Namen, wie wir den Namen gewählt haben, nämlich Katastrophenschutz neu gedacht? Warum muss eben dieser Katastrophenschutz neu gedacht werden? Was ist möglicherweise vorher nicht falsch, aber heute vielleicht nicht mehr richtig?
1: Nicht mehr richtig ist vielleicht das falsche Wort, aber Katastrophenschutz und Bevölkerungsschutz obliegt ja auch dem Wandel der Zeit. Das sieht man an Katastrophenschutzkonzepten, die, sag ich mal, vor den 90er Jahren gewesen sind. Das Stichwort sei hier mal einfach Kalter Krieg genannt, wo man, sag ich mal, Katastrophenschutz in einer anderen Art und Weise gedacht hat. Dann im Laufe der Jahre hat man sich immer mehr Gedanken in Richtung auch Sanität, Betreuung und anderer Konzepte weitestgehend immer weiter vertieft. Dann sind, sag ich mal, immer andere Fokus umgelenkt worden. Und eigentlich muss man mittlerweile feststellen, dass natürlich auch Katastrophenschutz dem demografischen Wandel obliegt. Und wenn wir da einfach mal gucken, es ist halt einfach nicht mehr zeitgemäß und passt auch nicht mehr in unsere Struktur, Altersstruktur hinein, sag ich mal, Leute einfach nur bei einer Evakuierungsmaßnahme in einer Sporthalle mit einer Liege unterzubringen, sondern da sind ja auch die Anforderungen heutzutage eine andere, wenn man, sag ich mal, gerade den Fokus neben stationärer Pflege natürlich auch auf die häusliche Pflege und die Pflege durch pflegende Angehörige legt, dann wird man relativ schnell dazu kommen, dass man auch diese Personengruppe, die auch ständig wächst in der Zahl, auch hier in der Wesermarsch ganz anders betrachten muss.
0: Wie zum Beispiel? Also was muss man da ganz konkret anders betrachten? Dann nicht evakuieren in eine Turnhalle, wie du es gerade gesagt hast, sondern eben halt die Betreuung zu Hause gewährleisten?
1: Ja, also das muss man auch wieder von mehreren Seiten aus betrachten. Wenn ich zum Beispiel das häusliche Umfeld als stationäre Pflegeeinrichtung habe, also da wohnen ja Menschen, da sind sie ja, sag ich mal, nicht als Patient untergebracht, sondern sind als Bewohner untergebracht, die, sag ich mal, dort Pflege und Unterstützung erhalten, in ganz unterschiedlicher Art und Weise. Also gucken wir uns Demenzkranke und ähnliche an, aber auch Leute, die einfach nur einen gewissen Grundpflegebedarf haben, die nicht mehr in ihrem häuslichen Umfeld zurechtkommen, sondern dann, sag ich mal, die professionelle Hilfe in Form einer stationären Pflegeeinrichtung haben. Da wäre, sag ich mal, der Gedankengang, zumindest auch hier im Rahmen unseres Projektes LifeGrid, dieser Personengruppe so lang wie möglich den Aufenthalt in ihrer stationären Pflegeeinrichtung auch bei Stromausfall, Binnenhochwasser oder Ähnliches weiterhin zu ermöglichen. Dann habe ich die Gruppe derjenigen, die zu Hause, also wenn wir den Personenkreis Pflege jetzt uns genau angucken, die in der häuslichen Pflege leben, einmal unterstützt durch professionelle Pflegedienste, ambulante Pflegedienste, aber auch durch pflegende Angehörige. Wenn da aus welchem Grund auch immer der Aufenthalt aufgrund eines Krisenereignisses nicht mehr möglich ist, muss ich die in einen geschützten Raum evakuieren. Und dieser geschützte Raum muss dann halt auch andere Anforderungen haben, wie ich gerade schon sagte, wie die normale Pritsche, sondern da geht es dann auch halt um den Fokus Pflegebetten, Pflegepersonal, unterstützende Pflegekräfte, die dann auch in einem Evakuierungszentren oder Zentrum hier mit tätig werden und quasi alles dafür tun, diesen Aufenthalt so schlimm wie er ist, so erträglich wie möglich zu machen.
0: Wie ist denn da die Wesermarsch aufgestellt, was so diesen Katastrophenschutz sozusagen dann angeht und diesen unterschiedlichen Herausforderungen der unterschiedlichen vulnerablen Gruppen zu gewährleisten?
1: Die Wesermarsch ist schon gut aufgestellt. Sie wird jetzt noch besser aufgestellt sein durch das Projekt LifeGrid, wo wir verschiedene andere Aspekte wie angesprochen, zum Beispiel einen Betreuungsplatz Pflege initiieren. Das LifeGrid-Forschungsvorhaben ist eins der ersten oder mit eins der ersten gewesen, die sich diesem Konzept sehr speziell nochmal gewidmet hat. Wir haben zumindest bisher im Rahmen des Projektes einen Betreuungsplatz Pflege konzipiert, sind jetzt gerade in einem Austausch mit anderen Forschungsvorhaben innerhalb der Bundesrepublik Deutschland, die ähnliche Themenschwerpunkte haben, um da auch eine Synchronisation unserer, sag mal, Meinung oder unserer Konzepte herbeizuführen, sind dann jetzt wohl in der zweiten Jahreshälfte so weit, dass wir da in die praktische Umsetzung, also auch in Form von Übungen, ich sage immer gerne rappeln, zappeln, anfassen, übergehen und den Einsatzkräften auch dann hier die Möglichkeit geben, verschiedene Konzepte einfach erstmal praktisch zu evaluieren und um dann in 2027 im Rahmen einer Großübung die Gesamtheit nochmal zu testen. Ganz viele machen sich aktuell in der Wesermarsch über viele Punkte sehr intensiv Gedanken. Stationäre Pflege stellt sich immer besser auf. Ein Stichwort sei da einfach die Schaffung von Notstromeinspeisepunkten in stationären Pflegeeinrichtungen im Namen des Projektes oder im Rahmen des Projektes LifeGrid, wo jede stationäre Pflegeeinrichtung ertüchtigt wird, bei Stromausfall mit einer Netzersatzanlage den Betrieb ihrer Einrichtung weiter aufrechtzuerhalten. Das geht aber auch weiter, dass wir im Austausch mit ambulanten Pflegediensten sind, wie man bei verschiedenen Krisensituationen sich noch besser aufstellen kann, wie man es bisher auch schon ist. Es gibt eine starke Vernetzung in der Wesermarsch, was das gesamte, was den gesamten Bereich Pflege angeht. Also aus meiner Sicht ist man da schon ziemlich weit vorne.
0: Ist gerade diese Vernetzung auch durch das Projekt LifeGrid intensiver geworden, Kadin?
2: Also auf jeden Fall. Das ist eine Erkenntnis, die hatten wir nach ganz wenigen Wochen. Es gab bestimmte Netzwerke in diesen Bereichen, aber die waren natürlich lange nicht so aufgestellt und so vordergründig, wie wir das jetzt erreicht haben, auch durch LifeGrid. Das ist ein ganz toller Nebeneffekt, dass Menschen, die an bestimmten Themen arbeiten, das jetzt noch besser können, indem sie sich zusammengefunden haben, indem sie Strukturen haben, wo sie sich häufiger an den Tisch setzen, um gemeinsam Ideen zu entwickeln, gemeinsam zu überlegen und auch fortzuentwickeln. Also ich finde das immer ganz spannend, da kommen ja immer wieder neue Ansätze raus. Wir merken also, dass wir etwas angeschoben haben, was dann ganz, ganz sicher, davon bin ich fest überzeugt, auch über das Ende des Projektes hinaus weitergehen wird, dass die Menschen jetzt sensibilisiert sind und in ihren Strukturen und in ihren Verantwortlichkeiten an dem Thema weiterarbeiten werden. Das glaube ich ganz fest.
0: Wir haben jetzt über diese Netzwerke, die da vorher schon da waren, aber auch neue, die entstanden sind, gesprochen, oder hast du auch drüber gesprochen. Gab es so da etwas, was vielleicht heraussticht, wo du sagst, Mensch, das war jetzt zum Beispiel so eine Gruppe, an die wir überhaupt nicht gedacht haben und die jetzt in diesem Netzwerk einfach mit auftauchen und das einfach als großer Zugewinn von allen gesehen wird. Mhm. Fällt dir da spontan
2: ja,
0: so ein?
2: Ja, da fallen mir sogar gleich zwei Beispiele ein. Wir haben von Anfang an war das Projekt ja auf den Bereich der Pflege ausgerichtet, der Bereich der stationären Pflege, der ambulanten Pflege, der häuslichen Pflege. Wir dürfen ja immer nicht vergessen, dass 80% der zu Pflegenden in einem häuslichen Umfeld leben und eben nicht in diese Einrichtungen, die jetzt so speziell im Fokus in unserem Projekt ist. Aber es gibt gerade in der Wesermarsch ganz spannende Projekte, wie die Uwe-Gönner Mühle, wie Personen, die im Bereich der Teilhabe vom CVJM betreut werden. Da leben 150 Menschen im ambulanten Betreuungsbereich, sprich, die leben autark allein mit der Unterstützung und Betreuung durch den CVJM. Und das sind Menschen, die eine ganz andere Ansprache brauchen, wenn es um Vorsorge und Eigenvorsorge geht. Und da haben wir früh im Projekt erkannt, dass wir uns da Gedanken drum machen müssen, dass wir mit denen zusammen uns an den Tisch setzen müssen, obwohl sie eben nicht die klassische Pflege sind. Mhm. Nun muss man aber auch sagen, auch da haben wir das Thema demografische Entwicklung auch in diesen Bereichen. Also auch Menschen, die eben unter einem Betreuungsansatz leben, vielleicht mehr Unterstützung im Alltag brauchen als wir, die das nicht benötigen oder nicht so in diesem Maße, dass auch diese Menschen mittlerweile älter werden und in Pflegestrukturen auch aufgenommen werden müssen. Das ist ja allen, die in diesen Bereichen arbeiten, auch zwar bewusst, aber da sind unsere ganzen Strukturen noch gar nicht für hergerichtet. Und das ist im Projekt dann auch nochmal deutlich geworden, dass wir da viel weiter denken

0: müssen. Und da stoßen wir dann in diesen übergeordneten Strukturen auch etwas an, sich mit dem Thema doch noch mal intensiver auch auseinanderzusetzen. Also einmal das Thema Pflege mehr aufzunehmen, aber eben auch dann das Thema Eigenvorsorge auch für die eigenen zu Betreuenden anders zu sehen. Und das Zweite, was ich immer noch wieder interessant finde, wir bekommen immer noch, obwohl wir wirklich ganz viel schon überall waren, sage ich immer, immer noch mal einen Anruf von irgendjemand, der sagt, ach Mensch, und Sie würden doch auch gern noch mal von dem Projekt was hören. Und da sind wir jetzt auch über den Sommer noch mal bei 1, 2, 3 Einrichtungen oder Vereinen auch, die bisher noch nicht so involviert waren, die aber ein großes Interesse haben, sich mit dem Thema auch auseinanderzusetzen und da ihren Beitrag zu leisten wollen, in ihren Vereinsstrukturen da das Thema Eigenvorsorge, Selbstschutz ein bisschen mehr auch voranzubringen. Und das freut mich immer wieder, dass also auch die, die wir jetzt noch nicht auf dem Schirm hatten, jetzt dann trotzdem den Schritt hinbekommen, sich bei uns zu melden. Und wir können da immer nur jeden ermuntern, rufen Sie uns an, www.lifegrid.de sind die Kontaktdaten oder beim Deutschen Roten Kreuz. Und da finden wir immer noch ein Plätzchen, um mal auch vorbeizukommen und ein bisschen was zu erzählen über Lifegrid und über das, was wir da schon erarbeitet haben.
1: Oliver, du bist ja nun schon lange in diesem, in dem Geschäft, in Anführungsstrichen, der Gefahrenabwehr, beim Institut für Gefahrenabwehr bist du aktiv seit vielen Jahren. Was war aber für dich jetzt möglicherweise oder fürs Institut dann möglicherweise der größte Erkenntnisgewinn durch das Lifegrid-Projekt?
2: Puh, das glaube ich, kann man gar nicht an einem Punkt festmachen, so nach dem Motto, das ist der große Ballon, der jetzt gestiegen ist, sondern vielmehr das, was so ineinander greift. Also der Themenschwerpunkt vulnerable Gruppen ist ja mittlerweile in vielerlei Munde, auch Begriffe wie inklusiver Bevölkerungsschutz und ähnliches. Aber die Vernetzung dieser Gruppen untereinander und nochmal sich sehr intensiv mit dem Thema beschäftigen zu können, wo denn eigentlich Probleme sind, ich sag mal, so ein Musternotfallplan für eine stationäre Pflegeeinrichtung ist jetzt kein Hexenwerk, allerdings den dann auch spezifisch auf die jeweilige Einrichtung quasi fein zu schleifen, damit es auch wirklich greift und, sag ich mal, auch für die Leute umsetzbar ist. Also wir haben immer wieder festgestellt, Musternotfallpläne oder Notfallpläne sind schön, sie zu haben. Man muss sie haben nach Maßnahmen und Grundsätzen der Qualitätssicherung. Es ist aber immer noch mal was anderes, und das ist kein spezielles Wesermarsch-Problem, sondern so ein bundesweites Problem. Die müssen auch gelebt werden und die Mitarbeiter müssen damit umgehen können. Es ist ein hoher Schulungsaufwand und was für mich immer wieder schöne Erlebnisse sind, wenn Mitarbeitenden und aber auch Pflegedienstleitungen quasi alle zusammen ein Problem erkannt haben und gemeinschaftlich versuchen, dieses Problem dann auch zu bewerkstelligen und für sich auch greifbar zu machen, um umsetzbar zu machen. Das macht momentan eigentlich am meisten Spaß im Projekt. Wir hatten ja die erste Phase mit relativ viel Theorie und Datenerhebung und Gedankenmodellen und sind ja jetzt in der zweiten Phase, wo es mehr um die praktische Umsetzung geht, wo man Leuten was an die Hand geben kann, wo man mit Leuten nochmal was erarbeitet. Die Netzwerkgeschichten, die Kathleen gerade nochmal auf den Weg gebracht hat, wo ganz viele Leute, wenn ich mir die ambulanten Pflegedienste angucke, über den Tellerrand hinaus denken und nicht jeder, ich sag jetzt mal, in seinem Schloss sitzt und sagt, ich denke mir da was aus, ich mache da was, sondern Leute da auch, die eigentlich auf dem Markt Konkurrenten sind, aufeinander zugehen und sagen, da müssen wir vielleicht für die Zukunft was Gemeinschaftliches machen, um, sag ich mal, einen gemeinschaftlichen Lösungsansatz zu haben. Das bringt halt relativ viel nach vorne und hebt die Stimmung immer wieder recht hoch und die Motivation erst recht.
1: Ist das auch, ich habe schon ein paar Mal so oder ähnlich in den Podcast-Folgen formuliert, auch das große Fund, mit dem das Projekt eben wirklich wuchern kann, dass man die Leute eben halt wirklich mitnimmt, dass man die Leute aus den Einrichtungen mitnimmt, nicht mit einem fertigen Konzept kommt oder nicht kommt, ihr habt jetzt das und das sozusagen zu machen und ihr müsst das erstellen, ihr müsst hierfür sorgen und ihr müsst das gewährleisten, sondern dass man mit denen zusammen versucht, Konzepte zu erarbeiten. Guckt, das sind Notwendigkeiten, wie können wir das irgendwie gemeinschaftlich erarbeiten und da ein gemeinschaftliches Konzept erstellen. Macht das sozusagen die Wertigkeit

0: Dieses Projekt ist auch nochmal so greifbar, dass alle mitgenommen werden und dran teilhaben, was Gemeinsames entwickeln?
1: Ich glaube, der Kern ist der Spruch gemeinsam für die Wesermarsch, dass es nicht nur ein Spruch ist, sondern dass es etwas Gelebtes ist. Egal mit welchen Akteuren wir in dem Projekt als Vollpartner zusammenarbeiten, mit den assoziierten Partnern, aber auch mit Dritten, die, sag ich mal, in dem Projekt berücksichtigt werden. Egal mit wem man spricht und mit wem man zusammenarbeitet. Es geht darum, Lösungswege zu finden und nicht neue Probleme aufzudecken und, sag ich mal, mit dem Zeigefinger irgendwo rumzurennen, sondern gemeinschaftlich was zu entwickeln, was eine hohe Akzeptanz und dadurch auch eine hohe Tragfähigkeit hat. Und um das mit den im Bild mal zu sprechen, in der Wesermarsch sitzen wir alle in der gleichen Badewanne, nämlich in der Badewanne des Wesermarsch.
0: Genau, genau dieses Thema hatten wir schon in einem letzten Podcast, nämlich dass die Wesermarsch schon mal so eine Art Badewanne ist. Und wenn wir eine Hochwassersituation haben, dann läuft diese Badewanne eben halt voll und da müssen wir einigermaßen gewappnet sein. Vielleicht noch mal ganz kurz zu dir, Oliver. Ich habe jetzt im Grunde genommen in der Sendung gleich am Anfang schon vorausgesetzt, dass die Leute ja wissen, was sich hinter dem Institut für Gefahrenabwehr verbirgt. Vielleicht magst du das noch einmal für alle, die es tatsächlich nicht wissen, die vielleicht auch heute zum ersten Mal einschalten und dich noch nicht kennen, erzählen, was ist denn eigentlich das Institut und worum kümmert ihr euch normalerweise?
1: Dass Leute heute zum ersten Mal einschalten, das kann ich ja gar nicht glauben.
0: Nein, ich natürlich auch nicht. Zufall.
1: Das ist reiner Zufall. Für die
0: Zugereiste.
1: Genau, die zugereist sind noch und heute zum ersten Mal. Also das Institut für Gefahrenabwehr ist einer der Vollpartner im Projekt LifeGrid. Wir sind ein Unternehmen aus dem Rheinland, weit weg von hier, die aber bundesweit tätig sind. Wir beschäftigen uns mit solchen Themen wie behördliches und betriebliches Krisenmanagement, operative Übungen, Forschung in dem Bereich Gefahrenabwehr. Alles, was Krisenmanagement, Bevölkerungsschutz ist, ist so unser Thementableau. Wir sind seit über 18 Jahren auf dem deutschen Markt tätig und versuchen unser Wissen den Leuten quasi nicht in Form einer Lehrstunde mit dem Zeigefinger beizubringen, sondern die in ihren Tätigkeiten zu unterstützen, ihr Wissen zu erweitern und die durch stetiges, gutes Training krisenfit zu machen.
0: Perfekt. Jetzt wird es der Letzte hoffentlich dann auch verstanden haben, was für eine wertvolle Aufgabe da passiert. Ja, wir haben das Thema, wie gesagt, genannt Katastrophenschutz neu gedacht. Kathleen, was war für dich die Erkenntnis da, was neu gedacht werden muss? Hattest du dich vorher mit dem Thema Katastrophenschutz schon intensiver beschäftigt und sind dir im Laufe der Zeit Erkenntnisse gekommen, dass vielleicht Herangehensweisen überdacht werden müssen, geändert werden müssen und neu geplant werden müssen?
2: Also wir sind ja seitens des DRKs seit vielen Jahren, Jahrzehnten immer ein Teil der Katastrophenvorsorge in diesem deutschen Land gewesen und also in unserer Republik. Und da ist, glaube ich, aber diese Erkenntnis, dass man da durchaus eine Menge aufgebaut hatten, so wie es in den Anfangsworten auch schon kam, aber auch irgendwann mal das Thema nicht mehr so präsent haben wollte, auch politisch, dass wir da jetzt an einem Punkt sind, wo man sagt, da müssen wir jetzt komplett neu denken und zwar ganz einfach angefangen bei dem klassischen Bürger, der einfach für sich selber mehr Verantwortung in dem Bereich wieder übernehmen muss, dass man also weiß, okay, jetzt ist mein Keller vollgelaufen und aber es betrifft hier noch 100 andere Keller in der Umgebung, dass ich da nicht mehr die 112 anrufen brauche. Das sollte eigentlich so ein Grundverständnis sein, weil man dann sicherlich davon ausgehen kann, dass die Feuerwehr ganz andere Probleme gerade zu lösen hat. Bis zu, dass sich Organisationen wie wir da auch neu ausrichten müssen und da auch überlegen müssen, wo man in Zukunft auch welche neuen Wege gehen muss. Also ich sage immer so schön, wir können Zelte aufbauen, wir können in Turnhallen 500 Pritschen, wie das so schön kam, schon aufbauen. Wir können kochen, wir können Kinder bespaßen, wir können es warm machen. Aber wo wir uns auch noch wenig mit beschäftigt haben, ist eben, dass da vielleicht dann auch in solche Unterkünfte Menschen kommen, die einen erhöhten Pflegebedarf haben.

0: und wo auch wir überlegen müssen, wie können wir unsere Ehrenamtlichen da besser schulen und auch besser darauf vorbereiten, dass wir es mehr auch mit Menschen mit mehr Unterstützungsbedarf zu tun haben werden. Das sind so Erkenntnisse, wo wir alle mal schauen müssen, wie verändern wir unsere Strukturen dahingehend, dass wir da besser aufgestellt sind.
1: Ich habe hier als Stichwort stehen, und das kam ja im Grunde genommen jetzt eben auch bei euch beiden schon durch, dass die neue Idee im Katastrophenschutz eben eine Art Betreuungsplatzpflege ist. Vielleicht kannst du das aber nochmal genau erklären, was ihr darunter eigentlich ganz genau versteht.
2: Okay, im klassischen Katastrophenschutz redet man oft über Betreuungsplätze, Betreuungsplatzbereitschaften. Das sind Einheiten, ganz vielen Konzepten, die sich mit einer betroffenen Gruppe um ca. 500 Personen beschäftigt und die beim Betreuungs-Evakuierungsereignis quasi an einem bestimmten Ort verpflegt, versorgt, betreut werden. Dieser klassische Teil, der existiert schon sehr lange und ist auch ein gut erprobtes Konzept bundesweit. Jetzt gibt es immer wieder Ansätze oder gab es auch immer wieder Ansätze, diese Ausstattung, dieser Betreuungsplatzbereitschaften auch um den Fachpunkt Pflege zu erweitern, aber auch immer nur in einer sehr rudimentären Art und Weise. Und in unserer Denkweise und unserer Vorstellung und Konzepten sieht es so aus, dass wir bei diesem klassischen Modell des Betreuungsplatzes für ca. 500 Personen bleiben. Und innerhalb dieses Betreuungsplatzes gibt es einen sogenannten Unterabschnitt Betreuungsplatzpflege, wo Pflegefachpersonal, Pflegeunterstützungspersonal, PSNV, also psychosoziale Notfallvorsorge quasi mit tätig wird und pflegebedürftige Menschen, so wie sie es brauchen, betreut und gepflegt werden. Das ist quasi unser Ansatz, und dass wir diesen Betreuungsplatzpflege mit einer materiellen Grundausstattung versehen in eskalierbarer Art und Weise, und dass wir den Gebietskörperschaften jetzt hier im Rahmen des Projektes natürlich dem Landkreis Wesermarsch vorschlagen, wie eine Ausstattung und Bevorratung für diesen Bereich auszusehen hat, damit man sich auf dieses Art des Ereignis und diese Art der Betreuung quasi einstellen kann und vorbereitet ist.
1: Gibt es da schon sozusagen fertige Erkenntnisse? Wird da gerade dran gearbeitet? Weil wenn es dem Landkreis irgendwann vorgelegt werden soll am Ende des LifeGrid-Projektes, oder ist da schon... Gibt es da schon ganz konkrete Ergebnisse?
2: Da gibt es schon sehr konkrete Ergebnisse. Also zumindest in unserer Grundkonzeption sind wir fertig. Haben das, sag ich mal, konzeptionell auf die Schiene gebracht. Wir sind jetzt gerade noch im finalen Austausch mit anderen Projekten in der Bundesrepublik. Zum Beispiel mit dem Projekt Telepic des DRK-Generalsekretariats und der RWTH Aachen, die auch ein ähnliches Projekt Betreuungsplatzpflege haben. Wir sind da schon einen Schritt weiter wie die anderen Projekte, weil wir schon seit 2023 in der Projekttätigkeit unterwegs sind, wollen uns aber jetzt nochmal austauschen. Das wird in den nächsten 2 Wochen wahrscheinlich abgeschlossen sein und werden dann anfangen, in die praktische Umsetzungsphase zu gehen. Das heißt, mit den Träger des Katastrophenschutzes, sprich dem Landkreis Wesermarsch, aber auch mit den Hilfsorganisationen, die hier tätig sind, dieses Konzept erst nochmal zu diskutieren und zu besprechen. Wir haben alle, die wir daran gearbeitet haben, einen hohen praktischen Anteil. Also wir wissen, wie es draußen aussieht, wollen aber natürlich gerade die Leute, die hier in der Wesermarsch tätig werden, da mitnehmen und auf deren Fachexpertise nochmal setzen und dann halt nach den Sommerferien in die praktische Umsetzungsphase gehen.
1: Du hast vorhin auch einmal erzählt, dass es 2027 einen großen Einsatz geben wird, eine große Übung geben wird. Erzähl da ein bisschen konkreter, was ist das genau?
2: Ja, also im Rahmen des Projektes LifeGrid haben wir natürlich den Ansatz, einen hohen praktischen Nährwert an allen Dingen, die wir hier machen, zu haben. Und im ersten Quartal 2027 wollen wir hier in der Wesermarsch eine Großübung machen, wo all die Konzepte, also nicht nur der Betreuungsplatz Pflege, aber auch ganz viele andere Konzepte, die wir im Rahmen des Projektes erarbeitet haben und schon im Vorfeld in kleinen Teilen immer wieder ausprobiert und praktisch umgesetzt haben, als großes Ganzes

0: zu probieren und zu schauen, ob da dann alle Zahnräder, wie wir so uns vorstellen, auch ineinander greifen, und wollen an einem Samstag von der Evakuierung von normalen Bürgerinnen und Bürgern, also Statisten immer, also wir nehmen jetzt nicht irgendjemanden aus seinem Haus raus und sagen, du musst jetzt mitkommen in ein Evakuierungszentrum, sondern haben da den Anspruch, dass wir das ausschließlich mit Statisten machen, auch Pflegebedürftige als Statisten. Da ist uns der Schutz dieser Gruppe sehr auf einem sehr hohen Niveau bei uns angesiedelt, deswegen alles mit Statisten, aber dann halt Bewohner, vulnerable Gruppen, Einsatzkräfte, sowohl der polizeilichen Gefahrenabwehr als auch der nicht polizeilichen Gefahrenabwehr in der Wesermarsch, der Katastrophenschutzstab, die Stäbe für außergewöhnliche Ereignisse in der Wesermarsch, die alle sollen an diesem Tag zusammen üben und alles das, was wir, ich sag's, in kleinen Häppchen immer getestet und gemacht haben. Die Häppchen waren aber schon sehr, sehr große Tortenstücke. Die wollen wir an dem Tag quasi einmal im Großen und Ganzen beüben. Das ist quasi die Abschlussübung des Projektes LiveGrid. Wir haben danach noch einige Folgearbeiten zu tun und dann geht's aber Richtung September, Oktober 2027 hin, den großen Abschlussbericht nochmal da zusammenzufassen und alles das, was wir in den ganzen letzten Jahren zusammengetragen haben, nochmal zusammenzufassen und zu sagen, das war gut, das war schlecht und so wollen wir es machen und die entsprechende Nachhaltigkeit hier in der Wesermarsch zu haben.
1: Ist ja noch ein kleines bisschen hin, bis diese große Übung stattfindet, aber das dürfte eine ziemliche logistische Herausforderung sein, oder?
0: Ja. So ist das. Aber wir schaffen das.
1: Da gehe ich fest von aus. Das ist dann noch wieder so ein neuer Meilenstein in der des Projektes. Und wir haben ja schon oft jetzt darüber gesprochen, wie erfolgreich das Projekt bisher eben halt schon läuft. Ist denn eigentlich wirklich klar, dass es mit diesem Stichtag, wo dann dieses eigentliche Projektphase abgeschlossen ist, dass es da wirklich einen Schlussstrich gibt oder gibt es da noch Erweiterungsmöglichkeiten, dass dieses Projekt noch in irgendeiner Form weitergeführt wird? Kathleen, wie sieht's da aus?
2: Also es gibt ja ganz viele Bausteine aus dem Projekt, wo wir von Anfang an darauf bedacht waren, dass sie weiter auch nach Projektende hier am Start sind. Ich nenne mal einfach jetzt mal ein paar Schlagworte, über die wir ja auch schon immer berichtet haben. Das Thema Pflegeregister, das Thema Weiterentwicklung in den Organisationen mit Schulungsmaßnahmen, das Thema Neuaufstellung des Katastrophenstabes mit neuen Räumlichkeiten, das Thema Evakuierungszentren im Landkreis Wesermarsch mit der Komponente Betreuungsplatzpflege. Also das sind ja große Stichworte, hinter denen sich ganz, ganz viel verbirgt, die ganz klar da einen Quanten- und Qualitätssprung auch zeigen oder klar machen und wo wir sagen können, da werden wir als Musterlandkreis durchaus was auf die Beine gestellt haben, wo andere wahrscheinlich noch eine Weile gucken müssen und schauen, wie sie das umsetzen können. Und ich verrate jetzt vielleicht auch nicht so viel, als dass wir ja noch ein kleines Bonbon im Petto haben. Es wird also auch noch das ganze Thema Information der Bevölkerung durch eine digitale Unterstützung auch noch kommen. Wir werden also die Thematiken, die wir in der Broschüre, die ja seit einigen Monaten im Landkreis unterwegs ist und die man sich auch immer noch frisch, wer sie noch nicht hat, abholen kann. Die zweite Auflage ist da gedruckt. Dass wir das Ganze weiter bearbeiten auf digitale Art und Weise. Das heißt also, wenn ich zum Beispiel im Budjading wohne und ich möchte wissen, an wen wende ich mich eigentlich, wenn es mal zu einer größeren Schadenslage kommt, wer ist da mein Ansprechpartner, dann habe ich eben dort auch die Möglichkeit zu schauen, an wen wende ich mich, wo sind vielleicht Sammelpunkte, wo sind vielleicht Leuchtturmprojekte, wie kann ich jetzt noch mir selber helfen, welche Tipps gibt es da, all sowas. Also da wird auf jeden Fall noch viel mehr passieren, als jetzt schon passiert ist. Und wir, die Beteiligten, haben von Anfang an immer ein großes Auge darauf geworfen, dass wir das Ganze sehr nachhaltig gestalten wollten. Das heißt, also auch solche Fragestellungen wie, wird das eine oder andere hinterher betreut? Das immer gleich mitgedacht und für jeden Baustein auch Überlegungen angestellt. Wie können wir sicherstellen, dass es übers Projektende hinaus bleibt?
0: Und das Interesse ist ja jetzt schon ziemlich groß, wenn man mal schaut, das Projekt ist ja auf maximale

0: Praxis und maximale Weitergabe von Informationen und Erkenntnissen ausgelegt, die alle einen praktischen Ansatz haben. Also es gibt mittlerweile Landkreise aus der Nachbarschaft, aber auch schon Landkreise weiter Richtung Osten, also ostdeutsche Bundesländer etc., die sich auch für dieses Projekt und die Dinge, die wir hier tun, interessieren und sich darüber Informationen reinholen und uns bitten, sie darüber zu informieren und mitzunehmen. Von daher ist dieses Projekt eigentlich hauptsächlich auf Nachhaltigkeit ausgelegt. Also wir wollen nicht eine wissenschaftliche Erkenntnis und im 2027 eine Abhandlung darüber verfassen, die jeder nachlesen kann, sondern das soll eine praktische Nacharbeit vorhanden sein.
1: Tja, und unsere praktische Arbeit, die ist schon wieder zu Ende, denn das war schon wieder, die halbe Stunde ist schon wieder wie im Flug vergangen. Aber der LiveGrid-Podcast, der geht natürlich weiter. Es werden weitere Runden folgen. Bleiben Sie einfach dran, bleiben Sie uns gewogen. Ich bedanke mich wie immer bei Kathleen für die Mitmoderation sozusagen und natürlich bei unserem Gast Oliver Buff. Schön, dass du wieder mit dabei warst. Ich glaube auch, das wird nicht das letzte Mal gewesen sein, dass wir dich hier gehört haben und vielleicht irgendwann auch wieder beim Fair Talk gesehen haben. Bei Ihnen bedanke ich mich fürs Zuhören oder bei euch und schaltet beim nächsten Mal wieder ein, wenn es heißt LiveGrid Podcast gemeinsam stark für die Wesermarsch. Bis dahin, tschüss.
2: Tschüss.
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2: Moin, moin, hier ist wohl Meta Butendiek. Mir ist was passiert, wo viele Arbeitgeber obtöft. Mir hat ihn um Arbeit gefragt, nämlich unsere Enkel. Hier würde sie gern in eigen Computer gucken und vor allem so große Grafikkarte tun. Und weil das dürr ist, muss er sich das selbst verdienen, wenn er nicht mehr den Familiencomputer nutzen will. 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Na jo, Arbeit gibt das um hoff ja jemals noch. 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

0: Heute geht es bei unserem Kinotipp um eine echte Kultfigur, um den Rächer der Armen, ein Roman, der schon hunderte Jahre alt ist und erste Erzählungen, die gehen zurück bis ins 17. Jahrhundert. Es geht natürlich um Robin Hood. Nun kommt Robin Hood wieder in die Kinos mit einer Neuauflage. Mehr über diese Wiederentdeckung einer Kultfigur in unserer aktuellen Kinozeit mit Dennis Pumm.
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2: Oh Scheiße! Du heiliger Zombie!
3: Upgrade! Action!
4: Die Menschen reden über Robin Hood, erzählen sich Geschichten, Lügengeschichten. Er war kein Held. Er war ein Räuber und Mörder. Er war die Tiere. Ich bin der Geächtete. Robin Hood.
5: Robin Hood, einst der Kämpfer für die Armen, doch nun wird sein Ruf ganz schön ruiniert. In The Death of Robin Hood entpuppt sich der Volksheld als skrupelloser Mörder, der von Reue gepackt wird.
4: Ich habe so viele getötet, ich könnte euch keine Zahl nennen. Es ist ein Fluch.
5: Hugh Jackman spielt hier mit Rauschebart in einer finsteren Mittelalterkulisse einen Haudegen, der ganze Familien tötet. Dann landet er selbst auf einer einsamen Insel bei einer Heilerin und fängt an, seine Taten zu bereuen.
6: Ich muss euch um Entschuldigung bitten. Ihr habt mich angefleht, euch sterben zu lassen. Wie heißt ihr?
5: The Death of Robin Hood beginnt mit viel Gewalt und Getöse. Etwas zu viel des Ganzen für meinen Geschmack und dieser Geschichte passt nicht so recht.
4: Ich fürchte, unsere Blutschuld wird sie verfolgen.
5: Zum Schluss muss man dann auch noch ein langweiliges Schuld- und Sühnedrama miterleben. Diese Neuauflage von Robin Hood hätte es jetzt wirklich nicht gebraucht.
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7: Mit Finja Baumann die Schlagzeilen. Polizei sucht. Unbekannter Mann verfolgt und würgt Jugendliche in Bremen. Straßensperrung. Auguststraße in Oldenburg für 3 Wochen dicht. Doppelhaushalt. Bremer Senat genehmigt Bremerhavener Haushalt. Und Bremer Sportstätten. 5 Millionen Euro für

Erneuerung. Bremen. In der Nacht von Freitag auf Samstag kam es zu einem Übergriff auf eine 17-Jährige in Neustadt. Die Polizei sucht nun nach dem unbekannten Täter. Die 17-Jährige stieg um 1.30 Uhr an der Haltestelle Willigstraße aus dem Bus aus. Ein unbekannter Mann stieg auch aus und folgte ihr. Zu Fuß ging sie zur Straße im grünen Winkel. Im weiteren Verlauf stellte sich der Mann der Jugendlichen in den Weg, um sie nicht zu ihrer Haustür zu lassen. Dann soll er sie geschubst und körperlich angegangen haben, indem er sie würgte. Die 17-Jährige konnte um Hilfe schreien und der Mann floh. Die Polizei fragt nun, wem in der Nacht von Freitag, den 26. auf Samstag, den 27. Juni im Bus N9 oder im Bereich Huckelriede ein Mann aufgefallen ist. Er ist etwa 1,75 Meter bis 1,80 Meter groß und 35 Jahre alt. Er soll eine normale Statur, dunkle schwarze Haare, einen Vollbart und einen dunklen Teint haben. Zur Tatzeit war er dunkel gekleidet. Hinweise nimmt der Kriminaldauerdienst der Polizei Bremen entgegen. Oldenburg. Seit heute ist die Auguststraße im Bereich Ziegelhofstraße für etwa 3 Wochen voll gesperrt. Grund dafür ist ein überraschender Kanalschaden durch den OOWV. Für den Fahrzeugverkehr wird eine Umleitung ausgeschildert. Diese führt über die Elsässerstraße, Alexanderstraße, Pferdemarkt, Peterstraße, Ofenerstraße. Betroffen ist auch der Busverkehr. FußgängerInnen können den Baustellenbereich weiterhin passieren. Der Radverkehr kann auf dem Gehweg schiebend passieren. Bremerhaven. Gestern hat der Bremer Senat dem Doppelhaushalt für 2026/27 für Bremerhaven zugestimmt. Es muss aber weiter gespart werden. Der Haushalt hat ein Volumen von mehr als 1 Milliarde Euro und weist für dieses Jahr einen Fehlbetrag von 49 Millionen Euro auf. Bis 2027 fehlen insgesamt 57 Millionen. Probleme sieht der Senat bei den Personal- und Sozialausgaben. Bremen. Die Stadt Bremen bekommt 5 Millionen Euro für Erneuerungen von Sportstätten. Das Geld kommt laut Senat aus Förderprogrammen für Infrastruktur und Sportstätten. Geplant sind neue Kunstrasenanlagen in den Sportanlagen Hohweg in Bremen-Walle, Curiestraße in Hornlehe und Burgwall in Blumenthal. So wolle man es den Vereinen ermöglichen, auch bei Regen und Frost zu trainieren, teilte der Senat mit. Außerdem werden für Rudervereine neue Stege gebaut. Die Arbeiten sollen noch in diesem Jahr beginnen.

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1: Moin, moin, hier ist wohl der Meta Butendiek. Mir ist was passiert, wo viele Arbeitgeber obtöft. Mir hätte ihn um Arbeit gefragt, nämlich unser Enkel. Hier würde sie gern in eigen Computer gucken und vor allem so eine große Grafikkarte tun. Und weil das dürr ist, muss er sich das selbst verdienen, wenn er nicht mehr den Familiencomputer nutzen will. Und darum also die Anfrage. Na jo, Arbeit gibt das um Hoffja jemals noch. Und so käme das, als das kommen schuld, wie zwei Heft Fehltit miteinander verbrochen. So ein Beten verstehe ich ja nur auch von der Computerei und so habe ich ihm nun viel froh, warum das denn so ein dürre Grafikkarte werden muss. Er vertellte mir denn, dass er mit den neuen Computer spielen will und die große Karte wäre nötig, damit er mit Shader und Mods spielen kann. Da wäre ich erstmal still. Shader und Mods. Solche Namens habe ich noch nie nicht gehört. Aha, antwortete er. Den Namens kenne ich gar nicht. Wo wohnen diese Jungs denn? Der lütsche Büdel kickt mich an, als wenn ich den Verstand verloren habe. Oma, das sind doch keine Jungs. Das sind Programme, die du versorgt, dass das Spiel so recht spaß macht. Oh je, dachte ich. Das wäre totils von seiner Mutter doch noch was anderes. Ehrfründen hätten Sandra, Rebecca und so weiter. Und die Derns wären von Dogen noch gute Freundin. Ob sowas auch mit Shader und Mods möglich ist? Vielleicht sind das lauter, wenn die Jung rot ist, wenn ich Glück hätte, Shader 8 und Mods 9. In diesem Moment frug die lütsche Computerexperte mich, Oma, wie jo in Flur ist da noch die Kiste mit Lego, ne? Und heft ihr ähnlich auch noch die Duplo-Stehen, wo wir früher mit spielt heft, die grünen? Jo, sicher, das ist alles noch an Ort und Steh. Kann ich mir das denn wohl gut lehnen, frug ich mich. Ich mochte die Spielfiguren und den Computer gern nobohnen, wisst Oma? Diese Anflug hat mich doch nicht gefreut, denn auch wenn die Computerwelt und us Leben nicht mehr wegzudenken ist, hat das ohne Spieltuch anscheinend jemals noch seinen Platz in Leben. Und das freut Adul Jon Meto.
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0: Heute geht es bei unserem Kinotipp um eine echte Kultfigur, um den Rächer der Armen, ein Roman, der schon hunderte Jahre alt ist und erste Erzählungen, die gehen zurück bis ins 17. Jahrhundert. Es geht natürlich um Robin Hood. Nun kommt Robin Hood wieder in die Kinos mit einer Neuauflage. Mehr über diese Wiederentdeckung einer Kultfigur in unserer aktuellen Kinozeit mit Dennis Pumm.
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2: Oh Scheiße! Du heiliger Zombie!
3: Upgrade!
4: Action!
5: Die Menschen reden über Robin Hood, erzählen sich Geschichten, Lügengeschichten. Er war kein Held. Er war ein Räuber und Mörder. Er war die Tiere. Ich bin der Geächtete. Robin Hood.
6: Robin Hood, einst der Kämpfer für die Armen. Doch nun wird sein Ruf ganz schön ruiniert. In The Death of Robin Hood entpuppt sich der Volksheld als skrupelloser Mörder, der von Reue gepackt wird.
5: Ich habe so viele getötet, ich könnte euch keine Zahl nennen. Es ist ein Fluch.
6: Hugh Jackman spielt hier mit Rauschebart in einer finsteren Mittelalterkulisse einen Haudegen, der ganze Familien tötet. Dann landet er selbst auf einer einsamen Insel bei einer Heilerin und fängt an, seine Taten zu bereuen.
7: Ich muss euch um Entschuldigung bitten. Ihr habt mich angefleht, euch sterben zu lassen. Wie heißt ihr?
6: The Death of Robin Hood beginnt mit viel Gewalt und Getöse. Etwas zu viel des Ganzen für meinen Geschmack und dieser Geschichte passt nicht so recht.
5: Ich fürchte, unsere Blutschuld wird sie verfolgen.
6: Zum Schluss muss man dann auch noch ein langweiliges Schuld- und Sühnedrama miterleben. Diese Neuauflage von Robin Hood hätte es jetzt wirklich nicht.

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1: Die 20 wichtigsten Erkenntnisse der Psychologie, um sich selbst und andere besser zu verstehen, will der Autor Sina Hagiri mit dem Buch »Was dein Leben leichter macht« den Leserinnen und Lesern mit an die Hand geben. Sina Hagiri arbeitet als Psychotherapeut und ist vielen als Podcaster im Bereich Psychologie bekannt. Bereits sein Buch »Mit Nachsicht« hatte große mediale Beachtung erfahren. In seinem jetzt vorliegenden Buch beschäftigt er sich mit Fragen wie: Warum uns eigentlich unsere Erinnerungen oftmals trügen, was Achtsamkeit bedeutet oder warum wir melancholische Gefühle haben können, auch wenn es uns gerade zum Beispiel finanziell ganz gut geht. Er beschreibt auf kluge, aber auch informative und nicht zuletzt launige Art und Weise, wie wir durch das Verstehen psychologischer Erkenntnisse unseren Alltag vielleicht etwas gelassener gestalten können, wie wir Beziehungen mehr Tiefe geben und so generell unser Leben vielleicht etwas leichter gestalten können. Bei der Lektüre von Sina Hagiris neuem Buch habe ich das Gefühl, dass mir jemand die Hand reicht und gleichzeitig Türen öffnet. Zu mehr Verständnis, neuen Perspektiven und jeder Menge Nächstenliebe. Das schreibt die Bestseller-Autorin Martina Bogdan über das Buch und trifft damit eigentlich genau ins Schwarze. Was dein Leben leichter macht, ist bei Kösel herausgekommen.

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Die Schlagzeilen. Badestätten mit Bestnote. HPV-Impfung gegen Gebärmutterhalskrebs. Seniorenrikscha gegen Einsamkeit. Lange Zeit waren Europas Seen und Flüsse häufig verschmutzt. Badeverbote keine Seltenheit. 1990 galten noch 8% der europäischen Badegewässer als schlecht. Heute sieht das ganz anders aus. Laut einem aktuellen Bericht der Europäischen Umweltagentur erhalten 85% aller untersuchten Badestätten in Europa die Bestnote Exzellent. Ein Erfolg, den Experten vor allem auf strengere EU-Richtlinien und weniger ungeklärtes Abwasser zurückführen. Deutschland landet dabei auf Platz 7 in Europa. Kurz gesagt, ab ins Wasser, denn es war selten so sauber wie jetzt. Gebärmutterhalskrebs war lange eine der gefährlichsten Krebsarten bei jungen Frauen. Doch nun ist es weitgehend vermeidbar. Bereits zwischen 2015 und 2019 sank die Zahl der Todesfälle in der betroffenen Altersgruppe in England um 80%. Jetzt zeigt eine neue Studie im Fachjournal The Lancet, es geht noch weiter. Zwischen 2020 und 2024 starb in England keine einzige Frau zwischen 20 und 24 an Gebärmutterhalskrebs. Die HPV-Impfung hat in diesem Zeitraum etwa schätzungsweise fast 200 Menschenleben gerettet. Das ist wirklich ein Grund zum Feiern. So Studienleiter Peter Sassini von der Queen Mary University London. Eine Zukunft, in der nahezu niemand mehr an Gebärmutterhalskrebs erkrankt, ist jetzt in klarer Sicht, wenn die Impfung konsequent genutzt wird. Einsamkeit und fehlende Mobilität. Für viele ältere Menschen ist das trauriger Alltag. Gerade für mobilitätseingeschränkte SeniorInnen und Senioren sind selbst kurze Wege oft eine unüberwindbare Hürde. In Panketal bei Berlin gibt es jetzt eine charmante Antwort darauf. Die Seniorenrikscha. Unter dem Motto Wind in den Haaren und Lebensfreude im Herzen können ältere Menschen gemeinsam mit ehrenamtlichen Fahrerinnen und Fahrern kostenlos Ausflüge mit dem Rikscha-E-Bike unternehmen. Ziel ist es, durch regelmäßige Fahrten soziale Begegnungen zu ermöglichen und das Gefühl von Zugehörigkeit zu stärken. Das Projekt des Seniorenbeirats Panketal wird mit 7.050 Euro aus Lottomitteln gefördert. Klein, ehrenamtlich und eine große Wirkung für Menschen, die sonst kaum noch rauskommen. Das waren die positiven Nachrichten der Woche.

0: Wer hat nicht schon einmal davon geträumt, sein eigenes Unternehmen zu gründen, ein geniales Produkt zu erfinden oder eine überragende Dienstleistung anzubieten? Das wäre doch was. Doch es gehört noch mehr dazu, um erfolgreich zu sein. Wer ein Business aufziehen will, der muss die eigene Idee und das eigene Angebot auch gut verkaufen, also gut darstellen können. Möglichen Investoren zum Beispiel oder den späteren Kunden natürlich. Eine gute Vorbereitung kann es da sein, einen sogenannten Elevator-Pitch vorzubereiten. Wie sowas geht, lernen Gründerinnen beim Female Founders Coffee Club in Bremerhaven. Susanne Seedorf berichtet.
1: Geschoss eines Hochhauses. Tanja Schmidt ist aufgeregt. Sie steht im Erdgeschoss eines Hochhauses vor den Aufzügen. Sie weiß, dass gleich der Geschäftsführer einer großen Catering-Firma auftauchen und mit dem Fahrstuhl in den vierten Stock zu seinem Büro fahren wird. Das macht er an jedem Werktag um diese Uhrzeit. Das hat Tanja Schmidt genau recherchiert. Die 30-Jährige hat nichts Schlimmes im Sinn. Sie möchte nur zu dem Geschäftsmann mit in den Aufzug steigen und bis zum vierten Stock mitfahren. Dadurch hat sie ungefähr 60 Sekunden Zeit, um ihm ihre Geschäftsidee zu präsentieren. Und die Idee ist gut. Tanja Schmidt will intelligente Mehrwegboxen für Kantinen herstellen. Die Boxen melden per App, wo sie sind, damit Kantinen kein Geschirr mehr verlieren. Die junge Frau ist überzeugt davon, dass sie den Firmenboss beeindrucken kann. Denn sie hat sich gut auf ihren Auftritt vorbereitet. Und zwar mit einem Elevator-Pitch. Elevator was?
2: Ein Elevator-Pitch ist auf Deutsch ein Fahrstuhl-Pitch, also eine Vorstellung des eigenen Unternehmens, möglichst in der Zeit, wo man vom Erdgeschoss bis in den ersten oder zweiten Stock fährt, also so 30 bis 60 Sekunden. Und zwar so, dass mein Gegenüber total geflasht ist und interessiert ist, nochmal nachzufragen, was genau ich meine.
1: Das war gerade Ina Hachenei. Sie arbeitet in Bremerhaven bei der Arbeitsförderungszentrum im Lande Bremen GmbH, kurz AFZ. Dort leitet sie die Existenzgründungsberatung. Dieses Angebot steht sowohl Männern als auch Frauen offen.
2: Die Existenzgründungsberatung sorgt dafür, dass Gründer und Gründerinnen eine Möglichkeit haben, begleitet zu werden, um sich selbstständig zu machen. Das startet mit der ersten Idee im Prinzip oder es kann mit der ersten Idee starten und es endet maximal 5 Jahre nach der Gründung. Es ist in Deutschland so, dass Gründer und Gründerinnen eine Möglichkeit haben, wenn sie arbeitslos, arbeitssuchend oder von Arbeitslosigkeit bedroht sind, einen Zuschuss zu bekommen. Entweder von der Agentur für Arbeit, das nennt sich Gründung.

0: ob das Unternehmen so läuft, wie sie sich das gedacht haben.
1: Es gibt aber auch eine spezielle Existenzgründungsberatung für Frauen. Was genau passiert da?
0: Die Existenzgründungsberatung für Frauen, viele denken, das ist doch Schwachsinn. Muss man doch nicht haben. Aber mal ganz ehrlich, Frauen gründen anders. Frauen sind häufig sehr viel sicherheitsbewusster, haben zum Teil kleine Kinder, müssen also auf ganz andere Dinge aufpassen. Oft haben sie auch noch Care-Arbeit zu leisten, also Eltern pflegen oder Schwiegereltern pflegen. Und das bedeutet, sie haben häufig viel, viel weniger Zeit, auch um diese Gründung durchzuführen und auch für ihre Selbstständigkeit später. Und das heißt, wir müssen auch gucken, welche Modelle passen denn, welche Businessmodelle. Also soll es eher ein Online-Produkt sein, wo Sie etwas beraten oder verkaufen. Haben Sie ein Geschäft, dann müssen Sie überlegen, was machen Sie mit Ihren Kindern und Ähnliches. Und das sind alles Themen, mit denen Männern sich seltener beschäftigen.
1: Zu der Existenzgründungsberatung für Frauen gehört auch der Female Founders Coffee Club, also ein Kaffeeclub für Gründerinnen. Dieses Treffen findet an jedem dritten Montag im Monat von 9 bis 11 Uhr im Starthaus in der Bremerhavener Uhlandstraße 25 statt. Die Veranstaltung wird von mehreren Akteuren organisiert. Außer Ina Hachenei von der AFZ GmbH gehören dazu noch die Bremerhavener Gesellschaft für Investitionsförderung und Stadtentwicklung, kurz BIS, sowie das Starthaus Bremen und Bremerhaven. Das Starthaus gehört zur Bremer Aufbaubank und ist eine Anlaufstelle für Start-ups und Menschen mit Geschäftsideen. Und was genau ist jetzt der Female Founders Coffee Club?
0: Der Female Founders Coffee Club ist ein Netzwerktreffen für Gründerinnen, also ausschließlich für Frauen, wie der Name schon sagt. Wir haben einen kleinen Pitch, also so einen kleinen Impuls zu irgendeinem Thema. Es gibt Kaffee, Tee, kalte Getränke, ein Mini-Frühstück, also ist auch noch ein bisschen was fürs Herz dabei und ganz viel Austausch und Netzwerken, damit Gründerinnen sich einfach gegenseitig kennenlernen und gegebenenfalls auch helfen können.
1: Das hört sich doch nach einer guten Gelegenheit an, bei der man lernen kann, die eigene Geschäftsidee in einem Elevator-Pitch zu verpacken. Und wer sich traut, kann bei dem Treffen bestimmt schon einmal üben, das eigene Angebot dann auch zu pitchen, also kurz und knackig vorzustellen. Übrigens, neben dem Female Founders Coffee Club gibt es in Bremerhaven noch weitere Treffpunkte für Gründerinnen, an denen die AFZ GmbH beteiligt ist. Bei Unternehmerinnen-Stammtischen beispielsweise oder gemeinsamen Unternehmerinnen-Spaziergängen können sich Frauen mit eigener Firma oder Geschäftsidee austauschen, Kontakte knüpfen und voneinander lernen.
2: Wer jetzt Lust bekommen hat, den eigenen Elevator-Pitch zu erstellen, der kann sich zum kostenlosen Female Founders Coffee Club am Montag, 22. Juni anmelden. Am besten geht das über die Webseite www.starthaus-bremen.de unter Events. Die Existenzgründungsberatung setzt die AFZ GmbH übrigens im Auftrag der Stadt Bremerhaven um. Gefördert wird das Projekt durch die Bremer Senatoren für Arbeit, Soziales, Jugend und Integration und zwar aus Mitteln des Europäischen Fonds für regionale Entwicklung, kurz EFRE. Das war ein Beitrag von Susanne Seedorf.

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3: Heute ist ein Tag für alle Sammler, Nostalgiker und Liebhaber des guten alten Briefs. Denn es ist der Tag der Briefmarken am 1. Juli. Denn am 1. Juli 1847 gaben die USA ihre allerersten Briefmarken heraus. Und das war damals eine echte Revolution. Auf den Briefmarken zu sehen war der erste Postmaster General Benjamin Franklin auf der 5-Cent-Marke und der erste US-Präsident George Washington auf der 10-Cent-Marke. Klingt heute selbstverständlich, war es damals aber nicht. Briefmarken waren zu dieser Zeit gar nicht vorgeschrieben. Die Kosten für die Zustellung musste eigentlich der Empfänger tragen. Erst 1855 wurde das Kleben einer Marke zur Pflicht. Wer den Feiertag erfunden hat, bleibt ein Rätsel der Postgeschichte. Selbst die größte Briefmarkenorganisation der USA, die American Philatelic Society, kennt offenbar die Antwort nicht. Aber nichtsdestotrotz, vielleicht heute mal wieder einen echten Brief schreiben. Marke drauf und ab in den Briefkasten. Schließlich ist heute am 1. Juli der Tag der Briefmarken.

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1: Am Samstag, den 4. Juli, gastiert die Oldenburger Band Black Sheep Burning im Bluesclub Meisenfrei. Die schwarzen Schafe stehen für handgemachten Rock à la Papa Roach, Red Hot Chili Peppers oder Good Charlotte und spielen eine Mischung aus Classic Rock, Punk, Hard Rock und Funk mit eigenen Kompositionen und Coverstücken. Los geht's um 21 Uhr, der Eintritt ist frei. Der Zauberer von Oz, eine Fußballtragödie, heißt ein Theaterstück über den streitbaren Fußballer Mesut Özil, der gleichermaßen Ballkünstler, Weltmeister, Identifikationsfigur, Posterboy für Integration, Sündenbock und Skandalfigur ist. Das spannende Stück ist am Sonntag, den 5. Juli ab 18.30 Uhr im Kleinen Haus im Bremer Theater zu sehen. Gemeinsam Neues ausprobieren, miteinander was erleben und die Natur erkunden ist ein Angebot hauptsächlich für Kinder, aber natürlich auch für Eltern während der Ferienzeit im Park der Gärten in Bad Zwischenahn. Kinder und ihre Familien werden zum Erlebnisausflug ins Grüne eingeladen. Bei Spielen im Park liegt der Park der Gärten vom 6. bis zum 19. Juli täglich von 11 bis 17 Uhr in Kinderhänden, inklusive Bewegungs- und Rätselstationen zum selber erkunden und mitmachen. Nach der KI-Ausstellung steht im Bremer Universum mit Liebe immer noch das stärkste menschliche Gefühl im Mittelpunkt. Auf rund 550 Quadratmetern beleuchten interaktive Exponate, digitale Stationen und persönliche Geschichten das Thema Liebe. Von ersten Schmetterlingen im Bauch bis zu vielfältigen Beziehungsformen. Noch bis zum 23. August kann man diese Sonderausstellung besuchen und somit natürlich auch am Dienstag, den 7. Juli. Hans Brockmöller gilt als Chronist des Wiederaufbaus und der Bremer Häfen. Mit seiner Kamera hielt der Autodidakt das Leben in Bremen nach dem Krieg fotografisch fest. Die Zerstörung, den Wiederaufbau, den Alltag und die großen wie kleinen Ereignisse der Stadt. Eine Ausstellung in der Bürgerschaft präsentiert derzeit eine so noch nicht gezeigte Auswahl seiner Werke. Die Ausstellung ist kostenfrei zu den Öffnungszeiten der Bürgerschaft zu sehen. Nach zahlreichen ausverkauften Tourneen und vielen Charterfolgen kommt der bekannte Songwriter Mark Foster 2026 wieder auf große Open-Air-Bühnen, auch nach Bremen. Dort ist er am Donnerstag, den 9. Juli ab 20 Uhr auf der Galopprennbahn zu sehen. Hardrock oder Horrorpunk aus Hamburg, Australien und Bremen stehen dann am Freitag im Meisenfrei in Bremen auf dem Plan, wenn dort The Crazy Nights zu sehen sind. Schon die Bühnenshow soll bemerkenswert sein, denn jeder Song wird stylisch auf der Bühne und mit dem Publikum zusammen gelebt. Der rockig laute Abend wird von Jamie Wardenscorp and The Rising Dead eröffnet. Der Eintritt an diesem Abend ist frei.
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2: Mit Finja Baumann die Schlagzeilen. Polizei sucht. Unbekannter Mann verfolgt und würgt Jugendliche in Bremen. Straßensperrung. Auguststraße in Oldenburg für 3 Wochen dicht. Doppelhaushalt. Bremer Senat genehmigt Bremerhavener Haushalt. Und Bremer Sportstätten. 5 Millionen Euro für Erneuerung. Bremen.

In der Nacht von Freitag auf Samstag kam es zu einem Übergriff auf eine 17-Jährige in Neustadt. Die Polizei sucht nun nach dem unbekannten Täter. Die 17-Jährige stieg um 1.30 Uhr an der Haltestelle Willigstraße aus dem Bus aus. Ein unbekannter Mann stieg auch aus und folgte ihr. Zu Fuß ging sie zur Straße im grünen Winkel. Im weiteren Verlauf stellte sich der Mann der Jugendlichen in den Weg, um sie nicht zu ihrer Haustür zu lassen. Dann soll er sie geschubst und körperlich angegangen haben, indem er sie würgte. Die 17-Jährige konnte um Hilfe schreien und der Mann floh. Die Polizei fragt nun, wem in der Nacht von Freitag, den 26. auf Samstag, den 27. Juni im Bus N9 oder im Bereich Huckelriede ein Mann aufgefallen ist. Er ist etwa 1,75 Meter bis 1,80 Meter groß und 35 Jahre alt. Er soll eine normale Statur, dunkle schwarze Haare, einen Vollbart und einen dunklen Teint haben. Zur Tatzeit war er dunkel gekleidet. Hinweise nimmt der Kriminaldauerdienst der Polizei Bremen entgegen. Oldenburg. Seit heute ist die Auguststraße im Bereich Ziegelhofstraße für etwa 3 Wochen voll gesperrt. Grund dafür ist ein überraschender Kanalschaden durch den OOWV. Für den Fahrzeugverkehr wird eine Umleitung ausgeschildert. Diese führt über die Elsässerstraße, Alexanderstraße, Pferdemarkt, Peterstraße, Ofenerstraße. Betroffen ist auch der Busverkehr. FußgängerInnen können den Baustellenbereich weiterhin passieren. Der Radverkehr kann auf dem Gehweg schiebend passieren. Bremerhaven. Gestern hat der Bremer Senat dem Doppelhaushalt für 2026/27 für Bremerhaven zugestimmt. Es muss aber weiter gespart werden. Der Haushalt hat ein Volumen von mehr als 1 Milliarde Euro und weist für dieses Jahr einen Fehlbetrag von 49 Millionen Euro auf. Bis 2027 fehlen insgesamt 57 Millionen. Probleme sieht der Senat bei den Personal- und Sozialausgaben. Bremen. Die Stadt Bremen bekommt 5 Millionen Euro für Erneuerungen von Sportstätten. Das Geld kommt laut Senat aus Förderprogrammen für Infrastruktur und Sportstätten. Geplant sind neue Kunstrasenanlagen in den Sportanlagen Hohweg in Bremen-Walle, Curiestraße in Hornlehe und Burgwall in Blumenthal. So wolle man es den Vereinen ermöglichen, auch bei Regen und Frost zu trainieren, teilte der Senat mit. Außerdem werden für Rudervereine neue Stege gebaut. Die Arbeiten sollen noch in diesem Jahr beginnen.

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1: Moin, moin, hier ist wohl Meta Butendiek. Mir ist was passiert, wo viele Arbeitgeber obtöft. Mir hätte ihn um Arbeit gefragt, nämlich unser Enkel. Hier würde sie gern in eigen Computer gucken und vor allem so eine große Grafikkarte tun. Und weil das dürr ist, muss er sich das selbst verdienen, wenn er nicht mehr den Familiencomputer nutzen will. Und darum also die Anfrage. Na jo, Arbeit gibt das um Hoffjahr jemals noch. Und so käme das, als das kommen soll, wie zwei Heft Fehltit miteinander verbrochen. So ein Beten verstehe ich auch von der Computerei und so habe ich ihm nun viel froh, warum das denn so ein dürre Grafikkarte werden muss. Hier vertellte mir denn, dass er mit den neuen Computern spielen will und die große Kord wäre nötig, damit er mit Shader und Mods spielen kann. Da wäre ich erstmal still. Shader und Mods. Solche Noms habe ich noch nie nicht gehört. Aha, antwortete er, den Noms kenne ich gar nicht. Wo wohnt diese Jungs denn? Der lütsche Büdel kickt mich an, als wenn ich den Verstand verloren habe. Oma, das sind doch keine Jungs. Das sind Programme, die du versorgt, dass das Spiel so recht spaß macht. Oh je, dachte ich. Das wäre Totis von seine Mutter doch noch was anderes. Ehrfreundin hätten Sandra, Rebecca und so weiter. Und die Derns wären von Dogen noch gute Freundin. Ob so was auch mit Shader und Mods möglich ist? Vielleicht sind das lauter, wenn die Jung rot ist. Wenn ich Glück hätte, Shader 8 und Mods 9. In diesem Moment frug die lütsche Computerexperte mir, Oma, wie jo in Flur ist da doch noch die Kiste mit Lego, ne? Und heft je enis auch noch die Duplos-Dingen, wo wir früher mitspielt heft, die grünen? Jo, sicher, das ist alles noch an Ort und Steh. Kann ich mir das denn wohl gut lehnen, frug ich mich. Ich mocht die Spielfiguren und den Computer gern nobohnen, wisst Oma? Diese Anflug hat mich doch die Freude, denn auch wenn die Computerwelt und us Leben nicht mehr wegzudenken ist, hat das ohne Spieltuch anschienen, jemals noch seinen Platz in Leben. Und das freut Adul Jon Meto.
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0: Heute geht es bei unserem Kinotipp um eine echte Kultfigur, um den Rächer der Armen, ein Roman, der schon hunderte Jahre alt ist und erste Erzählungen, die gehen zurück bis ins 17. Jahrhundert. Es geht natürlich um Robin Hood. Nun kommt Robin Hood wieder in die Kinos mit einer Neuauflage. Mehr über diese Wiederentdeckung einer Kultfigur in unserer aktuellen Kinozeit mit Dennis Pumm.
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2: Oh Scheiße! Du heiliger Zombie!
3: Upgrade! Action!
4: Die Menschen reden über Robin Hood, erzählen sich Geschichten, Lügengeschichten. Er war kein Held. Er war ein Räuber und Mörder. Er war die Tiere. Ich bin der Geächtete. Robin Hood.
5: Robin Hood, einst der Kämpfer für die Armen. Doch nun wird sein Ruf ganz schön ruiniert. In The Death of Robin Hood entpuppt sich der Volksheld als skrupelloser Mörder, der von Reue gepackt wird.
4: Ich habe so viele getötet, ich könnte euch keine Zahl nennen. Es ist ein Fluch.
5: Hugh Jackman spielt hier mit Rauschebart in einer finsteren Mittelalterkulisse einen Haudegen, der ganze Familien tötet. Dann landet er selbst auf einer einsamen Insel bei einer Heilerin und fängt an, seine Taten zu bereuen.
6: Ich muss euch um Entschuldigung bitten. Ihr habt mich angefleht, euch sterben zu lassen. Wie heißt ihr?
5: The Death of Robin Hood beginnt mit viel Gewalt und Getöse. Etwas zu viel des Ganzen für meinen Geschmack und dieser Geschichte passt nicht so recht.
4: Ich fürchte, unsere Blutschuld wird sie verfolgen.
5: Zum Schluss muss man dann auch noch ein langweiliges Schuld- und Sühnedrama miterleben. Diese Neuauflage von Robin Hood hätte es jetzt wirklich nicht gebraucht.

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1: Die 20 wichtigsten Erkenntnisse der Psychologie, um sich selbst und andere besser zu verstehen, will der Autor Sina Hagiri mit dem Buch »Was dein Leben leichter macht« den Leserinnen und Lesern mit an die Hand geben. Sina Hagiri arbeitet als Psychotherapeut und ist vielen als Podcaster im Bereich Psychologie bekannt. Bereits sein Buch »Mit Nachsicht« hatte große mediale Beachtung erfahren. In seinem jetzt vorliegenden Buch beschäftigt er sich mit Fragen wie: Warum uns eigentlich unsere Erinnerungen oftmals trügen, was Achtsamkeit bedeutet oder warum wir melancholische Gefühle haben können, auch wenn es uns gerade zum Beispiel finanziell ganz gut geht. Er beschreibt auf kluge, aber auch informative und nicht zuletzt launige Art und Weise, wie wir durch das Verstehen psychologischer Erkenntnisse unseren Alltag vielleicht etwas gelassener gestalten können, wie wir Beziehungen mehr Tiefe geben und so generell unser Leben vielleicht etwas leichter gestalten können. Bei der Lektüre von Sina Hagiris neuem Buch habe ich das Gefühl, dass mir jemand die Hand reicht und gleichzeitig Türen öffnet. Zu mehr Verständnis, neuen Perspektiven und jeder Menge Nächstenliebe. Das schreibt die Bestseller-Autorin Martina Bogdan über das Buch und trifft damit eigentlich genau ins Schwarze. Was dein Leben leichter macht, ist bei Kösel herausgekommen.

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Die Schlagzeilen: Badestätten mit Bestnote. HPV-Impfung gegen Gebärmutterhalskrebs. Seniorenrikscha gegen Einsamkeit. Lange Zeit waren Europas Seen und Flüsse häufig verschmutzt. Badeverbote keine Seltenheit. 1990 galten noch 8% der europäischen Badegewässer als schlecht. Heute sieht das ganz anders aus. Laut einem aktuellen Bericht der Europäischen Umweltagentur erhalten 85% aller untersuchten Badestätten in Europa die Bestnote Exzellent. Ein Erfolg, den Experten vor allem auf strengere EU-Richtlinien und weniger ungeklärtes Abwasser zurückführen. Deutschland landet dabei auf Platz 7 in Europa. Kurz gesagt, ab ins Wasser, denn es war selten so sauber wie jetzt. Gebärmutterhalskrebs war lange eine der gefährlichsten Krebsarten bei jungen Frauen. Doch nun ist es weitgehend vermeidbar. Bereits zwischen 2015 und 2019 sank die Zahl der Todesfälle in der betroffenen Altersgruppe in England um 80%. Jetzt zeigt eine neue Studie im Fachjournal The Lancet, es geht noch weiter. Zwischen 2020 und 2024 starb in England keine einzige Frau zwischen 20 und 24 an Gebärmutterhalskrebs. Die HPV-Impfung hat in diesem Zeitraum etwa schätzungsweise fast 200 Menschenleben gerettet. Das ist wirklich ein Grund zum Feiern. So Studienleiter Peter Sassini von der Queen Mary University London. Eine Zukunft, in der nahezu niemand mehr an Gebärmutterhalskrebs erkrankt, ist jetzt in klarer Sicht, wenn die Impfung konsequent genutzt wird. Einsamkeit und fehlende Mobilität. Für viele ältere Menschen ist das trauriger Alltag. Gerade für mobilitätseingeschränkte Seniorinnen und Senioren sind selbst kurze Wege oft eine unüberwindbare Hürde. In Panketal bei Berlin gibt es jetzt eine charmante Antwort darauf: die Seniorenrikscha. Unter dem Motto Wind in den Haaren und Lebensfreude im Herzen können ältere Menschen gemeinsam mit ehrenamtlichen Fahrerinnen und Fahrern kostenlos Ausflüge mit dem Rikscha-E-Bike unternehmen. Ziel ist es, durch regelmäßige Fahrten soziale Begegnungen zu ermöglichen und das Gefühl von Zugehörigkeit zu stärken. Das Projekt des Seniorenbeirats Panketal wird mit 7.050 Euro aus Lottomitteln gefördert. Klein, ehrenamtlich und eine große Wirkung für Menschen, die sonst kaum noch rauskommen. Das waren die positiven Nachrichten der Woche.

0: Wer hat nicht schon einmal davon geträumt, sein eigenes Unternehmen zu gründen, ein geniales Produkt zu erfinden oder eine überragende Dienstleistung anzubieten? Das wäre doch was. Doch es gehört noch mehr dazu, um erfolgreich zu sein. Wer ein Business aufziehen will, der muss die eigene Idee und das eigene Angebot auch gut verkaufen, also gut darstellen können. Möglichen Investoren zum Beispiel oder den späteren Kunden natürlich. Eine gute Vorbereitung kann es da sein, einen sogenannten Elevator-Pitch vorzubereiten. Wie sowas geht, lernen Gründerinnen beim Female Founders Coffee Club in Bremerhaven. Susanne Seedorf berichtet.
1: Geschoss eines Hochhauses. Tanja Schmidt ist aufgeregt. Sie steht im Erdgeschoss eines Hochhauses vor den Aufzügen. Sie weiß, dass gleich der Geschäftsführer einer großen Catering-Firma auftauchen und mit dem Fahrstuhl in den vierten Stock zu seinem Büro fahren wird. Das macht er an jedem Werktag um diese Uhrzeit. Das hat Tanja Schmidt genau recherchiert. Die 30-Jährige hat nichts Schlimmes im Sinn. Sie möchte nur zu dem Geschäftsmann mit in den Aufzug steigen und bis zum vierten Stock mitfahren. Dadurch hat sie ungefähr 60 Sekunden Zeit, um ihm ihre Geschäftsidee zu präsentieren. Und die Idee ist gut. Tanja Schmidt will intelligente Mehrwegboxen für Kantinen herstellen. Die Boxen melden per App, wo sie sind, damit Kantinen kein Geschirr mehr verlieren. Die junge Frau ist überzeugt davon, dass sie den Firmenboss beeindrucken kann. Denn sie hat sich gut auf ihren Auftritt vorbereitet. Und zwar mit einem Elevator-Pitch. Elevator was?
2: Ein Elevator-Pitch ist auf Deutsch ein Fahrstuhl-Pitch, also eine Vorstellung des eigenen Unternehmens, möglichst in der Zeit, wo man vom Erdgeschoss bis in den ersten oder zweiten Stock fährt, also so 30 bis 60 Sekunden. Und zwar so, dass mein Gegenüber total geflasht ist und interessiert ist, nochmal nachzufragen, was genau ich meine.
1: Das war gerade Ina Hachenei. Sie arbeitet in Bremerhaven bei der Arbeitsförderungszentrum im Lande Bremen GmbH, kurz AFZ. Dort leitet sie die Existenzgründungsberatung. Dieses Angebot steht sowohl Männern als auch Frauen offen.
2: Die Existenzgründungsberatung sorgt dafür, dass Gründer und Gründerinnen eine Möglichkeit haben, begleitet zu werden, um sich selbstständig zu machen. Das startet mit der ersten Idee im Prinzip oder es kann mit der ersten Idee starten und es endet maximal 5 Jahre nach der Gründung. Es ist in Deutschland so, dass Gründer und Gründerinnen eine Möglichkeit haben, wenn sie arbeitslos, arbeitssuchend oder von Arbeitslosigkeit bedroht sind, einen Zuschuss zu bekommen. Entweder von der Agentur für Arbeit, das nennt sich Gründungszuschuss, oder aber auch vom Jobcenter, das ist das Einstiegsgeld. Und dafür bereiten wir mit unseren Kundinnen und Kunden einfach den gesamten Businessplan vor. Ein Konzept. Ganz viel Zahlen sind dafür notwendig. Das ist also eine etwas längerwierige Arbeit, die ja ganz viel Freude macht, oft auch den Gründern. Und am Ende haben sie die Möglichkeit, mit diesem Konzept auch später immer noch mal zu prüfen, ob das Unternehmen so läuft, wie sie sich das gedacht haben.
1: Es gibt aber auch eine spezielle Existenzgründungsberatung für Frauen. Was genau passiert da?
2: Die Existenzgründungsberatung für Frauen, viele denken, das ist doch Schwachsinn. Muss man doch nicht haben. Aber mal ganz ehrlich, Frauen gründen anders. Frauen sind häufig sehr viel sicherheitsbewusster, haben zum Teil kleine Kinder, müssen also auf ganz andere Dinge aufpassen. Oft haben sie auch noch Care-Arbeit zu leisten, also Eltern pflegen oder Schwiegereltern pflegen. Und das bedeutet, sie haben häufig viel, viel weniger Zeit, auch um diese Gründung durchzuführen und auch für ihre Selbstständigkeit später. Und das heißt, wir müssen auch gucken, welche Modelle passen denn, welche Businessmodelle. Also soll es eher ein Online-Produkt sein, wo Sie etwas beraten oder verkaufen. Haben Sie ein Geschäft, dann müssen Sie überlegen, was machen Sie mit Ihren Kindern und Ähnliches. Und das sind alles Themen, mit denen Männern sich seltener beschäftigen.
1: Zu der Existenzgründungsberatung für Frauen gehört auch der Female Founders Coffee Club, also ein Kaffeeclub für Gründerinnen. Dieses Treffen findet an jedem dritten Montag im Monat von 9 bis 11 Uhr im Starthaus in der Bremerhavener Uhlandstraße 25 statt. Die Veranstaltung wird von mehreren Akteuren organisiert. Außer Ina Hachenei von der AFZ GmbH gehören dazu noch die Bremerhavener Gesellschaft für Investitionsförderung und Stadtentwicklung, kurz BIS, sowie das Starthaus Bremen und Bremerhaven. Das Starthaus gehört zur Bremer Aufbaubank und ist eine Anlaufstelle für Start-ups und Menschen mit Geschäftsideen. den? Und was genau ist jetzt der Female Founders Coffee Club?
2: Der Female Founders Coffee Club ist ein Netzwerktreffen für Gründerinnen, also ausschließlich für Frauen, wie der Name schon sagt. Wir haben einen kleinen Pitch, also so einen kleinen Impuls zu irgendeinem Thema. Es gibt Kaffee, Tee, kalte Getränke, ein Mini-Frühstück, also ist auch noch ein bisschen was fürs Herz dabei und ganz viel Austausch und Netzwerken, damit Gründerinnen sich einfach gegenseitig kennenlernen und gegebenenfalls auch helfen können.
1: Das hört sich doch nach einer guten Gelegenheit an, bei der man lernen kann, die eigene Geschäftsidee in einem Elevator-Pitch zu verpacken. Und wer sich traut, kann bei dem Treffen bestimmt schon einmal üben, das eigene Angebot dann auch zu pitchen, also kurz und knackig vorzustellen. Übrigens, neben dem Female Founders Coffee Club gibt es in Bremerhaven noch weitere Treffpunkte für Gründerinnen, an denen die AFZ GmbH beteiligt ist. Bei Unternehmerinnen-Stammtischen beispielsweise oder gemeinsamen Unternehmerinnen-Spaziergängen können sich Frauen mit eigener Firma oder Geschäftsidee austauschen, Kontakte knüpfen und voneinander lernen.
0: Wer jetzt Lust bekommen hat, den eigenen Elevator-Pitch zu erstellen, der kann sich zum kostenlosen Female Founders Coffee Club am Montag, 22. Juni anmelden. Am besten geht das über die Webseite www.starthaus-bremen.de unter Events. Die Existenzgründungsberatung setzt die AFZ GmbH übrigens im Auftrag der Stadt Bremerhaven um. Gefördert wird das Projekt durch die Bremer Senatoren für Arbeit, Soziales, Jugend und Integration und zwar aus Mitteln des Europäischen Fonds für regionale Entwicklung, kurz EFRE. Das war ein Beitrag von Susanne Seedorf.
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2: Heute ist ein Tag für alle Sammler, Nostalgiker und Liebhaber des guten alten Briefs. Denn es ist der Tag der Briefmarken am 1. Juli. Denn am 1. Juli 1847 gaben die USA ihre allerersten Briefmarken heraus. Und das war damals eine echte Revolution. Auf den Briefmarken zu sehen war der erste Postmaster General Benjamin Franklin auf der 5-Cent-Marke und der erste US-Präsident George Washington auf der 10-Cent-Marke. Klingt heute selbstverständlich, war es damals aber nicht. Briefmarken waren zu dieser Zeit gar nicht vorgeschrieben. Die Kosten für die Zustellung musste eigentlich der Empfänger tragen. Erst 1855 wurde das Kleben einer Marke zur Pflicht. Wer den Feiertag erfunden hat, bleibt ein Rätsel der Postmarken.

Geschichte. Selbst die größte Briefmarkenorganisation der USA, die American Philatelic Society, kennt offenbar die Antwort nicht. Aber nichtsdestotrotz, vielleicht heute mal wieder einen echten Brief schreiben. Marke drauf und ab in den Briefkasten. Schließlich ist heute am 1. Juli der Tag der Briefmarken.

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1: Am Samstag, den 4. Juli, gastiert die Oldenburger Band Black Sheep Burning im Bluesclub Meisenfrei. Die schwarzen Schafe stehen für handgemachten Rock à la Papa Roach, Red Hot Chili Peppers oder Good Charlotte und spielen eine Mischung aus Classic Rock, Punk, Hard Rock und Funk mit eigenen Kompositionen und Coverstücken. Los geht's um 21 Uhr, der Eintritt ist frei. Der Zauberer von Oz, eine Fußballtragödie, heißt ein Theaterstück über den streitbaren Fußballer Mesut Özil, der gleichermaßen Ballkünstler, Weltmeister, Identifikationsfigur, Posterboy für Integration, Sündenbock und Skandalfigur ist. Das spannende Stück ist am Sonntag,

den 5. Juli ab 18.30 Uhr im kleinen Haus im Bremer Theater zu sehen. Gemeinsam Neues ausprobieren, miteinander was erleben und die Natur erkunden, ist ein Angebot hauptsächlich für Kinder, aber natürlich auch für Eltern während der Ferienzeit im Park der Gärten in Bad Zwischenahn. Kinder und ihre Familien werden zum Erlebnisausflug ins Grüne eingeladen. Bei Spielen im Park liegt der Park der Gärten vom 6. bis zum 19. Juli täglich von 11 bis 17 Uhr in Kinderhänden, inklusive Bewegungs- und Rätselstationen zum selber erkunden und mitmachen. Nach der KI-Ausstellung steht im Bremer Universum mit Liebe immer noch das stärkste menschliche Gefühl im Mittelpunkt. Auf rund 550 Quadratmetern beleuchten interaktive Exponate, digitale Stationen und persönliche Geschichten das Thema Liebe. Von ersten Schmetterlingen im Bauch bis zu vielfältigen Beziehungsformen. Noch bis zum 23. August kann man diese Sonderausstellung besuchen und somit natürlich auch am Dienstag, den 7. Juli. Hans Brockmöller gilt als Chronist des Wiederaufbaus und der Bremer Häfen. Mit seiner Kamera hielt der Autodidakt das Leben in Bremen nach dem Krieg fotografisch fest. Die Zerstörung, den Wiederaufbau, den Alltag und die großen wie kleinen Ereignisse der Stadt. Eine Ausstellung in der Bürgerschaft präsentiert derzeit eine so noch nicht gezeigte Auswahl seiner Werke. Die Ausstellung ist kostenfrei zu den Öffnungszeiten der Bürgerschaft zu sehen. Nach zahlreichen ausverkauften Tourneen und vielen Charterfolgen kommt der bekannte Songwriter Mark Foster 2026 wieder auf große Open-Air-Bühnen, auch nach Bremen. Dort ist er am Donnerstag, den 9. Juli ab 20 Uhr auf der Galopprennbahn zu sehen. Hardrock oder Horrorpunk aus Hamburg, Australien und Bremen stehen dann am Freitag im Meisenfrei in Bremen auf dem Plan, wenn dort The Crazy Nights zu sehen sind. Schon die Bühnenshow soll bemerkenswert sein, denn jeder Song wird stylisch auf der Bühne und mit dem Publikum zusammen gelebt. Der rockig laute Abend wird von Jamie Wardenscorp and The Rising Dead eröffnet. Der Eintritt an diesem Abend ist frei.

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1: Mit Finja Baumann die Schlagzeilen. Polizei sucht. Unbekannter Mann verfolgt und würgt Jugendliche in Bremen. Straßensperrung. Auguststraße in Oldenburg für 3 Wochen dicht. Doppelhaushalt. Bremer Senat genehmigt Bremerhavener Haushalt. Und Bremer Sportstätten. 5 Millionen Euro für Erneuerung. Bremen. In der Nacht von Freitag auf Samstag kam es zu einem Übergriff auf eine 17-Jährige in Neustadt. Die Polizei sucht nun nach dem unbekannten Täter. Die 17-Jährige stieg um 1.30 Uhr an der Haltestelle Willigstraße aus dem Bus aus. Ein unbekannter Mann stieg auch aus und folgte ihr. Zu Fuß ging sie zur Straße im grünen Winkel. Im weiteren Verlauf stellte sich der Mann der Jugendlichen in den Weg, um sie nicht zu ihrer Haustür zu lassen. Dann soll er sie geschubst und körperlich angegangen haben, indem er sie würgte. Die 17-Jährige konnte um Hilfe schreien und der Mann floh. Die Polizei fragt nun, wem in der Nacht von Freitag, den 26. auf Samstag, den 27. Juni im Bus N9 oder im Bereich Huckelriede ein Mann aufgefallen ist. Er ist etwa 1,75 Meter bis 1,80 Meter groß und 35 Jahre alt. Er soll eine normale Statur, dunkle schwarze Haare, einen Vollbart und einen dunklen Teint haben. Zur Tatzeit war er dunkel gekleidet. Hinweise nimmt der Kriminaldauerdienst der Polizei Bremen entgegen. Oldenburg. Seit heute ist die Auguststraße im Bereich Ziegelhofstraße für etwa 3 Wochen voll gesperrt. Grund dafür ist ein überraschender Kanalschaden durch den OOWV. Für den Fahrzeugverkehr wird eine Umleitung ausgeschildert. Diese führt über die Elsässerstraße, Alexanderstraße, Pferdemarkt, Peterstraße, Ofener Straße. Betroffen ist auch der Busverkehr. FußgängerInnen können den Baustellenbereich weiterhin passieren. Der Radverkehr kann auf dem Gehweg schiebend passieren. Bremerhaven. Gestern hat der Bremer Senat dem Doppelhaushalt für 2026/27 für Bremerhaven zugestimmt. Es muss aber weiter gespart werden. Der Haushalt hat ein Volumen von mehr als 1 Milliarde Euro und weist für dieses Jahr einen Fehlbetrag von 49 Millionen Euro auf. Bis 2027 fehlen insgesamt 57 Millionen. Probleme sieht der Senat bei den Personal- und Sozialausgaben. Bremen. Die Stadt Bremen bekommt 5 Millionen Euro für Erneuerungen von Sportstätten. Das Geld kommt laut Senat aus Förderprogrammen für Infrastruktur und Sportstätten. Geplant sind neue Kunstrasenanlagen in den Sportanlagen Hohweg in Bremen-Walle, Curiestraße in Hornlehe und Burgwall in Blumenthal. So wolle man es den Vereinen ermöglichen, auch bei Regen und Frost zu trainieren, teilte der Senat mit. Außerdem werden für Rudervereine neue Stege gebaut. Die Arbeiten sollen noch in diesem Jahr beginnen.

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1: 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Hier würde sie gern in eigen Computer gucken und vor allem so große Grafikkarte tun. Und weil das dürr ist, muss er sich das selbst verdienen, wenn er nicht mehr den Familiencomputer nutzen will. 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Er vertellte mir denn, dass er mit den neuen Computern spielen will und die große Karte wäre nötig, damit er mit Shader und Mods spielen kann. Da wäre ich erstmal still. Shader und Mods. Sagst du, Norms habe ich noch nie nicht gehört. Aha, antwortete er. Den Namen kenne ich gar nicht. Wo wohnt diese Jungs denn? Der lütsche Büdel kickt mich an, als wenn ich den Verstand verloren habe. Oma, das sind doch keine Jungs. Das sind Programme, die du versorgt, dass das Spiel so recht spaß macht. 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Ehrfründen hätten Sandra, Rebecca und so weiter. Und die Derns wären von Dogen noch gute Freundin. 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Vielleicht sind das lauter, wenn die Jung rot ist, wenn ich Glück hätte, Shader 8 und Mods 9. 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Diese Anflug hat mich doch die Freude, denn auch wenn die Computerwelt und us Leben nicht mehr wegzudenken ist, hat das ohne Spieltüch anscheinend jemals noch seinen Platz in Leben. 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

0: Heute geht es bei unserem Kinotipp um eine echte Kultfigur, um den Rächer der Armen, ein Roman, der schon hunderte Jahre alt ist und erste Erzählungen, die gehen zurück bis ins 17. Jahrhundert. Es geht natürlich um Robin Hood. Nun kommt Robin Hood wieder in die Kinos mit einer Neuauflage. Mehr über diese Wiederentdeckung einer Kultfigur in unserer aktuellen Kinozeit mit Dennis Pumm.
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2: Oh Scheiße! Du heiliger Zombie!
3: Upgrade!
2: Action!
4: Die Menschen reden über Robin Hood, erzählen sich Geschichten, Lügengeschichten. Er war kein Held. Er war ein Räuber und Mörder. Er war die Tiere. Ich bin der Geächtete. Robin Hood.
5: Robin Hood, einst der Kämpfer für die Armen. Doch nun wird sein Ruf ganz schön ruiniert. In The Death of Robin Hood entpuppt sich der Volksheld als skrupelloser Mörder, der von Reue gepackt wird.
4: Ich habe so viele getötet, ich könnte euch keine Zahl nennen. Es ist ein Fluch.
5: Hugh Jackman spielt hier mit Rauschebart in einer finsteren Mittelalterkulisse einen Haudegen, der ganze Familien tötet. Dann landet er selbst auf einer einsamen Insel bei einer Heilerin und fängt an, seine Taten zu bereuen.
6: Ich muss euch um Entschuldigung bitten. Ihr habt mich angefleht, euch sterben zu lassen. Wie heißt ihr?
5: The Death of Robin Hood beginnt mit viel Gewalt und Getöse. Etwas zu viel des Ganzen für meinen Geschmack und dieser Geschichte passt nicht so recht.
4: Ich fürchte, unsere Blutschuld wird sie verfolgen.
5: Zum Schluss muss man dann auch noch ein langweiliges Schuld- und Sühnedrama miterleben. Diese Neuauflage von Robin Hood hätte es jetzt wirklich nicht gebraucht.

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1: Die 20 wichtigsten Erkenntnisse der Psychologie, um sich selbst und andere besser zu verstehen, will der Autor Sina Hagiri mit dem Buch »Was dein Leben leichter macht« den Leserinnen und Lesern mit an die Hand geben. Sina Hagiri arbeitet als Psychotherapeut und ist vielen als Podcaster im Bereich Psychologie bekannt. Bereits sein Buch »Mit Nachsicht« hatte große mediale Beachtung erfahren. In seinem jetzt vorliegenden Buch beschäftigt er sich mit Fragen wie: Warum uns eigentlich unsere Erinnerungen oftmals trügen, was Achtsamkeit bedeutet oder warum wir melancholische Gefühle haben können, auch wenn es uns gerade zum Beispiel finanziell ganz gut geht. Er beschreibt auf kluge, aber auch informative und nicht zuletzt launige Art und Weise, wie wir durch das Verstehen psychologischer Erkenntnisse unseren Alltag vielleicht etwas gelassener gestalten können, wie wir Beziehungen mehr Tiefe geben und so generell unser Leben vielleicht etwas leichter gestalten können. Bei der Lektüre von Sina Hagiris neuem Buch habe ich das Gefühl, dass mir jemand die Hand reicht und gleichzeitig Türen öffnet zu mehr Verständnis, neuen Perspektiven und jeder Menge Nächstenliebe. Das schreibt die Bestseller-Autorin Martina Bogdan über das Buch und trifft damit eigentlich genau ins Schwarze. Was dein Leben leichter macht, ist bei Kösel herausgekommen.

uns herum schwirren immer wichtige, aber auch deprimierende Nachrichten. Deshalb hören Sie jetzt die positiven Nachrichten der Woche. Die Schlagzeilen. Badestätten mit Bestnote. HPV-Impfung gegen Gebärmutterhalskrebs. Seniorenrikscha gegen Einsamkeit. Lange Zeit waren Europas Seen und Flüsse häufig verschmutzt. Badeverbote keine Seltenheit. 1990 galten noch 8% der europäischen Badegewässer als schlecht. Heute sieht das ganz anders aus. Laut einem aktuellen Bericht der Europäischen Umweltagentur erhalten 85% aller untersuchten Badestätten in Europa die Bestnote Exzellent. Ein Erfolg, den Experten vor allem auf strengere EU-Richtlinien und weniger ungeklärtes Abwasser zurückführen. Deutschland landet dabei auf Platz 7 in Europa. Kurz gesagt, ab ins Wasser, denn es war selten so sauber wie jetzt. Gebärmutterhalskrebs war lange eine der gefährlichsten Krebsarten bei jungen Frauen. Doch nun ist es weitgehend vermeidbar. Bereits zwischen 2015 und 2019 sank die Zahl der Todesfälle in der betroffenen Altersgruppe in England um 80%. Jetzt zeigt eine neue Studie im Fachjournal The Lancet, es geht noch weiter. Zwischen 2020 und 2024 starb in England keine einzige Frau zwischen 20 und 24 an Gebärmutterhalskrebs. Die HPV-Impfung hat in diesem Zeitraum etwa schätzungsweise fast 200 Menschenleben gerettet. Das ist wirklich ein Grund zum Feiern. So Studienleiter Peter Sassini von der Queen Mary University London. Eine Zukunft, in der nahezu niemand mehr an Gebärmutterhalskrebs erkrankt, ist jetzt in klarer Sicht, wenn die Impfung konsequent genutzt wird. Einsamkeit und fehlende Mobilität. Für viele ältere Menschen ist das trauriger Alltag. Gerade für mobilitätseingeschränkte Seniorinnen und Senioren sind selbst kurze Wege oft eine unüberwindbare Hürde. In Panketal bei Berlin gibt es jetzt eine charmante Antwort darauf. Die Seniorenrikscha. Unter dem Motto Wind in den Haaren und Lebensfreude im Herzen können ältere Menschen gemeinsam mit ehrenamtlichen Fahrerinnen und Fahrern kostenlos Ausflüge mit dem Rikscha-E-Bike unternehmen. Ziel ist es, durch regelmäßige Fahrten soziale Begegnungen zu ermöglichen und das Gefühl von Zugehörigkeit zu stärken. Das Projekt des Seniorenbeirats Panketal wird mit 7.050 Euro aus Lottomitteln gefördert. Klein, ehrenamtlich und eine große Wirkung für Menschen, die sonst kaum noch rauskommen. Das waren die positiven Nachrichten der Woche.

0: Wer hat nicht schon einmal davon geträumt, sein eigenes Unternehmen zu gründen, ein geniales Produkt zu erfinden oder eine überragende Dienstleistung anzubieten? Das wäre doch was. Doch es gehört noch mehr dazu, um erfolgreich zu sein. Wer ein Business aufziehen will, der muss die eigene Idee und das eigene Angebot auch gut verkaufen, also gut darstellen können. Möglichen Investoren zum Beispiel oder den späteren Kunden natürlich. Eine gute Vorbereitung kann es da sein, einen sogenannten Elevator-Pitch vorzubereiten. Wie sowas geht, lernen Gründerinnen beim Female Founders Coffee Club in Bremerhaven. Susanne Seedorf berichtet.
1: Geschoss eines Hochhauses. Tanja Schmidt ist aufgeregt. Sie steht im Erdgeschoss eines Hochhauses vor den Aufzügen. Sie weiß, dass gleich der Geschäftsführer einer großen Catering-Firma auftauchen und mit dem Fahrstuhl in den vierten Stock zu seinem Büro fahren wird. Das macht er an jedem Werktag um diese Uhrzeit. Das hat Tanja Schmidt genau recherchiert. Die 30-Jährige hat nichts Schlimmes im Sinn. Sie möchte nur zu dem Geschäftsmann mit in den Aufzug steigen und bis zum vierten Stock mitfahren. Dadurch hat sie ungefähr 60 Sekunden Zeit, um ihm ihre Geschäftsidee zu präsentieren. Und die Idee ist gut. Tanja Schmidt will intelligente Mehrwegboxen für Kantinen herstellen. Die Boxen melden per App, wo sie sind, damit Kantinen kein Geschirr mehr verlieren. Die junge Frau ist überzeugt davon, dass sie den Firmenboss beeindrucken kann. Denn sie hat sich gut auf ihren Auftritt vorbereitet. Und zwar mit einem Elevator-Pitch. Elevator was?
2: Ein Elevator-Pitch ist auf Deutsch ein Fahrstuhl-Pitch, also eine Vorstellung des eigenen Unternehmens, möglich.

0: in der Zeit, wo man vom Erdgeschoss bis in den ersten oder zweiten Stock fährt, also so 30 bis 60 Sekunden. Und zwar so, dass mein Gegenüber total geflasht ist und interessiert ist, nochmal nachzufragen, was genau ich meine.
1: Das war gerade Ina Hachenei. Sie arbeitet in Bremerhaven bei der Arbeitsförderungszentrum im Lande Bremen GmbH, kurz AFZ. Dort leitet sie die Existenzgründungsberatung.

0: Gründer und Gründerinnen eine Möglichkeit haben, wenn sie arbeitslos, arbeitssuchend oder von Arbeitslosigkeit bedroht sind, einen Zuschuss zu bekommen. Entweder von der Agentur für Arbeit, das nennt sich Gründungszuschuss, oder aber auch vom Jobcenter, das ist das Einstiegsgeld. Und dafür bereiten wir mit unseren Kundinnen und Kunden einfach den gesamten Businessplan vor, ein Konzept. Ganz viel Zahlen sind dafür notwendig. Das ist also eine etwas längerwierige Arbeit, die ja, ganz viel Freude macht, oft auch den Gründern. Und am Ende haben sie die Möglichkeit, mit diesem Konzept auch später immer noch mal zu prüfen, ob das Unternehmen so läuft, wie sie sich das gedacht haben.
1: Es gibt aber auch eine spezielle Existenzgründungsberatung für Frauen. Was genau passiert da?
0: Die Existenzgründungsberatung für Frauen, viele denken, das ist doch Schwachsinn. Muss man doch nicht haben. Aber mal ganz ehrlich, Frauen gründen anders. Frauen sind häufig sehr viel sicherheitsbewusster, haben zum Teil kleine Kinder, müssen also auf ganz andere Dinge aufpassen. Oft haben sie auch noch Care-Arbeit zu leisten, also Eltern pflegen oder Schwiegereltern pflegen. Und das bedeutet, sie haben häufig viel, viel weniger Zeit, auch um diese Gründung durchzuführen und auch für ihre Selbstständigkeit später. Und das heißt, wir müssen auch gucken, welche Modelle passen denn, welche Businessmodelle. Also soll es eher ein Online-Produkt sein, wo Sie etwas beraten oder verkaufen? Haben Sie ein Geschäft, dann müssen Sie überlegen, was machen Sie mit Ihren Kindern und Ähnliches. Und das sind alles Themen, mit denen Männer sich seltener beschäftigen.
1: Zu der Existenzgründungsberatung für Frauen gehört auch der Female Founders Coffee Club, also ein Kaffeeclub für Gründerinnen. Dieses Treffen findet an jedem dritten Montag im Monat von 9 bis 11 Uhr im Starthaus in der Bremerhavener Uhlandstraße 25 statt. Die Veranstaltung wird von mehreren Akteuren organisiert. Außer Ina Hachenei von der AFZ GmbH gehören dazu noch die Bremerhavener Gesellschaft für Investitionsförderung und Stadtentwicklung, kurz BIS, sowie das Starthaus Bremen und Bremerhaven. Das Starthaus gehört zur Bremer Aufbaubank und ist eine Anlaufstelle für Start-ups und Menschen mit Geschäftsideen. Und was genau ist jetzt der Female Founders Coffee Club?
0: Der Female Founders Coffee Club ist ein Netzwerktreffen für Gründerinnen, also ausschließlich für Frauen, wie der Name schon sagt. Wir haben einen kleinen Pitch, also so einen kleinen Impuls zu irgendeinem Thema. Es gibt Kaffee, Tee, kalte Getränke, ein Mini-Frühstück, also ist auch noch ein bisschen was fürs Herz dabei und ganz viel Austausch und Netzwerken, damit Gründerinnen sich einfach gegenseitig kennenlernen und gegebenenfalls auch helfen können.
1: Das hört sich doch nach einer guten Gelegenheit an, bei der man lernen kann, die eigene Geschäftsidee in einem Elevator-Pitch zu verpacken. Und wer sich traut, kann bei dem Treffen bestimmt schon einmal üben, das eigene Angebot dann auch zu pitchen, also kurz und knackig vorzustellen. Übrigens, neben dem Female Founders Coffee Club gibt es in Bremerhaven noch weitere Treffpunkte für Gründerinnen, an denen die AFZ GmbH beteiligt ist. Bei Unternehmerinnen-Stammtischen beispielsweise oder gemeinsamen Unternehmerinnen-Spaziergängen können sich Frauen mit eigener Firma oder Geschäftsidee austauschen, Kontakte knüpfen und voneinander lernen.
2: Wer jetzt Lust bekommen hat, den eigenen Elevator-Pitch zu erstellen, der kann sich zum kostenlosen Female Founders Coffee Club am Montag, 22. Juni anmelden. Am besten geht das über die Webseite www.starthaus-bremen.de unter Events. Die Existenzgründungsberatung setzt die AFZ GmbH übrigens im Auftrag der Stadt Bremerhaven um. Gefördert wird das Projekt durch die Bremer Senatoren für Arbeit, Soziales, Jugend und Integration und zwar aus Mitteln des Europäischen Fonds für regionale Entwicklung, kurz EFRE. Das war ein Beitrag von Susanne Seedorf. 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
3: Heute ist ein Tag für alle Sammler, Nostalgiker und Liebhaber des guten alten Briefs. Denn es ist der Tag der Briefmarken am 1. Juli. Denn am 1. Juli 1847 gaben die USA ihre allerersten Briefmarken heraus. Und das war damals eine echte Revolution. Auf den Briefmarken zu sehen war der erste Postmaster General Benjamin Franklin auf der 5-Cent-Marke und der erste US-Präsident George Washington auf der 10-Cent-Marke. Klingt heute selbstverständlich, war es damals aber nicht. Briefmarken waren zu dieser Zeit gar nicht vorgeschrieben. Die Kosten für die Zustellung musste eigentlich der Empfänger tragen. Erst 1855 wurde das Kleben einer Marke zur Pflicht. Wer den Feiertag erfunden hat, bleibt ein Rätsel der Postgeschichte. Selbst die größte Briefmarkenorganisation der USA, die American Philatelic Society, kennt offenbar die Antwort nicht. Aber nichtsdestotrotz, vielleicht heute mal wieder einen echten Brief schreiben. Marke drauf und ab in den Briefkasten. Schließlich ist heute am 1. Juli der Tag der Briefmarken.

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